0: Geschlossen sei, würden sich die israelischen Streitkräfte zurückziehen. Dann werde eine internationale Stabilisierungstruppe zusammen mit einer neuen palästinensischen Polizei die Verantwortung für das Gebiet übernehmen, so Trump. Die spanische Regierung schickt nach der Ankunft zahlreicher Menschen aus Marokko das Militär in die spanische Enklave Ceuta. Es sollen Dutzende Soldaten, eine Tauchereinheit und ein Militärschiff verlegt werden, teilte das Innenministerium in Madrid mit. Stefan Ehlert berichtet.
1: In den Vortagen sind tausende Migranten von Marokko aus schwimmend und zu Fuß in die Stadt gelangt. Spaniens Ministerpräsident Sanchez sagte, man setze alle Hebel in Bewegung, um auf die Lage in Ceuta zu reagieren. Außenminister Alvarez hat mehrfach mit seinem marokkanischen Amtskollegen Bourita telefoniert und versichert, man wolle die intensive und fruchtbare Zusammenarbeit beider Länder stärken. Die spanische Linkspartei Suma fordert, dass die Krise unter Wahrung der Menschenrechte bewältigt wird.
0: Der Boxweltverband World Boxing erlaubt russischen Athleten wieder an ihren Wettbewerben unter eigener Flagge und mit Nationalhymne teilzunehmen. Das hat der Verband mitgeteilt und gleichzeitig angekündigt. Das Verhalten russischer Delegationen und die Einhaltung der Anti-Doping-Protokolle streng zu überwachen. Russische und auch belarussische Sportler waren nach Beginn des Ukraine-Kriegs weitgehend vom internationalen Sport ausgeschlossen worden. Das Wetter für Deutschland. In der Nacht im Nordosten abziehende Schauer, gegen morgen im Südwesten örtlich neue Schauer und Gewitter, sonst locker bewölkt oder sternenklar. Die Tiefstwerte 21 bis 14 Grad. Tagsüber breiten sich vom Südwesten bis in den Osten Schauer und teils kräftige Gewitter aus, sonst heiter bis wolkig, dazu maximal 20 bis 38 Grad. Die Zeit, es ist 2.03 Uhr.
2: Vielen Dank an die Kollegen von den Nachrichten. Und wir machen gleich weiter mit dem Blick auf die Straßen. Hier ist der Verkehrsservice in der ARD-Hitnacht. A5 Frankfurt Richtung Karlsruhe, zwischen Heppenheim und Hemsbach bis 5 Uhr wegen Reparaturarbeiten Fahrbahn gesperrt. A7 Fulda Richtung Würzburg, zwischen Bad Brückenau-Volkers und Bad Brückenau-Wildflecken wegen einer Nachtbaustelle vorübergehend Fahrbahn gesperrt. Eine Umleitung führt über die U54. A12 Autobahn der Freiheit, Frankfurt-Oder Richtung Berliner Ring, zwischen Briesen und Fürstenwalde Ost, Bauarbeiten bis ca. 5 Uhr, Fahrbahn gesperrt. A14 Wismar Richtung Schwerin, zwischen Jesendorf und Schwerin Nord, nach einem Unfall, Fahrbahn gesperrt. Und die A71 Richtung Schweinfurt, dort ist zwischen Arnstadt Süd und Stadt Ilm sowie zwischen Meiningen Süd und Rentwertshausen wegen Tunnelwartungsarbeiten die Fahrbahn noch bis ca. 6 Uhr gesperrt.
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2: Herzlich willkommen, sagt Ronny Krappmann.

Unverkennbar, der Sound von Anya. Anywhere is in der ARD-Hitnacht. Und damit schauen wir kurz auf die Uhr. Inzwischen 2.15 Uhr, 14:15 Uhr. Guten Morgen für alle, die jetzt aufstehen.

Musik von Earth, Wind and Fire, September, hier bei uns in der ARD-Hitnacht. Guten Morgen, Ronny, schreibt der Helge aus Nordrhein-Westfalen. Der Urlaub ist ja gestern vorbei, ich stehe wieder in der Backstube. Ja, Sie und Ihr Team halten mich aufrecht mit richtig cooler Musik und den Kommentaren dazu habe ich viel Freude. ARD Mitternacht, immer gerne. Nee, Hitnacht, hat sich verschrieben, der Meister. Aber ist nicht schlimm, vielleicht kann passieren beim Teigkneten. Brötchen hätte ich jetzt auch Bock drauf, aber naja, gut. Was soll's, wir machen weiter mit Musik von Bruce Springsteen, The River. Und wenn Sie mir schreiben wollen, können Sie es tun unter ard-hitnacht@mdr.de. Freue mich auf Ihre Zeilen.

Sonne in der Nacht. Peter Maffay hier bei uns in der Nacht in der ARD Hit nach 2.26 Uhr, inzwischen 4 Minuten noch. Dann ist es 2:30 Uhr, dann schauen wir auf die Straßen in Deutschland. Und wir sagen Dankeschön an alle, die sich hier bei uns beteiligt haben und geschrieben haben. Und zum Thema Freundschaft, wirklich tolle Geschichten. Ich bin noch am Lesen und ich antworte auch noch. Und wir haben selbst aus Australien haben wir Meldungen bekommen von einer jungen Frau, die hat ihre beste Freundin in Deutschland besucht. Die waren auf der Schwäbischen Alb. Da ist übrigens gerade irgendwie ein Rockfestival, habe ich gehört. Ne? So Rock dein Leben soll das heißen. Da geht wohl auch ziemlich die Post ab bei diesem Festival. Naja, vielleicht waren sie ja auch dort gewesen. Auf jeden Fall, Freundschaft ist was Feines und ist wichtig, dass man selbige pflegt. Also, bleiben Sie in Freundschaft immer gut verbunden und haben Sie Dank für Ihre reichlichen Zuschriften.

0: 2.30 Uhr in der ARD-Hitnacht. Wir schauen kurz auf die Straßen und beginnen mit einer Sofortmeldung. Achtung, Falschfahrer auf der A3. Frankfurt-Köln unterwegs zwischen Neustadt-Wied und Siebengebirge. Kommt Ihnen aktuell ein Falschfahrer entgegen, fahren Sie äußerst rechts und überholen Sie nicht. Wir geben Bescheid, sobald die Gefahr vorüber ist. Auf der A3 Frankfurt-Köln zwischen Neustadt-Wied und Siebengebirge ist ein Falschfahrer unterwegs. Vorsicht bitte in beiden Richtungen. Frankfurt Richtung Karlsruhe zwischen Heppenheim und Hemsbach bis 5 Uhr Fahrbahn wegen Reparaturarbeiten gesperrt. A7 Fulda Richtung Würzburg zwischen Bad Brückenau-Volkers und Bad Brückenau-Wildflecken wegen einer Nachtbaustelle vorübergehend Fahrbahn gesperrt. Es gibt eine Umleitung, die führt über die U54. A12 Autobahn der Freiheit Frankfurt-Oder Richtung Berliner Ring zwischen Briesen und Fürstenwalde Ost wegen Bauarbeiten bis ca. 5 Uhr. Die Fahrbahn gesperrt. A14 Wismar Richtung Schwerin zwischen Jesendorf und Schwerin Nord nach einem Unfall aktuell die Fahrbahn gesperrt. A71 Richtung Schweinfurt zwischen Arnstadt Süd und Stadt Ilm sowie zwischen Meiningen Süd und Rentwertshausen wegen Tunnelwartungsarbeiten bis 6 Uhr die Fahrbahn gesperrt. Soweit unser Blick auf die Straßen in Deutschland.
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0: Im Studio Ronny Krapper.

2.38 Uhr. Achtung, Falschfahrer auf der A3 Frankfurt-Köln zwischen Neustadt-Wied und Siebengebirge, kommt Ihnen noch immer ein Falschfahrer entgegen. Fahren Sie bitte äußerst rechts und überholen Sie nicht. Wir geben Bescheid, sobald die Gefahr vorüber ist.

0: Mamas und die Papas hier bei uns in der ARD-Hitnacht. Wir blicken nochmal ganz schnell auf die Straßen und haben immer noch den Falschfahrer, der unterwegs ist. Achtung, Falschfahrer auf der A3, eben gerade grün geworden, Frankfurt-Köln, kein Falschfahrer mehr unterwegs zwischen Neustadt-Wied und Siebengebirge. Das klingt gut, freuen wir uns drüber, wünschen wir allen, die ja unterwegs sind, eine gute Fahrt. Entwarnung auf der A3, Frankfurt-Köln, kein Falschfahrer mehr unterwegs zwischen Neustadt-Wied und Siebengebirge.
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0: Jetzt mit Musik von George Michael. Ein bisschen was für die Seele. Also Radio laut

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1: Um 3 Uhr mit Christine Beidt. Das Recht auf Reparatur gilt ab sofort in Deutschland. Damit wird eine Vorgabe der EU umgesetzt. Sie will so den Elektroschrott reduzieren. Was jetzt gilt, erklärt Brüssel-Korrespondentin Sarah Lopez.
2: Wenn zum Beispiel eine Waschmaschine innerhalb der Gewährleistungsfrist von 2 Jahren kaputt geht, dann hat der Käufer die Wahl: austauschen oder reparieren lassen. Wer sich für die Reparatur entscheidet, wird dafür belohnt mit einer Verlängerung der Gewährleistung um 1 Jahr. Aber auch wenn ein Gerät erst danach kaputt geht, haben Käufer jetzt das Recht, Geräte wie Smartphones, Fernseher und Kühlschränke reparieren zu lassen. Und zwar je nach Produktgruppe 7 bis 10 Jahre, nachdem das letzte Gerät des jeweiligen Modells auf den Markt gebracht wurde.
1: Saudi-Arabien will nach Angriffen auf seine Schiffe ein Militärbündnis gründen, das die Schifffahrt im Roten Meer schützen soll. Teil der Allianz sind nach saudischen Angaben 14 Länder, darunter mehrere Golfstaaten, die Türkei und Ägypten. Man wolle internationale Handelsrouten und die weltweite Energieversorgung absichern, hieß es. Zuletzt hatten jemenitische Houthi-Rebellen saudische Schiffe angegriffen. Der Klimawandel hat die schweren Waldbrände in Frankreich und Spanien laut einer Untersuchung begünstigt. Die Forschungsinitiative World Weather Attribution teilte mit, Wetterbedingungen, unter denen sich Brände entwickeln könnten, seien heute deutlich wahrscheinlicher. Stefan Hübner berichtet.
3: Die Forschenden haben das Feuerwetter untersucht, also Hitze, Trockenheit und weitere Wetterbedingungen, die Waldbrände begünstigen. Ihr Ergebnis: in Südwestfrankreich hat sich die Feuerwetterwahrscheinlichkeit mindestens verdoppelt. In Teilen Spaniens ist sie sogar mindestens 20 Mal so hoch wie vor dem Einsetzen des Klimawandels.
1: Die ungarische Regierung hat Menschen und Firmen im Land zum Stromsparen aufgerufen. Es drohe eine beispiellose Energiekrise, hieß es. Ungarn musste wegen des niedrigen Wasserstands der Donau sein Atomkraftwerk abschalten. Das liefert rund die Hälfte des landesweit benötigten Stroms. Nach der WM-Boykottandrohung der Europäischen Fußballunion UEFA lehnt auch der Verband des nord- und mittelamerikanischen Fußballs CONCACAF Investorenpläne von FIFA-Chef Infantino ab. Die CONCACAF kritisiert, es fehle ein ordnungsgemäßes Entscheidungsverfahren. Außerdem frage man sich, warum die Finanzierung von Turnieren wie der WM überhaupt durch private Investoren nötig sein solle. Das Wetter für Deutschland. In der Nacht im Nordosten abziehende Schauer, gegen morgen im Südwesten örtlich neue Schauer und Gewitter, sonst locker bewölkt oder sternenklar. Die Tiefstwerte 21 bis 14 Grad. Tagsüber breiten sich vom Südwesten bis in den Osten Schauer und teils kräftige Gewitter aus, sonst heiter bis wolkig. Dazu maximal 20 bis 38 Grad. Die Zeit 3:03.
4: Guten Morgen, liebe Autofahrer. Hier ist der Verkehrsservice in der ARD-Hitnacht. A5 Frankfurt Richtung Karlsruhe. Zwischen Heppenheim und Hemsbach bis 5 Uhr wegen Reparaturarbeiten Fahrbahn gesperrt. A7 Fulda Richtung Würzburg zwischen Bad Brückenau-Volkers und Bad Brückenau-Wildflecken wegen einer Nachtbaustelle vorübergehend Fahrbahn gesperrt. Eine Umleitung führt über die U54. A12 Autobahn der Freiheit, Frankfurt-Oder Richtung Berliner Ring, zwischen Briesen und Fürstenwalde Ost, wegen Bauarbeiten bis ca. 5 Uhr die Fahrbahn gesperrt. A14 Wismar Richtung Schwerin, zwischen Jesendorf und Schwerin Nord, nach einem Unfall Fahrbahn aktuell gesperrt. A71 Richtung Schweinfurt, zwischen Arnstadt Süd und Stadt Ilm, sowie zwischen Meiningen Süd und Rentwertshausen, Tunnelwartungsarbeiten, das Ganze dauert noch an, bis 6 Uhr. Soweit unser Blick auf die Straßen in Deutschland.
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4: Am Mikrofon Ronny Krabmann.

Inzwischen 3:12 Uhr. In 3 Minuten 3:45 Uhr für alle, die jetzt langsam aufstehen, zum Beispiel Bäckermeister, die in die Backstube müssen, damit schöne, frische Brötchen entstehen, dem wünschen wir einen guten Start in den neuen Tag. Aber auch alle anderen, zum Beispiel Straßenbahnfahrer oder Polizei oder Wachschutz, Zeitungsausträger, alle sind heute Nacht unterwegs oder Pflegekräfte, die sich ganz intensiv und liebevoll um unsere Angehörigen kümmern. Also von daher allen einen guten Start in den neuen Tag. Und alle, die noch auf Schicht sind, halten Sie durch. Auch das hat ein Ende und wir begleiten Sie mit richtig guter Musik. Jetzt hier bei uns in der ARD-Hitnacht.

Define Young Cannibals mit Good Thing hier in der ARD Hit nach 3.26 Uhr, 4 Minuten vor 3:30 gleich schauen wir auf die Straßen in Deutschland. Für alle die, die jetzt langsam raus müssen aus den Federn, einen guten Start in diesen neuen Tag.

0: Musik von Clymie Fischer. Und damit ist es 3.30 Uhr, halb vier. Guten Morgen, liebe Autofahrer. Hier ist der Verkehrsservice in der ARD-Hitnacht. Affen, Frankfurt Richtung Karlsruhe, zwischen Heppenheim und Hemsbach bis 5 Uhr. Die Fahrbahn wegen Reparaturarbeiten gesperrt. A7 Fulda Richtung Würzburg, zwischen Bad Brückenau-Volkers und Bad Brückenau-Wildflecken, wegen einer Nachtbaustelle bis ca. 4 Uhr die Fahrbahn gesperrt. Eine Umleitung führt über die U54. A14 Wismar Richtung Schwerin, zwischen Jesendorf und Schwerin Nord, nach einem Unfall aktuell die Fahrbahn gesperrt. A71 Richtung Schweinfurt, zwischen Arnstadt Süd und Stadt Ilm, sowie zwischen Meiningen Süd und Rentwertshausen. Tunnelwartungsarbeiten, das Ganze dauert noch bis ca. 6 Uhr. Soweit unser Blick auf die Straßen in Deutschland.
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0: Am Mikrofon Ronny Krappmann.

Mojito Woman. Vaya con Dios in der ARD Hitnacht. Tja, gestern haben wir begonnen mit Ihren Zuschriften und Gedanken zum Thema Freundschaft. Und an der Stelle möchte ich mich nochmal ganz, ganz herzlich bedanken für die vielen, vielen Zuschriften und Ihre Gedanken zum Thema Freundschaft, wie wichtig das ist für ein gesundes Leben und auch für die Psyche. Und also hat mich sehr berührt, was ich da gelesen habe. Und bin immer noch dabei und versuche jede E-Mail und sei es nur mit einem kleinen Satz zu beantworten neben der ganzen Sendung hier. Also, wie gesagt, Freundschaft, etwas ganz, ganz Wichtiges, und dass Sie das so berührt hat, das Thema, und dass Sie sich so mit dran beteiligt haben, dafür nochmal ganz, ganz herzliches Dankeschön.

Musik aus Schweden von Ace of Base, All That She Wants. Musik aus den 90ern. Inzwischen 3:52 Uhr in 8 Minuten. 4

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1: Um 4 Uhr mit Christine Beith. Der von den USA initiierte sogenannte Friedensrat hat eine Vereinbarung für die Entwaffnung der islamistischen Hamas im Gazastreifen erzielt. Das hat US-Präsident Trump mitgeteilt. Demnach sollen auch alle anderen islamistischen Gruppen in dem Gebiet ihre Waffen abgeben müssen. Aus der Nachrichtenredaktion Steffi Linkscheid.
2: Sobald die Entwaffnung abgeschlossen sei, würden sich die israelischen Streitkräfte zurückziehen, so Trump. Dann werde eine internationale Stabilisierungstruppe zusammen mit einer neuen palästinensischen Polizei die Verantwortung für den Gazastreifen übernehmen. Israel soll laut Trump die Sicherheit bekommen, dass der Küstenstreifen nicht länger als Basis für Terroranschläge missbraucht werde. Ob die Vereinbarung Bestand haben wird, ist unklar. Aus US-Kreisen heißt es, Vertreter der Hamas hätten ihr zugestimmt. Ein offizielles Statement der Terrormiliz gibt es bisher nicht und auch Israel hat sich noch nicht dazu geäußert.
1: Die spanische Regierung schickt nach der Ankunft zahlreicher Menschen aus Marokko das Militär in die spanische Enklave Ceuta. Es sollen Dutzende Soldaten, eine Tauchereinheit und ein Militärschiff verlegt werden, teilte das Innenministerium in Madrid mit. Stefan Ehlert berichtet.
3: In den Vortagen sind tausende Migranten von Marokko aus schwimmend und zu Fuß in die Stadt gelangt. Spaniens Ministerpräsident Sanchez sagte, man setze alle Hebel in Bewegung, um auf die Lage in Ceuta zu reagieren. Außenminister Alvarez hat mehrfach mit seinem marokkanischen Amtskollegen Bourita telefoniert und versichert, man wolle die intensive und fruchtbare Zusammenarbeit beider Länder stärken. Die spanische Linkspartei Suma fordert, dass die Krise unter Wahrung der Menschenrechte bewältigt wird.
1: Das Recht auf Reparatur ist in Deutschland in Kraft getreten. Und zwar für bestimmte Elektrogeräte wie Waschmaschinen oder Smartphones. Nun gilt unter anderem, geht ein solches Gerät innerhalb der Gewährleistungsfrist von 2 Jahren kaputt, kann der Käufer zwischen einem Austausch und einer Reparatur entscheiden. Wird das Gerät repariert, verlängert sich danach die Gewährleistung um ein weiteres Jahr. Damit wird eine Vorgabe der EU umgesetzt. Sie will so den Elektroschrott reduzieren. Der Boxweltverband World Boxing erlaubt russischen Athleten wieder an ihren Wettbewerben unter eigener Flagge und mit Nationalhymne teilzunehmen. Das hat der Verband mitgeteilt und gleichzeitig angekündigt, das Verhalten russischer Delegationen und die Einhaltung der Anti-Doping-Protokolle streng zu überwachen. Russische und auch belarussische Sportler waren nach Beginn des Ukraine-Kriegs weitgehend vom internationalen Sport ausgeschlossen worden. Das Wetter für Deutschland. Die Tiefstwerte liegen am Morgen zwischen 21 und 14 Grad. Tagsüber breiten sich vom Südwesten über die Landesmitte bis in den Osten Schauer und teils kräftige Gewitter aus. Sonst heiter bis wolkig, schwacher bis mäßiger Nordwestwind, dazu maximal 20 bis 38 Grad. Die Zeit 4.03 Uhr.
4: Können die Kollegen von den Nachrichten? Und wir machen gleich weiter mit dem Blick auf die Straßen. Hier ist der Verkehrsservice in der ARD-Hitnacht. A5 Karlsruhe Richtung Frankfurt zwischen Bruchsal und Kronau. Nach einem Unfall aktuell Fahrbahn gesperrt. A5 Frankfurt Richtung Karlsruhe zwischen Heppenheim und Hemsbach. Bis 5 Uhr wegen Reparaturarbeiten die Fahrbahn gesperrt. A7 Fulda Richtung Würzburg zwischen Bad Brückenau-Volkers und Bad Brückenau-Wildflecken. Nachtbaustelle noch bis ca. 4.30 Uhr. Eine Umleitung führt über die U54. A14 Wismar Richtung Schwerin. Zwischen Jesendorf und Schwerin Nord nach einem Unfall aktuell die Fahrbahn gesperrt. A71 Richtung Schweinfurt. Zwischen Arnstadt Süd und Stadt Ilm sowie zwischen Meiningen Süd und Rentwertshausen. Tunnelwartungsarbeiten. Das Ganze dauert noch bis 6 Uhr. Daher die Fahrbahn gesperrt.
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4: Guten Morgen wünscht Ronny Krappmann.

weiterer schöner sonniger Sommertag wartet auf uns mit herrlichen Temperaturen und ich wünsche Ihnen, dass Sie vielleicht noch etwas aus diesem Tag machen können und nicht nur an Arbeit denken müssen. Vielleicht haben Sie ja zeitiger Feierabend oder vielleicht haben Sie ja Ferien oder vielleicht machen Sie einfach blau. Nee, das machen wir nicht. Wir machen nicht blau. Nein, das würde uns nie in den Sinn kommen. Nicht bei diesem herrlichen Wetter, oder?

0: Musik aus den 80ern von Starship. Nothing's gonna stop us now. Damit ist es 4.30 Uhr. Hier ist der Verkehrsservice in der ARD Hitnacht. A5 Karlsruhe Richtung Frankfurt. Zwischen Bruchsal und Kronau nach einem Unfall aktuell Fahrbahn gesperrt. A5 Frankfurt Richtung Karlsruhe, zwischen Heppenheim und Hemsbach bis 5 Uhr wegen Reparaturarbeiten die Fahrbahn gesperrt. A7 Fulda Richtung Würzburg, zwischen Bad Brückenau-Volkers und Bad Brückenau-Wildflecken, Nachtbaustelle bis ca. 5 Uhr, Fahrbahn gesperrt, eine Umleitung führt über die U54. A14 Wismar Richtung Schwerin, zwischen Jesendorf und Schwerin Nord, nach einem Unfall aktuell die Fahrbahn gesperrt. A71 Richtung Schweinfurt, zwischen Arnstadt Süd und Stadt Ilm, sowie zwischen Meiningen Süd und Rentwertshausen. Tunnelwartungsarbeiten, das Ganze dauert noch bis 6 Uhr, die Fahrbahn ist gesperrt.
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0: Guten Morgen wünscht Ronny Krabmann.

So manch einer ist gerade mit dem Auto unterwegs und freut sich über die schicke Musik, die wir da zu senden haben. Hier bei uns in der ARD-Hitnacht. Schön, dass Sie mit am Radio sind. Schön, dass Sie mit uns aufstehen bzw. den Weg ins Bettchen finden. Wir schauen kurz auf die Uhr. 4.44 Uhr, na, wenn das kein Glück bringt. In einer Minute, 4:45 Uhr. Kommen Sie gut und sicher in den neuen Tag.

4.57 Uhr. Wir haben eine Sofortmeldung. Vorsicht bitte auf der A4 Köln Richtung Olpe zwischen Bielstein und Gummersbach. Achtung, Personen werfen Steine auf die Fahrbahn. Vorsicht bitte auf der A4 Köln Richtung Olpe zwischen Bielstein und Gummersbach. Achtung, Personen werfen Steine auf die Fahrbahn. Soweit unser Hinweis aus dem Verkehrsstudio.

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1: Um 5 Uhr mit Christine Beith. Der von den USA initiierte sogenannte Friedensrat hat eine Vereinbarung für die Entwaffnung der islamistischen Hamas im Gazastreifen erzielt. Das hat US-Präsident Trump mitgeteilt. Vieles ist noch unklar. Medien berichten, in den nächsten 2 Wochen soll über den konkreten Zeitplan beraten werden. Aus Tel Aviv, Jan-Christoph Kitzler.
2: Die Waffen der Hamas sollen offenbar an ein nationales palästinensisches Komitee übergeben werden, das bisher noch nicht im Gazastreifen ist. Es heißt, der Prozess könne insgesamt 200 bis 300 Tage dauern. Auch die internationale Stabilisierungstruppe, die die Entwaffnung im Gazastreifen überwachen soll, ist noch nicht in dem Gebiet. Unklar ist auch, ob und wann sich Israel aus dem Gazastreifen zurückzieht. Vertreter der israelischen Regierung hatten mehrfach gesagt, ein Rückzug der Truppen, die mehr als 65% des Küstenstreifens kontrollieren, komme erst in Frage, wenn das Gebiet vollständig demilitarisiert sei.
1: Saudi-Arabien will nach Angriffen auf seine Schiffe ein Militärbündnis gründen, das die Schifffahrt im Roten Meer schützen soll. Teil der Allianz sind nach saudischen Angaben 14 Länder, darunter mehrere Golfstaaten, die Türkei und Ägypten. Man wolle internationale Handelsrouten und die weltweite Energieversorgung absichern, hieß es. Zuletzt hatten jemenitische Houthi-Rebellen saudische Schiffe angegriffen. Versuchsmodelle der künstlichen Intelligenz Claude haben bei Tests die Systeme von 3 Organisationen gehackt. Das hat der Entwickler Anthropic bestätigt. Grund war demnach eine Fehlkonfiguration, die habe es den Modellen ermöglicht, aus einer eigentlich isolierten Umgebung auf das Internet zuzugreifen. In den vergangenen Tagen war ein ähnlicher Vorfall beim Konkurrenten OpenAI bekannt geworden. Nach der WM-Boykottandrohung der europäischen Fußballverbände hat FIFA-Präsident Infantino den nächsten Rückschlag hinnehmen müssen. Auch der für Nord- und Mittelamerika zuständige Verband CONCACAF lehnt Infantinos Investorenpläne geschlossen ab. Das teilte der Verband nach einer gemeinsamen Sitzung mit. Luise Kropf berichtet.
3: Der FIFA-Präsident hatte den 211 Mitgliederverbänden durch den Verkauf von Anteilen an private Investoren erhöhte Einnahmen in Aussicht gestellt. Die UEFA hat verkündet, einstimmig alle FIFA-Wettbewerbe, also auch die Fußball-Weltmeisterschaft, zu boykottieren, wenn der Weltverband an seinen angekündigten Plänen festhalten sollte. Mit einem Boykott droht die CONCACAF nicht. Sie äußern aber hinsichtlich des fehlenden ordnungsgemäßen Verfahrens, der künstlich verkürzten Frist und des Fehlens jeglicher Prüfung oder Genehmigung durch die zuständigen FIFA-Gremien deutliche Kritik.
1: Das waren die Nachrichten mit Christine Beith.
4: Guten Morgen, der SWR 1 Verkehrsservice mit einer Meldung. Die A5 Frankfurt Richtung Karlsruhe ist zwischen Heppenheim und Hemmesbach noch ungefähr eine Stunde wegen Reparaturarbeiten gesperrt. Das war's dann aber auch schon. Allen unterwegs gute Fahrt und alle Staus und Verkehrsinfos könnt ihr jederzeit auch nachlesen bei uns in der SWR 1 App.
5: Gute Nachrichten. Die Windböen, die gestern noch so ein bisschen genervt haben, die sind durch. Allerdings, heute kommt die Schwüle. Ja, es ist immer was im Wetterportfolio drin. Heute startet es zunächst mal sonnig. Örtlich gibt es dann in der schwülen Luft aber Gewitter und auch einzelne Schauer. Höchstwerte 29 bis 35 Grad. Morgen am Samstag dann Sonne, Wolken und einzelne Gewitter bis 32 Grad. Und der Sonntag, der wird dann sonnig, heiß, freibadtauglich bei 34 Grad.
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5: Für viele der letzte Arbeitstag der Woche und der letzte im Juli. Morgen startet bereits der August und Kohle kommt aufs Konto. Na, passt doch zum Wochenende.

0: plant aktuell ein riesiges Comeback. Neulich stand er zusammen mit dem Boss Bruce Springsteen in New Jersey auf der Bühne. Bon Jovi, Living on a Prayer. Es ist Freitag und das erste Augustwochenende steht an.
1: Ja, du und Menschen, die jetzt um 5.11 Uhr schon wach sind, die haben ihr Leben ja offensichtlich sowas von im Griff.
2: Ja.
1: Das sind Menschen, die sind jetzt schon bereit für die Wochenendplanung. Und da hätten wir hier ein paar Ideen für euch.
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0: Die Kamuna, also die Karlsruher Museumsnacht, die ist morgen von 18 Uhr bis Mitternacht. Das Ganze zum Beispiel im ZKM, in der Staatlichen Kunsthalle, Naturkundemuseum, Museum für Literatur, Museum am Markt. Insgesamt 22 Karlsruher Orte machen mit bei einer Nacht voller Kunst, Kultur und Entdeckungen. On top gibt's Programm mit Musik, Tanz, Theater, Workshops und Mitmachaktion. Am besten, ihr geht mal auf kamuna.de, da könnt ihr das Programm und die Museen danach filtern, worauf ihr am meisten Lust habt. Morgen Abend.
1: Selig kommen nach Reutlingen.

0: Selig, morgen Open Air hinterm Kulturzentrum Franz K. in Reutlingen. Um 20 Uhr geht's los.
1: Auch Open Air spielt Deutschlands erfolgreichste Girlband aller Zeiten. Die No Angels kommen zu den Summer

0: Camino Angels im Stadtgarten Bopfingen. Um 20 Uhr geht's los morgen Abend und das Ganze in der Nähe von Aalen.
1: Außerdem sind jetzt am Wochenende noch so viele tolle Feste in Baden-Württemberg. Zum Beispiel das Seenachtsfest am Schluchsee, das Klosterfest in Bad Herrenalb, das Kelterfest in Bruchsal oder das Altstadt- und Seenachtsfest in Bad Waldsee. Wo auch immer ihr feiert, habt eine ganz gute Zeit.
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0: 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Guten Morgen, Baden-Württemberg. Es ist 6:10. Wind spaltet krachend die Backen. Ja, frei nach Shakespeare fegte gestern eine Böenwalze über uns hinweg, über ganz Baden-Württemberg. Und an der bekam man nicht nur mit, was locker im Garten rumstand und dann auf einmal weg war. Nein, man sah auch ganz leicht, wann die gelben Säcke wieder raus mussten.
1: Die mussten bei uns raus. Die standen gestern so schön geordnet an der Straße. Und als es mit dem Wind losging, habe ich noch gedacht, ob das irgendwie gut geht. Nein, ist nicht gut gegangen. Als ich heute Morgen aus dem Haus bin, wirklich Endzeitstimmung, überall die Säcke auf der Straße, der Müll auf der Straße. Also wer heute bei uns Kehrwoche hat in der Straße, viel Spaß. Da können wir vielleicht aber auch eine schöne Nachbarschaftsaktion draus machen. Also die Müllabfuhr braucht nicht mehr kommen. Das hat sich irgendwie erledigt durch den Wind.
0: Allen, die heute Morgen aufräumen, vielen Dank für eure Arbeit und kommt gut in den Freitag. Es ist 5:21 Uhr.

0: David Gilmour von Pink Floyd hat ihre Karriere quasi gefördert und angeschoben. Kate Bush, Wuthering Heights, Freitag früh, hier ist SWR 1. Guten Morgen, Baden-Württemberg, wir starten gemeinsam in den Tag.
1: Und es gibt einen neuen Hitzerekord für Baden-Württemberg. Seit den Aufzeichnungen war es an einem Julitag noch nie so heiß. Die genauen Zahlen und weitere Nachrichten jetzt.
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1: Um 5.30 Uhr mit Andrea Schindler.
3: Guten Morgen. Nach Angaben von US-Präsident Trump soll es eine Vereinbarung zur vollständigen Entwaffnung der islamistischen Palästinenserorganisation Hamas im Gazastreifen geben. Trump schrieb in Social Media, das habe der von ihm initiierte Friedensrat erreicht. Auch alle anderen islamistischen Gruppen in dem Küstengebiet würden entwaffnet, so Trump. Im Gegenzug würden die israelischen Streitkräfte abziehen. Von der Hamas gibt es noch keine offizielle Stellungnahme dazu. In Baden-Württemberg gibt es einen neuen Hitzerekord für einen Juli. Nach vorläufigen Daten des Deutschen Wetterdienstes wurden gestern in Ohlsbach in der Ortenau 40,2 Grad gemessen. Der bisherige Juli-Spitzenwert für Baden-Württemberg erreichte laut Deutscher Wetterdienst 39,8 Grad. Gemessen am 25. Juli 2019 in Waghäusl-Kirlach im Kreis Karlsruhe. Der Biberacher Energieversorger Evariz warnt vor unseriösen Haustürgeschäften. Nach einer Mitteilung gibt es eine aktuelle Betrugsmasche mit angeblichen Mitarbeitern des Unternehmens. Viktoria Klausnitzer hat Einzelheiten.
4: Die Betrügerinnen und Betrüger gehen von Haus zu Haus unter dem Vorwand, die Wasserqualität testen zu wollen. Nach einer angeblichen Auswertung sei die Wasserqualität meist mangelhaft oder gesundheitlich bedenklich, hieß es. Daraufhin würden die vermeintlichen Evariz-Mitarbeiter dann versuchen, teure Wasseraufbereitungsanlagen oder ähnliche Produkte zu verkaufen. Die Evariz stellt in ihrer Mitteilung klar, sie würden keinerlei Haustürgeschäfte machen. Die Trinkwasserqualität werde regelmäßig nach den gesetzlichen Vorgaben kontrolliert.
3: Bei einem Frontalunfall auf der B312 im Kreis Esslingen ist ein Autofahrer tödlich verletzt worden. Laut Polizei war das Auto des Mannes am Nachmittag im Gegenverkehr mit einem LKW zusammengestoßen. Warum ist unklar? Dabei wurde der Verursacher so schwer verletzt, dass er noch an der Unfallstelle starb. Die B312 war mehrere Stunden gesperrt. 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
1: Guten Morgen auf die Straßen. Eine Meldung haben wir für euch. Die A5 Frankfurt Richtung Karlsruhe ist zwischen Heppenbach und Hemmesbach noch eine halbe Stunde bis 6 Uhr ungefähr wegen Reparaturarbeiten gesperrt. Sonst aber keine weiteren Meldungen. Und die komplette Übersicht findet ihr sonst jederzeit zum Nachlesen auch bei uns auf swr1.de.
0: Grüße nach Heidelberg, das ist klar bei 17 Grad, Ulm klar bei 16 Grad und Radolfzell leicht bewölkt 19 Grad. Die Windböen von gestern, die sind durch, heute aber kommt die Schwüle ins Land. Dazu ist es noch recht sonnig, örtlich gibt es dann in der schwülen Luft aber auch Gewitter und Schauer. Höchstwerte Wenzelles 29 bis 35 Grad. Morgen dann am Samstag, da gibt es Sonne, Wolken und einzelne Gewitter bis 32 Grad. Und der Sonntag, der wird richtig schön sonnig heiß bei bis zu 34 Grad.
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0: Und Lena Stern.
1: Und wir hoffen, alle Dachziegel sind noch da, wo sie hingehören. Also auf dem Dach und nicht im Vorgarten oder auf dem Autodach gelandet. Es war sehr, sehr stürmisch gestern da und in der Nacht.
0: Genau. Und drin werfen wir jetzt wieder den selbstgemachten Wintern. Ventilator Stufe 5 und ab in den Freitag.

0: Freitag früh, 20 vor 6.
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0: Gehen wir mal kurz nach Ulm. Das ist, wissen wir, die Geburtsstadt von Albert Einstein. Und diesem hellen Kopf hätte auch die nächste Idee gefallen, an der gerade in Ulm gefeilt wird. Vereinfacht gesagt, das nächste große Ding in Sachen Computer. Der Quantencomputer.
3: Ja, und wenn der erstmal in Fahrt kommt, dann könnte das ganzen Wirtschaftszweigen so einen richtigen Schub geben, so die Prognosen jedenfalls. Das Ulmer Startup Envision ist da ganz vorne mit dabei. Die haben zum Beispiel ein Diagnoseverfahren entwickelt, bei dem Krebszellen um ein 10.000-faches besser sichtbar gemacht werden können.
0: Die entsprechenden Geräte, die werden jetzt schon nach Asien und in die USA geliefert. Tina Fuchs aus unserer SWR1 Wirtschaftsredaktion, das klingt bereits jetzt schon ganz schwer nach Erfolgsstory.
4: Klar, eine Erfolgsgeschichte, aber das ist noch nicht alles. Denn eher zufällig hat Envision vor ein paar Jahren quasi nebenher eine Entdeckung gemacht, von der sie sich nicht weniger als eine Revolution erwarten. Die Entdeckung ist ein winziges Molekül. Eli Schwarz, einer der Gründer von Envision, beschreibt das so.
5: The specific molecule was amazing.
4: Das Molekül war unglaublich. Wir verstanden, dass es das perfekte Molekül für Quantencomputing sein könnte. Und dazu muss man wissen, Quantencomputing, das ist gerade in der Forschungsszene weltweit das große Thema. Wer wird in der Lage sein, den ersten alltagstauglichen Quantencomputer zu bauen? Quantencomputer gibt es tatsächlich weltweit nur ein paar hundert, eher im Laborstadium. Also daran sieht man die Dimension.
3: Okay, und was verspricht man sich jetzt bei diesem Startup von dem Quantenmolekül? Wieso ist das eine Revolution?
4: Weil man mit Quantencomputing in bestimmten Bereichen Sachen errechnen kann, die herkömmliche Computer so nicht schaffen. Immer wenn es um Simulationen geht, ist der Quantencomputer überlegen, beispielsweise in der Medikamentenentwicklung. Das ist ein echtes Zukunftsthema, klar. Und Eli Schwarz, der Quantenphysiker, und Zella Brosch, der Manager von Envision, sind nicht zufällig in Ulm. Hier finden sie, so sagen sie es, für ihre Vision das richtige Umfeld.
6: I think there are not many regions in the world that can say we have all the capabilities we need to build a quantum computer.
4: Es gäbe nicht viele Regionen, sagt Zella Brosch, die von sich behaupten können, wir haben bei uns alles, um einen Quantencomputer zu bauen. Wir haben hier in Baden-Württemberg die besten Talente und die besten Einrichtungen. So sagt es Zella Brosch. Und er ist sich sicher, dass sie hier den Durchbruch schaffen. Und er sieht ganz klar die Chance, Weltmarktführer im Quantencomputing zu werden.
6: Whoever wins quantum wins everything.
4: Wer Quantencomputing gewinnt, gewinnt alles.
0: Tja, Ulm hat vielleicht nicht mehr den höchsten Kirchturm der Welt, aber vielleicht ganz bald die schnellsten und besten Computer der Welt.
3: Und wenn ihr so Geschichten aus Baden-Württemberg habt, die unser Land nach vorne bringen, bei denen ihr sagt, hey, da passiert wirklich was Großartiges, was Bahnbrechendes, dann meldet euch gerne bei uns und vielleicht erzählen wir dann bald hier in SWR1 Baden-Württemberg von euch.
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0: 5:50 Uhr, SWR1. Guten Morgen, Baden-Württemberg. Das heißt, wir haben es jetzt kurz vor 6 und ich habe es mal für euch durchgerechnet. Also wenn ihr jetzt um 6 Uhr die erste Waschmaschine anmacht, ne, dauert im Schnitt so 2,5 Stunden, sagen wir mal, dann bekommt ihr 4 Wäschen durch bis 16 Uhr und dann habt ihr alles bereit morgen, wenn ihr Koffer packen wollt, wenn es am Wochenende dann in den Urlaub gehen soll.
1: Deswegen, ihr Helden des Alltags, hier auch der passende Soundtrack, der auch bei jedem Vollwaschmittel im Schonwaschgang so richtig die Binsen nach oben kämmt. Hier ist Bonnie Tyler, Holding Out for a Hero. Lasst die Waschmaschinen laufen!

0: Na, war das nicht eben Fucho, der Glücksdrache, der da eben gerade durch den Freitagmorgenhimmel geflogen ist? Ich glaube schon. Hier ist SWR1, guten Morgen Baden-Württemberg. Das ist euer Freitagmorgen und wir haben es 6:03.
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2: Heute mit Rabbiner Joel Berger aus Stuttgart. Guten Morgen. Unser Wochenabschnitt für diesen Schabbat beginnt mit einer Verheißung. Wenn ihr auf diese Gebote hört. Moses spricht zu den Israeliten kurz vor dem Einzug ins gelobte Land. Er warnt davor, im Wohlstand die Dankbarkeit zu verlieren. Der Mensch neigt dazu zu glauben, meine Kraft und die Stärke meiner Hand haben mir diesen Erfolg verschafft. Doch die Tora mahnt zur Bescheidenheit. Nicht alles ist selbstverständlich. Gesundheit, Frieden, tägliches Brot und menschliche Nähe sind Geschenke, die wir oft erst schätzen, wenn sie fehlen. Gerade in unserer Zeit erleben viele Menschen Unsicherheit, Sorgen und Spannungen. Dieser Tora-Abschnitt erinnert uns daran, dass eine Gesellschaft nicht allein von Macht oder Wohlstand lebt, sondern von Verantwortung füreinander. Wo Menschen einander respektieren, zuhören und helfen, entsteht etwas vom Segen, von dem die Tora spricht. Ein zentraler Satz unserer Tora-Lesung gehört bis heute zu den wichtigsten Worten des Judentums. Der Mensch lebt nicht vom Brot allein. Wir brauchen Nahrung für den Körper, aber ebenso Hoffnung, Sinn und Vertrauen. Ohne Mitgefühl und ohne geistige Werte bleibt selbst materieller Erfolg leer. Vielleicht liegt darin die Botschaft dieses Schabbats. Dankbarkeit bewahren, auch für die kleinen Dinge des Alltags. Und nie vergessen, dass wahre Stärke nicht im Beherrschen anderer liegt, sondern im menschlichen Handeln miteinander. Das war Rabbiner Joel Berger aus Stuttgart.
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3: 6:00 mit Andrea Schindler. Guten Morgen. Die USA melden eine Einigung zur Entwaffnung der Hamas im Gazastreifen. Der Juli-Hitzerekord im Land wurde gestern geknackt. Das Wetter schwül mit Sonnenschauern oder Gewittern, 29 bis 35 Grad. In die Verhandlungen über eine langfristige Waffenruhe im Gazakrieg zwischen Israel und der Hamas kommt offenbar Bewegung. Der von den USA initiierte sogenannte Friedensrat hat nach eigenen Angaben von Präsident Trump eine Vereinbarung erzielt mit dem Ziel, die Hamas zu entwaffnen. Aus Washington, Nina Barth.
4: Unter Vermittlung Ägyptens, Katars, der Türkei und der USA habe sich die Hamas zum ersten Mal offiziell zu einem umsetzbaren Plan verpflichtet, auf alle ihre Waffen zu verzichten. Dem werde ein israelischer Rückzug aus Gaza folgen. Bisher ist aber unklar, ob die Vereinbarung tatsächlich Bestand haben wird. Unterschiedliche Medien berichten, ranghohe Hamas-Funktionäre hätten die Einigung ihnen gegenüber bestätigt. Aber offizielle Reaktionen der Hamas oder aus Israel gibt es bisher nicht.
3: In Deutschland gilt jetzt das Recht auf Reparatur, und zwar für bestimmte Elektrogeräte wie Waschmaschinen oder Smartphones. Das bedeutet, geht ein ab heute gekauftes Gerät innerhalb der Gewährleistungsfrist von 2 Jahren kaputt, kann sich der Käufer zwischen einem Austausch und einer Reparatur entscheiden. Wird das Gerät repariert, verlängert sich danach die Gewährleistung um ein weiteres Jahr. Damit wird eine Vorgabe der EU umgesetzt. Sie will so den Elektroschrott reduzieren. In Baden-Württemberg ist gestern der Hitzerekord für einen Juli geknackt worden. Das geht aus vorläufigen Daten des Deutschen Wetterdienstes hervor. Andrea Blocksdorf berichtet.
5: 40,2 Grad. So heiß war es gestern in Ohlsbach in der Ortenau.
3: die höchste Temperatur, die in einem Juli in Baden-Württemberg gemessen wurde. Der bisherige Spitzenwert für den Monat Juli hierzulande lag laut Deutschem Wetterdienst 0,4 Grad darunter, bei 39,8 Grad. Diese Temperatur wurde vor 7 Jahren in Waghäusel-Kirlach im Kreis Karlsruhe gemessen. Der Allzeithitzerekord in Baden-Württemberg wurde erst vor wenigen Wochen aufgestellt, mit 41,4 Grad am 27. Juni, auch in Waghäusel-Kirlach.
5: Versuchsmodelle der künstlichen Intelligenz Claude haben bei Tests die Systeme von 3 Organisationen gehackt. Laut Entwickler Anthropic hat eine Fehlkonfiguration den Modellen ermöglicht, aus einer eigentlich isolierten Umgebung auf das Internet zuzugreifen und unter anderem schwache Passwörter der Organisationen auszunutzen. In den vergangenen Tagen war ein ähnlicher Vorfall beim Konkurrenten OpenAI bekannt geworden. Nach der WM-Boykottandrohung der europäischen Fußballverbände hat der nächste Verband die Pläne von FIFA-Präsident Infantino abgelehnt. Auch der für Nord- und Mittelamerika zuständige Verband CONCACAF ist dagegen, dass Infantino WM-Rechte teilweise an Investoren verkaufen will. Die Zeit, 6.03 Uhr.
6: Schönen guten Morgen, der SWR1 Verkehrsservice. Und Vorsicht bitte auf der A81 Singen Richtung Stuttgart. Zwischen Rottenburg und Herrenberg hat sich offenbar ein LKW-Reifen verabschiedet und seine Einzelteile zerlegt. Jedenfalls liegen die Reifenteile auf allen Fahrstreifen dort und der dazugehörige defekte LKW steht auf dem Standstreifen, fahrt dort ganz besonders vorsichtig. Alle Staus und Verkehrsinfos könnt ihr auch immer bei uns nachlesen in der SWR1 App. Kommt gut an.
7: Nach den Windböen von gestern kommt heute im Tagesverlauf die große Schwüle zu uns. Es ist nach Sonnenaufgang jetzt erstmal sonnig. Örtlich gibt es dann aber in der schwülen Luft Gewitter und Schauer, Höchstwerte 29 bis 35 Grad. Morgen dann, der Samstag, da gibt es so einen Mix aus Sonne, Wolken, einzelnen Gewittern. Der ganze kruscht bis 32 Grad. Und der Sonntag dann freibadtauglich und nacktbadetauglich, sonnig und heiß bei 34 Grad.
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7: Mit Lena Stehr und Ingo Lege, hallo.
8: Hallo, hallo.
7: So, alle an Bord.
9: Morgen, hier ist Micha aus Altensteig, auf Frühschicht im schönen Schorntal. Wollte nur sagen, ich bin jetzt da, ihr könnt anfangen.
10: Wenn der Micha da ist, dann sei mal Sigi, fahr das Band ab, ne?

0: 10 Minuten nach 6 am Freitagmorgen. Hier ist SWR 1 Baden-Württemberg. Das Wochenende steht vor der Tür und es wird schön mit viel Sonne, es wird schön warm. Kann man mal wieder was Schönes unternehmen, oder?
1: Ja, viele Tipps zu Ausflügen, aber auch Lesetipps gibt es bei uns auf swr1.de. Und falls ihr raus wollt, was erleben, im Kloster Maulbronn gibt es wieder den Weinsommer. Ihr schlürft und probiert leckere Weine inmitten des UNESCO-Weltkulturerbes.
0: Ja, und das wird, glaube ich, richtig schön. Dann kann man Wein trinken, mal so richtig mit Stil im schönen Klosterinnenhof. Viele Winzer bieten ihre Produkte da an, viele verschiedene. Klar gibt es auch was zu essen, Freitag und Samstag 18 Uhr bis 0 Uhr und Sonntag dann schon um 11 Uhr bis 19 Uhr im Kloster Maulbronn zwischen Bretten und Mühlacker.
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0: dran denke, kann ich's eigentlich kaum erwarten.
1: Freitagmorgen, 6.17 Uhr.
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1: Es ist 19 Minuten nach 6.

0: Miley Cyrus und Flowers SWR 1. Guten Morgen, Baden-Württemberg. Kommt gut in den Freitag.
1: Manchmal fühlt es sich einfach brutal heiß an, gestern zum Beispiel hier im Land. Ja, und dann kommt die Bestätigung. Es war tatsächlich ein Hitzerekord hier in Baden-Württemberg. Mehr dazu gleich um 6:30 in den SWR 1 Nachrichten.
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1: Um 6:30 mit Andrea Schindler.
0: Guten Morgen. Noch nie wurde in Baden-Württemberg in einem Juli eine so hohe Temperatur gemessen wie gestern. Mit 40,2 Grad in Ohlsbach in der Ortenau, so der Deutsche Wetterdienst nach vorläufigen Daten. Der bisherige Juli-Rekord für Baden-Württemberg lag laut DWD bei 39,8 Grad, aufgestellt vor 7 Jahren in Waghäusel-Kirlach im Kreis Karlsruhe. Der von den USA initiierte sogenannte Friedensrat hat eine Vereinbarung für die Entwaffnung der Hamas im Gazastreifen erzielt. Das hat US-Präsident Trump mitgeteilt. Israel und die islamistische Hamas haben sich bislang offiziell nicht geäußert. Lebensmittelkontrolleure haben im vergangenen Jahr in Baden-Württemberg 725 Betriebe wegen ekelerregender Zustände geschlossen. Im Jahr davor waren es noch mehr als 950 Fälle. Das geht aus dem Jahresbericht der Lebensmittelüberwachung hervor, den Landwirtschaftsministerin Genkes heute vorstellt. Im vergangenen Jahr waren es allerdings auch weniger Kontrollen als im Jahr davor, nämlich 60.000. Dabei wurden insgesamt 8.400 Verstöße festgestellt, die aber meist sofort abgestellt wurden. Beim Neubau des Flugfeldklinikums in Böblingen hat der Zoll nach eigenen Angaben bei einer Baustellenkontrolle 8 Arbeiter aus Moldau entdeckt, die keine gültigen Aufenthaltspapiere hatten. SWR-Reporter Fabian Zier berichtet.
6: Als die Männer im Alter von 20 bis 51 Jahren die Zöllner bemerkt haben, sollen sie auch gleich ihre Arbeitskleidung ausgezogen haben, um in Freizeitkleidung die Baustelle zu verlassen. Das hat der Zoll bemerkt und gegen die Bauarbeiter ein Ermittlungsverfahren wegen des Verdachts des illegalen Aufenthalts eingeleitet. Die Männer wurden dann an das zuständige Ausländeramt übergeben und werden zur umgehenden Ausreise aufgefordert. Die Arbeitgeber wurden angezeigt. Sie müssen mit einer hohen Geldstrafe rechnen.
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19: Soweit ein entspannter Start in den Freitag auf den Straßen. SWR1 Verkehrsservice derzeit nur eine Meldung. Vorsicht bitte auf der A3 Frankfurt Richtung Würzburg. Zwischen Aschaffenburg West und Aschaffenburg Ost liegt ein Eimer. Sonst aber auch alle Infos, auch die kleineren Meldungen von den Straßen jederzeit zum Nachlesen für euch. Bereitgestellt auf swr1.de.
1: Hartmut Mühlbauer aus dem SWR1 Wetterteam. Es weht kein Wind mehr, dafür später Schauer und Gewitter. Wo denn?
20: Das ist jetzt erstmal auch eher entspannt. Später bilden sich dann einzelne Schauer und Gewitter. Das ist auch nicht sehr häufig, kann aber auch mal kräftig sein. Am ersten rund um den Schwarzwald, aber auch auf der Alb und im Allgäu. Aber wie gesagt, die allermeisten bekommen jetzt erstmal gar nichts ab. Eine neue Front formiert sich dann am Abend und in der Nacht. Also in die Nacht hinein wird's dann wieder mit Blitzezucken und Donnergrollen vonstatten gehen. Das wird sich durch die Nacht ziehen und beginnt in Nordbaden und zieht dann langsam nach Süden. Vorher haben wir aber nochmal 29 bis 35 Grad, also nicht ganz so doll heiß wie gestern mit 40 Grad und eine Mischung aus Sonne und Wolken.
1: Wie geht's jetzt am Wochenende weiter?
20: Morgen ziehen diese Schauer und Gewitter dann quer über Baden-Württemberg hinweg. Also der Samstag ist eher noch so ein bisschen wechselhaft und teils nass. Bis 32 Grad, dafür sieht der Sonntag ziemlich freundlich aus. Dann ist es mal trocken mit Sonnenschein und angenehmen Temperaturen.
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1: So, jetzt aber gleich kommt der Bus. Flupp, noch einen Schluck Kaffee im Stehen und dann aber husch, husch.

0: wieder voller Sommer-Soundtrack. Olivia Dean, So Easy in SWR 1. Guten Morgen, Baden-Württemberg. 20 vor 7 haben wir es, zweiter Tag der Sommerferien. Und der ADAC sagt, heute machen sich richtig viele auf den Weg in den Urlaub, zum Beispiel an dem Bodensee, eines der Touristenziele hier im Land.
1: Die Urlauber sind ja so die eine Seite, die Menschen, die an den Bodensee fahren und da die freie Zeit genießen. Wir schauen aber auch mal auf die andere Seite. Wer sind denn die Menschen, die uns da eigentlich empfangen und wie geht's denen so mit uns Touristen? Die Kollegen vom SWR-Fernsehen waren gestern live am Bodensee in Allensbach und haben dort mit den Menschen mal drüber geredet.
0: Was wünschen Sie sich von den vielen Touristen? Was können wir vielleicht tun als Besucher, damit unsere Erholung keine Belastung für andere ist? Das sagen zwei Anwohner.
2: Ich wohne in Konstanz und ich wohne an einer Straße, was eine Zufahrtsstraße ist zu einem Campingplatz. Campingautos stehen in der Straße, also wir kriegen richtig hier den Campingtourismus mit. Dann kommen auch Leute durch die Straße, die also wenig Rücksicht nehmen von der Zeit, dementsprechend laut durchlaufen oder auch fahren. Ja.
3: Natürlich, die Mehrzahl der Leute ist nett und freundlich, aber es gibt einfach auch Leute, wo sagen, würdet ihr euch daheim auch so benehmen wie hier? Und da muss man natürlich bei Diskussionen über den Tourismus auch immer fragen, was ist mit den Leuten, die nicht Touristen sind, sondern die hier einfach nur wohnen.
1: Ja, betrifft auch andere Touristen, nicht nur den Bodensee, natürlich in Baden-Württemberg zum Beispiel auch ja, alle Anwohner an der Schwarzwald-Hochstraße oder die Heidelberger Innenstadt. Aber, und das finde ich schon interessant, es geht den Anwohnern gar nicht mal immer nur um die Regeln, sondern auch um etwas, für das es eben kein Gesetz oder eine Verordnung gibt.
4: Ich wohne ja zum See hin. Also, und meine Touristen, die laufen ja hinter mir durch und über die Hindengasse. Im Endeffekt stört mich das nicht. Das Einzige, was ich manchmal so denke, wären mehr nach oben gezogene Mundwinkel. Und deswegen denke ich mal, so ein kleiner Tipp für alle Urlauber, guckt einfach mal eure Mitmenschen ein bisschen freundlicher an. Das fände ich schön.
0: Also, nicht nur von der Sonne anstrahlen lassen, auch mal zurückstrahlen. Viele Ausflugstipps rund um den Bodensee oder auch andere tolle Regionen hier bei uns in Baden-Württemberg findet ihr jetzt bei uns im Netz auf swr1.de. Es ist 6:42 Uhr.

0: Kerscher. Won't it be good hier in SWR 1. Guten Morgen, Baden-Württemberg. 7:12 ist es.
1: Sehr schön, dass ihr schon mit uns wach seid und zu denen gehört, die hier den Laden am Laufen halten, während ein Großteil, muss man glaube ich sagen, schon mit Sommerferienbeginn direkt mal die Füße hochgelegt hat.
0: Ja, es sei euch allen gegönnt, aber ey, wie wunderbar ist es denn, dass es Menschen wie zum Beispiel Cornelia aus Stuttgart gibt, die für uns da sind, um den einen oder anderen gerade auch nochmal echt den Urlaub zu retten.
2: Hallo, ich arbeite im Bürgerbüro und sorge dafür, dass die Leute auch ihre Pässe und Ausweise bekommen, dass sie in den Urlaub können.
0: Wow, ist da viel Andrang im Moment?
2: Ja, schon. Ja.
1: Und alle haben es natürlich super eilig und wollen es ganz schnell haben.

0: Kommt gut in einen sonnigen Freitag. Es ist 7:03.
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2: Heute mit Rabbiner Joel Berger aus Stuttgart. Guten Morgen. Unser Wochenabschnitt für diesen Schabbat beginnt mit einer Verheißung. Wenn ihr auf diese Gebote hört. Mose spricht zu den Israeliten kurz vor dem Einzug ins gelobte Land. Er warnt davor, im Wohlstand die Dankbarkeit zu verlieren. Der Mensch neigt dazu zu glauben, meine Kraft und die Stärke meiner Hand haben mir diesen Erfolg verschafft. Doch die Tora mahnt zur Bescheidenheit. Nicht alles ist selbstverständlich. Gesundheit, Frieden, tägliches Brot und menschliche Nähe sind Geschenke, die wir oft erst schätzen, wenn sie fehlen. Gerade in unserer Zeit erleben viele Menschen Unsicherheit, Sorgen und Spannungen. Dieser Tora-Abschnitt erinnert uns daran, dass eine Gesellschaft nicht allein von Macht oder Wohlstand lebt, sondern von Verantwortung füreinander. Wo Menschen einander respektieren, zuhören und helfen, entsteht etwas vom Segen, von dem die Tora spricht. Ein zentraler Satz unserer Tora-Lesung gehört bis heute zu den wichtigsten Worten des Judentums. Der Mensch lebt nicht vom Brot allein. Wir brauchen Nahrung für den Körper, aber ebenso Hoffnung, Sinn und Vertrauen. Ohne Mitgefühl und ohne geistige Werte bleibt selbst materieller Erfolg leer. Vielleicht liegt darin die Botschaft dieses Schabbats. Dankbarkeit bewahren, auch für die kleinen Dinge des Alltags. Und nie vergessen, dass wahre Stärke nicht im Beherrschen anderer liegt, sondern im menschlichen Handeln miteinander. Das war Rabbiner Joel Berger aus Stuttgart.
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3: 7:00 mit Andrea Schindler. Guten Morgen. Die USA melden eine Einigung zur Entwaffnung der Hamas im Gazastreifen. Für den insolventen Ellwanger Batteriehersteller Varta melden sich potenzielle Investoren. Das Wetter schwül mit Sonne, Schauern oder Gewittern bis 35 Grad. Der von den USA initiierte sogenannte Friedensrat hat eine Vereinbarung für die Entwaffnung der islamistischen Hamas im Gazastreifen erzielt. Das hat US-Präsident Trump mitgeteilt. Vieles ist noch unklar. Medien berichten, in den nächsten 2 Wochen solle über den konkreten Zeitplan beraten werden. Aus Tel Aviv, Jan-Christoph Kitzler.
4: Die Waffen der Hamas sollen offenbar an ein nationales palästinensisches Komitee übergeben werden, das bisher noch nicht im Gazastreifen ist. Es heißt, der Prozess könne insgesamt 200 bis 300 Tage dauern. Auch die internationale Stabilisierungstruppe, die die Entwaffnung im Gazastreifen überwachen soll, ist noch nicht in dem Gebiet. Unklar ist auch, ob und wann sich Israel aus dem Gazastreifen zurückzieht. Vertreter der israelischen Regierung hatten mehrfach gesagt, ein Rückzug der Truppen, die mehr als 65% des Küstenstreifens kontrollieren, komme erst in Frage, wenn das Gebiet vollständig demilitarisiert sei.
3: Die Feuerwehr bekämpft in den Chiemgauer Alpen weiterhin mit einem Großaufgebot den Brand eines Bergwaldes. Eine Wärmebilddrohne soll jetzt Glutnester suchen, sagte ein Feuerwehrsprecher. Dann würden Löschhubschrauber dorthin geschickt. Um flexibel reagieren zu können, hat der Landkreis Traunstein den Katastrophenfall ausgerufen. Für defekte Waschmaschinen, Kühlschränke oder Handys gilt seit heute auch in Deutschland ein Recht auf Reparatur. Damit wird eine EU-Vorgabe für weniger Elektroschrott umgesetzt. Wenn jetzt ein neu gekauftes Gerät innerhalb der Gewährleistungsfrist von 2 Jahren kaputt geht, kann sich der Käufer zwischen einem Austausch und einer Reparatur entscheiden. Wird das Gerät repariert, verlängert sich danach die Gewährleistung um ein weiteres Jahr. Vor einer Demo heute Nachmittag gegen die Zerschlagung der insolventen Varta-Gruppe in Ellwangen gibt es offenbar potenzielle Investoren für die Batterietochter. Der Insolvenzverwalter des Unternehmens Wahl spricht von einem regen Interesse. Aus der SWR-Wirtschaftsredaktion Michael Wegmer.
5: Ob es sich dabei um Finanzinvestoren handelt oder auch um Industrieunternehmen, die Warta möglicherweise weiterführen könnten, wollte Tobias Wahl noch nicht sagen. Der Mannheimer Anwalt glaubt aber an eine, Zitat, nachhaltige Sanierungslösung. Der Markt für Energiespeicher sei eine Zukunftsbranche und Warta verfüge über umfangreiches Know-how. Zum Thema Arbeitsplätze wollte sich der Insolvenzverwalter ebenfalls noch nicht äußern. Der Fokus liege auf der Sicherung des Geschäftsbetriebes.
3: Nach der WM-Boykottandrohung der europäischen Fußballverbände stellt sich auch der für Nord- und Mittelamerika zuständige Verband CONCACAF gegen die Pläne von FIFA-Präsident Infantino. Der will WM-Rechte teilweise an Investoren verkaufen. Damit gehören auch die drei WM-Gastgeber USA, Mexiko und Kanada zu den Kritikern des Vorhabens. Die Zeit 7.03 Uhr.
6: Der Verkehrsservice in SWR 1 mit einer Meldung um kurz nach 7. B10 in Stuttgart, Uferstraße zwischen Hedelfingen und B14, Dreieck Neckarpark, Baustelle 3 Kilometer Stau. 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
7: Die Windböen von gestern und gestern Abend, die sind jetzt durch. Heute kommt die Schwüle zu uns nach Baden-Württemberg. Es ist dabei sonnig. Örtlich kann es dann in der schwülen Luft aber heute ein Gewitter oder auch mal einen Schauer geben. Höchstwerte 29 bis 35 Grad. Morgen dann am Samstag, da gibt es Sonne, Wolken, einzelne Gewitter, das Ganze bis 32 Grad. Und der Sonntag, der wird sonnig und heiß bei bis zu 34 Grad.
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6: Mit Lena Sterr.
7: Und Ingo Lege, hallo.
6: Und dann schauen wir mal, was dieser grummelige Tag kann, ob da wirklich Gewitter kommen oder ob es wieder so ein schöner Sonnentag wird. Wir starten mal Richtung Wochenende mit euch.

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0: Minuten nach 7.
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0: Zweiter Ferientag in Baden-Württemberg und manche von euch merken vielleicht, da irgendwie fehlt was. So ein oder 20 Bücher. Ganz viele von euch haben bei der Umfrage in unserem WhatsApp-Kanal gesagt, im Urlaub, egal ob zu Hause oder weit weg, braucht es vor allem eines, einen richtig guten Thriller. Einen, bei dem wir eigentlich nur ein Kapitel mal schnell lesen wollen und plötzlich, guck mal, sind 2 Stunden vorbei.
3: Und genauso könnte es euch bei Schlafende Vulkane gehen. Der Thriller führt uns nach Island in eine Landschaft voller Eis, Feuer und Geheimnisse. Und unser SWR1 Buchchecker und Trillo-Freund Thomas Sachsenmeier hat sich Schlafende Vulkane vorgenommen.
4: Also, wer dieses Jahr schon genug geschwitzt hat, und ich glaube, das haben wir alle, für den wird es jetzt ein bisschen kühler. Wir gehen nämlich nach Reykjavik, weil da wird in dem Reitstall eine tote Frau gefunden und gleichzeitig ist der 10-jährige Sohn der Toten spurlos verschwunden. Es ermittelt Helga vom Dezernat für Gewaltverbrechen. Ist übrigens ihre erste Mordermittlung. Sie vermutet, dass der Junge vor seinem gewalttätigen Vater geflohen ist und irgendwo in den Höhlen der isländischen Vulkanlandschaft sich versteckt hat. Helga holt sich Hilfe von Björk. Der kennt sich wiederum gut in der isländischen Wildnis aus. Und während die beiden fieberhaft nach dem Jungen suchen, wird plötzlich eine weitere Frau tot aufgefunden. Und da wird schnell klar, diese Taten sind von irgendwem akribisch geplant. Und genau diese Kombi finde ich stark. Auf der einen Seite Helga, die frisch in dieser Mordermittlung steckt, mit messerscharfem Verstand. Und auf der anderen Seite Björk, der eher die Naturgewalt verkörpert. Na, einer, der diese isländische Landschaft lesen kann, wie andere Menschen eine Landkarte. Für mich ist es ein ziemlich guter Sommertriller, perfekt für den Strand, Balkon, Hängematte, egal wo ihr im Sommer rumhängt. Ich hatte beim Lesen ein bisschen Stieg Larsson-Vibes, so ein bisschen düster, nordisch, atmosphärisch. Unterm Strich, wer Nordic Noir mag, der ist hier recht gut bedient. Und weil es der erste Fall für Helga und Björk ist, bin ich sehr gespannt, was da noch kommt.
0: Schlafende Vulkane von Michael Jord und Bjarni Thorsson ist Auftakt einer neuen Island-Thriller-Reihe. SWR1 Buchchecker Thomas Sachsenmeier sagt, düster, spannend und genau der richtige Thriller für alle, die im Sommer nicht nur leichte Kost lesen wollen. Es ist 13 Minuten nach 7.

0: Schönen guten Morgen um gleich 20 nach 7.
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3: 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Welcher Song ist für euch perfekt? Stimmt einfach ab in unserem SWR1 WhatsApp-Kanal. Ist das hier euer perfekter Song? Baby, I'm dancing in the dark. Ed Sheeran und Perfect. Oder darf es vielleicht Lou Reed sein? Oh. Oder sagt ihr, nee, wir sind eher für Perfect von Fairground Attraction.
0: Mir gefällt alles sehr gut. Ihr müsst jetzt abstimmen, wenn ihr einen Favoriten habt. Der perfekte Song zum perfekten Tag. Im SWR1 WhatsApp-Kanal stehen die drei zur Auswahl. Und euren Favoriten, den mit den meisten Stimmen, hören wir dann in voller Länge hier um 10 Uhr.

0: 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Wir senden positive Energie für diesen Freitag.
1: Ja, es ist soweit. Der Hund will nicht mehr Gassi gehen, sondern bellt den Kühlschrank an. Spiegeleier werden auf der Motorhaube zubereitet und sogar der Schatten will in den Schatten. So oder so ähnlich war es gestern im Ortenaukreis. Da ist ein neuer Hitzerekord aufgestellt worden. Mehr dazu in den SWR1 Nachrichten in einer Minute.
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1: Um 7.30 Uhr mit Andrea Schindler.
7: Guten Morgen. Zwischen Mannheim und Ludwigshafen ist die Kurt-Schumacher-Brücke spätestens ab kommendem Mittwoch nicht mehr befahrbar. Das hat die Stadt Mannheim mitgeteilt. Am Nordbrückenkopf in Ludwigshafen waren weitere Schäden entdeckt worden. Damit fällt die wichtige Verbindung über den Rhein weg. Und Autos, Lkw und Motorräder müssen auf die andere Verbindung, die Konrad-Adenauer-Brücke, ausweichen. Vor allem im Berufsverkehr werden lange Staus erwartet. In Baden-Württemberg ist gestern der Hitzerekord für einen Juli geknackt worden. Das geht aus vorläufigen Daten des Deutschen Wetterdienstes hervor. Andrea Blocksdorf berichtet.
8: 40,2 Grad. So heiß war es gestern in Ohlsbach in der Ortenau. Die höchste Temperatur, die in einem Juli in Baden-Württemberg gemessen wurde. Der bisherige Spitzenwert für den Monat Juli hierzulande lag laut Deutschem Wetterdienst 0,4 Grad darunter, bei 39,8 Grad. Diese Temperatur wurde vor 7 Jahren in Waghäusel-Kirlach im Kreis Karlsruhe gemessen. Der Allzeithitzerekord in Baden-Württemberg wurde erst vor wenigen Wochen aufgestellt, mit 41,4 Grad am 27. Juni, auch in Waghäusel-Kirlach.
7: US-Präsident Trump meldet ein Abkommen zur Entwaffnung der islamistischen Terrororganisation Hamas im Gazastreifen. Das habe der von ihm ins Leben gerufene Friedensrat erreicht, schreibt Trump in Social Media. Im Gegenzug solle das israelische Militär aus dem Küstengebiet abziehen. Von Israel und der Hamas gibt es noch keine offizielle Bestätigung. Rund 600 Fallschirmjäger aus Zweibrücken wollen vor Langenargen in die Landung im Bodensee trainieren. Dafür starten 2 Transportflugzeuge vom Flughafen Friedrichshafen. Rund 20 Fahrzeuge und 15 Boote sind an der Übung beteiligt. Der Wassersprung ist seit vielen Jahren Teil des Uferfestes der Gemeinde Langenargen. 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
1: Der Verkehrsservice und die Straßen sind schon irgendwie im Urlaubsmodus. Kurz nach 7:30 nur eine Meldung. B10 in Stuttgart-Uferstraße zwischen Hedelfingen und B14, Dreieck Neckarpark, Baustelle, 3 Kilometer Stau. Aber jetzt habe ich es gesagt, ab jetzt geht es wahrscheinlich los mit den Staus. Schauen wir mal. Also, wenn ihr nachlesen möchtet, was auf den Straßen bis ins Detail los ist, das geht jederzeit bei uns auf swr1.de. Gute Fahrt.
0: Beim Wetter gucken wir zu euch nach Radolfzell. Da ist es bewölkt bei 17 Grad. Dann haben wir Leonberg bewölkt bei 18 Grad. Und in Weinheim, da ist es im Moment bewölkt bei 19 Grad. Wie wird das Wetter heute? Die Windböen von gestern sind erstmal durch. Jetzt kommt aber die Schwüle reingezogen. Zunächst ist es sonnig. Örtlich gibt es dann in der schwülen Luft aber auch Gewitter und Schauer. Das ist vor allem in den Hochlagen rund um Schwarzwald und Alp der Fall. Höchstwerte 29 bis 35 Grad. Morgen dann am Samstag gibt es so einen Mix aus Sonne, Wolken. Einzelne Gewitter sind mit dabei. Bis 32 Grad. Und der Sonntag, der wird dann sonnig und heiß bei bis zu 34 Grad.
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0: Und gleich der Morgentausch. 6 richtige nicht für ein Halleluja, aber für die SWR1-Kaffeetasse. Geweckt, gecheckt, das Minutenquiz für Baden-Württemberg in ein paar Minuten.

0: Freitagmorgen. Es ist 20 Minuten vor 8.
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0: Und die spielen wir heute Morgen mit Johannes Fuchs aus Urbach. Johannes ist in seiner Heimat bekannt wie ein bunter Hund, war 24 Jahre Bürgermeister von Urbach und auch Landrat im Rems-Murr-Kreis. Und Johannes, irgendjemand aus deiner ehemaligen Gemeinde hat dich anonym angemeldet. Erzähl mal die Geschichte. Was ist da los bei euch? Da ist der Johannes jetzt gerade aus der Leitung geflogen.
2: Oh nein.
0: Deswegen würde ich vorschlagen, wir probieren es gleich nochmal nach diesem fantastischen Musikstück, nach dieser Morgenandacht einer kleinen australischen Heavy-Metal-Kapelle oder Hardcore-Kapelle. AC/DC Highway to Hell. Und dann gucken wir gleich mal, ob wir den Johannes für Geweckt gecheckt erreichen.

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2: Ja, manchmal ist mehr drin, als man denkt.
3: Da zweiter Versuch. Yay.
2: Johannes Fuchs aus Urbach. Hallo, schönen guten Morgen.
4: Guten Morgen, Lena und Ingo.
2: So, jetzt hat's geklappt. Ich habe vorhin gefragt, du hast deinen Anruf bzw. deine Teilnahme hier. Davon wusstest du nichts. Du hast es quasi einem anonymen Gönner zu verdanken. Erzähl mal die Geschichte.
4: Also ich war einigermaßen erstaunt, als vorgestern die Doro bei mir angerufen hatte. Und am Anfang wusste ich nicht, ärgere ich mich oder freue ich mich. Aber dann im Laufe des Tages hat sich rauskristallisiert, dass es meine Tochter Katrin war, die perfide Idee hatte, mich da quasi heute hier für dieses intellektuelle Wettrennen zu melden.
2: Das ist gut. Dann vielen Dank an Katrin. Johannes, dann wollen wir mal gucken, wie du dich in diesem Wettrennen schlägst.
3: Das Töchterchen hat dich also vorgeschickt. Schön. Also, auch Jawohl. Für dich gelten die Regeln wie für alle. Eine Minute Zeit. Du beantwortest so viele Fragen wie möglich. Wenn du auf dem Schlauch stehst, sagst du einfach weiter. Und ab 6 Richtigen bekommst du unsere SWR1-Tasse.
4: Also, versuchen wir es mal.
3: Dann legen wir los. Dem Sprichwort nach kommt das Beste immer zum
4: Anfang.
3: Schluss. Beginnt Schluss. Der August morgen oder übermorgen?
4: Morgen.
3: In welchem Gewässer finden wir das Wattenmeer?
4: Im der Ostsee.
3: Nordsee. Mit welchem Instrument ist die Firma Hohner aus Baden-Württemberg weltberühmt geworden?
4: Ziehharmonika.
3: Wie nennt man das Verschicken elektronischer Briefe?
4: Mail.
3: Wie viele Grand-Slam-Turniere gibt es im Tennis?
4: 1.
3: 4. Justus Jonas, Peter Shaw und Bob Andrews nennen sich im Kinderbuch die drei...
4: Weiter.
3: Fragezeichen. In welchem Jahr wurde Angela Merkel Bundeskanzlerin?
4: 1982.
3: 2005. Woraus sind Rösti gemacht?
4: Aus Kartoffeln.
3: Welcher Musiker hat den Moonwalk berühmt gemacht?
4: Weiter.
3: Michael Jackson. Was ist im menschlichen Körper mit Brackets zu korrigieren?
4: Zähne.
3: Welches ist der längste Fluss der Welt?
4: Rhein.
3: Der Nil.
2: Der Nil! Jetzt 5 richtige, Johannes.
3: So knapp daneben.
2: Aber ich sage dafür, dass man hier spontan mitmacht und sagt, jawohl, ich ziehe das durch. Meinen größten Respekt und liebe Grüße und dir noch ein schönes Wochenende, ja?
4: Vielen Dank euch auch. Gute Zeit.
2: Danke, ciao.
4: Ciao.
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0: Freitagmorgen, SWR 1 Baden-Württemberg. Kommt gut in den Tag.
1: Reparieren statt wegwerfen. Ab heute werden Hersteller mehr in die Pflicht genommen, zum Beispiel bei Waschmaschinen oder Smartphones. Eines der Themen gleich um 8 in den SWR 1 Nachrichten.
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0: Um 8 Uhr mit Andrea Schindler. Guten Morgen. Für einige kaputte Elektrogeräte gelten jetzt neue Reparaturregeln. Die NBW verkauft offenbar seine Energiedienstleistungsgeschäfte. Das Wetter schwül mit Sonne, Schauern oder Gewittern bei 29 bis 35 Grad. Ab heute gilt in Deutschland für eine Reihe von Geräten ein Recht auf Reparatur, auch außerhalb der Gewährleistungszeit. So müssen Hersteller etwa von Waschmaschinen, E-Bikes oder Smartphones die Geräte innerhalb der üblichen Lebensdauer zu einem angemessenen Preis reparieren. Bei Elektro-Großgeräten wird üblicherweise eine Lebensdauer von 10 Jahren angenommen. Lässt man ein Gerät innerhalb der Gewährleistungsfrist reparieren, verlängert sie sich um 1 Jahr. Bisher war das nur bei einem Gerätetausch der Fall. Die EU will jetzt weniger Elektroschrott erreichen. Die Hamas im Gazastreifen ist angeblich bereit, ihre Waffen abzugeben. Das berichten die US-Regierung und mehrere Nachrichtenagenturen, die sich auf ranghohe Hamas-Vertreter berufen. Die Zusage sei das Ergebnis von Verhandlungen des sogenannten Friedensrates, den US-Präsident Trump ins Leben gerufen hat. Aus Kairo berichtet Moritz Behrendt.
12: Die Vereinbarung sieht einen Fahrplan zur Abgabe aller Waffen in den Händen der Hamas und anderer Milizen im Gazastreifen vor. Darauf soll schrittweise der Rückzug israelischer Truppen aus den noch von ihnen kontrollierten Gebieten des Gazastreifens folgen. Die Waffen sollen an ein nationales palästinensisches Komitee übergeben werden. Diese Technokratenregierung ist jedoch bislang noch nicht im Gazastreifen. Sie soll künftig die zivile Verwaltung übernehmen, unterstützt von Soldaten einer internationalen Stabilisierungstruppe. Israel war an den Verhandlungen nicht direkt beteiligt. Ob die Regierung Netanyahu dem vorliegenden Fahrplan zustimmt, gilt als unsicher.
0: Der Energieversorger NBW mit Sitz in Karlsruhe hat offenbar eine seiner Sparten an Rheinenergie verkauft. Laut Handelsblatt übernimmt der Kölner Versorger das gesamte Geschäft für Energiedienstleistungen von der NBW. Informationen von SWR-Wirtschaftsredakteur Michael Wegmer.
13: Beim sogenannten Contracting geht es zum Beispiel um die Planung sowie den Bau und Betrieb von Anlagen zur Energieerzeugung, wie Großwärmepumpen oder Blockheizkraftwerken. Das Handelsblatt schreibt von einem niedrigen dreistelligen Millionenbetrag, den die Übernahme kosten soll. Auf dem Papier würden damit rund 200 Anlagen und 150 Beschäftigte zu Rheinenergie wandern. Dass ein Verkauf geprüft wird, hatte die NBW schon vor einigen Monaten bestätigt. Der Konzern verkleinert sich strategisch und hat schon andere Randbereiche verkauft.
0: In den Chiemgauer Alpen haben rund 100 Feuerwehrleute auch in der Nacht den Brand in einem Bergwald bekämpft. Sie brachten Wasser in Löschfahrzeugen so nah wie möglich an die Flammen in das schwer zugängliche Gebiet am Gipfel. Weil heute der Wind wieder auffrischen soll, ist ein weiterer Großeinsatz mit rund 300 Kräften geplant. In Spanien und Frankreich scheint sich die Waldbrandlage wegen der hohen Luftfeuchtigkeit etwas zu entspannen. Und noch die Zeit, es wird 8:03 Uhr.
14: Es bleibt weiter relativ entspannt auf den Straßen an diesem Morgen. Erstmal eine Gefahrenmeldung für euch. Vorsicht auf der B19 Oberstdorf Richtung Kempten zwischen Rieden und Immenstadtzentrum. Da liegt eine Decke. Und dann der einzige Stau derzeit. B10 in Stuttgart-Uferstraße zwischen Hedelfingen und B14 Dreieck Neckarpark. 3 Kilometer Stau wegen der Baustelle. Alle Staus in der Übersicht findet ihr, falls es dann irgendwann mehr wird im Laufe des Tages, auch bei uns immer in der SWR 1 App.
1: Das Wetter wird heute ziemlich schwül. Wir bekommen Sonne, örtlich aber auch einige Schauer und Gewitter. Höchstwerte 29 bis 35 Grad. Auch morgen ein Mix aus Sonne, Wolken und einzelnen Gewitter bis 32 Grad. Und der Sonntag, der wird sonnig und heiß, 34 Grad.
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14: Und Lena Sterr. Hallo.
1: Und wer gleich die Urlaubsreise antritt, kommt gut an euer Ziel und schreibt mal eine Karte. Und wer arbeitet, Dankeschön für euren Einsatz. Der nächste Urlaub kommt bestimmt.

0: Schönen guten Morgen um 9:09. Wir haben eine aktuelle Gefahrenmeldung für euch. Fahrt bitte vorsichtig auf der A81 Heilbronn Richtung Stuttgart zwischen Pleidelsheim und Ludwigsburg Nord. Eine ungesicherte Unfallstelle auf der mittleren Spur. Bitte denkt dort unbedingt an die Rettungsgasse und fahrt auseinander, damit die Rettungskräfte durchkommen. Dankeschön.
1: 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Und wem es jetzt auf dem Weg zur Arbeit plötzlich so leer vorkommt? Auf der Straße? Ja. Sind Sommerferien. Aber für alle, die noch weiterarbeiten dürfen, hey, auch für euch haben wir natürlich Wochenendprogramm, dass es euch mal so richtig fett aus dem Alltag rausschleudert.
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0: Kapelle Petra spielen dieses Wochenende in Friedrichshafen und Freiburg.
3: Irgendein Tag wird die Welt untergehen, doch an allen anderen Tagen halt nicht. An irgendeinem Tag ist das alles vorbei, aber jetzt ist noch nicht Schicht.
0: Seit 30 Jahren sind sie on Tour und machen Indie-Rocker glücklich.

0: Morgen Abend geht's los um 19 Uhr mit Kapelle Petra beim Kultursommer Friedrichshafen im großen Zelt. Und am Sonntag gibt's ihre gute, handgemachte Live-Musik beim Zeltmusikfestival in Freiburg um 20.30 Uhr.
1: Absolut außergewöhnliche Shows bei freiem Eintritt, und zwar sehr, sehr viele Shows, könnt ihr euch anschauen beim Internationalen Straßentheaterfestival Pforzheim, überall in der Innenstadt. Heute Abend, 20 Uhr geht's los, morgen dann schon ab mittags und wieder bis in die Nacht. Es gibt Schauspiel, Gesang, Tanz, Zirkusnummern und Luftakrobatik in über 40 Metern Höhe. Wirklich mehr kunstvolles Spektakel als das, was man sich so unter Theater sonst vorstellt. Schaut euch am besten das Programm mal online an und sucht eure Highlights raus beim Internationalen Straßentheaterfestival in Pforzheim.
0: Ein Wochenende voller Kreativität, Begegnungen und Gemeinschaft, das ist das Geben und Geben Festival von heute bis Sonntag in Esslingen im Kulturzentrum Dieselstraße. Kunst, Handwerk und Design zeigen euch da rund 20 Kreative aus der Region und ganz Süddeutschland. Ihr könnt eure Lieblingsstücke mit hoher Qualität kaufen, von Schmuck und Keramik bis Mode und Illustration. Wie immer werden 10% vom Festivalumsatz gespendet. Los geht's heute beim Geben und Geben Festival in Esslingen um 18 Uhr. Morgen und am Sonntag geht's dann schon ab mittags los.
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0: gut rein in den Freitagmorgen.
1: 18 Minuten nach 8 ist es.
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0: kleines Lot aus. Time to wonder. 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Gemeinsam starten wir Richtung Wochenende.
1: Was sich die Betrüger so alles ausdenken. Ne? Falsche Polizisten, da klingeln, Wertsachen sichern wollen. Oder der berühmte Enkeltrick, es brauche dringend Geld. Im Kreis Biberach gibt's jetzt eine neue Masche und zwar beim Trinkwasser. Eines der Themen jetzt in den SWR 1 Nachrichten.
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1: Um 8:30 mit Andrea Schindler.
0: Guten Morgen. Lebensmittelkontrolleure haben im vergangenen Jahr in Baden-Württemberg 725 Betriebe wegen ekelerregender Zustände geschlossen. Im Jahr davor waren es noch mehr als 950 Fälle. Das geht aus dem Jahresbericht der Lebensmittelüberwachung hervor, den Landwirtschaftsministerin Genkes heute vorstellt. Im vergangenen Jahr waren es allerdings auch weniger Kontrollen als im Jahr davor, nämlich 60.000. Dabei wurden insgesamt 8.400 Verstöße festgestellt, die aber meist sofort abgestellt wurden. In Deutschland gilt jetzt das Recht auf Reparatur für bestimmte Elektrogeräte wie Waschmaschinen oder Smartphones. Das bedeutet, geht ein ab heute gekauftes Gerät innerhalb der Gewährleistungsfrist von 2 Jahren kaputt, kann sich der Käufer zwischen einem Austausch und einer Reparatur entscheiden. Wird das Gerät repariert, verlängert sich danach die Gewährleistung um 1 Jahr. Damit wird eine Vorgabe der EU umgesetzt. Sie will Elektroschrott reduzieren. Der Biberacher Energieversorger Eva Riss warnt vor unseriösen Haustürgeschäften. Nach einer Mitteilung gibt es eine aktuelle Betrugsmasche mit angeblichen Mitarbeitern des Unternehmens. Viktoria Klausnitzer hat Einzelheiten.
3: Die Betrügerinnen und Betrüger gehen von Haus zu Haus unter dem Vorwand, die Wasserqualität testen zu wollen. Nach einer angeblichen Auswertung sei die Wasserqualität meist mangelhaft oder gesundheitlich bedenklich, hieß es. Daraufhin würden die vermeintlichen Evaris-Mitarbeiter dann versuchen, teure Wasseraufbereitungsanlagen oder ähnliche Produkte zu verkaufen. Die Evaris stellt in ihrer Mitteilung klar, sie würden keinerlei Haustürgeschäfte machen. Die Trinkwasserqualität werde regelmäßig nach den gesetzlichen Vorgaben kontrolliert.
0: Eine Jugendliche hat eine Vergewaltigung in der öffentlichen Toilette in der Stuttgarter Innenstadt nach Erkenntnissen der Polizei vorgetäuscht. Das hat die 16-Jährige den Ermittlern zufolge bei der Vernehmung eingeräumt, nachdem sie sich in Widersprüche verstrickt hatte. Zuerst hatte die Jugendliche angegeben, auf dem Heimweg von einer Feier von 2 unbekannten Männern verfolgt und vergewaltigt worden zu sein. Jetzt wird gegen die 16-Jährige ermittelt. 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
4: Der SWR1 Verkehrsservice, schönen guten Morgen und Vorsicht bitte auf der A5 Karlsruhe Richtung Basel zwischen Rastatt Süd und Raststätte Baden-Baden West eine ungesicherte Unfallstelle. A81 Heilbronn Richtung Stuttgart zwischen Pleidelsheim und Ludwigsburg Nord. Unfallaufnahme auf dem rechten und mittleren Fahrstreifen. Es gibt 4 Kilometer Stau dort. Es kommt auch mehrfach zu kurzfristigen Sperrungen und bitte denkt dort an dieser Stelle unbedingt an die Rettungsgasse. Und B10 in Stuttgart Uferstraße zwischen Hedelfingen und B14 Dreieck Neckarpark. Baustelle 3 Kilometer Stau. Alle Staus in der Übersicht finden ihr jederzeit auch zum Nachlesen bei uns in der SWR1 App.
1: Hartmut Mühlbauer aus dem SWR1 Wetterteam. Der Wind hat nachgelassen, die Sonne kommt raus, aber später kann es noch vereinzelte Schauer oder Gewitter geben. Wo denn?
5: Das wird vor allem so rund um den Schwarzwald erstmal der Fall sein und auch auf der Alp und im Schwäbischen Wald. Und da ist jetzt schon ein kleiner Schauer unterwegs. Was Vorwitziges ist aber eher so ein bisschen Getröpfel. Aber es wird dann später schon noch teils kräftiger werden und auch an den Alpen kann es dann etwas geben. Am Abend und in der Nacht geht's dann in der Kurpfalz los mit Schauern und Gewittern. Hier werden dann heftigere Dinge erwartet mit Platzregen, Hagel und Sturmböen. Davor aber noch entspannt mit Sonne und Wolken und 29 bis 35 Grad.
1: Wie geht's dann am Wochenende weiter?
5: Erstmal überquert uns dann in der Nacht und morgen dieses Schauer- und Gewittergebiet, das sich heute Abend in der Kurpfalz formiert und dann eben quer über Baden-Württemberg hinwegzieht. Also morgen eher ein bisschen wechselhaft mit Schauern und Gewittern, wobei es dazwischen auch lange trockene Phasen gibt, bis 31 Grad. Der Sonntag ist dann aber meist freundlich und sonnig.
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1: Mit Ingo Lege und der Was, Lena Sterr, was?
6: Ich bin einfach aufgeregt. Ich möchte diesen Tag starten. Okay, Ingo wundert sich, weil ich hier so aufgeregt bin, mit den Händchen klatsche. So, Donnerlittchen. Es ist ein Sommertag, der ein bisschen auf Krawall gebürstet ist, haben wir gerade gehört. Wir würden mal empfehlen, ein paar Socken einzustecken. Hier kamen gerade die ersten Kolleginnen rein, die schon ziemlich nasse Füße bekommen haben, weil sie überrascht wurden vom Regen. Kann euch heute auch passieren? Passt auf euch auf.

0: 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Guten Morgen, Baden-Württemberg. 20 vor 9 haben wir's.
1: Und wir sind auf dem Weg Richtung erstes Ferienwochenende. Ich freue mich sehr. Ich werde gleich mal den Bodensee ansteuern. Mhm. Und das liebe ich ja deshalb schon, weil man einfach nicht so eine ewige Fahrerei hat. Und trotzdem, man steht da und fühlt sich sofort so richtig nach Urlaub.
0: Ja, und ich garantiere, so denken auch viele. Denn der Bodensee als Urlaubsregion ist richtig gefragt. Gestern waren wir zum Beispiel mit dem Fernsehen vor Ort, um mit den Urlaubern zu sprechen. Aber auch den Menschen, die Urlauber empfangen, für die der Bodensee Heimat ist.
1: Und die haben eben auch so einige Probleme aufgezeigt, die wir vielleicht gar nicht so richtig auf dem Schirm haben, die uns nicht so bewusst sind, bis man dann eben mal hört, was Georg Floss von der Segelvereinigung Gnadensee-Allensbach vorrechnet.
2: Der Bodensee ist stark touristisch belastet. Wir haben 30.000 Liegeplätze, aber 60.000 Boote am Bodensee mit einer Bodenseezulassung. Das heißt, neben den Booten, die hier liegen, werden sehr viele natürlich noch tageweise, wochenweise auf den See geschoben. Wenn man dann in Allensbach am Wochenende Boote sieht mit 200-300 PS am Steg liegen, da denkt man sich, braucht es das? Gibt es Ideen, wie man das machen kann, wie eine Emissionsabgabe, wie eine Beschränkung der Neuzulassungen etc.?
1: Ja, also man merkt schon, da wird diskutiert und auch nach Lösungen gesucht. Ist auch sicherlich wichtig, wenn es immer noch mehr und noch mehr Touristen werden oder werden sollten. Es geht also auch ums Miteinander an und um den Bodensee, sagt auch Berit Langeneck vom NABU Bodenseezentrum.
3: Ein bisschen, also sich vorher zu informieren, welche Regeln gelten hier eigentlich. Dass auch für ein Stand-Up-Paddleboard die Bodensee-Schifffahrtsordnung gilt, das wissen auch manche Einheimische nicht. Und das ist aber sehr, sehr wichtig, zu wissen, was eine rot-weiß-rote Boje bedeutet, dass das gesperrte Zonen sind, teilweise wegen einem Naturschutzgebiet, dass man Abstand hält von Schilf, naturnahem Ufer. Und gerade jetzt bei diesem historisch niedrigen Wasserstand. Die Lebensräume der Wasservögel sind so klein geworden. Wir haben immer noch Brutzeit, wir haben Wasservogelfamilien. Gleichzeitig wird gemausert, die Wasservögel sind flugunfähig für viele Wochen. Und einfach die Regeln kennen, Rücksicht nehmen, Abstand halten, das ist mein Appell, also sowohl an einheimische Wassersporttreibende als auch an die TouristInnen, die dann zu uns an den See kommen.
1: Also passen wir einfach alle sehr, sehr gut mal auf unseren schönen Bodensee, damit die Freude eben bleibt bei allen, die da leben und auch bei allen, die dieses Jahr wiederkommen.
4: Ich bin Jakob, ich fahre mit meiner Mama und meinem Papa schon seit 11 Jahren hier runter. Am meisten freue ich mich tatsächlich auf, wenn wir waren schon einmal in diesem Hörnli in Kreuzlingen in der Schweiz und wenn wir da nochmal hinfahren, freue ich mich da mal drauf. Und auf die Marienschlucht, da freue ich mich auch sehr drauf, weil kurz vor meiner Geburt ist halt der Erdrutsch passiert und deswegen habe ich sie halt nie wirklich richtig gesehen und deswegen freue ich mich, sie jetzt endlich mal zu sehen.
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0: So ganz entspannt Richtung Wochenende, Freitag, The Cars and Drive um 10 vor 9. Und bei diesen Temperaturen würde ich euch jetzt nochmal empfehlen wollen, mal ganz genau aufs Frühstücksbrot zu schauen, bevor ihr es aus der Tüte holt. Oder wenn ihr es aus der Tüte holt. Bei mir war dann jetzt diese Woche schon wieder immer so ein kleines grünes Fleckchen oder so. Ja. Das Zeug schimmelt bei diesen hohen Temperaturen gerade in kürzester Zeit immer weg wie nix.
1: Ja, und das sollte jetzt auch der Moment sein, in dem ihr vielleicht nochmal ganz genau überlegt, ob denn die letzte Brotdose aus dem Schulrat

0: In Baden-Württemberg ist es Freitag, 8.56 Uhr.
1: Wer nach Ellwangen reist, zum Beispiel gerade zur Landesgartenschau, der nutzt wahrscheinlich die A7. Und auf der Strecke von der A7 rein in die Stadt, da kann man sie fast nicht übersehen. Die Gebäude von Varta, dem mittlerweile insolventen Batteriehersteller. Und offenbar gibt es viele Interessenten für das Unternehmen. Mehr dazu gleich in den Nachrichten hier bei uns um 9.
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13: Um 9 Uhr mit Andrea Schindler. Guten Morgen. In Deutschland hat es seit Jahresanfang weniger Abschiebungen gegeben. Für den insolventen Ellwanger Batteriehersteller Varta melden sich potenzielle Investoren. Das Wetter schwül mit Sonnenschauern oder Gewittern bis 35 Grad. Deutschland hat im ersten Halbjahr weniger Menschen abgeschoben als im Vorjahreszeitraum. Das berichten mehrere Medien übereinstimmend. Aus Berlin, Philipp Eckstein.
10: Von Anfang Januar bis Ende Juni sind nach Angaben des Bundesinnenministeriums gut 9.600 Menschen abgeschoben worden. Das berichtet der Mediendienst Integration und die Nachrichtenagentur dpa. Zum Vergleich, im ersten Halbjahr 2025 waren es früheren Angaben der Bundesregierung zufolge gut 11.800 Menschen. Die neue Bundesregierung ist seit Mai 2025 im Amt. Bundesinnenminister Dobrindt von der CSU hatte diese Woche erneut betont, eine, wie er sagt, Migrationswende mit Kontrolle, Kurs und klarer Kante durchzuführen.
13: Spanien schickt nach der Ankunft hunderter Migranten das Militär in die spanische Exklave Ceuta. Laut Innenministerium sollen Dutzende Soldaten, eine Tauchereinheit und ein Militärschiff dorthin verlegt werden. Man setze alle Hebel in Bewegung, um auf die Lage zu reagieren, so Spaniens Ministerpräsident Sanchez. In den vergangenen Tagen waren Flüchtlinge von Marokko aus schwimmend und zu Fuß dorthin gelangt. Italiens Regierung fordert den Ausschluss Spaniens aus dem Schengen-Raum wegen der Gefahr für die nationale Sicherheit durch irreguläre und unkontrollierte Einwanderung, schreibt Ministerpräsidentin Meloni auf X. US-Präsident Trump meldet ein Abkommen zur Entwaffnung der islamistischen Terrororganisation Hamas im Gazastreifen. Das habe der von ihm ins Leben gerufene Friedensrat erreicht, schreibt Trump in Social Media. Im Gegenzug solle das israelische Militär aus dem Küstengebiet abziehen. Von Israel und der Hamas gibt es noch keine offizielle Bestätigung. Für den Kauf des insolventen Batterieherstellers Varta aus Ellwangen gibt es offenbar viele Interessenten. Das sagt der Insolvenzverwalter des Unternehmens Wahl. Ob es sich dabei um Finanzinvestoren handelt oder um Industrieunternehmen, die Varta möglicherweise weiterführen könnten, sagte Wahl nicht. Varta hatte vor einer Woche für die Konzernmutter und drei weitere Einheiten den Antrag auf Insolvenzverfahren gestellt. Am Nachmittag ist in Ellwangen eine Protestkundgebung von Varta-Beschäftigten geplant. Die FIFA bleibt bei ihren Plänen, Teile ihrer großen Turniere an Investoren zu verkaufen. Jeder Mitgliedsverband könne den FIFA-Vorschlag für sich prüfen, so FIFA-Chef Infantino. Er argumentiert, ein Teil der Einnahmen aus diesem Rechteverkauf solle dann an die Mitgliedsverbände ausgeschüttet werden. Nach der UEFA hat auch der für Nord- und Mittelamerika zuständige Verband CONCACAF Infantinos Investorenpläne geschlossen abgelehnt. Die UEFA drohte bereits mit einem WM-Boykott. Und noch die Zeit, es wird 9.03 Uhr.
0: Schönen guten Morgen. Erstmal schauen wir auf die A5, Basel Richtung Karlsruhe zwischen Efringenkirchen und Dreieck Neuenburg. Baustelle, die rechte Spur ist gesperrt. 3 Kilometer Stau gibt's dort. Verzögerung ungefähr eine Viertelstunde. Jetzt kommen wir zum größeren Problem. Das ist die A5 Karlsruhe Richtung Basel. Die ist zwischen Rastatt Süd und Baden-Baden wegen eines Unfalls derzeit gesperrt. Bitte weiterhin dort dringend die Rettungsgasse freihalten. Vor dem Unfall gibt es inzwischen 6 Kilometer Stau. Die letzte freie Ausfahrt ist Karlsruhe Süd. Wenn es irgendwie geht, meidet die Strecke. Die Polizei sagt auch, die Sperrung könnte noch länger andauern. A81 Heilbronn Richtung Stuttgart zwischen Mundelsheim und Ludwigsburg-Nord. Unfallaufnahme auf dem rechten und mittleren Fahrstreifen. Da kommt es auch kurzfristig zu Sperrungen. 5 Kilometer Stau. Verzögerung dort bis zu 40 Minuten. Und B10 in Stuttgart Uferstraße zwischen Hedelfingen und B14 Dreieck Neckarpark. Baustelle und 3 Kilometer Stau. Was auf den Straßen bis ins Detail los ist, könnt ihr jederzeit bei uns nachlesen auf swr1.de.
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1: Heute kommt die große Schwüle zu uns. Dazu ist es sonnig. Örtlich gibt es dann in der schwülen Luft Gewitter und Schauer. Das wird dann vor allem über dem Schwarzwald oder auch mal der Alp der Fall sein. Höchstwerte heute 29 bis 35 Grad. Morgen dann, der Samstag, da gibt es Sonne, Wolken, einzelne Gewitter, das Ganze bis 32 Grad. Der Sonntag dann, der wird sonnig und heiß bei 34 Grad.
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1: Mit Lena Sterr
0: und Ingo Lege, hallo.
1: So fühlt er sich an, der Freitagmorgen, zu dem wir fast schon Vormittag sagen können, aber eben nur fast.

0: Schönen guten Morgen, 13 Minuten nach 9. Die Ferien sind ja losgegangen bei uns, für ganz viele. In Baden-Württemberg gibt es jetzt auch Urlaub, aber viele müssen eben auch ganz einfach normal weiterarbeiten. Und da gibt es dann ja trotzdem so kleine Auszeiten nach der Arbeit, die ganz wichtig sind.
1: Ja, für mich ist es zum Beispiel, an meiner kleinen Eisenbahn im Garten rumzuferkeln. Hier noch eine Lampe hin, da noch ein Männchen. Und wenn sich unsere dicke Katze Leni auf die Schienen hockt, dann ist das so wie ein Signalausfall am Stuttgarter Hauptbahnhof.
0: Ja, für viele ist aber auch Lesen so ein richtiges Aus-dem-Alltag-Flüchten-Ding. Buch rausholen, paar Stunden komplett abtauchen. Und was das Genre angeht, da seid ihr ja für Thriller immer zu haben, haben wir gemerkt. Wissen wir inzwischen von einer kleinen Umfrage, die wir auf WhatsApp in unserem Kanal gemacht haben.
1: Das wissen wir. Die Umfrage liegt gerade nicht vor. Aber was wir haben, ist natürlich unser Buchchecker, Thomas Sachsenmeier. Der hätte auf jeden Fall was für alle Thriller-Fans.
2: Also, wer dieses Jahr schon genug geschwitzt hat, und ich glaube, das haben wir alle, für den wird es jetzt ein bisschen kühler. Wir gehen nämlich nach Reykjavik, weil da wird in dem Reitstall eine tote Frau gefunden. Und gleichzeitig ist der 10-jährige Sohn der Toten spurlos verschwunden. Es ermittelt Helga vom Dezernat für Gewaltverbrechen. Ist übrigens ihre erste Mordermittlung. Sie vermutet, dass der Junge vor seinem gewalttätigen Vater geflohen ist und irgendwo in den Höhlen der isländischen Vulkanlandschaft sich versteckt hat. Helga holt sich Hilfe von Björk. Der kennt sich wiederum gut in der isländischen Wildnis aus. Und während die beiden fieberhaft nach dem Jungen suchen, wird plötzlich eine weitere Frau tot aufgefunden. Und da wird schnell klar, diese Taten sind von irgendwem akribisch geplant. Und genau diese Kombi finde ich stark. Auf der einen Seite Helga, die frisch in dieser Mordermittlung steckt, mit messerscharfem Verstand. Und auf der anderen Seite Björk, der eher die Naturgewalt verkörpert. Na, einer, der diese isländische Landschaft lesen kann, wie andere Menschen eine Landkarte. Für mich ist es ein ziemlich guter Sommerthriller, perfekt für den Strand, Balkon, Hängematte, egal wo ihr eben Sommer rumhängt. Ich hatte beim Lesen ein bisschen Stieg Larsson-Vibes, so ein bisschen düster, nordisch, atmosphärisch. Unterm Strich, wer Nordic Noir mag, der ist hier recht gut bedient. Und weil es der erste Fall für Helga und Björk ist, bin ich sehr gespannt, was da noch kommt.
1: Schlafende Vulkane von Michael Jorn und Bjarni Thorsson ist der Auftakt einer neuen Island-Thriller-Reihe um Helga und Björk. SWR1 Buchchecker Thomas Sachsenmeier sagt, düster, spannend und genau der richtige Thriller für alle, die im Sommer nicht nur leichte Kost lesen wollen. Und mehr Buchtipps für die Ferien gibt's jetzt.

0: Es ist 9 Uhr, gleich 22.
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1: Von Baden-Württemberg rüber nach Rheinland-Pfalz. Dafür gibt es zwischen Mannheim und Ludwigshafen zwei große Straßen, die Hochstraße Nord und Süd. Und nachdem lange die Südverbindung gesperrt war, trifft es jetzt die Nordverbindung. Was das für die Autofahrer bedeutet, hört ihr jetzt.
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1: Um 9.30 Uhr mit Peter Gramer.
3: Guten Morgen. Eine der wichtigsten Verbindungen zwischen den Städten Mannheim und Ludwigshafen, die Kurt-Schumacher-Brücke, ist ab kommendem Mittwoch komplett gesperrt. Das hat die Stadt Mannheim mitgeteilt. Aus Richtung Ludwigshafen ist die Brücke bereits ab morgen zu. Einzelheiten von SWR-Reporter Thomas Molker.
4: Das heißt, die Kurt-Schumacher-Brücke zwischen Mannheim und Ludwigshafen fällt für den motorisierten Verkehr als Reinquerung flach. Autos, Lkw und Motorräder müssen auf die Konrad-Adenauer-Brücke ausweichen. Das könnte im Berufsverkehr zu langen Staus führen. Man müsse sich nun auf eine völlig neue Verkehrssituation einstellen. Deshalb prüfe die Stadt auch, andere geplante Baumaßnahmen zu verschieben.
3: Der Energieversorger NBW mit Sitz in Karlsruhe hat wohl eine seiner Sparten an Rheinenergie verkauft. Laut Handelsblatt übernimmt der Kölner Versorger das gesamte Geschäft für Energiedienstleistungen von der NBW. Informationen von SWR-Redakteur Michael Wegmer.
5: Beim sogenannten Contracting geht es zum Beispiel um die Planung sowie den Bau und Betrieb von Anlagen zur Energieerzeugung, wie Großwärmepumpen oder Blockheizkraftwerken. Das Handelsblatt schreibt von einem niedrigen dreistelligen Millionenbetrag, den die Übernahme kosten soll. Auf dem Papier würden damit rund 200 Anlagen und 150 Beschäftigte zu Rheinenergie wandern. Dass ein Verkauf geprüft wird, hatte die NBW schon vor einigen Monaten bestätigt. Der Konzern verkleinert sich strategisch und hat schon andere Randbereiche verkauft.
3: Die Zahl der Abschiebungen aus Deutschland ist im ersten Halbjahr im Vergleich zum Vorjahreszeitraum gesunken. Laut Bundesinnenministerium wurden über 9.600 Menschen abgeschoben, rund 2.200 weniger als noch 2025. Das geht aus einer AfD-Anfrage hervor. In den vergangenen Jahren war die Zahl der Abschiebungen immer gestiegen. 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
1: Schönen guten Morgen, der SWR1 Verkehrsservice. Zunächst mal mit zwei Gefahrenmeldungen. Vorsicht bitte auf der A8 Stuttgart Richtung Karlsruhe zwischen Pforzheim West und Dreieck Karlsruhe. Da liegt eine Holzlatte auf der rechten Spur. Und Vorsicht auch auf der A8 Richtung München zwischen Ulm West und Ulm Ost. Eine ungesicherte Unfallstelle auf der linken Spur. A5 Basel Richtung Karlsruhe zwischen Efringenkirchen und Dreieck Neuenburg. Baustelle, die rechte Spur ist gesperrt. Es gibt 3 Kilometer Stau und eine Verzögerung von 15 Minuten. Jetzt zum großen Problem, das gerade auf der A5 Richtung Süden stattfindet. Bei Rastatt Süd ist die Autobahn derzeit gesperrt. Da gab es einen Unfall. 2 Autos liegen auf dem Dach. Auch ein Hubschrauber ist im Einsatz. Was bedeutet das für euch? Aktuell 9 Kilometer Stau vor dem Unfall. Bei Rastatt Süd wird abgeleitet. Die letzte freie Ausfahrt ist Karlsruhe Süd. Und die Polizei hat uns eben gesagt, denkt bitte unbedingt weiter an die Rettungsgasse. Versucht, das Gebiet weiträumig zu umfahren. Das könnte wohl alles noch ein bisschen länger dauern. A81 Heilbronn Richtung Stuttgart zwischen Mundelsheim und Ludwigsburg Nord. Unfallaufnahme auf dem rechten und mittleren Fahrstreifen. Es kommt auch hier mehrfach kurzfristig zu Sperrungen. Aktuell 5 Kilometer Stau und eine Verzögerung von 40 Minuten. Die B3 Baden-Baden Richtung Aachen ist zwischen Baden-Baden und B500 Baden-Baden wegen eines Unfalls aktuell auch gesperrt. 2 Kilometer Stau. Und im Rems-Murr-Kreis ist die Kreisstraße zwischen Backnanger Straße und Winnenden nach einer Unfallaufnahme derzeit ebenfalls gesperrt. Auweia. Viel Geduld im Stau, kommt gut durch, kommt sicher an. Und alle Infos von den Straßen könnt ihr jederzeit auch nachlesen bei uns auf swr1.de.
0: Hartmut Bühlbauer aus dem SWR1 Wetterteam. Wir hatten gestern Wind, heute sieht es ganz gut aus. Allerdings sind so ein paar Schauer und Gewitter unterwegs. Wo kommt da was runter?
6: Das ist im Augenblick so, dass es so Richtung Frankenhöhe einen kleinen Schauer gibt. Das ist aber der einzige, den ich entdecken konnte. Und ansonsten ist es jetzt erstmal trocken mit Sonne und ein paar Wolken. Aber es ist schwül und da entsteht dann wieder die ein oder andere vorwitzige dicke Quellwolke. Vor allem dann über dem Schwarzwald, der Alb und auch im Allgäu später. Da kann es dann Schauer und Gewitter geben. Ich kann es auch sonst nicht ausschließen, aber sonst ist es eher selten. Bei Temperaturen zwischen 29 und 35 Grad.
0: Wann gibt es denn so dieses reuelose Ferienwetter mit einfach Sonne und warm für alle?
6: am Sonntag, aber nur am Sonntag. Morgen am Samstag zieht schon ein neues Schauer- und Gewitterband durch von Nord nach Süd. Im Norden ist es dann relativ schnell weg. Da ist es dann auch recht angenehm, aber im Süden gewittert es halt noch so ein bisschen vor sich hin. Mhm. Der Sonntag ist dann fein und perfekt für alle. Am Montag wird es schon wieder drückend und gewittrig.
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0: Mit Lena Stehr und Ingo Lege.
1: Und Gewitter hin oder her, ich habe links die Grillzange, rechts den Schwimmreifen. Für mich kann das Wochenende kommen, für euch hoffentlich auch.

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0: 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Guten Morgen, Baden-Württemberg. Und für unser Land hat es einen Tourismusrekord gegeben im letzten Jahr. 24 Millionen Menschen sind zu uns gekommen, zum Beispiel auch Richtung Bodensee. Und das ist auch ein Ziel von SWR 1-Hörerin Tanja Werner. Sie schreibt, seit 15 Jahren unser Urlaubsziel, zweite Heimat, der See, macht süchtig. Morgen geht's wieder hin. Und Tanja schreibt, sie freut sich schon wie Bolle auf den See.
1: So wie viele, viele andere, die am Bodensee Ferien machen in diesem Sommer. Es gibt ja viele Ferienwohnungen, Hotels, Campingplätze dort. Der Tourismus stellt sich natürlich auch darauf ein, dass da immer mehr Menschen hinreisen. Die Kollegen vom SWR Fernsehen haben gestern in der Sendung zur Sache Baden-Württemberg live dort vor Ort mit Menschen am Bodensee gesprochen. Könnt ihr auch gerne nochmal nachschauen, die Sendung in der ARD Mediathek. Und man merkt an dieser Sendung, es ist definitiv schon absolute Hochsaison. Franz Kühnel, Campingplatzinhaber in Allensbach.
2: Es ist ja schon so, dass andere Bundesländer Ferien haben. Das heißt, wir sind es jetzt schon so ein bisschen gewöhnt. Die letzten drei Wochen ist eigentlich eher jetzt so ein Durchlauf. Es kommen viele, gehen viele. Das nimmt jetzt natürlich zu. Die Leute bleiben jetzt aber auch ein bisschen länger. Und jetzt für die nächsten vier Wochen wird dann eigentlich toujours komplett voll sein.
1: Ja, Fakt ist aber auch, obwohl mehr Touris kommen, heißt das noch lange nicht, dass mehr Geld übrig bleibt. Im Gegenteil, trotz Tourismusrekord ist der Umsatz der Hotels und Gaststätten gesunken. Woran es liegt, Stefan Helmlinger, Inhaber einer Pension in Allensbach.
3: Hauptprobleme sind die Buchungsportale tatsächlich, dass die Menschen einfach denken, sie sparen, wenn sie über Booking teuer buchen, statt sie bei mir direkt auf meiner Homepage günstig gebucht hätten. Und jetzt schalten sich noch Check24 und so weiter ein, die dann bei Booking buchen und so verliere ich komplett den Kontakt zu Gästen, zahle 15% Provision an die Portale, hab zwar das Haus voll, aber bei einer Marge von 20% ist schwierig.
1: Das ist ja wiederum aber ein Problem, das wir tatsächlich angehen könnten, wenn wir über die Webseiten der Hotels direkt buchen, das ist immer hilfreich. Und was auch hilfreich ist, es gibt nicht nur am Bodensee in Baden-Württemberg übersichtliche, unabhängige Tourismusportale.
0: Und die finden wir am besten nicht über die einfache Suche in der Suchmaschine, sondern mit einem kleinen Zwischenschritt. Erst nach Tourismus Bodensee suchen und auf der Seite vom Tourismusverband gibt es dann den Link zum eigenen unabhängigen Buchungsportal. Und sowas gibt es auch zum Beispiel direkt beim Schwarzwaldtourismus oder auch bei der Touristikgemeinschaft Hohenlohe. Das Schöne übrigens auch, da findet man richtige Schätze, die es auf den großen Plattformen gar nicht gibt.
1: Mist, jetzt haben wir es aber allen verraten.
0: So.
1: Wenn ihr euch noch fragt, wo soll ich denn hinfahren, wo kann ich denn mal einen schönen Ausflug hinmachen in Baden-Württemberg, jede Menge Freizeittipps von uns. Vom Wandern bis zu Zielen mit Kindern gibt es bei uns auf swr1.de.
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0: auch bei Lou Reed müssen wir leider so ein bisschen den Kürzeren ziehen. Obwohl Lena und ich gesagt hätten, ja.
1: Da hätte ich mich gerne reingelegt, ich gebe zu. Ja.
0: Aber ihr habt auf unserem SWR1 WhatsApp-Kanal gesagt, nein, der Ed Sheeran soll es sein. Perfekt.

0: SWR 1, guten Morgen Baden-Württemberg, am letzten Julitag im Jahre 2026 mit Lena Sterr und Ingo Lege. Gleich nach 10 übernimmt unser Kollege Jens Wolters.
1: Was nehmen Polizeibeamte eigentlich aus ihren Einsätzen mit? Oft ja heftige Erlebnisse, wenn sie als Ersthelfer zu einem schweren Unfall kommen oder wenn sie ihre Schusswaffe benutzen müssen.
0: Und wie verarbeitet man das eigentlich? Professor Knut Latscher ist zu Gast in SWR 1 Leute, er ist Trauma-Experte und

0: Lehrt an der Hochschule für Polizei Baden-Württemberg Psychologie. Es geht um schwere Einsätze, die Vorbereitung und das danach.
1: Spannende Sendung wünschen wir euch und sagen bis bald. Schönes Wochenende.
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18: Um 10 Uhr mit Peter Gramer. Guten Tag. In Baden-Württemberg sind etwas mehr Menschen ohne Job. Für kaputte Elektrogeräte gelten jetzt neue Reparaturregeln. Das Wetter schwül mit Sonne, Schauern oder Gewittern, maximal 29 bis 35 Grad. Die Zahl der Arbeitslosen ist im Juli in Baden-Württemberg erneut leicht gestiegen. Die Arbeitslosenquote liegt allerdings unverändert bei 4,6%. Das meldet die Agentur für Arbeit. SWR-Wirtschaftsredakteur Alexander Winkler.
19: Demnach waren im Juli gut 300.000 Menschen im Land arbeitslos. Das sind gut 7.000 mehr als im Juli letztes Jahr. Noch deutlicher ist der Anstieg im Vergleich zum vergangenen Monat, vor allem unter Jugendlichen und jungen Erwachsenen. Hier gab es ein Plus von fast 9%. Zwar ist dieser Sprung im Sommer üblich, erklärt die Arbeitsagentur. Junge Frauen und Männer würden sich vorübergehend arbeitslos melden, bevor sie etwa nach der Schule einen Job, eine Ausbildung oder ein Studium aufnehmen. Allerdings steigt die Jugendarbeitslosigkeit im Land auch unabhängig vom Sommerhoch, inzwischen das vierte Jahr in Folge.
18: In Deutschland ist die Arbeitslosigkeit im Juli auf 3.007.000 gestiegen. Laut Bundesagentur für Arbeit stieg die Quote bundesweit auf 6,4%. Die Zahl der Abschiebungen aus Deutschland ist im ersten Halbjahr im Vergleich zum Vorjahreszeitraum gesunken. Von Januar bis Juni sind nach Angaben des Bundesinnenministeriums über 9.600 Menschen abgeschoben worden. Das sind rund 2.200 weniger als noch 2025. Das geht aus einer AfD-Anfrage hervor. Nach dem Ansturm auf die spanische Exklave Ceuta in Marokko sind jetzt auch hunderte Migranten in die zweite Exklave Melilla gelangt. Etwa 400 Menschen seien über zwei Grenzübergänge von Marokko aus dort angekommen, sagte der Präsident der autonomen Stadt Melilla. Die Sicherheitskräfte hätten die Lage unter Kontrolle. In Deutschland gibt es ab sofort ein Recht auf Reparatur. Damit wird eine Vorgabe der EU umgesetzt. Sie will so den Elektroschrott reduzieren. Was jetzt genau gilt, erklärt Brüssel-Korrespondentin Sarah Lopez.
15: Wenn zum Beispiel eine Waschmaschine innerhalb der Gewährleistungsfrist von 2 Jahren kaputt geht, dann hat der Käufer die Wahl: austauschen oder reparieren lassen. Wer sich für die Reparatur entscheidet, wird dafür belohnt mit einer Verlängerung der Gewährleistung um 1 Jahr. Aber auch wenn ein Gerät erst danach kaputt geht, haben Käufer jetzt das Recht, Geräte wie Smartphones, Fernseher und Kühlschränke reparieren zu lassen. Und zwar je nach Produktgruppe 7 bis 10 Jahre, nachdem das letzte Gerät des jeweiligen Modells auf den Markt gebracht wurde.
18: 2 Wochen nach einem schweren Erdrutsch im Südwesten Chinas wird das Ausmaß der Katastrophe sichtbar. Nach Angaben der Staatsmedien ist die Zahl der Todesopfer auf 51 gestiegen. Vor 2 Wochen war nach starken Regenfällen an der Uferpromenade eines Flusses ein Hang auf eine Reihe von Wohnhäusern gestürzt. Die Zeit 10.03 Uhr.
20: Wir schauen auf die Straßen in SWR1 Baden-Württemberg. Besser gesagt, Birgit Wächter macht das für uns. Schönen guten Morgen. Wie ist die Lage?
21: Guten Morgen. Ja, ich habe gleich mal eine Autobahnsperrung. Und zwar die A5 Karlsruhe Richtung Basel. Die ist zwischen Rastatt Süd und Baden-Baden wegen eines Unfalls gesperrt. Bitte dringend hier eine Rettungsgasse freihalten. Mittlerweile 9 Kilometer Stau hier. Letzte freie Ausfahrt ist Karlsruhe Süd. Die Sperrung könnte auch laut Polizei länger andauern. Also das Ganze am besten weiträumig umfahren. A81 Heilbronn Richtung Stuttgart zwischen Mundelsheim und Ludwigsburg Nord. Da haben wir 5 Kilometer Stau. Das dauert eine gute halbe Stunde länger. Und das war's schon. Eine gute Fahrt.
20: Ich habe jetzt schon den ersten Regen abbekommen, gebe ich locker zu. Wir haben einen schwülen Tag, Sonne und Wolken im Mix, aber es kann eben, wie gesagt, den ein oder anderen Schauer geben, teils auch kräftige Gewitter, lokal kräftig das Ganze mit Platzregen oder Hagel. Es bleibt allerdings in vielen Ecken auch trocken heute. Die Temperaturen gehen tagsüber rauf auf bis 35 Grad, in der Nacht kühlt es ab auf Werte von 20 bis 15 Grad.
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20: Mit Jens Wolters. Hallo zusammen. Tödliche Messerattacken, schwere Unfälle oder der folgenschwere Einsatz der eigenen Schusswaffe. Wenn wir die Polizei rufen, dann ist die Not groß in den allermeisten Fällen. Doch was passiert, wenn der Einsatz vorbei ist, aber die Bilder im Kopf bleiben? Darüber spreche ich heute mit einem Mann, der tiefen Einblick in die oft unsichtbare Kehrseite dieser Polizeiarbeit hat. Schönen guten Morgen, Knut Latscher.
23: Ich grüße auch.
24: Recht herzlichen Dank für die Einladung.
20: Sehr gerne. Du bist Psychotherapeut, ausgewiesener Traumaexperte und du lehrst als Professor für Psychologie an der Hochschule für Polizei Baden-Württemberg in Villingen-Schwenningen. Wärst du selbst auch gern Polizist?
23: Nicht wirklich.
20: Warum?
23: Nicht wirklich. Ich denke, dass ich den richtigen Beruf habe, um da eben auch helfen zu können. Und als es zur Berufswahl ging, muss ich sagen, war Polizei überhaupt nicht mein Thema.
20: Knut Latscher hilft Beamtinnen und Beamten dabei, das Erlebte zu verarbeiten und seelische Belastungen abzubauen. Er ist unser Gast bis 12 Uhr.

0: Psychologe und Psychotherapeut Knut Latscher ist zu Gast in SWR1 Leute. Du arbeitest viel mit Polizistinnen und Polizisten. Wer genau kommt warum zu dir?
1: Also in den allermeisten Fällen kommen Kollegen oder Kolleginnen zu mir, wenn sie irgendetwas Unangenehmes, Traumatisierendes möglicherweise erlebt haben. Und werden dann, je nachdem, wo das Ganze passiert ist, eventuell auch über schon vorgeschaltete psychosoziale Berater bei mir angemeldet. Wir haben in der Polizei ein recht gutes System, dass jedes Präsidium auch freigestellte hauptamtliche psychosoziale Berater hat, dass, wenn etwas passiert, die auch dann informiert werden, sofort auch alarmiert werden und dann vor Ort gehen und da erste akute Krisenintervention betreiben. Und sollte es dann länger dauern, sollte es dann problematischer werden, dann kommen Beamte, Beamtinnen zu mir.
0: Das ist ja immer, so wie du es erklärst, rund um einen Ernstfall. Ich hatte halt schon gedacht, ich hatte mich hingesetzt und dachte, wann gehe ich eigentlich vielleicht so den Schritt und nehme psychologische Hilfe in Anspruch? Könnte ja auch schon sein, um als neue Polizistin, neuer Polizist mit dem Schichtdienst klarzukommen oder sowas, weil das mich komplett aus der Bahn wirft. Oder wenn es Mobbingfälle im Kollegenkreis gibt, sowas dann auch?
1: Solche Sachen kommen durchaus auch zu mir. Man muss vielleicht dazu sagen, an der Hochschule selbst, an der ich tätig bin ich auch in der psychosozialen Beratung tätig und da kommen dann eben Studierende zum Teil eben auch zu uns. Das wäre so die zweite Schiene praktisch, dass wir diese Beratungsstelle für Studierende haben, die dann entweder nach dem Praktikum, was sie hatten, von irgendwelchen Dingen berichten, die sie da erlebt haben, aber durchaus auch normale Konflikte, die man möglicherweise hat mit sich selbst. Ob das vielleicht der Schichtdienst tatsächlich ist oder möglicherweise irgendwelche anderen Fälle, Konfliktfälle auf der Dienststelle, wo ich sage, ist das das Richtige für mich? Kann ich das überhaupt? Ja, wo sie vielleicht noch, oder manche zum Teil noch am Überlegen sind, ist es die richtige Berufswahl oder die richtige Berufswahl für mich.
0: Aber schon in erster Linie, dass man mit dir oder bei dir mit negativen Geschichten aufläuft?
1: Das ist, denke ich mir, so auch in dem Begriff der Polizei da. Ja, Polizei wird selten gerufen.
0: Wenn es alles super
1: heißt,
0: ja.
1: Wenn es heißt, super, dass es euch gibt, wollt mal Hallo sagen.
0: Ja, das stimmt wohl.
1: Nein, also von daher eher die unangenehmeren Fälle.
0: Du arbeitest darüber hinaus auch noch mit Soldatinnen und Soldaten. Sind die Gründe, warum die dann zu dir kommen, aufgrund ihrer Einsätze noch mal krasser?
1: Die sind zum Teil tatsächlich krasser, weil die ja über eine längere Zeit vielleicht in irgendeinem Land waren und dadurch sehr, sehr viele Erlebnisse hatte, selbst irgendwelche Einsätze hatten und Kameraden vielleicht auch verstorben sind, ja, in der Form und vielleicht danach wenig Möglichkeiten hatten, sich da zu entlasten. Also von daher sind die zum Teil ein bisschen krasser und liegen auch oftmals länger zurück. Wenn man überlegt, die Soldaten, die derzeit bei mir sind, das war in der ganzen Afghanistan-Geschichte, die liegen zum Teil 2010, 2011, 2014, je nachdem, was da alles so gewesen ist, liegen die länger zurück. Und in der Polizei versuchen wir relativ schnell so Akutkrisenintervention durchzuführen. Denn je früher ich über etwas spreche, desto weniger wird sich das chronifizieren.
0: Was ich mich noch gefragt habe, sowohl bei der Bundeswehr als auch bei der Polizei, die Akzeptanz untereinander, dass man den Psychologen, den Psychotherapeuten in Anspruch nimmt. Wie groß ist die eigentlich? Also man muss ja nicht damit hausieren gehen, aber dass das halt nun mal ein normaler Gang ist. Ist das so?
1: Das hat sich, muss man tatsächlich sagen, die letzten, ich würde sagen, 25 Jahre durchaus etwas verändert. Es ist immer noch ein bisschen schwierig. Also problematisch bei unseren Studierenden ist, man muss sagen, sie sind Beamte auf Widerruf. Das heißt, es wird nachher nochmal geschaut, sind sie geeignet und so weiter. Die immer fragen, bleibt dieses Gespräch vertraulich? Weil sie dann immer die Befürchtung hätten, wenn ich da jetzt irgendetwas angebe, bin ich dann überhaupt noch stabil? Kann ich dann überhaupt noch Polizist werden oder nicht? Bleibt es vertraulich? Also von daher hat sich's ein bisschen verändert. Bei denen, die nachher kommen, ist es halt meistens so, dass es schon das Kind in den Brunnen gefallen ist. Und dann ist es auch okay. Ja, aber sie möchten trotzdem nicht mit hausieren gehen.
0: Knut Latscher, SWR1 Leute.

0: SWR1 Leute geht weiter mit dem Polizeipsychologen Knut Latscher. Wie merke ich als Polizist eigentlich, dass mir ein Ereignis irgendwie dann doch mehr in den Klamotten hängt und zu schaffen macht? Sind das dann so Anzeichen wie, ich bin schneller reizbar, ich habe Schlafstörungen?
1: Also jetzt akut ist es tatsächlich so, dass ich vielleicht nicht besser schlafen kann oder davon träume, möglicherweise, dass ich vielleicht immer wieder so Bilder habe, mich daran erinnere, darüber nachdenke. Oftmals auch so Gedanken, habe ich alles richtig gemacht? Also das sind solche Punkte, die durchaus dann am Anfang da sein könnten, was aber durchaus normale Reaktionen sind.
0: Den Schritt dann zu machen und zu sagen, ich gehe zu dir, ich brauche psychologische Hilfe, das ist dann aber schon ein ziemlich großer.
1: Das ist dann tatsächlich zunächst der große Schritt und das sind ja dann wirklich Kollegen oder Kolleginnen, die länger mit dem einen oder anderen zu tun haben. Das heißt, wenn wir das die erste Zeit haben, ich hatte ja vorhin von den psychosozialen Beratern gesprochen, die machen diese akute Krisenintervention und dann ist es oftmals nach 3, 4, 5, 6 Tagen, je nachdem, ist es dann weitestgehend wieder gut. Und dann kann es aber sein, dass es vielleicht die ein oder andere Situation gibt, wo das nächste kommt, das nächste Ereignis kommt, dass ich es dann eben nicht mehr schaffe. Und dann versuchen die auch weiter zu vermitteln. Geh doch nochmal zum Knut und versuch dort mal mit ihm zu sprechen. Vielleicht hat er andere Ansätze noch.
0: Was ist die Basis für deine Arbeit? Vertrauen?
1: Vertrauen, Wertschätzung und Verständnis. Ich denke auch Verständnis für das, was jemand tut. Ja, also sprich, auch wenn wir das extreme Ereignis nehmen, einen Schusswaffengebrauch mit vielleicht möglicherweise letalem Ausgang. Das heißt, ich habe einen Kollegen, eine Kollegin vor mir sitzen, die geschossen hat, jemand erschossen hat. Ja, sie erstmal so zu nehmen, wie sie ist. Weil keiner macht das gerne. Und ich glaube, das ist das Allerwichtigste, was man da auch sagen kann. Das ist die Ultima Ratio.
0: Bei Polizei und auch bei der Bundeswehr spricht man ja immer relativ schnell von der Truppe und dem guten und engen Zusammenhalt. Können sich eigentlich Kolleginnen und Kollegen auch untereinander helfen? Oder würdest du sagen, das geht in den seltensten Fällen richtig gut?
1: Sie können sich schon untereinander helfen. Ich glaube, wenn wir ein gutes Klima auch auf der Schicht zum Beispiel haben oder in einem Kommissariat, dass man vielleicht das ein oder andere entlastende Gespräch führt, das ist ja schon mal das Wichtigste. Die Frage ist nur, schaffe ich es auch mal zu sagen, mir geht's nicht gut? Und da kann es durchaus sein, dass vielleicht der lebensältere Beamte, ich habe das sehr, sehr häufig von jungen Kollegen erlebt oder Kolleginnen, die dann sagten nach so einem Einsatz, wir fahren zurück, und dann sagt der lebensältere Beamte, sowas geht mir heute noch nach. Allein das kann schon hilfreich sein für die Jungen. Okay, nicht nur mir geht es nach, sondern auch dem Lebensälteren, der ja schon jahrelang dabei ist und es ist irgendwas Schlimmes passiert. Auch den scheint das zu belasten. Und dann können wir vielleicht über das ein oder andere sprechen. Wobei, wie gesagt, es oftmals sehr, sehr schwierig ist, auch sich zu öffnen. Man wird beurteilt, ist man emotional stabil, kann man das überhaupt leisten? Aber es hat sich die letzten Jahre irre, irre viel getan.
0: Wir sprechen dann ja bisher eigentlich so eher über diese psychologische Nachsorge. Ist Prävention viel schwieriger, jemanden sozusagen stark zu machen für die nächste Situation, die extrem sein könnte?
1: Nicht zwangsläufig schwieriger. Auch hier, glaube ich, ist die Schwierigkeit prinzipiell, wenn wir auch an der Hochschule gewisse Dinge versuchen, den Studierenden mit auf den Weg zu geben, was hilfreich sein könnte. Kennen wir alle, wenn es darum geht, präventiv irgendwas zu machen, noch ist ja nichts passiert. Warum soll ich mich da, oder warum soll ich das üben? Ja. In Anführungszeichen. Da geht es eben durchaus darum, auch für sich wieder so die Ruhe zu finden, für sich die Mitte zu finden, vielleicht mit Stress, mit Belastungen umzugehen, Stressbewältigungstraining zu machen. Und da tun sich am Anfang schon auch Studierende schwer.
0: Weil die Offenheit dann dafür nicht unbedingt da ist.
1: Ich weiß nicht, ob es die Offenheit ist. Ich denke, wenn wir zurückgehen, die 30 Jahre, wo wir noch etwas jünger waren, in Anführungszeichen, was hat dich mit 20 gestresst? Ja, und ich habe vielleicht noch nicht den Blick dafür. Ja, und ich versuche es dann immer in der Form zu machen, dass ich sage, passt auf, ihr seid ja auch im Einsatztraining, ihr lernt gewisse Techniken, ihr lernt mit der Waffe umzugehen, ihr wollt das trainieren, aber keiner von euch will schießen, später im Einsatz. Dann frage ich immer, warum wollt ihr das trainieren? Ja, dass wir es können. Ich sagte, und genauso ist es mit dem Thema Stressbewältigung. Ihr solltet es jetzt trainieren, dass, wenn ihr es braucht, dass ihr es dann eben auch einsetzen könnt. Das ist die Schwierigkeit.

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1: Um 10:30 mit Peter Gramer.
2: Guten Tag. Die Zahl der Arbeitslosen ist im Juli in Baden-Württemberg erneut leicht gestiegen. Das meldet die Agentur für Arbeit. Demnach waren im Juli gut 300.000 Menschen arbeitslos, etwa 7.000 mehr als im Juli vergangenes Jahr. Die Arbeitslosenquote liegt unverändert bei 4,6%. Bundesweit waren im Juli 3.007.000 Menschen ohne Job. Laut Bundesagentur für Arbeit stieg die Quote auf 6,4%. Die Stadt Stuttgart hat ihren Haushalt im vergangenen Jahr mit einem Rekorddefizit abgeschlossen. Wie die Stadt mitteilt, weist der Jahresabschluss für 2025 ein Minus von knapp 712 Millionen Euro aus. So viel wie nie. Einzelheiten von SWR-Reporterin Christine Hartart.
3: Die Hauptgründe für das Defizit sind stark gesunkene Gewerbesteuereinnahmen und höhere Kosten für Personal, soziale Leistungen und den laufenden Betrieb der Stadt. Stuttgart konnte seine laufenden Ausgaben damit im zweiten Jahr in Folge nicht vollständig aus eigenen Erträgen finanzieren. Eigene Mittel für Investitionen werden derzeit nicht erwirtschaftet. Für 2026 rechnet die Verwaltung mit einer weiteren Verschlechterung.
2: Künstliche Intelligenz darf im Internet verfügbare Musikstücke nicht einfach nutzen, um sich selbst zu trainieren. Das Landgericht München hat den KI-Musikdienst Suno zu Schadenersatz in noch unbekannter Höhe verurteilt. Die KI Suno wurde ohne Erlaubnis mit Musik aus YouTube trainiert, unter anderem mit Stücken von ABBA, Boney M. und Alphaville. 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
1: Der Blick auf die Straßen im Land. Neuer Unfall auf der A5. Birgit Wächter mit den Details.
4: Auf der A5 Frankfurt Richtung Karlsruhe. Vorsicht zwischen Kreuzweinheim und Hirschberg. Da ist die ungesicherte Unfallstelle im Baustellenbereich. Die A5 Karlsruhe nach Basel ist zwischen Rastatt Süd und Baden-Baden wegen eines Unfalls gesperrt. Bitte dringend hier an die Rettungsgasse denken. 9 Kilometer Stau aktuell hier. Letzte freie Ausfahrt ist Karlsruhe Süd. Die Sperrung wird auch laut Polizei länger dauern, also das Ganze am besten weiträumig umfahren. A8 Karlsruhe nach Stuttgart zwischen Pforzheim West und Ost durch die Baustelle 6 Kilometer stockend bis Stau, Viertelstunde plus. Und die A81 Heilbronn nach Stuttgart zwischen Mundelsheim und Ludwigsburg Nord. Da haben wir 6 Kilometer Stau, das macht eine halbe Stunde länger. Kommt gut an.
1: Es kann Regen geben heute, muss es allerdings nicht. Es bleibt in vielen Ecken auch trocken. Wenn aber, dann sind es dann auch kräftige Gewitter, lokal kräftig das Ganze mit Platzregen und Hagel bei Temperaturen bis 35 Grad. In der Nacht kühlt es ab auf 20 bis 15 Grad und morgen wird es insgesamt ein Tick kälter, maximal 31 Grad.
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1: Um Extremsituationen im Polizeidienst geht's gleich mit dem Psychologen Knut Latscher. Von der Demo mit gewaltsamen Ausschreitungen bis zum Schusswaffengebrauch. Hallo zusammen.
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0: Nochmal kurz der Blick auf die Straßen, der SW1 Verkehrsservice mit Birgit Wächter.
1: Zwei Gefahrenstellen A7 Ulm Richtung Füssen. Zwischen Nersingen und Dreikittistetten liegt ein Reifen auf der Fahrbahn. Und auf der A81, Vorsicht, A81 Stuttgart nach Singen, zwischen Geisingen und Engen liegen Reifenteile.
0: Wenn wir jetzt mit dem Polizeipsychologen Knut Latscher in SW1 Leute über Extremsituationen für Polizistinnen und Polizisten reden, dann müssen wir ehrlich gesagt vorwegschieben, dass das jeder auch ein bisschen anders einschätzt. Also was für mich extrem ist, muss es für dich nicht sein. So eine grundsätzliche psychische Belastbarkeit, ist das die Voraussetzung für den Dienst?
2: Also ich würde schon sagen, dass es ganz gut ist, wenn jemand weitestgehend, sage ich jetzt mal, emotional stabil ist, ja, und auch mit Belastungen umgehen kann. Ich glaube, das sind auch durchaus dann Personen, die sich für diesen Beruf auch zum größten Teil entscheiden, die da so ein bisschen etwas auch mitbringen und sagen, ich möchte anderen helfen und kann auch vielleicht mit der einen oder anderen Situation umgehen. Was aber nicht heißt, dass, wie du es ja eben sagtest, mit dieser Individualität, dass das jeder dann schafft.
0: Das heißt, wenn dir das auffällt, musst du das dann oder meldest du sowas, dass du sagst, da ist jemand vielleicht nicht ganz so emotional so stabil?
2: Also prinzipiell ist es so, wenn jemand zu mir in Beratung kommt, ob das jetzt an der Hochschule ist oder auch bei mir zu Hause, besteht Schweigepflicht. Und das, was die mir berichten, bleibt in diesen Räumen, in dieser Räumlichkeit.
0: Aber wie kann man sich da, also wenn das jemand ist, der das vielleicht dann eben nicht so gut aushalten kann, was sagst du dem?
2: Also was wir machen können, wenn es dann Dinge gibt, wo auch der Beamte, die Beamtin vielleicht sagt, ich kriege das nicht wirklich hin, dann würde ich mich der Schweigepflicht auch entbinden lassen, um dann möglicherweise mit Vorgesetzten, mit wem auch immer zu sprechen, dass man vielleicht eine Umsetzung erreichen kann, irgendetwas anderes hinbekommen, dass jemand vielleicht woanders auch erstmal wieder reinkommt in die Tätigkeit, wenn er vielleicht krankgeschrieben ist aufgrund irgendeines belastenden Ereignisses. Da gibt es ja sehr, sehr viele Möglichkeiten. Aber per se ist erstmal so, wer bei mir da ist, dann bleibt es auch in diesen Räumlichkeiten.
0: Wenn wir von Extremsituationen sprechen, was ist dann genau gemeint? Sind es dann schwere Unfälle, Leichenfunde, Großlagen wie eine Geiselnahme oder der Amoklauf?
2: Also das sind sicherlich so diese extremsten, wenn wir so schwerste Verkehrsunfälle nehmen, wo eben auch Menschen versterben, je nachdem wie stark der Unfall eben auch ist, Massenkarambolage vielleicht auf der Autobahn oder sonst irgendetwas, weil ich da sehr, sehr viel zu tun haben werde. Was auch sehr, sehr belastend ist, sind alles Dinge, wo Kinder möglicherweise mit betroffen sind in irgendeiner Art und Weise und Form. Das sind belastende Dinge. Natürlich diese Einsätze wie Amoklauf und so weiter, also wo auch Tod, Sterben, da dieses Leid eben auch mit vorhanden sind so extreme Dinge. Aber was man nicht unterschätzen darf, was auch sehr, sehr viele belastet ist tatsächlich, wenn wir so einen schweren Verkehrsunfall haben und ich nachher in die Familie gehe und zum Beispiel die Todesnachricht überbringen muss. Mhm. Das kann auch durchaus schwierig werden.
0: Du hast es Kinder gerade schon angesprochen, dass das natürlich dann auch immer noch mal ein besonderes Thema ist, wenn es Einsätze sind im Kampf gegen Kinderpornografie, dann zieht sich das ja über einen gewissen Zeitraum. Dann ist es eben nicht dieses eine Ereignis wie ein Unfall. Das macht es besonders schwer für die Beamtinnen und Beamten und auch für dich?
2: Ja, ich denke, das ist eine der Deliktsbereiche, wo wirklich sehr, sehr wichtig ist, eben auch auf die Mitarbeiter zu achten. Ja, und um zu schauen, weil die haben den Auftrag letztendlich, wenn sie kinderpornografisches Material gefunden haben, das muss gesichtet werden, das muss genau geschaut werden. Und da sehen die natürlich x Bilder, Filmchen und so weiter und so fort. Und das verändert. Das verändert mit der Zeit meine Persönlichkeit, mein Umgang mit bestimmten Situationen. Mhm. Dass ich möglicherweise draußen auch auf der Straße langlaufe und sehe einen Vater, ich sage jetzt bewusst mal, wenn es die Männer betrifft, einen Vater mit dem Kind auf dem Arm, wo hat er die Hand, hat er den Popo oder und so weiter. Was vielleicht für uns völlig normal ist, aber ich achte plötzlich auf ganz, ganz andere Dinge. Und es ist dann durchaus sehr, sehr belastend.
0: Sprechen wir dann da schon auch von einem Feld, wo es relativ schnell eine posttraumatische Belastungsstörung geben kann?
2: Man muss tatsächlich dazu sagen, es hat sich Gott sei Dank geändert. Vor Jahren war dieser Deliktsbereich noch gar nicht drin. Mit diesen neuen Diagnosekriterien gibt es zwischenzeitlich auch die Form der Traumatisierung, dass wenn ich beruflich mit Dingen zu tun habe, dass ich dadurch auch traumatisiert sein kann. Also wenn ich beruflich solche Filme anschaue oder Dinge habe, praktisch auch wenn schon ein Ereignis passiert ist, ja, dass das mich genauso traumatisieren kann. Und dadurch sind die jetzt plötzlich da auch mit in dieser Situation drin. Vor 10, 20 Jahren war das noch nicht so dieses Thema und da waren die da gar nicht mit drin. Hätte ich gesagt, okay, die haben jetzt ein Problem, aber ich kann jetzt nicht von PTBS sprechen, von posttraumatischer Belastungsstörung, sondern muss ich eine andere Form der Diagnose finden, obwohl sie sehr, sehr stark belastet sind.
0: Wie erfolgreich ist eigentlich eine Therapie einer langjährigen posttraumatischen Belastungsstörung?
2: Ich denke, dass es zwischenzeitlich sehr, sehr gute Therapiemöglichkeiten gibt. Und für meine Begriffe ist eine Therapie dann erfolgreich, wenn ich vielleicht an diese Situationen denke, kann relativ normal darüber sprechen und beeinträchtigt mich nicht mehr in meinem Alltag. Also ich glaube, das ist so die Hauptzielsetzung bei der ganzen Geschichte.
0: Mit Knut Latscher sprechen wir gleich über den Schusswaffengebrauch für Polizistinnen und Polizisten in Fernsehleute.
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0: Birgit Wächter mit einer neuen Gefahrenmeldung von den Straßen.
1: Eine Autopanne auf der A6 Richtung Heilbronn zwischen Mannheim-Schwetzingen und Schwetzingen-Hockenheim. Das defekte Fahrzeug ist auf dem Beschleunigungsstreifen.
0: Im vergangenen Jahr hat es mehr tödliche Schüsse von Seiten der Polizei in Baden-Württemberg gegeben als die Jahre zuvor. SWR1 Leute geht weiter mit dem Polizeipsychologen Knut Latscher. 7 Menschen wurden 2025 durch die Polizei bei Einsätzen erschossen. Wie schaust du auf solche Zahlen?
2: Schön wäre es natürlich, wenn wir die komplett reduzieren könnten. Ja, aber die Kollegen, die letztendlich in solche Situationen kommen, also was ich versichern kann, zumindest auch für die Zuhörerschaft, die möchten das nicht. Sie versuchen natürlich, so gut es geht, Einsätze auch deeskalierend zu lösen. Aber in dem einen oder anderen Fall scheint es nicht zu gehen, werden sie selbst angegriffen, möglicherweise mit Messer oder auch mit Schusswaffe bedroht und so weiter. Und dann ist es letztendlich die Ultima Ratio, dass ich dann möglicherweise von der Schusswaffe Gebrauch machen muss.
0: Das ist ja die Frage, ob es dann die Schusswaffe sein muss, weil hinter jedem Todesopfer steckt ja natürlich eine Geschichte. Ich habe mir einen Fall rausgepickt, ein 44-jähriger Mann wurde zum Todesopfer. Er hatte laut Polizei Schüsse aus seiner Wohnung heraus abgegeben. Später wurde eine Schreckschusswaffe bei ihm gefunden. Mhm. Der Bundesvorsitzende der Gewerkschaft der Polizei, Jochen Kupelke, der sagt, wo mehr und schneller Taser durch die Polizei verfügbar sind, reduziert es den Einsatz der Dienstwaffe, also Taser, diese Elektroimpulsgeräte. Gehst du bei dieser Theorie mit?
2: Nein.
0: Warum nicht?
2: Also ich hätte im Moment eher praktisch das Problem mit diesem Taser. Also zum einen muss es sehr, sehr, sehr gut ausgebildet sein. Zum anderen haben ja die Kollegen draußen auf der Straße sehr, sehr viel Einsatzmittel. Wenn jetzt das nächste noch mit dazukommt, was soll ich nehmen, was soll ich nicht nehmen? Mhm. Wir haben eine Kamera, wir haben das. Also es ist wahnsinnig viel an, was die denken müssen. Und möglicherweise hätte man den ein oder anderen Fall dadurch minimieren können. Aber andererseits wäre die Frage, würden wir nicht vielleicht andere Fälle, die wir kommunikativ lösen, gar nicht erst versuchen, kommunikativ zu lösen, weil wir dann sagen, mach schnell, nimm den Taser, dann haben wir es erledigt. Mhm. Ja, und die Zielsetzung wäre, der Königsweg ist nun mal der Konfliktbewältigung, die Kommunikation. Versuch es zu deeskalieren, versuch vielleicht auch jemanden so weit zu bringen, dass er von seinem Vorhaben ablässt. Und nur dann, wenn es nicht geht, dann kann man das machen. Und Taser, ich sehe es ein bisschen kritisch. Aber das ist meine persönliche Meinung, da muss jeder selbst drüber denken.
0: Danach hatte ich dich gefragt. Was macht der Schusswaffengebrauch mit der Psyche einer Polizistin, eines Polizisten?
2: Also zunächst ist es so, dass direkt im Anschluss daran natürlich das ganz überwältigend ist. Also in der Situation selbst sind die so unter Hochspannung, dass die erstmal vielleicht auch gar nicht so wirklich realisieren, was da passiert ist. Das kommt dann erst oftmals danach und dann kommen natürlich die nächsten Stunden erstmal ganz, ganz viele Denkweisen. Was ist da passiert? Was hätte ich anders machen können? Hätte ich da anders reagieren müssen? Und ein ganz, ganz großes Problem ist natürlich, dass ermittelt wird, was völlig okay ist, dass ermittelt wird, aber die Kollegen natürlich dann erstmal auch so eine Art, was auch normal ist, einen Beschuldigtenstatus haben, weil sie haben ja eine Person möglicherweise tödlich auch verletzt.

0: 3-4 Monaten geklärt, in irgendeiner Art, egal in welche Richtung. Ja, aber es gibt natürlich auch die, ich nenne sie mal moralische Schuld. Ich habe ja nichtsdestotrotz jemanden möglicherweise tödlich verletzt. Und da ist es ein bisschen abhängig davon, wie ist die Familienstruktur dahinter. Da habe ich sehr, sehr viele Kollegen, Kolleginnen auch, die dann darüber nachdenken, wow, jetzt ist da vielleicht eine Frau, ein Mann mit Kindern und so weiter. Und die sind jetzt alleine, also eher in dieser Richtung, eher in dieser Richtung. Und dann bearbeiten wir diese moralische Schuld. Hätte es eine andere Möglichkeit für dich gegeben? Wenn ja, hättest du sie ja gewählt. Ja, weil wenn du selbst beschossen wirst, dann ziehst du die Schusswaffe, um dich selbst auch zu schützen. Ja, also da geht es eher so in diese Richtung der Arbeit.
1: Mit Knut Latscher geht es weiter in S-Bahn-Leute nach 11 Uhr.

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9: Um 11 Uhr mit Peter Gramer. Guten Tag. Die Zahl der Arbeitslosen in Deutschland steigt im Juli auf über 3 Millionen. Die Stadt Stuttgart verzeichnet ein Rekorddefizit. Das Wetter schwül mit Sonne, Schauern oder Gewittern, maximal 29 bis 35 Grad. In Deutschland sind im Juli 3.007.000 Menschen arbeitslos gewesen. Laut Bundesagentur für Arbeit stieg die Quote bundesweit auf 6,4%. Birgit Habrath berichtet.
10: Nun ist das im Juli nicht unüblich, weil Firmen vor den Sommerferien selten einstellen und die Jugendlichen nach der Lehre erst noch einen Job finden müssen. Aber das Plus fällt stärker aus als in anderen Jahren. Die schwache Entwicklung der letzten Monate setzt sich also fort, so das Fazit der Bundesagentur. Auch die Zahl der Unterbeschäftigten steigt, also die, die zum Beispiel wegen einer Weiterbildung gerade nicht vermittelt werden können, eigentlich aber jobsuchend sind. Die ehrlichere Statistik, wie manch einer sie bezeichnet.
9: In Baden-Württemberg waren im Juli gut 300.000 Menschen ohne Job, etwa 7.000 mehr als im Juli vergangenes Jahr. Die Arbeitslosenquote liegt unverändert bei 4,6%. Innerhalb eines Tages sind nach spanischen Angaben rund 49.000 Migranten in die Exklave Ceuta gelangt. Sie seien von Marokko aus auf dem See- und Landweg in das Gebiet gekommen, so das Innenministerium in Madrid. Ceuta an der nordafrikanischen Küste ist immer wieder Ziel von Migranten, die von Marokko aus die EU erreichen wollen. Unbekannte Hacker haben im US-Bundesstaat Minnesota mehr als 30 Wasserversorgungssysteme angegriffen. Vermutet wird, dass der Iran hinter der Attacke steckt. US-Sicherheitsbehörden warnen im Moment vor iranischen Hackerangriffen auf US-Wasserversorger. KI-Musikanbieter dürfen fremde Melodien nicht ungefragt nutzen. Das hat das Landgericht München entschieden und einer Klage der Musikverwertungsgesellschaft GEMA größtenteils stattgegeben. Das Vorgehen verstoße gegen das deutsche Urheberrecht. Aus München Knut Kortzen.
11: Das Urteil stärkt also die Rechte der Künstler, sprich Komponisten. In dem Prozess des Rechteverwerters GEMA gegen den amerikanischen KI-Musikanbieter Suno entschied das Landgericht München heute Vormittag, dass das US-Unternehmen, das als führende Plattform für KI-generierte Musik gilt, die Melodien der von der GEMA vertretenen Komponisten nicht ungefragt zum Training nutzen darf. Suno sei gehalten, dies zu unterlassen und werde zu Schadensersatz verurteilt, sagte die Vorsitzende Richterin. Die Schadenshöhe wurde heute nicht festgestellt. Das Urteil ist noch nicht rechtskräftig. Die GEMA hatte zuvor von einem europaweit wegweisenden Verfahren gesprochen.
9: Die Stadt Stuttgart hat ihren Haushalt im vergangenen Jahr mit einem Rekorddefizit abgeschlossen. Wie die Stadt mitteilt, weist der Jahresabschluss für 2025 ein Minus von knapp 712 Millionen Euro aus. Die Hauptgründe sind unter anderem demnach stark gesunkene Gewerbesteuereinnahmen und höhere Kosten, etwa für Personal. Die Zeit 11.03 Uhr.
6: Der Blick auf die Straßen in Westwärts-Baden-Württemberg geht los mit einer Lkw-Panne. Birgit Wächter mit den Details.
12: Auf der A3 Würzburg Richtung Frankfurt aufpassen zwischen Goldbach und Aschaffenburg-Ost. Da steht der defekte Lkw auf der linken Spur. Und Vorsicht auf der A8 München Richtung Stuttgart zwischen Rastplatz am Kornberg und Eichelberg. Ein defektes Fahrzeug auf der Überholspur. Die A5 Karlsruhe Richtung Basel ist zwischen Rastatt Süd und Baden-Baden wohl noch eine Weile wegen eines Unfalls gesperrt. Bitte hier an die Rettungsgasse denken. 9 Kilometer Stau aktuell. Letzte freie Ausfahrt ist Karlsruhe Süd. Die Sperrung dauert länger, wie gesagt. Das Ganze also am besten umfahren. A8 Karlsruhe Richtung Stuttgart zwischen Pforzheim West und Ost durch die Bauarbeiten. 7 Kilometer Stau, 20 Minuten plus. A81 Heilbronn Richtung Stuttgart zwischen Mundelsheim und Ludwigsburg Nord. 3 Kilometer Stau, dafür eine Viertelstunde länger. In Karlsruhe auf der Südtangente Richtung Rheinbrücke zwischen Edeltruh-Tunnel und Kühlerkrug. Eine Autopanne auf der linken Spur, 2 Kilometer Stau. Das Ganze dauert 10 Minuten länger. Allen im Land eine gute Fahrt.
6: Ja, es ist Sommer und da kann es dann auch schon mal das kurze, kräftige Gewitter geben, so wie heute. Es kann kommen, dann auch teils kräftig mit Platzregen oder Hagel. Aber es gibt auch ganz viele Stellen, wo wir heute trocken bleiben, wo wir schwüle Luft haben, Sonne und Wolken, also relativ harmlos dagegen. Das Ganze bei Temperaturen bis 35 Grad. In der Nacht haben wir Werte 20 bis 15 Grad und morgen erneut maximal 31 Grad.
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6: Weiter mit Jens Wolters. Hallo. 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Beleidigungen, Schläge, Tritte, Messerattacken. Rund 40 Mal am Tag wird eine Polizistin, ein Polizist in Baden-Württemberg Opfer von Gewalt. Reden wir gleich drüber. Hallo zusammen.

0: KSBerns Leute ist weiter der Psychologe und Psychotherapeut Knut Latscher zu Gast, der unter anderem an der Hochschule für Polizei Baden-Württemberg in Villingen-Schwenningen arbeitet. Und wir können einen Hörer, nämlich Matthias aus Kraichtal, schon mal mit dazu nehmen. Der hat geschrieben mit der Frage, ob du von den Polizistinnen als Feedback bekommst, dass die Polizei in der Bevölkerung laut seiner Wahrnehmung eher nicht mehr als die Polizei dein Freund und Helfer angenommen wird, sondern eher einen negativen Stand hat. Er selbst, Matthias, sei allerdings froh, dass wir die Polizei haben und schätze die Arbeit. Also ist dann die Frage, verbale, körperliche Gewalt gegen Einsatzkräfte, hat das in deinen Arbeitsjahren zugenommen?
1: Also ich denke, ich bekomme sehr, sehr häufig von Studierenden, egal in welchem Alter die sind, auch ich habe ja auch Lebensältere, die schon lange bei der Polizei sind, die dann den Aufstieg eben im Studium machen, schon die Rückmeldung, dass sich da etwas verändert hat. Dass also so prinzipiell so der Respekt ein bisschen zurückgegangen ist. Wobei ich das aber dann gerne auch wieder zurückspiegle und dann diese Kollegen auch zum Teil eben befrage, die das immer so auch schildern, wie respektvoll sie bestimmten Personengruppen auch gegenübertreten. Dass man das also auch von der anderen Seite her mal sich betrachten kann. Ja, und einfach um zumindest zum Nachdenken anzuregen. Ja, man, egal wie es aussieht, wir haben ja immer die individuelle Sichtweise. Also ich habe ja auch meine Sichtweise, was ist richtig, was ist falsch und so weiter und so fort. Aber ich glaube, wichtig im Studium ist natürlich auch den Studierenden so ein bisschen mit auf den Weg zu gehen. Schau mal über den Tellerrand hinweg. Ja, wo ist dein Respekt gegenüber der Person oder der Person, wie gehst du damit um und so weiter und so fort. Ja, und einfach da mal drüber nachzudenken, das glaube ich ist wichtig. Aber es hat sich etwas verändert. Also Gewalt gegenüber Einsatzkräften per se, ob das Polizei, Rettungsdienste, THW, egal was auch immer, hat zugenommen.
0: Hemmschwelle gesunken, Respektlosigkeit ist dann halt alltäglicher geworden. Was macht dieser alltägliche Mangel an Respekt auf Dauer mit der Psyche einer Polizistin, eines Polizisten?
1: Ja, würden wir mal davon ausgehen, dass vielleicht die ein oder andere Person wirklich mit diesem, ich nenne es mal hehren Ziel, an seinen Job rangegangen ist, ich will da auch was Gutes tun. Das ist natürlich irgendwann frustrierend. Ja, und wo Frust ist, ist Ärger da, wo Ärger da ist, eine Anspannung da, wo man dann vielleicht auch mal als Polizeibeamter möglicherweise überzieht, mag vielleicht die Polizei jetzt nicht unbedingt hier hören, aber das kann durchaus auch passieren. Ja, also andererseits muss ich sagen, wir haben jetzt hier in Baden-Württemberg über 20.000 Polizisten, ja, und da würde ich sagen, macht der Großteil, macht echt einen guten Job. Ja, und dass es vielleicht den ein oder anderen gibt, der dann überzieht. Das heißt nicht, dass die ganze Polizei schlecht ist.
0: Das ist ja, glaube ich, stellvertretend für jeden Arbeitsplatz. Also egal in welcher Branche, dass es Menschen gibt, die ihren Job besser machen als die anderen. Nur bei der Polizei fällt es dann halt, wenn wir über Härte sprechen, ein bisschen anders ins Gewicht. Ne? Also das muss man halt auch einfach mal sagen. Wie kannst du denn bei der Aufarbeitung von Einsatzfehlern dahingehend dann helfen, wenn es dann da halt irgendwas gegeben hat?
1: Schwierig. Also zum einen, glaube ich, ist es ganz, ganz wichtig, dass man sich selbst auch diese Fehler erstmal eingesteht. Da hat sich natürlich die letzten Jahre auch etwas geändert. In meiner Zeit bei der Bayerischen Polizei, das liegt schon über 20 Jahre zurück, war ich in sehr, sehr vielen Einsätzen gewesen. Und wenn man das am nächsten Tag in den Medien gelesen hat, hat man sich das ein oder andere Mal gefragt, war ich da überhaupt dabei?
0: Weil der Fall ein anderer war?
1: Weil er schöner dargestellt worden ist, als er tatsächlich war. Also das war durchaus so ein Punkt. Zwischenzeitlich ist ein bisschen anders. Aber ich glaube, was wir schon lernen können, ist, wenn wir auf der einen Seite sagen, unsere Gesellschaft macht Fehler, dass wir eben auch sagen müssen, auch wir in der Polizei machen Fehler und wir müssen auch dazu stehen. Also ich denke, wenn ich 25.000 Polizisten in Baden-Württemberg habe und nachher sind, ich kenne jetzt die Zahlen nicht, 10, 12, 15, 20 sind neben der Spur, kann ich auch dazu stehen. Was für ein Prozentsatz ist das von 25.000? Man würde ja sagen, die laufen neben der Spur, aber es gibt genügend, die echt einen supergeilen Job machen und versuchen, das so gut wie möglich zu machen und sind letztendlich alle auch nur Menschen, die mit irgendwelchen Belastungen aus dem Alltag auch in den Beruf gehen und in ihren Alltag reingehen.
0: Aber die Formulierung, ich kenne jetzt die Zahlen nicht, die möchte ich aufnehmen, weil wenn es darum geht, als Polizei Respekt und Ansehen zurückzugewinnen, würde es ja meiner Meinung nach helfen, transparent zu sein, auch mit Zahlen zur Polizeigewalt, wenn man die veröffentlicht. Ich habe mich jetzt auf die Suche gemacht und habe sie nicht gefunden. Vielleicht stehen sie irgendwo dann aber zumindest recht versteckt. Das würde ja schon helfen, oder?
1: Dann könnten wir ja die Sendung heute auch dazu verwenden, das vielleicht mal anzuregen. Ja, dass wir tatsächlich mal bei verschiedensten Dingen vielleicht irgendwelche Zahlen eben dann auch mal niederlegen. Das heißt, wie viel sind denn tatsächlich belastet im Polizeidienst? Also welche Schwierigkeiten haben wir? Wie viel erleben Mobbing? Wie viel erleben sexuelle Belästigung? Wie viel erleben das? Also wenn wir da mal etwas anstoßen könnten. Also es ist manchmal immer sehr, sehr schwierig, Untersuchungen auch durchzuführen. Ja, und das Bild hochzuhalten. Erstmal wir als Polizei, wir geben nichts raus. Also ich erlebe das ja an der Hochschule genauso, als wenn man wissenschaftlich arbeiten möchte, dass es oftmals schwierig ist, irgendwelche Zahlen zu finden. Oder dann wird nicht mitgewirkt, dann sind welche dagegen. Mhm. Und das wäre doch mal eine Anregung wert, so das ein oder andere tatsächlich mitzunehmen und zu sagen, da könnten wir mal gucken, wie ist es.
0: Also die Anregung geht raus.

0: An der Hochschule für Polizei in Villingen-Schwenningen werden die Einsatzkräfte der Zukunft ausgebildet. Es werden Leute, Gast- und Psychologieprofessor Knut Latscher lehrt dort. Wie teilen sich denn eigentlich so Praxis und Theorie in dieser Ausbildung auf?
1: Also studiumsmäßig ist es so, dass sie, wenn jemand ganz neu bei der Polizei anfängt und zum Studium zugelassen wird, ist das eine kleine Vorausbildung ist von 9 Monaten, wo man erstmal so ein bisschen reinriecht und verschiedenste Gesetzesgrundlagen hat und so weiter. Nach 9 Monaten geht es ins Grundpraktikum, dass man überhaupt erstmal draußen für ein halbes Jahr praktisch, dass man draußen so einzelne Bereiche eben auch kennenlernt und dann geht es ins Grundstudium zu uns nach Villingen-Schwenningen. Das sind 2 Semester. Danach geht es ins Hauptpraktikum. Je nachdem, welchen Schwerpunkt ich vielleicht auch gewählt habe, ob ich eher zur Kriminalpolizei oder eher zur Schutzpolizei gehen würde, würde dann praktisch das Praktikum in diesen Bereichen ablaufen, im Hauptpraktikum. Und danach gibt es nochmal 2 Semester Hauptstudium. Mhm. Und dann die Abschlussprüfung und dann geht's in den tagtäglichen Dienst.
0: Okay, könnte jetzt vielleicht nicht eine Fangfrage sein, aber wenn ich dich frage, werden junge Anwärterinnen und Anwärter heute gut genug auf diese ja auch seelischen Herausforderungen und die Härte vorbereitet?
1: Ich denke schon. Ich denke schon, dass wir versuchen, an der Hochschule das Bestmöglichste auch unseren Studierenden mitzugeben. Letztlich ist es ein Studium. Und die Frage, wo auch in der Hochschule so ein bisschen zweigeteilt ist, wie viel Praxis geben wir mit, obwohl wir eine Hochschule für angewandte Wissenschaften sind, wo es ja auch wichtig ist, Praxisanteile mitzugeben. Wie viel Theorie geben wir mit? Was wird geübt, was wird weniger geübt und so weiter? Und ich denke schon, dass sie ein ganz gutes Rüstzeug haben. Ich glaube, die Schwierigkeit, und das wird wahrscheinlich jeder für sich so sehen, der selbst mal studiert hat, dass man im Studium selber vielleicht noch nicht genau weiß, was ist eigentlich nachher wichtig. Was brauche ich tatsächlich in meinem Alltag? Ja, und was ja sehr, sehr häufig so die Problematik ist, wenn wir sagen, die Schusswaffengebräuche gegenüber psychisch Kranken, die sind tatsächlich erhöht. Wissen die nicht, wie man mit psychisch Kranken umgeht? Das ist schon Thema, auch bei uns im Studium. Also wir versuchen den angehenden Polizeibeamten mitzuteilen, wie sie am geschicktesten mit diesem Personenkreis auch kommunizieren, dass es nicht zu einer Eskalation kommt. Das Interessante ist, wenn man Untersuchungen macht, und die habe ich dann tatsächlich auch mal machen dürfen, dass sehr, sehr viele sagen, gerade im Umgang mit psychisch Kranken sind sie nicht gut genug ausgebildet. Da würden sie sich mehr wünschen. Wenn ich 2-3 Jahre später auf die Dienststelle gehe und mit ihnen einen Tag mit diesem Thema mache, finden sie es klasse. Inhaltlich ist es aber genau das, was ich auch im Studium mache. Aber da ist natürlich so viel an Material, was sie lernen müssen, Gesetzestexte und so weiter, wann darf ich nicht, dass man oftmals gar nicht weiß, was von dem, was ich jetzt alles hier lerne, ist denn nachher auch wichtig für mich.
0: Ja, und mittlerweile ist ja dann halt auch in der Karriere so viel passiert, dass man halt viel mehr aus der Realität mitgenommen hat, dass
1: ich weiß, okay,
0: welches Werkzeug müsste ich denn in meinem imaginären Bau oder Werkzeugkasten haben. Was ist denn mit Empathie? Lernt man die im Dienst dann eher, dass man sie behält oder sollte man die wegschieben? Ist die vielleicht nicht immer hilfreich?
1: Oh, für mich wäre es ganz, ganz wichtig, dass diese Empathie auch weiterhin bleibt. Mhm. Ja, was aber nicht bedeutet, dass wenn etwas eskaliert, dass ich dann nicht mehr empathisch bin, ja, oder so irgendwas, oder dass ich das verlernen sollte, sondern ich glaube ganz, ganz wichtig, und da geht's ja auch um dieses Thema, was wir von Respekt hatten und mit dem Kommunikation. Ich glaube, wichtig ist, durchaus die ein oder anderen Möglichkeiten aufzuzeigen, so im Sinne von kommunikativ, bitte verlasse die Straße. Ein zweites Mal, bitte verlasse die Straße. Ein drittes Mal, dann müssen wir dich halt wegbringen. Das heißt, dass auch diese Konsequenz dann folgt. Weil sonst wären wir auch nicht mehr glaubwürdig, wir als Polizeibeamte. Aber diese ersten 2 Sachen, die finde ich wichtig, dass die auch empathisch rübergebracht werden. Mhm. Ja, oder wertschätzend. Ja, das wäre mir wichtig, dass das auch so rüberkommt.
0: Das ist ja, sollte ja normal sein im Umgang miteinander, egal ob eine Uniform im Spiel ist oder nicht. Was würdest du dir für die Polizeiausbildung wünschen, was verbessert werden könnte?
1: Gut, ich kann jetzt nur fürs Studium sprechen, ja, genau. Und kann auch nur für Baden-Württemberg sprechen, weil Polizei ist Ländersache. Ja. Das heißt, wenn aus anderen Bundesländern dann zugehört wird, dann muss man dort klären, wie es ist. Ich kann es ja nur von Baden-Württemberg machen. Für den Bereich. Also ich könnte mir vorstellen, dass wir tatsächlich mehr kommunikativ üben könnten. Da bleibt uns tatsächlich ein bisschen die Zeit. in der Hochschule, weil wir durchaus sehr, sehr viel Stoff auch haben, den wir vermitteln möchten. Mhm. Umgang natürlich mit psychisch Kranken, dann müssen wir erstmal erklären, was ist das für eine Krankheit, warum reagieren die so und warum wäre es jetzt geschickt, so und so mit diesem Personenkreis umzugehen und das dann eben auch üben zu können. Ja, und dann eben auch eine Linie zu fahren. Und dieser Untersuchung zufolge, die ich dann hatte, mit dieser Fortbildungsmaßnahme war sehr, sehr interessant, dass danach, ein Jahr danach, ich die nochmal befragt habe, dass die dann durch die Bank weg auch gesagt haben, ich versuche mir mehr Zeit zu nehmen, ich versuche erstmal kommunikativ umzugehen, das heißt, da passiert ja was. Mhm. Und ich glaube, das wäre so der Wunsch, die Zielsetzung.

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1: Um kurz nach 11:30 mit Peter Gramer.
2: Guten Tag. Nach spanischen Angaben sind innerhalb eines Tages rund 49.000 Migranten in die Exklave Ceuta gekommen. Ceuta an der nordafrikanischen Küste ist immer wieder Ziel von Migranten, die von Marokko aus die EU erreichen wollen. Die Regierung in Madrid hat zur Unterstützung der Polizei das Militär geschickt. Die EU hat ebenfalls Unterstützung angeboten. Die Zahl der Arbeitslosen ist im Juli in Baden-Württemberg erneut leicht gestiegen. Das meldet die Agentur für Arbeit. Demnach waren gut 300.000 Menschen arbeitslos, etwa 7.000 mehr als im Juli vergangenes Jahr. Die Arbeitslosenquote liegt unverändert bei 4,6%. Bundesweit waren im Juli 3.007.000 Menschen ohne Job. Laut Bundesagentur für Arbeit stieg die Quote auf 6,4%. An diesem Wochenende üben wieder Fallschirmspringer der Bundeswehr Absprünge über dem Bodensee. Bei Langenargen trainieren seit heute 400 Soldatinnen und Soldaten aus Rheinland-Pfalz die Landung im Wasser. SWR-Reporterin Marion Künast berichtet.
3: Normalerweise landen Fallschirmspringer auf dem Land. Es kann allerdings sein, dass sie abgetrieben werden und im Wasser landen müssen. Und das ist der Bundeswehr zufolge wesentlich schwieriger. Die Soldatinnen und Soldaten üben das deshalb in dieser Woche. Sturmboote bringen die Fallschirmspringer nach der Landung im See wieder an Land. Ein dafür eingesetztes Transportflugzeug startet und landet in Friedrichshafen. Die Wassersprünge in den Bodensee vor Langenargen sind außerdem seit vielen Jahren Bestandteil des dortigen Uferfests.
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1: Der SWR 1 Verkehrsservice, Glasscherben auf der A6. Birgit Wächter weiß wo.
4: Auf der A6 Heilbronn Richtung Mannheim zwischen Sinsheim und Wiesloch-Raunberg. Da liegen die Glasscherben auf der Fahrbahn. Vorsicht auch auf der A6 auch nochmal Heilbronn Richtung Mannheim im Kreuz Walldorf auf der Überleitung zur A5 Richtung Heidelberg. Eine ungesicherte Unfallstelle. Und aufpassen auf der 7 Füssen Richtung Ulm. In der Ausfahrt Kempten-Leubers ein defekter PKW und Gefahr durch eine Ölspur. Dann sind wir auf der A3 Würzburg-Frankfurt zwischen Bessenbach, Walderschaff und Seligenstädter Dreieck in beiden Richtungen 6 Kilometer streckenweise stockender Verkehr. Die A5 Karlsruhe Richtung Basel ist zwischen Rastatt Süd und Baden-Baden wegen eines Unfalls immer noch gesperrt. 9 Kilometer Stau hier. Letzte freie Ausfahrt ist Karlsruhe Süd. Der Rest wird von der Autobahn runtergeleitet. Das Ganze aber immer noch am besten weiträumig umfahren. A8 Karlsruhe Richtung Stuttgart zwischen Pforzheim West und Ost durch die Baustelle. 7 Kilometer Stau, 20 Minuten plus. Und dann haben wir noch den Fernpass in Österreich zwischen Reute Nord und Grenztunnel Füssen. In beiden Richtungen Stau und rund eine halbe Stunde Verzögerung. Das war's, eine gute Fahrt.
1: Heute ist es schwül, eine Mischung aus Sonne und Wolken und dieses Schwüle nehmen wir auch mit in den Nachmittag. Deshalb kann es dann auch das ein oder andere kräftige, kurze Gewitter geben, teilweise Platzregen und Hagel. Allerdings in vielen Regionen bleibt es trocken bei maximal 35 Grad.
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1: Der Amoklauf an einer Schule in Erfurt im Jahr 2002 mit 17 Toten und der Amoklauf von Winnenden 2009 mit 16 Todesopfern. Knut Latscher hatte als Psychologe mit beiden Fällen zu tun. Reden wir gleich drüber.

0: Polizeipsychologe Knut Latscher ist weiter zu Gast in SWR1 Leute. Du warst rund um die Amokläufe in Erfurt und Winnenden mit über 30 Todesopfern insgesamt 2002 bzw. 2009 mit im Einsatz. Was waren das für Einsätze für dich?
1: Jetzt Erfurt war es so, das war ja in Thüringen, wir waren in Bayern, ich war damals noch in Bayern bei der Polizei und wir sind praktisch angefordert worden über das Ministerium, Innenministerium, weil zu wenig Betreuungskräfte vor Ort dann eben auch vorhanden waren. Und dann sind wir praktisch nach Erfurt geflogen und haben praktisch dort unterstützt bei der Nachbetreuung, bei der Krisenintervention. Und ganz konkret in diesem Amoklauf Erfurt war ich dann nachts noch in der Familie des Täters, um die Todesnachricht zu überbringen. Mhm. Was gar nicht so einfach war, weil letzten Endes ja...
0: Davon gehe ich mal aus.
1: Ich sage mal, die Familie hat zwei Sachen, hat, wo sie jetzt beschäftigt. Einmal ist ihr Sohn tot, andererseits ist er auch dafür verantwortlich, dass ganz, ganz viele andere auch tot sind. Mhm. Ja, also wie geht man mit dieser Situation um? Also das war jetzt Erfurt zum Beispiel.
0: Aber wie kann ich mir das dann vorstellen? Da klingelt man ja nicht einfach an der Tür und sagt, was los ist, sondern das wird ja mehr Zeit in Anspruch
1: nehmen. Das wird auf jeden Fall mehr Zeit in Anspruch nehmen. Wir waren ja, glaube ich, auch circa anderthalb bis zwei Stunden in dieser Familie gewesen. Und zwischenzeitlich kam ja auch raus, wer dafür verantwortlich war. Es war sehr viel Presse vor Ort, sehr viel Medien vor Ort. Wir waren dort was mich ein bisschen schockiert hatte, tatsächlich, wir waren im zweiten oder dritten Stock im Wohnzimmer gesessen. Ich saß dann in Richtung der Fensterscheiben und habe dann auf der anderen Seite der Straße auf dem Balkon gesehen, wie eine Fernsehkamera aufgebaut wird.
0: Okay.
1: Wo ich dann dachte, wow, jetzt machen wir erstmal hier alle Rolli hinzu. Mhm. Ja, weil das ist ja doch auch etwas sehr Intimes und es soll ja auch in dieser Familie erstmal bleiben. Und es war sehr, sehr, sehr, sehr interessant. Und nachher kam so ein bisschen auch raus, und das ist vielleicht ganz interessant, kam raus, dass ja auch Munition praktisch im Kleiderschrank versteckt war von diesem jungen Mann. Und als wir die Eltern mit auch den Geschwistern praktisch ins Präsidium dann begleitet haben, weil sie dort dann eine erste Aussage machen mussten, kam die Mutter von dem Robert Steinhäuser auf mich zu und hat mich gefragt, ob ich selbst Kinder habe, wie alt die denn seien, und hatte mich dann gefragt, wann haben Sie denn das letzte Mal bei Ihrer Tochter, die war damals, ich kann selber überlegen, 16, 17, in den Schrank nachgeschaut. Da habe ich gesagt, gar nicht. Ja, also da gibt's ja irgendwann so eine Grenze auch. Ich schaue vielleicht beim 3-4-Jährigen rein, ob alles okay ist. Wenn sie dann 10, 12 sind, schaue ich nicht mehr rein. Ah, das war ihr ganz, ganz wichtig. Ja, weil es so Vorwürfe dann auch kamen. Mhm. Warum kriegt die das nicht mit? Ja, also die Frage ist, wissen wir immer alles? Auch als Eltern.
0: Ja. Winnenden hast du dann wie erlebt?
1: Winnenden war nicht über die Polizeischiene. Da war es tatsächlich so, dass ich über andere Organisationen praktisch Nachbetreuung Tage später gemacht habe. Einmal bei betroffenen Eltern, die ihr Kind verloren haben, und dann eben auch bei anderen Eltern mit einem jungen Mann, der da betroffen war, und habe dort so die Nachsorge gemacht im Rahmen der berufsgenossenschaftlichen Begleitung, weil die sind ja alle auch eben da versichert, aber weniger über die Polizei. Und da war ich konkret tatsächlich längere Zeit mit Betroffenen beschäftigt. Und dann begleitet man diese Person natürlich auch, wo auch dieses Unverständnis da ist. Mhm. Wie geht man am geschicktesten mit dem einen oder anderen um? Sie verstehen nicht, warum hat jemand eine Waffe? Wie kommt man an eine Waffe? Und so weiter und so fort. Also solche Sachen.
0: Wie kannst du denn jetzt deine Erfahrung, die du da ja dann wirklich sehr extrem gesammelt hast, in die Ausbildungsarbeit von heute mit einfließen lassen?
1: Also wenn es um Nachsorge geht, wenn ich jetzt alleine mal diesen Einsatzabschnitt Betreuung, also Betreuung bedeutet praktisch, vor Ort zu sein und dann eben auch für die Betroffenen zu sorgen, da eben zu schauen. Das würden wir schon auch so ein bisschen aufbereiten. Wir nennen das dann so psychosoziale Notfallversorgung. Einmal für Einsatzkräfte, einmal auch für Opfer und Angehörige. Das ist so ein Punkt. Dann versuche ich natürlich auch immer mitzuteilen, dass sie, wenn sie irgendetwas erleben, was sehr unangenehm ist, relativ schnell versuchen, mit der ein oder anderen Person des Vertrauens darüber auch zu reden. Weil Reden hilft. Mhm. Ja, und mit jedem Mal reden wird es vielleicht etwas auch besser. Je früher ich vielleicht über das ein oder andere spreche, desto eher kann ich es vielleicht auch verarbeiten und das ein oder andere eben auch abfedern. Das gebe ich mit. Das gebe ich mit. Und zwischenzeitlich ist ja so, dass auch die Taktik letztendlich geändert worden ist bei Amokläufen. Und das üben die dann aber in anderen Bereichen. Also jetzt nicht weniger im Bereich der Psychologie, sondern eben auch im Bereich des Einsatztrainings. Wie würde man einsatztaktisch da vorgehen, zukünftig?
0: Und reden hilft dir dann auch im Privaten, also nach solchen Einsätzen, wie bei einem Amoklauf? Oder nimmst du da sogar auch psychologische Hilfe in Anspruch?
1: Also zum einen habe ich sehr, sehr gute Kollegen, mit denen ich das ein oder andere auch besprechen kann. Und dann eben auch zu Hause. Kommen aus einem Haus, wo sehr viel über Medizinisches und solche Sachen gesprochen wird. Meine Frau ist im medizinischen Bereich, meine Tochter ist Medizinerin. Also wir reden da sehr, sehr offen und damit ist es auch entlastend. Ja, und wenn es dann extremer wird, würde ich mir dann auch entsprechende Hilfe nehmen. Aber Gott sei Dank habe ich es bisher nicht benötigt.

0: Schlussrunde in SWR 1 Leute mit dem Psychologen und Psychotherapeuten Knut Latscher in Sachen Polizei haben wir uns unterhalten. Und Bernd Schweinberger hat geschrieben, was mich wundert, schreibt er, wieso schießen Polizisten und Polizisten auf jemanden mit einem Messer? Die sind doch alle gut ausgebildet und trainiert und müssten einem Angreifer doch mit gezieltem Körpereinsatz das Messer entwenden können. Klingt theoretisch einfach.
1: Ja, ich glaube, das ist es auch, dass es theoretisch einfach klingt. Also zunächst mal ist ein gut, was verstehen wir unter Messer? Es ist natürlich immer die Frage, wie groß ist das Messer, welches Messer ist es und so weiter. Das spielt eine Rolle. Jetzt bin ich kein Einsatztrainer, aber arbeite sehr, sehr eng mit Ihnen auch zusammen. Und die Problematik beim Messerangriff ist letzten Endes, dass es wahnsinnig schwierig ist, das auch zu üben. Und selbst wenn wir es geübt haben, muss man das so häufig üben, dass man es eben auch so autopilotsmäßig dann auch abrufen kann, was dann auch immer sehr, sehr schwierig ist. Und das nächste ist natürlich auch, dass die Frage ist, wie gut ist auch dieser Messerangreifer mit dem Messer unterwegs. Und da kann es halt echt wahnsinnig, wahnsinnig extrem schlimme Verletzungen geben. Ja, und dann würden die dann zunächst einmal auch von ihrer eigenen Dienstwaffe Gebrauch machen. Bevor sie das machen, sagen sie auch, tu das Messer weg. Ja, und in den allermeisten Fällen ist es, gerade wenn es um psychisch Kranke auch geht, wahnsinnig schwierig, weil die sind ja selbst auch in der Ausnahmesituation. Und das ist das Einzige, was sie vielleicht auch noch für sich gedanklich haben, um die Situation zu retten. Mhm. Das ist oftmals dieses Dilemma, in dem wir sind. Ja, und die Schwierigkeit ist, glaube ich, tatsächlich so empathisch und Eigensicherung, das ist ein Dilemma. Also auf der einen Seite empathisch zu sein, aber auch selbst zu gucken, dass ich für mich selbst auch sichern kann und auch gesund wieder nach Hause kann.
0: Aber dieser Schusswaffengebrauch ist wahrscheinlich wirklich eines der schwierigsten Themen, die auch sozusagen in deiner Arbeit anfallen, aber auch für unsere Hörerinnen und Hörer. Martin Deg aus Stuttgart hat geschrieben und bezieht sich auf einen Fall, 26. Juni 2025, also im letzten Jahr, in Wangen im Landkreis Göppingen, wurde ein 27 Jahre alter Mann auf ihn geschossen. Er hatte die Beamten nach Auskunft des Landeskriminalamtes mit einem Messer angegriffen. Und Martin Deg schreibt, Innenminister Stroh hat an dem Tag mit martialischen Sprüchen in den Medien Aufmerksamkeit erregt. Unter anderem fiel der Satz, wer einen Polizisten mit einem Messer angreift, hat sich entschieden, nicht mehr zu leben. Muss ich richtig stellen, weil das Zitat ist ein anderes. Wer einen Polizisten mit einem Messer angreift, riskierte sein Leben. Das rückt es dann wieder in ein anderes Licht. Aber ob so ein Satz jetzt besonders förderlich ist für die Polizeiarbeit, darüber lässt sich wahrscheinlich streiten.
1: Darüber lässt sich streiten.
0: Gut, lassen wir so stehen. Ich gehe weiter und zwar hat sich gemeldet Elke Braunbeck. Guten Tag, ich hoffe sehr, dass kein Polizist einmal die Schusswaffe gebrauchen muss, aber lieber nutzen Sie diese, als sich abstechen oder erschießen zu lassen. Da merkt man schon, allein in diesen Situationen, die man sich dann vorstellt, die halt natürlich auch vorkommen, was das für ein schwieriges Feld ist. Wie lange nimmt dieses Thema Schusswaffengebrauch in der Ausbildung Raum ein?
1: Also das ist so, dass wir jetzt im Bereich der Psychologie zum Beispiel nimmt es den Raum ein, wenn wir ganz konkret über das Thema PTBS, also posttraumatische Belastungsstörung sprechen, mit auch Veränderungen der Wahrnehmung, wenn ich in diesen Extremstresssituationen bin, um Ihnen das auch nochmal klar zu machen, dann nimmt es natürlich Raum ein im Rahmen des Studiums im Bereich des Einsatztrainings, dann natürlich auch in bestimmten Rechtsfässern, wann darf ich überhaupt? Ja, das ist ja durchaus auch zunächst mal das mildeste Mittel der Wahl zu wählen bei irgendeiner Bedrohungslage, bevor ich überhaupt schießen darf. Das sind also rechtlich

0: Tätigkeit, die sie dann eben ausführen, und es belastet die zum Teil eben auch. Also da bin ich dabei. Ja.
1: Knut Latscher in S-Ferns Leute, vielen Dank für dein Kommen und deine Erklärungen, dass du uns einen Einblick in deine Arbeit gegeben hast und in die Köpfe sozusagen der Polizistinnen und Polizisten gewährt hast.
0: Vielen Dank.
1: Sehr gern. Ich kann auch sagen, das war S-Ferns Leute für diese Woche. Wir gehen weiter nach 12, da übernimmt der Kollege Matthias Schiedert. Mit dem geht's dann, ich sag mal so, ein Stück näher zum ersten Ferienwochenende. Schönen Tag noch, tschüss.

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7: Um 12 Uhr mit Peter Gramer. Guten Tag. Zehntausende Migranten erreichen die spanische Exklave Ceuta. In Baden-Württemberg sind etwas mehr Menschen ohne Job. Das Wetter, Sonne, Wolken und vereinzelt Schauer oder Gewitter, maximal 29 bis 35 Grad. In der spanischen Exklave Ceuta in Nordafrika kommen weiter tausende Migranten an. Nach Angaben der spanischen Regierung sind innerhalb eines Tages rund 50.000 nach Ceuta geschwommen oder gelaufen und haben die Grenze überwunden. Aus Spanien berichtet Stefan Ehlert.
8: Dort machen sich heute Spaniens Premierminister Sanchez und Innenminister Grande Marlaska ein Bild von der Lage. In Ceuta wohnen insgesamt rund 83.000 Menschen. Die Versorgung der Neuankömmlinge stellt die Aufnahmeeinrichtungen dort, nach Aussage des Regionalpräsidenten, vor unlösbare Aufgaben. Spanien hat zusätzlich Polizei und Militär mobilisiert, um die Grenze besser zu bewachen. Gleichzeitig machen sich weitere Menschen auf den Weg nach Ceuta. Marokkos Botschafterin in Spanien forderte als eine der ersten offiziellen Stimmen des Königreichs die Migranten im Namen der Regierung auf, in ihr Land zurückzukehren. Man strebe eine geordnete Einwanderung an.
7: Die asiatische Fußballvereinigung AFC ist ebenfalls gegen die Verkaufspläne von FIFA-Präsident Infantino. In einer Mitteilung äußerte die AFC ihre, so wörtlich, tiefe Besorgnis zum Vorhaben der FIFA und über die Entscheidungsprozesse. Der Europäische Fußballverband UEFA hatte gestern einen solchen Boykott angedroht. Auch die Vereinigung für Nord- und Mittelamerika, CONCACAF, hat Widerstand angekündigt. Damit stehen die Pläne vor dem Aus. Infantino will Anteile an der WM und anderen Turnieren an private Investoren verkaufen. Die Zahl der Arbeitslosen ist im Juli in Baden-Württemberg erneut leicht gestiegen. Die Arbeitslosenquote liegt allerdings unverändert bei 4,6%. Das meldet die Agentur für Arbeit. SWR-Wirtschaftsredakteur Alexander Winkler.
9: Demnach waren im Juli gut 300.000 Menschen im Land arbeitslos. Das sind gut 7.000 mehr als im Juli letztes Jahr. Noch deutlicher ist der Anstieg im Vergleich zum vergangenen Monat, vor allem unter Jugendlichen und jungen Erwachsenen. Hier gab es ein Plus von fast 9%. Zwar ist dieser Sprung im Sommer üblich, erklärt die Arbeitsagentur. Junge Frauen und Männer würden sich vorübergehend arbeitslos melden, bevor sie etwa nach der Schule einen Job, eine Ausbildung oder ein Studium aufnehmen. Allerdings steigt die Jugendarbeitslosigkeit im Land auch unabhängig vom Sommerhoch, inzwischen das vierte Jahr in Folge.
7: In Deutschland waren im Juli 3.007.000 Menschen arbeitslos. Laut Bundesagentur für Arbeit stieg die Quote bundesweit auf 6,4%. KI-Musikanbieter dürfen fremde Melodien nicht ungefragt nutzen. Das hat das Landgericht München entschieden und einer Klage der Musikverwertungsgesellschaft GEMA größtenteils stattgegeben. Das Vorgehen verstoße gegen das deutsche Urheberrecht. Aus München Knut Kortzen.
10: Das Urteil stärkt also die Rechte der Künstler, sprich Komponisten. In dem Prozess des Rechteverwerters GEMA gegen den amerikanischen KI-Musikanbieter Suno entschied das Landgericht München heute Vormittag, dass das US-Unternehmen, das als führende Plattform für KI-generierte Musik gilt, die Melodien der von der GEMA vertretenen Komponisten nicht ungefragt zum Training nutzen darf. Suno sei gehalten, dies zu unterlassen und werde zu Schadensersatz verurteilt, sagte die Vorsitzende Richterin. Die Schadenshöhe wurde heute nicht festgestellt. Das Urteil ist noch nicht rechtskräftig. Die GEMA hatte zuvor von einem europaweit wegweisenden Verfahren gesprochen.
7: Eine der wichtigsten Verbindungen zwischen den Städten Mannheim und Ludwigshafen, die Kurt-Schumacher-Brücke, ist ab kommendem Mittwoch komplett gesperrt, und zwar für 4 Jahre. Das hat die Stadt Mannheim mitgeteilt. Aus Richtung Ludwigshafen ist die Brücke bereits ab morgen zu. Die zehntausende Autos, Lkw und Motorräder, die die Verbindung über den Rhein täglich nutzen, müssen ausweichen. Vor allem im Berufsverkehr dürfte das zu langen Staus führen. Die Zeit 12.04 Uhr.
11: Da gehört's nicht hin, das Solarmodul, das da auf der A7 liegt, Birgit Wächter.
12: Ja, hat jemand verloren auf der A7 Füssen Richtung Ulm zwischen Bergheim und Dettingen. Hier aufpassen. Vorsicht auf der 81 Heilbronn Richtung Würzburg zwischen Möckmühl und Osterburken. Hier liegt eine Auffahrrampe. Dann haben wir auf der A3 Würzburg-Frankfurt zwischen Bessenbach, Waldaschaff und Seligenstädter Dreieck in beiden Richtungen 6 Kilometer streckenweise stockender Verkehr. Die A5 Karlsruhe Richtung Basel ist zwischen Rastatt Süd und Baden-Baden wegen Bergungsarbeiten nach wie vor gesperrt. 9 Kilometer Stau hier. Letzte freie Ausfahrt ist Karlsruhe Süd. Das Ganze am besten immer noch weiträumig umfahren. A8 Karlsruhe Richtung Stuttgart zwischen Pforzheim West und Ost an der Baustelle 7 Kilometer Stau, 20 Minuten plus. Auf der B31 Stockach Richtung Friedrichshafen viel los, deshalb aktuell im Tunnel Wackershausen jetzt Blockabfertigung. 4 Kilometer Stau haben wir zwischen Friedrichshafen und Grässbronn, Viertelstunde plus. Dann in der Schweiz auf der A2 Luzern Richtung Gotthard zwischen Amsteg und Göschenen 4 Kilometer Stau, 40 Minuten dauert das länger. In Österreich auf der Fernpass-Bundesstraße aus Süden kommend zwischen Heiterwang Nord und Grenztunnel Füssen 20 Kilometer streckenweise Stau. Rund eine Dreiviertelstunde dauert das länger. In der Gegenrichtung rund eine Viertelstunde Verzögerung. Ich wünsche eine gute Fahrt.
11: Das wird jetzt wieder heiß. Oft ist es sonnig, geht hoch auf 29 bis 35 Grad. Das kann auch mal heute kurz regnen und auch Gewitter geben. Das fühlt sich dann so ein bisschen nach Sommersauna an. Morgen 25 bis 31 Grad. Auch da Regen und Gewitter möglich. Sonntag dann bis 34 Grad.
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11: Endlich Freitag. Matthias Schiedert hier. Und es wird ein heißer Ferienreisetag. Wir sind bei euch mit den 80ern zum Beispiel. Gleich Tina Turner, die Frau, die so unfassbar viel Energie auf der Bühne hatte. I Don't Wanna Lose You, davor die 70er mit den Dire Straits. Hallo Baden-Württemberg.

Es war in Baden-Württemberg hier. Ja, Baden-Württemberg wird leerer. Viele, die dieses Wochenende in den Urlaub starten und egal wie weit weg es geht, sie sind überall, auf der ganzen Welt verteilt. Und ihr seht sie bestimmt auch tausende Kilometer dann entfernt, wenn ihr da irgendwo seid, die Aufkleber mit. Nett hier, aber waren Sie schon mal in Baden-Württemberg? Es war ein Hörer Florian aus Steinen-Hegelberg, der hat so einen Aufkleber entdeckt und zwar in Malaysia, da auf den Perhentian Islands, hat uns das Foto geschickt nach Baden-Württemberg von dem Aufkleber. Und das ist doch auch irgendwie ganz schön, ne? Also wenn diese Aufkleber dann, wenn wir die irgendwo im Urlaub entdecken und sehen, ist so ein kleines Stück Heimat auch ganz, ganz weg.

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0: Es ist 12:30.
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0: Den kompakten Überblick hat Peter Gramer.
2: Guten Tag. Der Druck auf FIFA-Präsident Infantino wächst. Die asiatische Fußballvereinigung AFC ist ebenfalls gegen Infantinos Verkaufspläne. In einer Mitteilung äußerte die AFC ihre, so wörtlich, tiefe Besorgnis zum Vorhaben der FIFA und über die Entscheidungsprozesse. Auch der Europäische Fußballverband und die Vereinigung für Nord- und Mittelamerika haben Widerstand angekündigt. Damit könnte das Vorhaben scheitern. Infantino will Anteile an der WM und anderen Turnieren an private Investoren verkaufen. Innerhalb eines Tages sind nach spanischen Angaben rund 49.000 Migranten in die Exklave Ceuta gelangt. Sie seien von Marokko aus auf dem See- und Landweg in das Gebiet gekommen, so das Innenministerium in Madrid. Ceuta an der nordafrikanischen Küste ist immer wieder Ziel von Migranten, die von Marokko aus die EU erreichen wollen. Die Stadt Stuttgart hat ihren Haushalt im vergangenen Jahr mit einem Rekorddefizit abgeschlossen. Wie die Stadt mitteilt, weist der Jahresabschluss für 2025 ein Minus von knapp 712 Millionen Euro aus. So viel wie nie. Einzelheiten von SWR-Reporterin Christine Harthardt.
3: Die Hauptgründe für das Defizit sind stark gesunkene Gewerbesteuereinnahmen und höhere Kosten für Personal, soziale Leistungen und den laufenden Betrieb der Stadt. Stuttgart konnte seine laufenden Ausgaben damit im zweiten Jahr in Folge nicht vollständig aus eigenen Erträgen finanzieren. Eigene Mittel für Investitionen werden derzeit nicht erwirtschaftet. Für 2026 rechnet die Verwaltung mit einer weiteren Verschlechterung.
2: Zwei Kinder sollen den Brand eines leerstehenden Hauses und einer Scheune in Herbertingen im Kreis Sigmaringen ausgelöst haben. Das teilte die Polizei mit. Die beiden stehen im Verdacht, in dem Haus gezündelt zu haben. Da muss ich kurz unterbrechen. Vorsicht auf der B35, B293 Bretten-Germersheim zwischen Diedelsheim und Gondelsheim in beiden Richtungen. Gefahr durch Menschen auf der Fahrbahn, Kinder auf der Fahrbahn. Vorsicht auf der B35, B293 Bretten-Germersheim zwischen Diedelsheim und Gondelsheim in beiden Richtungen. Gefahr durch Menschen auf der Fahrbahn, Kinder auf der Fahrbahn. Und weiter geht's mit den Nachrichten. Zwei Kinder sollen den Brand eines leerstehenden Hauses und einer Scheune in Herbertingen im Kreis Sigmaringen ausgelöst haben. Das teilte die Polizei mit. Die beiden stehen im Verdacht, in dem Haus gezündelt zu haben. Sie löschten eigenen Angaben zufolge zwar die Flammen, die Ermittler gehen aber davon aus, dass das Feuer in der Nacht zu gestern wieder aufflammte. Beide Gebäude brannten trotz des Großeinsatzes der Feuerwehr vollständig nieder. Verletzte gab es nicht. 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
0: SWR 1 Baden-Württemberg Verkehrsservice. Wir haben es zwar gerade eben in den Nachrichten gehört, was aber so dringend und wichtig ist. Birgit Wächter, du hast nochmal die Info für uns. Hier sind Kinder auf der Fahrbahn.
4: Und zwar auf der B35 bzw. B293 Bretten-Germersheim. Hier besonders aufpassen. Hier sind die Kinder auf der Fahrbahn zwischen Diedelsheim und Gondelsheim. Ansonsten aufpassen auf der A7 Würzburg Richtung Ulm zwischen Feuchtwangen West und Dinkelsbühl-Fichtenau ein defekter LKW. Auf der A8 Karlsruhe Richtung Stuttgart in Höhe Pforzheim Nord ein defekter PKW auf der Überholspur. Vorsicht auch auf der B292 Sinsheim Richtung Mosbach zwischen Sinsheim und Weibstadt ein totes Reh auf der Fahrbahn. Auf der A3 Würzburg-Frankfurt zwischen Weibersbrunn und Selingenstädter Dreieck in beiden Richtungen 6 Kilometer streckenweise stockend. Dann das Problem A5 Karlsruhe Richtung Basel. Zwischen Rastatt Süd und Baden-Baden ist die Strecke wegen Bergungsarbeiten weiterhin gesperrt. 9 Kilometer Stau hier. Hier war ein Unfall mit 2 Pkw. Gutachter ist vor Ort, Abschlepper auch. Kann nicht mehr allzu lange dauern, so die Polizei gerade eben. Das Ganze aber besser noch umfahren. A8, Karlsruhe nach Stuttgart zwischen Pforzheim West und Ost an der Baustelle. 7 Kilometer Stau, macht etwa 25 Minuten länger. Auf der B31 Stockach Richtung Friedrichshafen zwischen Friedrichshafen und Kressbronn. 4 Kilometer Stau, Viertelstunde plus, deshalb aktuell im Tunnel Waggershausen. Blockabfertigung. Dann in der Schweiz auf der A2 Luzern Richtung Gotthard zwischen Amsteg und Göschenen. 4 Kilometer Stau, 40 Minuten plus. In Österreich auf der Fernpass-Bundesstraße aus Süden kommend zwischen Heiterwang Nord und Grenztunnel Füssen 20 Kilometer streckenweise Stau, rund eine Dreiviertelstunde plus, in der Gegenrichtung rund eine Viertelstunde Verzögerung. Soweit von mir, ich wünsche eine gute Fahrt.
0: Es ist so ein bisschen Dampfbaden heute im Freien. Heiß und schwül, 29 bis 35 Grad. Aufguss kann es dann zwischendrin auch geben mit Regen und Gewitter. Morgen dann 25 bis 31 Grad. Auch da zwischendrin auch mal Regen und Gewitter möglich. Und am Sonntag dann bis 34 Grad.
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0: Die Begeisterung der Anleger für KI-Aktien ist zurück. Investoren auf der ganzen Welt kaufen Halbleiteraktien. Davon profitieren besonders asiatische Aktienindizes. Aber auch hierzulande wird sich die Kaufstimmung weiter aus, zum Beispiel auf Papiere von Infineon. Die Entwicklung schickt auch den DAX auf Rekordjagd. Der deutsche Leitindex gewann am Morgen 1% und damit ist das Anfang Juli erreichte Rekordhoch von 25.900 Punkten in Sichtweite. Der DAX stand damit knapp 1% im Plus bei rund 25.810 Punkten. Die Gewinner Infineon plus 5,6% und Siemens Energy plus 3,2%. Die Verlierer, die GEA-Gruppe minus 2,5% und Symrise minus 2,4%. 1 Euro wurde am Mittag mit etwas mehr als $1,15 gehandelt.
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SWR1 Baden-Württemberg Verkehrsservice. Wichtige Info, und zwar von der B31 Freiburg-Donaueschingen. Hier ist ein Falschfahrer, und zwar zwischen Neustadt West und Titisee-Löffingen. Bitte äußerst rechts fahren und nicht überholen. Achtung, Falschfahrer auf der B31 Freiburg-Donaueschingen. Zwischen Neustadt West in Titisee und Löffingen ein Falschfahrer unterwegs. Bitte vorsichtig fahren in beiden Richtungen. SWR1 Baden-Württemberg meldet da, sobald die Gefahr vorbei ist.

0: Schönen Freitagmittag. Hier ist SWR1 Baden-Württemberg. Ja, und kaum ist die Garantie ausgelaufen, schon ist das Ding kaputt. Ich glaube, schon jedem von uns ist sowas passiert, egal jetzt ob Staubsauger oder Kopfhörer. Manchmal, da können wir es selber reparieren, auch weil es zum Beispiel ein Reparaturcafé bei uns in der Nähe gibt, die uns dabei helfen. Aber ab heute gilt grundsätzlich das neue Recht auf Reparatur. Und das bedeutet, dass bestimmte Geräte einfach reparierbar sein müssen, allein schon für die Umwelt. Jakob Sachs aus der SWR Klimaredaktion. Was heißt das genau und kann ich dann wirklich ab heute alles reparieren lassen?
1: Leider nein, denn das Recht auf Reparatur gilt zwar ab heute, aber auch nur für Produkte, die seit heute erworben wurden. Das heißt, wenn du dein Handy nicht gerade heute gekauft hast, gilt das Recht auf Reparatur erst einmal nicht für dich. Wenn du jetzt aber heute oder in Zukunft eine Waschmaschine oder einen Staubsauger oder eben ein neues Handy kaufst, dann profitierst du. Ab heute gilt, Hersteller müssen bei Geräten laut Rechtsexperten etwa 7 bis 10 Jahre, nachdem ein Gerät nicht mehr hergestellt wird, verpflichtend Ersatzteile anbieten. Außerdem dürfen Hersteller keine Software mehr einsetzen, die Reparaturen verhindert. Denn schlaue Geräte haben teilweise erkannt, wenn ein Ersatzteil eingesetzt wurde und haben das dann blockiert. Sowas ist jetzt nicht mehr möglich. Zusätzlich müssen Hersteller ermöglichen, auch Ersatzteile von Drittanbietern zu verbauen, also quasi nicht Originalersatzteile.
0: Und das Recht auf Reparatur gilt für Geräte, die ab heute gekauft werden. Und was das bringt, wie es dann mit den Kosten aussieht, wir haben da viele Infos rund um dieses Thema auf swr1.de.
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5: Um 13 Uhr mit Peter Gramer. Guten Tag. Der Druck auf FIFA-Präsident Infantino wächst. Ein Blitzeinschlag stoppt einen Flug von Stuttgart nach Wien. Das Wetter, Sonne, Wolken und vereinzelt Schauer oder Gewitter, maximal 29 bis 35 Grad. Die asiatische Fußballvereinigung AFC ist ebenfalls gegen die Verkaufspläne von FIFA-Präsident Infantino. Der will Anteile an der WM und anderen Turnieren an private Investoren verkaufen. Die AFC äußerte ihre, so wörtlich, tiefe Besorgnis zum Vorhaben der FIFA und über die Entscheidungsprozesse. Was das möglicherweise bedeutet, erklärt Sportreporter Martin Thiel.
6: Neben der UEFA lehnt ja auch bereits der für Nord- und Mittelamerika sowie die Karibik zuständige Kontinentalverband CONCACAF die Investorenpläne geschlossen ab. Dazu gehören die jetzigen Gastgeber der Weltmeisterschaft USA, Kanada und Mexiko. Und das heißt, wenn sich jetzt die Europäer, Nord- und Mittelamerikaner und die Asiaten gegen die Investorenpläne stellen, dann wäre das mehr als die Hälfte der 211 FIFA-Mitgliedstaaten. Das heißt, FIFA-Boss Gianni Infantino hätte keine Mehrheit mehr für seine Investorenpläne. Infantino hatte ja die Mitgliedstaaten mit viel Geld gelockt. Bis zum 19. September sollten sie den Plänen zustimmen. Jetzt sieht es so aus, als ob Infantino keine Mehrheit findet und sein Vorhaben gescheitert ist.
5: In dem Streit über die Investorenpläne hat Infantino wohl einen engen Vertrauten verloren. Ein hochrangiger Berater sei aus Protest gegen das Vorhaben zurückgetreten, berichtet etwa die Nachrichtenagentur AP. In der spanischen Exklave Ceuta in Nordafrika kommen weiter tausende Migranten an. Nach Angaben der spanischen Regierung sind innerhalb eines Tages rund 50.000 nach Ceuta geschwommen oder gelaufen und haben die Grenzen überwunden. Stefan Ehlert berichtet.
7: Dort machen sich heute Spaniens Premierminister Sanchez und Innenminister Grande Marlaska ein Bild von der Lage. In Ceuta wohnen insgesamt rund 83.000 Menschen. Die Versorgung der Neuankömmlinge stellt die Aufnahmeeinrichtungen dort, nach Aussage des Regionalpräsidenten, vor unlösbare Aufgaben. Spanien hat zusätzlich Polizei und Militär mobilisiert, um die Grenze besser zu bewachen. Gleichzeitig machen sich weitere Menschen auf den Weg nach Ceuta. Marokkos Botschafterin in Spanien forderte als eine der ersten offiziellen Stimmen des Königreichs die Migranten im Namen der Regierung auf, in ihr Land zurückzukehren. Man strebe eine geordnete Einwanderung an.
5: Die Terrorgruppe Islamischer Dschihad weist US-Angaben zurück, wonach die Hamas einer Entwaffnung im Gazastreifen zugestimmt hat. Es sei nur ein Entwurf, den man ablehne, sagte ein Vertreter der Gruppe Islamischer Dschihad. Die Gruppe ist mit der Hamas verbündet und müsste den Angaben zufolge ebenfalls ihre Waffen abgeben. Die US-Regierung und hochrangige Hamas-Vertreter hatten erklärt, sich in Verhandlungen über die Zukunft des Gazastreifens geeinigt zu haben. Kontrolleure haben in jedem siebten Betrieb in Baden-Württemberg im vergangenen Jahr hygienische Mängel und Verstöße festgestellt. Das geht aus dem neuen Jahresbericht der Lebensmittelüberwachung hervor. Aus unserer Redaktion Landespolitik, Knut Bauer.
8: Rund 60.000 Lebensmittelbetriebe wie Gaststätten, Cafés oder Imbissstände sind 2025 kontrolliert worden. 8.400 wurden beanstandet. 725 Betriebe mussten wegen ekelerregender Zustände geschlossen werden. In einem Imbiss stießen die Lebensmittelkontrolleure auf verschimmelte Silikonfugen, schmutzige Schneidebretter und altes Frittierfett. Im Jahr davor lag die Zahl der Betriebsschließungen mit 956 Fällen zwar höher, allerdings wurden 2024 auch deutlich mehr Betriebe kontrolliert.
5: Ein Passagierflugzeug ist auf seinem Flug von Stuttgart nach Wien von einem Blitz getroffen worden. Der Flieger war nach Angaben der betroffenen Airline schon in der Luft, als der Blitz einschlug. Die Maschine kehrte vorsorglich zur technischen Überprüfung nach Stuttgart zurück. An Bord waren 106 Fluggäste und die Besatzung. Die Reisenden wurden auf andere Flüge umgebucht. Die Zeit 13.04 Uhr.
9: Immer noch die wichtige Meldung von der B31 Freiburg-Donaueschingen zwischen Neustadt, West in Titisee und Löffingen. Bitte äußerst rechts fahren und nicht überholen. Hier ein Falschfahrer unterwegs auf der B31 Freiburg-Donaueschingen zwischen Neustadt, West in Titisee und Löffingen. Ein Falschfahrer unterwegs. Sobald da die Gefahr vorbei ist, geben wir Entwarnung. A7 Fürsten Richtung Ulm zwischen der Raststätte Allgäuer Tor Ost und Bad Grönenbach. Hier hat jemand einen Reifen verloren. Der liegt jetzt auf der rechten Spur. A3 Würzburg Richtung Frankfurt zwischen Weibersbrunn und dem Seligenstädter Dreieck hier haben wir 7 Kilometer Stau nach einem Unfall. Das dauert 20 Minuten länger. Und wenn wir da noch auf die Gegenrichtung schauen, hier immer wieder stockend. A5 Basel Richtung Karlsruhe zwischen Efringenkirchen und dem Dreieck Neuenburg. Hier wird gebaut, deshalb ist die rechte Spur gesperrt. 3 Kilometer Stau, Viertelstunde plus. Die A5 Karlsruhe Richtung Basel ist zwischen Rastatt Süd und Baden-Baden nach einem Unfall gesperrt. Aktuell da die Reinigungsarbeiten. Die Polizei hofft, dass demnächst wenigstens eine Spur freigegeben werden kann. Aktuell steht ihr da immer noch 10 Kilometer im Stau. Die letzte staufreie Ausfahrt ist Karlsruhe Süd. Und die umliegenden Ausweichstrecken, die sind nach wie vor überlastet. Die Strecke deshalb am besten weiträumig umfahren, wenn es geht. A8 Karlsruhe Richtung Stuttgart zwischen Pforzheim West und Pforzheim Ost. Wegen der Baustelle hier 7 Kilometer Stau, knappe halbe Stunde kommt da oben drauf. Und in der Gegenrichtung, da dauert es eine Viertelstunde länger. Auf der B31 Stockach Richtung Friedrichshafen im Tunnel Wackershausen. Hier Blockabfertigung wegen zu hoher Verkehrsbelastung. Wir haben hier 4 Kilometer Stau, 20 Minuten dauert es länger. Und die Schweiz meldet A2 Luzern Richtung Gotthard zwischen Wassen und Göschenen 5 Kilometer Stau. 50 Minuten dauert es hier länger. Und in Österreich auf der Fernpassbundesstraße aus Süden kommen zwischen Heiterwang Nord und dem Grenztunnel Füssen. Hier 20 Kilometer streckenweise Stau, dauert eine Dreiviertelstunde länger. Und in der Gegenrichtung, da ist es eine Viertelstunde, die es länger dauert. 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Sonne und Wolken heute in Baden-Württemberg. Die Temperaturen 29 bis 35 Grad. Und das kann auch noch Regen und Gewitter geben, aber nicht überall. Und auch in der kommenden Nacht, da sind örtlich Gewitter möglich. Morgen nicht mehr ganz so heiß, 25 bis 31 Grad mit Regen und Gewitter. Sonntag dann wieder bis 34.
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9: Mit Matthias Schiedert, schönen Nachmittag. Auto putzen, Dachbox montieren, Wohnmobil einräumen, alles vorbereiten. Wir sind auf dem Weg ins erste Ferienwochenende. Ja, viele mit Ferien, andere mit Wochenende.

0: 17.13 Uhr. S1 Baden-Württemberg hier mit dem Verkehrsservice. Die Entwarnung von der B31 Freiburg, Donaueschingen. Kein Falschfahrer mehr zwischen Neustadt West im TTC und Löffingen.
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0: Ab in den Urlaub. Ja, und Urlaub ist ja auch dazu da, dass wir uns mal entspannen, dass wir runterkommen, neue Eindrücke sammeln. Aber einfach mal entspannen, das klingt halt leichter, als es dann wirklich ist. Denn Entspannung auf Knopfdruck funktioniert halt oft auch nicht, weil der Kopf, der braucht halt so ein paar Tage, um runterzukommen. Und das ist auch ganz okay so, sagt die Familien- und Paartherapeutin Anja Butz aus Karlsruhe.
2: Wenn wir in den Urlaub fahren, dann freuen wir uns ganz arg auf den Urlaub und kommen dort an und haben oft diese innere Erwartungshaltung, direkt im Urlaubsmodus anzukommen. Aber wir brauchen alle eine Übergangsphase. Und wenn man die präsent hat für sich und weiß, hey, meine Erwartung ist jetzt gar nicht, im Urlaub anzukommen und direkt alles von Alltag und Arbeit auf die Seite zu legen, sondern vielleicht brauche ich dafür einfach ein, zwei Tage, dann kann man damit auch viel besser umgehen und kommt nicht in so eine Enttäuschung, weil man denkt, oh nein, jetzt denke ich doch an die Arbeit und ich will mich doch jetzt aber entspannen.
0: Ja, und wenn wir dann im Urlaubsmodus sind, dann ist das ja auch bei jedem von uns komplett anders. Die einen, die brauchen Action, die andere brauchen dann Ruhe oder einfach auch nur Zeit für sich. Und wichtig ist, dass wir herausfinden, was uns persönlich gut tut.
2: Für manche ist Entspannung vielleicht eher den halben Tag mal durchs Gebirge wandern. Und für andere ist Entspannung einfach mal einen ganzen Tag am Strand liegen. Wieder andere brauchen den Wechsel ganz arg. Also nehmt euch davor den Moment und auch während des Urlaubs immer wieder zu überlegen, okay, was ist denn Entspannung für mich? Was brauche ich denn jetzt gerade, um gut in Entspannung zu finden?
0: Ja, und zur Erholung müssen wir jetzt auch nicht weit weg. Abschalten geht auch wunderbar zu Hause bei uns in Baden-Württemberg. Ist auch eine Runde mit dem Rad am Neckar entlang durchs Taubertal oder ein Ausflug in den Schwarzwald. Und auf swr1.de, da findet ihr ganz viele Ausflugstipps für schöne Ferien zu Hause.

0: verrückt. Es war eins Baden-Württemberg hier. 2:08.
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0: Es ist 13:30.
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0: Die Infos am Nachmittag hat Peter Kramer.
2: Guten Tag. Der Widerstand gegen die Pläne von FIFA-Präsident Infantino nimmt zu. Nach übereinstimmenden Medienberichten ist ein enger Berater des FIFA-Präsidenten zurückgetreten. Wie etwa die Nachrichtenagentur AP berichtet, handelt es sich um den ehemaligen Präsidenten des US-Fußballverbands Cordeiro. Er könne nicht tatenlos zusehen, wie die FIFA den Verkauf einer Beteiligung an der Weltmeisterschaft in Erwägung ziehe, hieß es. Die Zahl der Arbeitslosen ist im Juli in Baden-Württemberg erneut leicht gestiegen. Das meldet die Agentur für Arbeit. Demnach waren gut 300.000 Menschen arbeitslos, etwa 7.000 mehr als im Juli vergangenes Jahr. Die Arbeitslosenquote liegt unverändert bei 4,6%. In Baden-Württemberg haben 48 Gemeinden keine Gaststätte mehr. Das geht aus einer Stellungnahme des Wirtschaftsministeriums auf eine SPD-Anfrage hervor. Demnach hält der Branchenverband DEHOGA 138 Kommunen im Land für gastronomisch unterversorgt. Dort kommt auf 1000 Einwohner nicht ein Betrieb. Das Ministerium erklärte nun, die Förderung der Gastronomie sei besonders im ländlichen Raum ein wichtiger Teil der Strukturentwicklung. Es gebe deshalb gezielte Förderprogramme, um das Wirtshaussterben einzudämmen. Eine Forscherin der Universität Mannheim bekommt von der Deutschen Forschungsgemeinschaft 600.000 Euro für ein Projekt im Zusammenhang mit sozialen Medien. Sie soll herausfinden, wie Berichte über TikTok und andere Plattformen die Haltung zu einem möglichen Verbot sozialer Medien für Jugendliche prägen. Aus dem SWR-Studio Mannheim, Patrick Fiegei.
3: Die Mannheimer Kommunikationswissenschaftlerin Geber will untersuchen, warum in Deutschland viele Menschen ein Verbot sozialer Medien für unter 16-Jährige befürworten. Ausgangspunkt sind Länder wie Australien, Großbritannien und Indonesien, die ein Verbot für jüngere Nutzer bereits eingeführt haben und damit die Debatte auch hierzulande beeinflussen. Geber zufolge verstärken Medienberichte mögliche Ängste, wenn sie soziale Medien etwa mit Drogen vergleichen oder vor Schäden für die seelische Gesundheit warnen. Positive Seiten wie mehr Kontakt zu anderen oder leichter Zugang zu Informationen kommen nach ihren Worten deutlich seltener vor.
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0: SWR1 Verkehrsservice, Birgit Wächter. Und ja, einige Straßen, die sind richtig voll, da brauchen wir deutlich länger.
4: Auf der A3 Würzburg Richtung Frankfurt geht es erstmal los zwischen Weibersbrunn und Seligenstädter Dreieck. Da braucht es eine halbe Stunde bei 8 Kilometern Stau. A5 Basel Richtung Karlsruhe zwischen Efringenkirchen und Dreieck-Neuenburg. Da ist die rechte Spur blockiert durch Bauarbeiten, 3 Kilometer Stau, Viertelstunde plus. A5 Karlsruhe Richtung Frankfurt zwischen Bruchsal und Kreuzwaldorf. Ein defektes Fahrzeug auf der mittleren Spur, daher 7 Kilometer Stau. Halbe Stunde dauert's länger. A5 Karlsruhe nach Basel zwischen Rastatt Süd und Baden-Baden. Da ist die Unfallstelle geräumt, aber es staut noch auf 6 Kilometern. Dann die A8 Karlsruhe Richtung Stuttgart zwischen Pforzheim West und Ost. 7 Kilometer stockend, 20 Minuten plus. In der Gegenrichtung hier zwischen Heimsheim und Pforzheim Ost 6 Kilometer stockend und eine Viertelstunde dafür. Auf der B31 Stockach Richtung Friedrichshafen im Tunnel Wagershausen, da läuft Blockabfertigung wegen zu hoher Verkehrsbelastung. 5 Kilometer Stau, halbe Stunde plus. In der Schweiz auf der A2 Luzern Richtung Gotthard zwischen Wassen und Göschnen haben wir 4 Kilometer Stau, 40 Minuten dauert es länger. 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
0: Warm und schwül ist es heute, Sonne und Wolken in Baden-Württemberg und später auch örtlich Gewitter und es kann noch mal regnen. 29 bis 35 Grad. Morgen bringt uns der Samstag 25 bis 31 Grad und auch da kann es dann mal zwischendurch regnen und auch ein Gewitter geben. Sonntag dann bis 34 Grad.
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0: So. Und jetzt über 6 Minuten lang das Gefühl von Freiheit, von einem Roadtrip, von Weite. Und das schaffen die Eagles mit ihrem großen Hit aus den 70ern. Hier ist Hotel California.
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0: SV1 Baden-Württemberg am Freitag. Und da fehlt nicht mehr viel. Dann hat der Rhein einen historischen Tiefpunkt erreicht. So wenig Wasser haben wir da gerade. Das gilt auch für kleinere Flüsse hier bei uns in Baden-Württemberg. Und deshalb gibt es auch oft ein Wasserentnahmeverbot. Und das trifft auch viele Fußballvereine. Zum Beispiel in der Region Heilbronn-Franken. SV1-Reporter Luis Manz hier hat mal nachgefragt, was das für die Sportplätze bedeutet.
1: Es ist im Moment eine Mischung aus Kreativität und auch ein bisschen Verzweiflung. In Möckmühl mussten zum Beispiel rund 500 Kubikmeter Wasser im Hallenbad für Reinigungsarbeiten abgelassen werden. Das wurde dann extra über Schläuche zum Sportplatz gepumpt. Im Sportpark Schwäbisch Hall helfen noch Reserven aus einem Auffangbecken mit Wasser aus dem Fluss Kocher. Beim SV Königshofen im Main-Tauber-Kreis ist es dagegen vor allem eine Kostenfrage. Das freie Jahreskontingent von 1200 Kubikmetern pro Platz ist schon aufgebraucht und jede weitere Bewässerung würde rund 250 Euro kosten. Und auch der FV Lauda ist inzwischen betroffen. Seit dieser Woche darf dort kein Wasser mehr aus der Tauber entnommen werden.
0: Ja, schwierig. Da werden die schönen Fußballrasen gerade zwangsläufig zu Bolzplätzen.
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Der Surfer kann's einfach. Mit der Gitarre, mit seiner warmen Stimme ist gleich so ein entspannter Groove, der zu diesem Sonnenwetter in Baden-Württemberg einfach perfekt passt. Jack Johnson in SWR 1. 8 Minuten vor 2. Hoffe, ihr habt einen schönen Nachmittag. 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
15: Um 14 Uhr mit Peter Gramer. Guten Tag. Der Fördertopf für altersgerechte Wohnungen ist leer. Fast 50 Gemeinden in Baden-Württemberg sind ohne Gaststätten. Das Wetter, Sonne, Wolken und vereinzelt Schauer oder Gewitter. Maximal 29 bis 35 Grad.

0: Bundesfördermittel für altersgerechten Umbau von Wohnungen sind für dieses Jahr bereits ausgeschöpft. Das hat das Bauministerium mitgeteilt. Ob es 2027 neues Geld gibt, ist noch unklar. Aus Berlin, Katrin Aue.
1: Keine Antragstellung mehr möglich, steht auf der Internetseite der KfW-Förderbank. Dazu ein rotes Ausrufezeichen. Die Ausnahme: bis gestern eingereichte Anträge werden weiter bearbeitet und gegebenenfalls bewilligt. 50 Millionen Euro standen 2026 zur Verfügung. Zum Beispiel, um Aufzüge oder bodengleiche Duschen einzubauen oder Türschwellen zu entfernen. Das soll Menschen mit Mobilitätseinschränkung ermöglichen, zu Hause wohnen zu bleiben. Laut Bauministerium wurden aus dem Topf dieses Jahr Umbaumaßnahmen in gut 26.000 Wohnungen gefördert. Im Schnitt mit rund 1.720 Euro.
0: Innerhalb der vergangenen Tage sind nach spanischen Angaben rund 60.000 Migranten in die Exklave Ceuta gelangt. Die Nachrichtenagentur AFP zitiert den Regionalpräsidenten der Exklave Vivas, der zudem von 34 Toten spricht. Die Menschen seien von Marokko aus auf dem See- und Landweg in das Gebiet gekommen, teilte das Innenministerium in Madrid mit. Die Regierung in Madrid hat zur Unterstützung der Polizei das Militär geschickt. Die EU hat ebenfalls Unterstützung angeboten. In der Debatte über den Verkauf von Teilen der Fußball-Weltmeisterschaften an Investoren wächst der Druck auf den Chef des Weltfußballverbands FIFA, Infantino. Jetzt trat einer seiner engsten Berater zurück. Der frühere Präsident des US-Fußballverbands, Cordero, sagte, er könne die Pläne nicht mittragen. Auch immer mehr Verbände sind gegen die Infantino-Pläne. Aus unserer Sportredaktion Martin Thiel.
2: Nach Europa, Nord- und Mittelamerika lehnt jetzt auch der asiatische Fußballverband die Pläne von FIFA-Boss Gianni Infantino ab, Teile der WM-Rechte an Investoren zu verkaufen. Damit könnte das Vorhaben scheitern, da diese drei Verbände mit ihren Ländern über eine Mehrheit bei den 211 Mitgliedern verfügen, die Teil der FIFA sind. Die UEFA, der Europäische Fußballverband, beschloss sogar einstimmig, die FIFA-Turniere zu boykottieren, falls Infantino sein Vorhaben weiterverfolgt. Der FIFA-Boss hatte den Mitgliedsverbänden zuvor eine Frist bis zum 19. September gesetzt, um den Plänen zuzustimmen.
0: Das Landgericht Ulm hat einen 41-Jährigen wegen Betrugs zu 4 Jahren Haft verurteilt. Der Mann hatte seinen damaligen Arbeitgeber, das Druckerieunternehmen Müller, um mehr als 4 Millionen Euro gebracht. Einzelheiten von Ole Hilgert.
3: Der Mann war bei Müller angestellt, zugleich aber auch Geschäftsführer eines Logistikunternehmens aus dem Kreis Biberach. Bei der Drogeriekette war er für die Lieferung von Waren aus Asien zuständig. Seit spätestens 2024 hatte er Rechnungen für Lieferungen entweder doppelt gestellt oder Leistungen berechnet, die nicht erbracht wurden. Das Urteil erging wegen Betrugs und Untreue. Die Haftstrafe wurde mit der Höhe des Schadens begründet und damit, dass der 41-Jährige die Taten systematisch beging. Er habe sein Vorgehen über einen langen Zeitraum verschleiert. Entlastet habe den Mann, dass er gestand und mit dem Gericht kooperierte. Das Urteil ist noch nicht rechtskräftig.
0: 48 Gemeinden in Baden-Württemberg haben keine Gaststätte mehr. Das geht aus einer Stellungnahme des Wirtschaftsministeriums auf eine SPD-Anfrage hervor. Demnach hält der Branchenverband DEHOGA 138 Kommunen im Land für gastronomisch unterversorgt. Dort kommt auf 1000 Einwohner nicht ein Betrieb. Das Ministerium erklärte nun, die Förderung der Gastronomie sei besonders im ländlichen Raum ein wichtiger Teil der Strukturentwicklung. Es gebe deshalb gezielte Förderprogramme, um das Wirtshaussterben einzudämmen. Die Zeit, es wird 14.04 Uhr.
4: Der Blick auf die Straßen mit Birgit Wächter und es gibt 2 neue Unfälle.
5: Der erste auf der A5 Karlsruhe Richtung Basel zwischen Bühl und Achern. Aufpassen, auf der linken Spur ist der Unfall passiert. Dann auf der A67 Mannheim Richtung Darmstadt zwischen Gernsheim und Funkstadt. Da ist die Unfallstelle auch auf der Überholspur noch nicht abgesichert. Vorsicht auf der B30 Ulm Richtung Biberach zwischen Wieblingen und Ulm-Donaustetten liegt ein Plastikteil auf der Fahrbahn. A3 Würzburg-Frankfurt zwischen Weibersbrunn und Aschaffenburg-West in beiden Richtungen 6 Kilometer streckenweise stockender Verkehr. A5 Basel Richtung Karlsruhe zwischen Efringenkirchen und Dreieck-Neuenburg, Baustelle auf der rechten Spur, 3 Kilometer Stau, braucht hier eine Viertelstunde länger. A5 Karlsruhe Richtung Frankfurt zwischen Bruchsal und Kreuzwaldorf, defektes Fahrzeug auf der mittleren Spur, 4 Kilometer Stau, 20 Minuten plus. A8 Karlsruhe Richtung Stuttgart zwischen Pforzheim West und Ost an der Baustelle, 7 Kilometer stockend in beiden Richtungen. B31 Stockach Richtung Friedrichshafen. Im Tunnel Waggershausen Blockabfertigung zurzeit wegen zu hoher Verkehrsbelastung, 6 Kilometer stockender Verkehr. In der Schweiz A2 Luzern Richtung Gotthard zwischen Amsteg und Göschnen. 5 Kilometer Stau, dauert 50 Minuten länger. Ich wünsche Geduld und eine gute Fahrt.
4: Es ist wieder heiß heute, oft sonnig. Es geht insgesamt hoch auf 29 bis 35 Grad. Es kann auch mal kurz regnen und auch Gewitter geben. Nicht überall, aber auch in der Nacht sind dann örtlich Gewitter möglich. Morgen 25 bis 31 Grad. Auch da örtlich immer wieder mal Regen und Gewitter. Und am Sonntag dann bis 34 Grad.
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4: Matthias Schiedert hier, schönen Nachmittag. Wir sehen uns dann im September wieder. Ja, das war heute auch so ein Satz bei uns im Großraumbüro. Ich, der ab heute Nachmittag dann in den Urlaub geht und die Kollegin, die dann weg ist, wenn ich wiederkomme. Das ist sowas dann wie ein kleiner Abschied, ne, für viele für die nächsten Wochen, wenn sich dann Kolleginnen und Kollegen mal ein paar Wochen nicht sehen.

0: für den Start ins erste Ferienwochenende in Baden-Württemberg.
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0: Viele sind jetzt erstmal weg. Urlaub mit der Familie, mit dem Partner, entspannt alleine oder mit Freunden. Und ja, auch bei einem Urlaub mit Freunden, da kann's mal knirschen. Denn jede und jede erwartet ja von dem Urlaub was anderes. Therapeutin Anja Butz aus Karlsruhe, die rät uns, vorher mal drüber zu reden, was sich jede und jeder vom Urlaub wünscht.
2: Das heißt, davor auch miteinander abzuklären, was für Aktivitäten macht ihr gerne im Urlaub. Auch so praktische Sachen wie, wann frühstückt ihr üblicherweise im Urlaub? Weil sonst ist man schnell in dem Konflikt, dass die einen schon mit Tatendrang morgens um 8, 9 am Frühstückstisch sitzen und die anderen schlafen aus bis um 10 und es taucht vielleicht schon einen unterschwelligen Groll auf.
0: Ja, im Urlaub muss ja nicht jeder immer alles gemeinsam laufen. Man kann sich ja auch mal aufteilen. Wichtig ist nur, dass die gemeinsamen Aktivitäten dann für alle passen. Und ein großes Thema bei Urlaub mit Freunden ist auch oft Geld. Denn jeder hat ja so ein anderes Budget und auch da hilft Reden und offen ansprechen, was bei jedem drin ist und was nicht.
2: Tatsächlich hilft hier ein ehrlicher Austausch auch am meisten, weil wenn man das nicht tut, kommt schnell der Eindruck auf, okay, die will irgendwie nicht mitmachen, hat die jetzt ein Problem mit mir. Da können einfach ganz viele Missverständnisse aufkommen. Und gerade wenn man da mit einer Offenheit rangeht, klärt sich viel auch oft von selbst. Oder man hat ja dann auch oft Freundinnen, die sagen, wir laden dich heute mal ein. Und das ist deutlich angenehmer, als wenn man sowas unter den Teppich kehrt und versucht, mit sich selber auszumachen.
0: Also auf einen entspannten Urlaub in den nächsten Wochen. Entweder irgendwo am Meer oder auch bei uns hier in Baden-Württemberg. Wir müssen ja nicht weit wegfahren. Die schönsten Wanderrouten und weitere Ausflugstipps für Baden-Württemberg auf swr1.de.
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0: Ja, erstmal lesen, was auf swr1.de steht und dann lesen, was auf swr1.de stand. Denn auf swr1.de, da haben wir für euch tolle Krimis für den Sommerurlaub rausgesucht. 7 Stück Krimis, die ihr nicht mehr aus der Hand legen wollt, so spannend sind die. Zum Beispiel für Fans großer Psychothriller, die seltsame Sally Diamond. SWR1 Baden-Württemberg Verkehrsservice, Birgit Wächter, es gibt wichtige Infos.
1: Vorsicht auf der A96 Lindau Richtung München zwischen Eichstätten und Aitrach. Eine ungesicherte Unfallstelle auf der A8 Stuttgart Richtung München. Vorsicht zwischen Eichelberg und Mühlhausen. Hier steht ein defekter PKW auf der mittleren Spur.
0: Danke dir.

0: Es ist 2:30.
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0: Peter Kramer hat den Überblick am Nachmittag.
2: Guten Tag. Die Bundesfördermittel für den altersgerechten Umbau von Wohnungen sind für dieses Jahr schon ausgeschöpft. Das hat das Bauministerium mitgeteilt. Es geht zum Beispiel um den Einbau von Aufzügen oder bodengleichen Duschen, damit Menschen mit Mobilitätseinschränkungen zu Hause wohnen bleiben können. Ob es 2027 neues Geld gibt, ist unklar. Die Inflation im Euroraum ist im Juli gegenüber dem Vormonat leicht gestiegen, nach vorläufigen Zahlen des EU-Statistikamts um 0,1 Prozentpunkte auf 2,9%. Preistreiber seien erneut die Energiekosten mit einem Anstieg um 10% gewesen. Die höchste Inflationsrate verzeichnet Litauen mit 5,6%, die niedrigste Estland mit 2,0%. Für Deutschland gaben die Statistiker 2,8% an. Ein Passagierflugzeug ist auf seinem Flug von Stuttgart nach Wien von einem Blitz getroffen worden. Der Flieger war nach Angaben der betroffenen Airline bereits in der Luft, als der Blitz einschlug. Die Maschine kehrte vorsorglich zur technischen Überprüfung nach Stuttgart zurück. An Bord waren 106 Fluggäste und die Besatzung. Die Reisenden wurden auf andere Flüge umgebucht. Bei Plüderhausen im Rems-Murr-Kreis ist ein Wolf unterwegs. Laut Landratsamt besteht für die Bevölkerung aktuell aber kein Anlass zur Sorge. SWR-Reporterin Katja Trautwein berichtet.
3: Es handelt sich vermutlich um einen einzelnen Wolf, der auf der Durchwanderung ist und sich nicht dauerhaft in diesem Gebiet aufhält, heißt es von der Kreisverwaltung. Eine Wildtierkamera hatte den Wolf vor knapp einer Woche bei Plüderhausen fotografiert. Die Behörden haben die Sichtung mittlerweile als Wolf bestätigt. Das Landratsamt sieht keinen Handlungsbedarf bisher. Für den Besuch im Wald gibt der Rems-Murr-Forstdezernent trotzdem einen Tipp. Auf den Wegen bleiben, Abstand zu Wildtieren halten und keine Essensreste liegen lassen. Das letzte Mal, dass ein Wolf gesichert in der Gegend gewesen sei, war im April 2024 bei Rudersberg.
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0: SWR 1 Baden-Württemberg Verkehrsservice und der längste Stau, den haben wir gerade auf der A5, Birgit Wächter.
4: Auf der A5 Karlsruhe in Richtung Frankfurt haben wir zwischen Bruchsal und Waldorf-Wiesloch an der Baustelle 8 Kilometer Stau. Das dauert mindestens eine halbe Stunde länger hier. Jetzt kommen gerade zwei Gefahrenstellen noch von der A8 Stuttgart Richtung Karlsruhe. Zwischen Kreuz Stuttgart und Leonberg Ost ein defektes Fahrzeug auf der mittleren Spur. Und die A8 Stuttgart nach München zwischen Märklingen und Ulm West eine ungesicherte Unfallstelle auf der rechten Spur und Fahrzeugteile auf der Fahrbahn. Dann geht's weiter mit der A3 Würzburg Richtung Frankfurt zwischen Weibersbrunn und Goldbach, 7 Kilometer Stau. A5 Basel Richtung Karlsruhe zwischen Efringenkirchen und Dreieck Neuenburg durch die Baustelle, 3 Kilometer Stau, Viertelstunde plus. A61 Koblenz Richtung Ludwigshafen zwischen Worms und Kreuz Frankenthal nach einem Unfall, 8 Kilometer Stau. A8 Karlsruhe nach Stuttgart zwischen Pforzheim West und Pforzheim Ost durch die Baustelle, 7 Kilometer stockend in beiden Richtungen. Dann auf der 81 Stuttgart nach Heilbronn zwischen Stuttgart-Zuffenhausen und Pleidelsheim auf 10 Kilometern immer wieder stockender Verkehr. A96 Lindau Richtung München zwischen Eichstätten und Aitrach nach einem Unfall 3 Kilometer stockend. Und in der Schweiz auf der A2 Luzern Richtung Gotthard zwischen Amsteg und Göschnen haben wir derzeit 4 Kilometer Stau und das dauert eine gute halbe Stunde länger. Kommt gut an euer Ziel.
0: Sonne und Wolken in Baden-Württemberg. Temperaturen heute 29 bis 35 Grad. Und das kann heute auch noch regnen und Gewitter geben, aber nicht überall. Und auch in der kommenden Nacht, da sind Gewitter möglich. Morgen dann nicht mehr ganz so heiß. Kleine Verschnaufpause. 25 bis in Anführungsstrichen nur 31 Grad. Dann auch da Regen und Gewitter möglich. Und am Sonntag dann wieder bis 34 Grad maximal.
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0: Schönen Nachmittag. Gleich die Fantas zusammen mit Clueso. Und den Song haben wir gemeinsam gemacht. Und vielleicht auch deshalb heißt der Song auch Zusammen. Davor Maggie Reilly aus den 90ern. Bin Matthias Schiedert.

0: find mal ein Ersatzteil, damit es auch überhaupt wieder funktioniert und überhaupt repariert werden kann. SWR1 Baden-Württemberg hier. Und ja, es ist oft gar nicht so leicht, kaputte Elektrogeräte wieder zum Laufen zu bringen. Reparaturcafés bringen es trotzdem oft wieder hin. Gibt es ja zum Beispiel in Karlsruhe-Knielingen oder in Weinheim oder auch in Crailsheim. Ja, und dann, und das finde ich schon auch echt fies, gibt es ja teilweise Programme in Elektrogeräte, die dann dafür sorgen, dass das Gerät blockiert, wenn ein nicht autorisiertes Ersatzteil erkannt wird. Ja, und damit ist es jetzt vorbei. Es gilt das Recht auf Reparatur. Und das bedeutet, Geräte, die ab heute gekauft werden, müssen viele Jahre einfach zu reparieren sein. Jakob Sachs aus der SWR Klimaredaktion. Ja, das Gesetz, das hilft uns, aber auch der Umwelt, weil ja weniger produziert werden muss.
1: Für die Herstellung der Geräte sind enorme Ressourcen nötig. Alles, was an Energie, von Abbau der seltenen Erden bis hin zum Zusammenbau nötig ist, nennt man graue Energie. Und je länger ich ein Gerät verwende, desto effizienter nutze ich diese graue Energie und die eingesetzten Ressourcen. Und durch eine Reparatur kann der Zeitraum nochmal verlängert werden. Das ist gut fürs Klima. Es müssen nämlich dann keine neuen Ressourcen eingesetzt werden. Das spart zum Beispiel seltene Erden, die für die Elektronik wichtig sind, ein. Und es wird auch noch weniger CO2 ausgestoßen.
0: Also gut fürs Klima und lohnt sich's auch für uns finanziell?
1: Geldbeutel ist ein gutes Stichwort. Reparieren ist gerade bei günstigeren Produkten leider oftmals nicht ganz lohnend, weil eine Reparatur teurer ist als ein Neukauf. Grund ist laut Reparaturbetrieben, dass die Produkte oft in Ländern mit niedrigen Lohnkosten und niedrigeren Energiekosten hergestellt werden. Bei einer Reparatur hier in Deutschland sind die Kosten dafür deutlich höher. Dazu kommt, dass unklar ist, wie viel so ein Ersatzteil kosten soll. Das Gesetz schreibt vor, dass der Preis angemessen sein soll. Wie das im Einzelfall definiert wird, sei noch fraglich, haben mir die Reparaturbetriebe erklärt. Inwieweit also das Klima von dem neuen Recht auf Reparatur profitiert, bleibt abzuwarten.
0: Das Recht auf Reparatur gilt heute. Ob es sich finanziell lohnt, ja, das kommt dann auf den Einzelfall an. Für welche Geräte das neue Gesetz gilt, könnt ihr auf swr1.de sehen.
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fahren ja gerade einige durch Baden-Württemberg durch, auf dem Weg in den Urlaub oder vom Urlaub zurück. Herzlich willkommen bei uns und auch bei SWR 1. Und wenn es euch hier gefällt, dann bleibt gerne länger, also entweder hier in unserem Bundesland, aber auch mit vom Radio. 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
9: Um 15 Uhr mit Christian Rönspieß. Guten Tag. Bundeskanzler Merz fordert von Spanien den Schutz der EU-Außengrenzen. Lebensmittelkontrolleure in Baden-Württemberg beanstanden mehr als 8000 Betriebe. Das Wetter, Sonne, Wolken und vereinzelt Schauer oder Gewitter, maximal 29 bis 35 Grad. Bundeskanzler Merz hat Spanien aufgefordert, die Außengrenzen der EU zu schützen. Zehntausende Migranten sind aus Marokko kommend in die spanische Enklave Ceuta geflüchtet. Aus dem ARD-Hauptstadtstudio Georg Schwarte.
10: Merz ließ schriftlich mitteilen, Spanien müsse die Situation möglichst schnell wieder in den Griff bekommen. Er stehe im Kontakt mit der spanischen Regierung und begrüße die spanische Absicht, die so wörtlich illegalen Migranten nicht auf den europäischen Kontinent zu lassen. Zugleich erwarte der Bundeskanzler, dass Marokko die Migranten unverzüglich wieder zurücknehme. Der spanische Ministerpräsident Sanchez hat mittlerweile das Militär aktiviert und ist

0: selbst vor Ort in Ceuta eingetroffen. Frankreich verstärkt seit gestern Abend seine Kontrollen an der spanischen Grenze, während die ersten EU-Staaten den Ausschluss Spaniens aus dem EU-Schengen-Raum fordern.
1: Die Inflation im Euroraum ist im Juli gegenüber dem Vormonat leicht gestiegen. Nach vorläufigen Zahlen des EU-Statistikamts um 0,1 Prozentpunkte auf 2,9%. Preistreiber seien erneut die Energiekosten mit einem Anstieg um 10% gewesen. Die höchste Inflationsrate verzeichnet Litauen mit 5,6%, die niedrigste Estland mit 2,0%. Für Deutschland gaben die Statistiker 2,8% an. Die Bundesfördermittel für altersgerechten Umbau von Wohnungen sind für dieses Jahr bereits ausgeschöpft. Das hat das Bauministerium mitgeteilt. Ob es 2027 neues Geld gibt, ist noch unklar. Aus Berlin Katrin Aue.
2: Keine Antragstellung mehr möglich, steht auf der Internetseite der KfW-Förderbank. Dazu ein rotes Ausrufezeichen. Die Ausnahme: bis gestern eingereichte Anträge werden weiter bearbeitet und gegebenenfalls bewilligt. 50 Millionen Euro standen 2026 zur Verfügung. Zum Beispiel, um Aufzüge oder bodengleiche Duschen einzubauen oder Türschwellen zu entfernen. Das soll Menschen mit Mobilitätseinschränkung ermöglichen, zu Hause wohnen zu bleiben. Laut Bauministerium wurden aus dem Topf dieses Jahr Umbaumaßnahmen in gut 26.000 Wohnungen gefördert. Im Schnitt mit rund 1.720 Euro.
1: Kontrolleure haben in jedem siebten Betrieb in Baden-Württemberg im vergangenen Jahr hygienische Mängel und Verstöße festgestellt. Das geht aus dem neuen Jahresbericht der Lebensmittelüberwachung hervor. Knut Bauer berichtet.
3: Rund 60.000 Lebensmittelbetriebe wie Gaststätten, Cafés oder Imbissstände sind 2025 kontrolliert worden. 8.400 wurden beanstandet. 725 Betriebe mussten wegen ekelerregender Zustände geschlossen werden. In einem Imbiss stießen die Lebensmittelkontrolleure auf verschimmelte Silikonfugen, schmutzige Schneidebretter und altes Frittierfett. Im Jahr davor lag die Zahl der Betriebsschließungen mit 956 Fällen zwar höher, allerdings wurden 2024 auch deutlich mehr Betriebe kontrolliert.
1: Der Widerstand gegen die Pläne von FIFA-Präsident Infantino nimmt zu. Nach übereinstimmenden Medienberichten ist ein enger Berater des Präsidenten zurückgetreten. Es handelt sich um den ehemaligen Präsidenten des US-Fußballverbands Cordero. Als ehemaliger Banker und lebenslanger Fußballfan könne er nicht tatenlos zusehen, wie die FIFA den Verkauf einer Beteiligung an der Weltmeisterschaft in Erwägung ziehe, wird er unter anderem von der Nachrichtenagentur AP zitiert. Am Morgen hatte sich die asiatische Fußballvereinigung AFC den Bedenken der europäischen UEFA sowie des Nord- und Zentralamerikanischen CONCACAF gegen die FIFA-Pläne angeschlossen. Die Zeit 15.04 Uhr.
0: Birgit Wächter, am längsten hängen wir gerade drin auf der A5.
4: Ja, auf der A5 Karlsruhe nach Basel zwischen Baden-Baden und Aachen läuft eine Unfallaufnahme. Hier 10 Kilometer Stau, das bedeutet aktuell eine Wartezeit von 40 Minuten. Bisschen weniger schlimm auf der A3 gerade. Würzburg Richtung Frankfurt zwischen Weibersbrunn und Goldbach 7 Kilometer Stau. Auf der A5 Basel nach Karlsruhe zwischen Efringenkirchen und Dreieck-Neuenburg. Da haben wir ja eine Baustelle, 3 Kilometer Stau aktuell und eine Viertelstunde länger. Auf der A6 Heilbronn Richtung Nürnberg zwischen Kirchberg und Crailsheim. Unfall, 4 Kilometer Stau, Viertelstunde plus. Auf der A61 Koblenz Richtung Ludwigshafen zwischen Worms und Kreuz Frankenthal. Halbe Stunde Wartezeit bei 6 Kilometer Stau. A8 München Richtung Stuttgart zwischen Ulm West und Hohenstadt. 13 Kilometer stockend, könnte auch bis zu einer halben Stunde dauern hier. A8 Karlsruhe nach Stuttgart zwischen Pforzheim West und Pforzheim Ost. An der Baustelle 7 Kilometer stockend. In der Gegenrichtung sind es 9 Kilometer. A8 Stuttgart nach München zwischen Märklingen und Ulm-West. Nach dem Unfall hier 3 Kilometer Stau, auch fast eine halbe Stunde länger hier. A81 Stuttgart nach Heilbronn zwischen Stuttgart-Zuffenhausen und Pleidelsheim. Hier stockt es auf 10 Kilometern. Dann noch an den Bodensee A96 Lindau Richtung München zwischen Leutkirch-West und Eitrach. Unfall 4 Kilometer Stau, 20 Minuten plus. Die B297 Kirchheim unter Teck Nürtingen ist zwischen Schlierbach und Kirchheim nach einem Unfall in beiden Richtungen aktuell gesperrt. Und zum Schluss noch die Schweiz, A2 Luzern Richtung Gotthard zwischen Amstieg und Göschnen. 4 Kilometer Stau, 40 Minuten plus. Kommt gut an.
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6: Wieder ein Tag mit über 30 Grad bei uns in Baden-Württemberg. Dazu schwül, es sind 29 bis 35 Grad maximal. Sonne, Wolken und später auch örtlich Gewitter und es kann auch mal regnen. Morgen bringt uns zu Samstag 25 bis 31 Grad. Bisschen kühler, kann aber auch da mal regnen und Gewitter geben. Sonntag dann wieder bis 34 Grad.
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6: Schönen Nachmittag. Und das hier, das ist ja für mich die perfekte Autofahrmusik. Ne? Also es gibt da nichts Besseres, um entspannt hinter dem Steuer zu sitzen mit so einem leichten Grinsen. Das geht auch als Beifahrer. Eros Ramazzotti und die 90er. Matthias Schiedert hier. Hallo zusammen.

0: Es war in Baden-Württemberg gleich 14:45. Und die zwei, die wollen es wissen. Und die haben ihr eigenes Bier. In Heidelberg, da gibt es zwei Bierbrauer, beide Ende 20 und die sind seit ein paar Jahren sehr erfolgreich. SWR1-Reporter Vukdajovic. Wer sind die beiden und wie sind die auf die Idee gekommen, ihr eigenes Bier zu brauen?
1: Die beiden, das sind Olli und Moritz und die haben zusammen Lehramt studiert und in der gemeinsamen WG-Küche mit Bierbrausets von Amazon experimentiert. Das hat den beiden dann so viel Spaß gemacht, dass die Sache immer größer wurde. Mittlerweile haben sie zwei eigene Bars, einen Shop und sie vertreiben ihr Bier namens Herrlich in 60 Restaurants und Supermärkten in und um Heidelberg. Das Ganze haben sie in 5 Jahren aufgebaut und man merkt, dass die beiden einfach für Bier brennen.
2: Bier hat was Tolles, ist immer dort, wo Menschen aufeinandertreffen, passt das halt gut dazu, es lockert ein bisschen die Stimmung, aber es ist halt auch einfach ein Getränk mit einer niedrigen Einstiegshürde. Also es ist jetzt auch nicht super teuer wie Cocktails, sondern jeder kann da mitgenießen, auch alkoholfreie Varianten. Ich glaube, deswegen passt Bier eigentlich zu vielem.
0: Also zwei Bars, ein Shop und viele Restaurantkunden, das klingt jetzt nicht mehr nach Brauen in der WG-Küche.
1: Ja, das ist ein ganz wichtiger Teil des Konzepts. Sie brauen das Bier nicht selbst, sondern setzen auf das sogenannte Lohnbrauen. Das heißt, sie haben ein eigenes Rezept ausgearbeitet, ein eigenes Flaschendesign und so weiter. Und damit gehen sie dann in eine große Brauerei und lassen es da brauen und abfüllen. Im besten Fall ist das eine Win-Win-Situation, weil die großen Brauereien freie Kapazitäten ausfüllen können und die beiden Heidelberger vom Know-how der Großen profitieren.
0: Jens, jetzt ist ja schon so, dass eigentlich weniger Bier getrunken wird. Viele Brauereien stecken in der Krise oder müssen sogar schließen. Warum sind die beiden so erfolgreich?
1: Also die beiden erklären sich ihren Erfolg damit, dass sie relativ flexibel sind. Also sobald eine Idee nicht läuft, schmeißen die sie einfach raus. Das ist zugegebenermaßen natürlich einfacher, wenn man so unabhängig und vergleichsweise klein ist. Aber sie nennen auch noch einen zweiten Grund. Sie versuchen das Bier nicht in den Vordergrund zu stellen, sondern eher Events, die sie veranstalten oder ihre Gastronomien. Das erklären sie so.
2: Wir probieren halt immer nah an unserer Zielgruppe zu sein und immer uns vorzustellen, was brauchen die Leute oder was haben die Lust. Und unser Bier ist dann quasi eigentlich nur der Begleiter dafür. Also sei es jetzt ein Event oder eine direkte Ansprache oder ein Festival. Wir probieren immer den Ort zu schaffen, wo Leute zusammenkommen und da dann Zeit miteinander genießen können und eben halt auch noch ein gutes Bier von uns.
0: Biermarke Herrlich aus Heidelberg. Zwei aus Heidelberg, die einfach Bock auf den Job haben und damit gerade auch sehr erfolgreich sind.
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0: SWR1 Baden-Württemberg, wichtige Meldung von der A96, Beginnwächter.
1: Da gab es eine Autopanne auf der A96 München Richtung Lindau zwischen Memmingen Ost und Memmingen Nord. Der defekte PKW ist auf der Überholspur und da sind Menschen auf der Fahrbahn.
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1: Kurz nach 3:30 hier ist Christian Rönnspieß.
2: Guten Tag. Nach der Massenmigration in die spanische Exklave Ceuta haben 25.000 Menschen den Ort wieder Richtung Marokko verlassen. Das berichtet das spanische Staatsfernsehen. Innerhalb von 2 Tagen waren nach Angaben der Behörden 60.000 Menschen in den Ort an der Nordostspitze Marokkos gekommen. Die spanische Regierung schickte das Militär, um wieder für Ordnung zu sorgen. Bundeskanzler Merz forderte den Schutz der EU-Außengrenzen, um illegale Migration zu bekämpfen. Er erwarte von allen Mitgliedstaaten, dass sie dieser Pflicht nachkämen. Das Landgericht Ulm hat einen 41-Jährigen wegen Betrugs zu 4 Jahren Haft verurteilt. Der Mann hatte seinen damaligen Arbeitgeber, das Drogerieunternehmen Müller, um mehr als 4 Millionen Euro gebracht. Einzelheiten von Ole Hilgert.
3: Der Mann war bei Müller angestellt, zugleich aber auch Geschäftsführer eines Logistikunternehmens aus dem Kreis Biberach. Bei der Drogeriekette war er für die Lieferung von Waren aus Asien zuständig. Seit spätestens 2024 hatte er Rechnungen für Lieferungen entweder doppelt gestellt oder Leistungen berechnet, die nicht erbracht wurden. Das Urteil erging wegen Betrugs und Untreue. Die Haftstrafe wurde mit der Höhe des Schadens begründet. Entlastet habe den Mann, dass er gestand und mit dem Gericht kooperierte. Das Urteil ist noch nicht rechtskräftig.
2: In Baden-Württemberg haben 48 Gemeinden keine Gaststätte mehr. Das geht aus einer Stellungnahme des Wirtschaftsministeriums auf eine SPD-Anfrage hervor. Demnach hält der Branchenverband DEHOGA 138 Kommunen im Land für gastronomisch unterversorgt. Das Ministerium erklärte jetzt, die Förderung der Gastronomie sei besonders im ländlichen Raum ein wichtiger Teil der Strukturentwicklung. Es gebe deshalb gezielte Förderprogramme, um das Wirtshaussterben einzudämmen. 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
1: Da sind Fahrradfahrer auf einer Bundesstraße unterwegs, Birgit Wächter.
4: Auf der B10 Stuttgart Richtung Ulm muss man aufpassen. Zwischen Ebersbach an der Vils und Göppingen Zentrum West, da sind die Fahrradfahrer. A3 Würzburg Richtung Frankfurt zwischen Weibersbrunn und Goldbach 7 Kilometer Stau aktuell. A5 Basel Richtung Karlsruhe zwischen Efringenkirchen und Dreieck-Neuenburg durch die Baustelle 4 Kilometer Stau, Viertelstunde plus. A5 Karlsruhe nach Frankfurt zwischen Bruchsal und Waldorf-Wiesloch 9 Kilometer stockend, 20 Minuten dafür länger. A5 Karlsruhe nach Basel zwischen Baden-Baden und Aachen nach dem Unfall hier 6 Kilometer Stau noch, dauert eine Viertelstunde länger. A6 Heilbronn Richtung Nürnberg zwischen Kirchberg und Crailsheim 7 Kilometer stockend, Viertelstunde plus. A8 München Richtung Stuttgart zwischen Ulm-West und Hohenstadt, da haben wir 7 Kilometer stockenden Verkehr, etwa 20 Minuten plus. A8 Karlsruhe nach Stuttgart zwischen Pforzheim West und Ost 3 Kilometer Stau, in der Gegenrichtung 8 Kilometer Stau und dafür eine halbe Stunde länger. A8 Stuttgart nach München zwischen Hohenstadt und Ulm West, da haben wir nach dem Unfall 6 Kilometer Stau und leider eine Wartezeit von 40 Minuten. A81 Stuttgart nach Heilbronn zwischen Stuttgart-Zuffenhausen und Pleidelsheim noch 8 Kilometer stockender Verkehr. Auf der A96 Lindau Richtung München zwischen Leutkirch West und Aitrach nach dem Unfall 5 Kilometer Stau, 20 Minuten plus. Alle Verkehrsinfos jederzeit auch auf swr1.de. Eine gute Fahrt.
1: Es gibt schon einige Wolken bei uns in Baden-Württemberg, aber auch viel Sonne. Die Luft, die bleibt schwül und das kann auch heute Abend und in der Nacht örtlich mal kurz regnen oder auch Gewitter geben. Kühlt dann runter auf 20 bis 15 Grad. Morgen ziehen auch einige Wolken durch Baden-Württemberg, können dann örtlich für Regen und Gewitter sorgen. Ansonsten sonnig, 25 bis 31 Grad. Und am Sonntag dann wieder Hitze bis 34 Grad.
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1: Matthias Schiedert hier. Schönen Start ins Wochenende.

0: Und jetzt sind alle in den Sommerferien, ne? Alle Bundesländer in Deutschland.
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0: Baden-Württemberg und Bayern starten immer so als Letzte. Die Rheinland-Pfälzer, die Saarländer und die Hessen, die sind dagegen schon wieder fast durch. Also die einen fahren gerade in den Urlaub, andere sind schon wieder auf dem Heimweg. Und ja, so ein paar Staus gibt's auch bei uns in Baden-Württemberg. Wir haben mal in Tübingen gesammelt und euch gefragt, was ist denn eure Strategie, wenn ihr mal im Stau steht?
2: Ich gucke Leute an im anderen Autos. Das ist ganz interessant, die gucken manchmal zurück und winken. Oder sie sind genervt, wenn man sie anguckt.
3: Ich habe jeden Tag um die 100, 110 Kilometer Arbeitsweg hin und zurück. Da bringt es nichts, wenn ich mich aufrege. Wenn ich in Urlaub fahre, habe ich dann normalerweise auch die Frau noch mit dabei, dann wird es angenehmer.
4: Immer entspannt bleiben. Man ändert ja nichts.
5: Tässchen Tee trinken, Ruhe bewahren. Ärgern tut man sich natürlich schon, aber da muss man sich halt irgendwie wieder runterholen. Wer mit dem Auto unterwegs ist, wird auch irgendwann im Stau stehen. C'est la vie.
0: Tja, einfach entspannt bleiben bringt eh nichts. Welche Autobahnen im Moment besonders anfällig sind für Stau und Tipps zum Ausweichen haben wir für euch auf swr1.de.
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SWR1 Baden-Württemberg. 4:10 und es ist heiß bei uns im Land. Und klar, der Hunger, der ist da oft nicht so groß. Janet Pollock hat sich deshalb was für euch überlegt. Sie stellt euch eine leichte Sommersuppe vor. Ihren Tipp gibt's gleich. Und sie sagt, perfekt so für Tage wie heute. Ich bin Matthias Schiedert. Habt einen schönen Start ins Wochenende.

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15: Um 16 Uhr mit Christian Rönspieß. Guten Tag. Bundeskanzler Merz fordert von Spanien den Schutz der EU-Außengrenzen. Die Staatsanwaltschaft ermittelt gegen den CDU-Bundestagsabgeordneten Barreis. Das Wetter, Sonne, Wolken und vereinzelt Schauer oder Gewitter, maximal 29 bis 35 Grad. Bundeskanzler Merz hat Spanien aufgefordert, die Außengrenzen der EU zu schützen. Zehntausende Migranten sind aus Marokko kommend in die spanische Exklave Ceuta geflüchtet. Aus dem ARD-Hauptstadtstudio Georg Schwarte.
16: Merz ließ schriftlich mitteilen, Spanien müsse die Situation möglichst schnell wieder in den Griff bekommen. Er stehe im Kontakt mit der spanischen Regierung und begrüße die spanische Absicht, die so wörtlich illegalen Migranten nicht auf den europäischen Kontinent zu lassen. Zugleich erwarte der Bundeskanzler, dass Marokko die Migranten unverzüglich wieder zurücknehme. Der spanische Ministerpräsident Sanchez hat mittlerweile das Militär aktiviert und ist selbst vor Ort in Ceuta eingetroffen. Frankreich verstärkt seit gestern Abend seine Kontrollen an der spanischen Grenze, während die ersten EU-Staaten den Ausschluss Spaniens aus dem EU-Schengen-Raum fordern.
15: Das spanische Staatsfernsehen berichtet inzwischen, dass von den bis zu 60.000 Menschen, die in den letzten Tagen nach Ceuta gekommen waren, inzwischen 25.000 die spanische Enklave wieder in Richtung Marokko verlassen hätten. Nach der Einigung auf eine Entwaffnung der Hamas ist völlig unklar, wie es weitergeht. Der sogenannte Friedensrat von US-Präsident Trump hatte das Abkommen ausgehandelt, das auch einen Rückzug Israels aus dem Gazastreifen vorsieht. Moritz Behrendt berichtet.
17: Mitglieder des Friedensrates bezeichneten die nun getroffene Vereinbarung als historisch, betonten aber auch,

0: Der genaue Zeitplan müsse noch ausgearbeitet werden, die Umsetzung werde Monate dauern. Beobachter äußerten auch grundsätzliche Zweifel, ob der Verhandlungserfolg in Kairo mehr ist als ein Durchbruch auf dem Papier. In einer Stellungnahme forderte die Hamas, dass Israel erst seine Angriffe auf den Gazastreifen einstellen und sich aus dem Palästinensergebiet zurückziehen müsse, bevor sie die schweren Waffen abgeben werde. Auch andere palästinensische Milizen äußerten Einwände. Aus Israel gibt es bislang keine offizielle Reaktion. Kommentatoren in arabischen Medien rechnen nicht damit, dass die Regierung Netanyahu vor den Wahlen im Oktober zu Zugeständnissen bereit ist.
1: Die Staatsanwaltschaft Hechingen ermittelt gegen den CDU-Bundestagsabgeordneten Thomas Barreis nach seinem schweren Verkehrsunfall im Juli. Es geht um den Anfangsverdacht der fahrlässigen Straßenverkehrsgefährdung und der fahrlässigen Körperverletzung. Clara Keuthen berichtet.
2: Die Staatsanwaltschaft wirft Barreis vor, einen schweren Autounfall unter dem Einfluss eines synthetischen Betäubungsmittels verursacht zu haben. Das zeige das Ergebnis einer Blutanalyse. Bei dem Unfall auf der B27 nahe Hechingen war sein Auto mit einem entgegenkommenden Auto kollidiert. Dabei wurden Barreis und 3 weitere Personen verletzt. Für das Verfahren hat die Staatsanwaltschaft die Aufhebung der Immunität des CDU-Politikers beantragt. Bisher hat sich Barreis in der Sache auf Anfrage des SWR nicht geäußert.
1: Bei einem Zusammenstoß zwischen einem Bus und einem Auto auf der B297 bei Schlierbach im Kreis Göppingen sind mehrere Menschen teils schwer verletzt worden. Die Polizei geht bisher von etwa 15 Verletzten aus. Ein Rettungshubschrauber sowie ein Großaufgebot an Rettungskräften seien am Unfallort. Die Bundesstraße wurde voll gesperrt. Wie genau es zu dem Zusammenstoß kam, ist bislang nicht bekannt. Ein Passagierflugzeug ist auf seinem Flug von Stuttgart nach Wien von einem Blitz getroffen worden. Der Flieger war nach Angaben der betroffenen Airline bereits in der Luft, als der Blitz einschlug. Die Maschine kehrte vorsorglich zur technischen Überprüfung nach Stuttgart zurück. An Bord waren 106 Fluggäste und die Besatzung. Die Reisenden wurden auf andere Flüge umgebucht. Die Zeit gleich 16.04 Uhr.
3: Wir haben Baustellen, wir haben Unfälle und auch verlorene Gegenstände. Birgit Wächter im SWR1 Verkehrsservice. Da liegt eine Plane auf der Autobahn. Wo denn?
4: Auf der A98 Stockach Richtung Schaffhausen muss man aufpassen. Zwischen Stockach West und Kreuzhegau, da liegt die Plane auf allen Fahrstreifen. A3 Nürnberg Richtung Frankfurt. Zwischen Rottendorf und Würzburg-Heidingsfeld, da läuft eine Unfallaufnahme. Es geht nur auf einer Spur dran vorbei. 4 Kilometer Stau, dauert 20 Minuten länger. A3 Würzburg nach Frankfurt zwischen Weibersbrunn und Goldbach, 7 Kilometer Stau. A5 Basel Richtung Karlsruhe zwischen Dreieckweil am Rhein und Dreieckneuenburg. Durch die Baustelle 5 Kilometer Stau, 20 Minuten plus. A5 Karlsruhe nach Frankfurt zwischen Bruchsal und Waldorf-Wiesloch an der Baustelle 6 Kilometer stockend. Auf der A6 Heilbronn nach Nürnberg zwischen Kirchberg und Crailsheim, Unfall, 5 Kilometer Stau, 20 Minuten plus. Damit zur A8 München nach Stuttgart. Zwischen Ulm-West und Hohenstadt 7 Kilometer stockend. A8 Stuttgart nach Karlsruhe zwischen Heimsheim und Pforzheim-Ost. 10 Kilometer Stau, 40 Minuten plus. Die A8 Stuttgart nach München zwischen Hohenstadt und Ulm-West 5 Kilometer Stau. Hier ist aber jetzt die Unfallstelle geräumt. A81 Stuttgart Richtung Heilbronn zwischen Stuttgart-Zuffenhausen und Pleidelsheim. 8 Kilometer stockend, dauert 20 Minuten länger. Und die B294 Pforzheim-Freudenstadt, die ist zwischen Höfen an der Enns und Kalmbach wegen Bergungsarbeiten aktuell in beiden Richtungen gesperrt. Es staut auf 1 Kilometer in beiden Richtungen. Ich wünsche eine gute Fahrt.
3: Es ist schwül heute Nachmittag. Mal scheint die Sonne, mal übernehmen eher Wolken. In manchen Regionen bilden sich Schauer und kräftige Gewitter, so mit Platzregen, Hagel, alles dabei. Schwer vorauszusagen, wo. Oft bleibt es auch trocken. Das Ganze bei 29 bis 35 Grad. Morgen Schauer oder Gewitter, oft auch sonnig und trocken, bis 31 Grad. Und der Sonntag wird dann freundlich. Die Temperaturen steigen noch ein bisschen weiter, maximal 34 Grad.
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3: Hallo, ich bin Janet Pollock. Gemeinsam entern wir das Wochenende oder die Sommerferien oder einfach einen frühen Feierabend. Und auch die Fleißigen begleiten wir mit den größten Hits aller Zeiten. Jetzt erstmal mit Maxi Priest und The Four Non Blondes. Schönen Nachmittag.

0: Maxi Priest und Close to You in SWR 1 Baden-Württemberg. Es ist 14 Minuten nach 4. Und es ist heiß bei uns im Land. Die Woche war fordernd und eigentlich soll das heutige Abendessen nur eins können, schnell gehen und richtig erfrischen. Wie wäre es also mit einer besonderen Gazpacho? Ist ja eine kalte Suppe. Wir haben die Sommer-Deluxe-Variante, die mit Wassermelone. Ihr braucht dafür natürlich klar eine Melone, ein bisschen Gemüse, also Tomate, Gurke, ähnliches, etwas Knoblauch, einen Löffel Haferflocken und Gewürze. Alles wird klein geschnitten, mit Limettensaft abgeschmeckt. Und zum Schluss kommt noch Öl dazu. Das Ganze geht dann in den Kühlschrank. Ungeduldige geben einfach ein paar Eiswürfel mit in den Mixer und dann wird es püriert. Das Rezept zum Nachlesen und wie ihr das Ganze noch toppen könnt, das gibt's bei uns online auf swr1.de.
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0: kriegt man doch sofort gute Laune, oder? La Mosca CC und Badano Verde Mas. Hier bei uns in SWR 1 Baden-Württemberg.
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0: Ich freue mich sehr auf den kommenden Mittwoch. Da machen wir gemeinsam Baden-Baden unsicher und gucken uns die Stadt mal aus einer anderen Perspektive an. Berühmt geworden ist sie ja durch ihre heißen Quellen.
3: 12 heiße Quellen mit einer täglichen Schüttung von 800.000 Liter Thermalwasser. Zwischen 54 und 68 Grad Wärme. Das wussten die Römer schon zu schätzen. Im 19. Jahrhundert war es nicht ganz so wichtig mit dem Wasser. Da war Sehen oder Gesehen werden viel wichtiger. Und heute haben wir die beiden großen Bäder hier, wo dieses Wasser weiterhin genutzt wird.
0: Im historischen Friedrichsbad und in der Caracalla-Therme. Die lassen wir nächsten Mittwoch aber links liegen und schauen uns mit Stadtführerin Ursula Rözel die römischen Badruinen an, wo es vor 2000 Jahren schon Fußbodenheizung gab. Und im Festspielhaus, früher ein Bahnhof, geht's auf die riesige Bühne, in den Orchestergraben und runter in die Lüftungstechnik. Ganz wichtige Sache. Warum, erfahren wir dort. Und besteigen später dann die Merkur-Bergbahn. Betriebsleiter Ralf Geiger erklärt uns die Technik der Standseilbahn.
4: Also, was wir hier sehen, das ist der große Elektromotor mit dem hinten daran verbauten Bremsen. Er treibt die Bahn an und bremst die Bahn.
0: Das Rad, was sich da dreht, ist was?
4: Ein riesiges, großes, metallenes Rad mit so einer Führungsrille innen drin, wo die Kraft auf das Zugseil geht und die Wagen draußen hochzieht. Jetzt fährt die Bahn ein in die Station. Das macht sie sehr langsam. Die letzten paar Meter dann mit der Schleichfahrt. Dann schaltet der Motor ab und die Handbremse wie im Auto geht zu.
0: Lust auf unseren perfekten Tag, an dem wir auch noch Picknick machen und auf dem Merkur die Gleitschirmflieger beobachten. Dann guckt einfach mal auf unsere Homepage.
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1: Um kurz nach 16:30, Christian Rödenspieß.
2: Guten Tag. Nach der Massenmigration in die spanische Exklave Ceuta haben 25.000 Menschen den Ort wieder Richtung Marokko verlassen. Das berichtet das spanische Staatsfernsehen. Innerhalb von 2 Tagen waren nach Angaben der Behörden 60.000 Menschen in den Ort an der Nordostspitze Marokkos gekommen. Die spanische Regierung schickte das Militär, um wieder für Ordnung zu sorgen. Bundeskanzler Merz forderte den Schutz der EU-Außengrenzen, um illegale Migration zu bekämpfen. Er erwarte von allen Mitgliedstaaten, dass sie dieser Pflicht nachkämen. Die Staatsanwaltschaft Hechingen ermittelt gegen den baden-württembergischen CDU-Bundestagsabgeordneten Barreis nach seinem schweren Unfall Mitte Juli. Der Vorwurf lautet unter anderem auf fahrlässige Körperverletzung. Barreis soll den Unfall unter Einfluss eines synthetischen Betäubungsmittels verursacht haben. Das habe eine Blutanalyse ergeben. Bei dem Zusammenstoß zweier Fahrzeuge auf der B27 nahe Hechingen wurden Barreis und 3 weitere Menschen verletzt. Die Bundeswehr will die Kaserne in Sigmaringen zum 1. Oktober reaktivieren. Derzeit wird darüber diskutiert, wie es mit der Landesaufnahmestelle für Geflüchtete auf dem ehemaligen Kasernengelände weitergehen soll. Clara Keuten berichtet.
3: Die Landesregierung möchte an der Lea festhalten. Das hatte die Schwäbische Zeitung zuerst berichtet. Eine Sprecherin des Justizministeriums bestätigt, derzeit werde geprüft, ob eine Nebenexistenz der Lea auf einem kleineren Teil von ca. 4% des Areals neben der Bundeswehr möglich sei. Sigmaringens Bürgermeister Markus Ehm von der CDU hält die Unterbringung von Geflüchteten und Bundeswehr für nicht kompatibel und konfliktbehaftet. Die Sigmaringer CDU setzt sich schon seit über einem Jahr für eine mögliche Rückkehr der Bundeswehr und einem damit verbundenen Ende der Lea in Sigmaringen ein.
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1: Wir haben Feierabendverkehr bei uns in Baden-Württemberg und es gibt eine LKW-Panne auf der A7. Birgit Wächter weiß Näheres.
4: Auf der A7 Würzburg Richtung Ulm zwischen Feuchtwangen West und Dinkelsbühl-Fichtenau, da ist der defekte LKW auf der rechten Spur. Vorsicht auch auf der 81 Heilbronn Richtung Würzburg. Zwischen Neuenstadt und Möckmühl liegt ein Holzteil auf der mittleren Spur. Dann zu den Staus. Erstmal auf der A3 Nürnberg Richtung Frankfurt zwischen Rottendorf und Würzburg-Heidingsfeld. Nach dem Unfall 4 Kilometer Stau, 20 Minuten dauert das länger. A3 Würzburg Richtung Frankfurt zwischen Weibersbrunn und Goldbach, 7 Kilometer Stau. A5 Basel Richtung Karlsruhe zwischen dem Dreieck Weil am Rhein und Dreieck Neuenburg durch die Baustelle 4 Kilometer Stau, 20 Minuten plus. Dann die A5 Basel Richtung Karlsruhe weiter zwischen Teningen und Herbolzheim. Durch das defekte Fahrzeug hier 10 Kilometer Stau. Verzögerung bis zu einer Dreiviertelstunde. In der Gegenrichtung hier ab Rust 5 Kilometer Stau. Das dauert rund eine halbe Stunde länger. A5 Karlsruhe Richtung Frankfurt zwischen Bruchsal und Waldorf-Wiesloch durch die Baustelle 6 Kilometer stockend. A8 München nach Stuttgart zwischen Märklingen und Hohenstadt 10 Kilometer stockend. A8 Stuttgart nach Karlsruhe zwischen Heimsheim und Pforzheim Ost an der Baustelle 10 Kilometer Stau, 40 Minuten plus. Dann die A8 in der Gegenrichtung Karlsruhe nach Stuttgart zwischen Pforzheim West und Ost 3 Kilometer Stau. A81 Stuttgart nach Heilbronn zwischen Stuttgart-Zuffenhausen und Pleidelsheim. Hier stockt's auf 9 Kilometern. Und noch zum Bodensee B31 Stockach Richtung Lindau zwischen Friedrichshafen-Mitte und Erichskirch. Aktuell 5 Kilometer Stau, da kommen 20 Minuten obendrauf. Wo ihr auch seid, kommt gut an.
1: Wir gucken ins Land. Sehr unterschiedlich das Wetter. Sigmaringen bewölkt 31 Grad, Waiblingen leicht bewölkt 34. In Schwäbisch Gmünd ist der Himmel sehr bewölkt bei 35 Grad. Sonne und Wolken, manchmal gibt es auch lokale Schauer und Gewitter. All das durchzieht den Nachmittag. Abends nehmen Regengüsse zu. Es gibt Sturmböen, allerdings nicht überall. Wir können auch gar nicht sagen, wo. Morgen nur noch einzelne Schauer, immer wieder Sonne. Es wird schwül bei Temperaturen bis 31 Grad. Sonntag und Montag noch heißer. Sonntag 34, Montag bis 37 Grad.
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1: Hallo, heute Nachmittag an eurer Seite Janet Pollock. Wir kümmern uns gleich um die Reparatur, die erleichterte Reparatur von Elektrogeräten. Schönen Nachmittag.

0: Carol King in SWR 1 Baden-Württemberg. Es tut sich was in Sachen Nachhaltigkeit. Seit heute gilt in der EU und damit auch bei uns in Baden-Württemberg ein neues Recht auf Reparatur. Wenn Waschmaschine, Fernseher oder Smartphone kaputt gehen, dann müssen Hersteller für viele Jahre Ersatzteile bereitstellen. Wir können Geräte damit länger nutzen. Kaputtes muss nicht gleich auf den Elektroschrott. Wir sprechen mit Steffen Wangerow. Seine Familie hat in Reutlingen ein Elektro-Reparaturgeschäft. Steffen, jetzt erzähl mal, du hast für diese neue Richtlinie mitgekämpft. Wie oft warst du in Berlin und Brüssel, um da andere zu überzeugen?
1: Boah, das weiß ich gar nicht. Also in Brüssel war ich, glaube ich, 3 oder 4 Mal. In Berlin, boah, das kann ich nicht mehr erzählen. Das ist natürlich ein ganz, ganz langer Weg gewesen. Wir haben 2015 angefangen, dafür zu kämpfen, dass sich da was tut. Und ja, das waren unzählige Male und 1000 Klinken, die da geputzt wurden und Klingeln, die angeklingelt wurden.
0: Jetzt fragt sich ja jeder, ein Mensch, der einen Laden hat, wo Elektrogeräte repariert werden, wie kommt der nach Berlin, nach Brüssel und wie kommt der zum Kämpfen?
1: Ja, wir sind keine reine Reparaturwerkstatt bei uns hier in Reutlingen. Wir sind auch ein Netzwerk. Wir haben in ganz Deutschland Werkstätten, die in verschiedenen Bereichen mit uns zusammenarbeiten. Und ja, wir vertreten so ein Stück weit auch denen ihre Positionen, auch auf politischer Ebene, weil das eben genau die kleine Werkstatt vor Ort oft gar nicht machen kann.
0: Wie froh bist du jetzt, dass künftig weniger entsorgt werden muss?
1: Ja, ich freue mich auf jeden Fall, dass tatsächlich was passiert ist. Habe aber noch 1000 Fragezeichen, ob es dann wirklich in Zukunft alles besser wird.
0: Erzähl von diesen Fragezeichen. Welcher Art sind die?
1: Also ich bin halt Handwerker und kein Jurist. Das heißt, da steht, was da steht, das klingt erstmal gut. Aber ob das dann alles auch nachher sich so umsetzen lässt, bin ich mal gespannt. Da gibt es noch so ein paar Fragezeichen, wie zum Beispiel, es müssen angemessene Preise für Ersatzteile verlangt werden. Ja, was heißt jetzt angemessen? Habe ich vielleicht eine andere Meinung wie der Richter? Und das Zweite ist, wir haben ein riesengroßes Problem, was den Fachkräftemangel angeht. Also es gibt heute schon viel zu wenig Reparaturbetriebe und das wird sich in Zukunft nochmal deutlich verschärfen.
0: Das heißt, da siehst du Probleme in der Umsetzung?
1: Ja, absolut. Also da muss nochmal deutlich mehr getan werden. Und wir konkurrieren im Endeffekt halt auch immer noch mit dieser ganz Billigproduktion. Und das wird immer schlimmer, auch gerade über den Direktvertrieb aus China. Also es gibt auf jeden Fall noch genügend Sorgenfalten im Gesicht.
0: Lohnt sich reparieren lassen für uns Verbraucher eigentlich, wenn so viel Billigdinge auf den Markt kommen?
1: Also ich sag mal so, wenn man ein Qualitätsprodukt hat, auf jeden Fall. Bei so ganz billigen Sachen ist es tatsächlich wirtschaftlich oft schwierig. Es gibt aber ja auch durchaus auch geschickte Menschen noch, die auch mal selber was machen können. Und wirtschaftlich lohnt sich's dann fast immer. Aber ja, kommt so ein bisschen drauf an, über was für ein Gerät man redet und über was für eine Qualität auch.
0: Was wünschst du dir für die Zukunft, wenn du jetzt einfach mal frei so ins Blaue reden kannst?
1: Also 2 Dinge. Zum einen das Thema Reparaturbonus. Also wir brauchen auch einen finanziellen Anreiz fürs Thema Reparatur. Da gibt es ja in verschiedenen Bundesländern oder auch in anderen Ländern bereits Modelle, die sehr, sehr gut funktionieren. Ich glaube, das könnte uns helfen, vor allem dann, wenn es langfristig geplant ist. Und das Zweite, das ist vielleicht eher so ein philosophischer Ansatz dazu. Wir meckern ja immer darüber, dass wir in einer Wegwerfgesellschaft leben. Und ich wünsche mir, dass wir in Zukunft in einer Reparaturgesellschaft leben.
0: Steffen Wangerow aus Reutlingen will Elektroschrott vermeiden, er kämpft für Nachhaltigkeit und hat zum neuen EU-Recht auf Reparatur auch einen Teil beigetragen.
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Einer der größten Hits von Starship hier in SWR 1 Baden-Württemberg. Kennt ihr das eigentlich auch, diese Vision? Wenn ich heute nach Hause komme, dann... Ich habe gerade überlegt, womit ich sie füllen könnte. Ich bin mir sicher, ihr habt euch auch schon was vorgenommen für heute Abend. Was immer ihr tut, vielleicht ist SWR 1 Baden-Württemberg dabei. Würde uns freuen.

Wir müssen unterbrechen. Achtung, ein Falschfahrer auf der B500 in Baden-Baden zwischen der A5 und dem Europakreisel kommt Ihnen und euch ein Falschfahrer entgegen. Bitte äußerst rechts fahren und nicht überholen. Auf der B500 in Baden-Baden zwischen der A5 und dem Europakreisel ist ein Falschfahrer unterwegs. Vorsichtig in beiden Richtungen. Die Information des SWR1 Verkehrsservice.

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12: Um 17 Uhr mit Christian Rönspieß und wir beginnen mit einer Gefahrenmeldung. Achtung, ein Falschfahrer auf der B500 in Baden-Baden. Zwischen der A5 und dem Europakreisel ist ein Falschfahrer unterwegs. Bitte äußerst rechts fahren, nicht überholen. Auf der B500 in Baden-Baden zwischen der A5 und dem Europakreisel ein Falschfahrer. Vorsicht bitte in beiden Richtungen. Die Schlagzeilen. EU-Kommissionspräsidentin von der Leyen fordert eine harte Reaktion auf die Lage in Ceuta. Die Staatsanwaltschaft ermittelt gegen den baden-württembergischen CDU-Bundestagsabgeordneten Barreis. Das Wetter. Zum Abend vermehrt Schauer und Gewitter, morgen wechselhaft und schwül bei bis zu 31 Grad. Wegen des Ansturms zehntausende Migranten auf die spanische Nordafrika-Enklave Ceuta fordert EU-Kommissionspräsidentin von der Leyen ein hartes Vorgehen. Auf der Plattform X sagte sie, man könne niemandem erlauben, in die EU zu kommen, ohne sich an die Regeln zu halten. Aus Brüssel berichtet Andreas Meyer-Feist.
13: Ursula von der Leyen reagierte mit scharfen Formulierungen. Wir müssen die Schmugglernetzwerke zerschlagen und die Abschiebungen müssen, soweit es unsere Regeln zulassen, zügig erfolgen. EU-Migrationskommissar Magnus Brunner sicherte Spanien mehr Personal und Ausrüstung zu. Brüssel hat auch direkten Kontakt zu den marokkanischen Behörden aufgenommen. Frankreich verstärkte die Grenzkontrollen zu Spanien. Italiens Regierungschefin Giorgia Meloni forderte, den Schengen-Raum mit Spanien auszusetzen. Finnland unterstützt Italiens Vorschlag. In einer Erklärung des Innenministeriums heißt es, Spanien habe es versäumt, die Außengrenzen des Schengen-Raums vor Grenzverletzungen zu schützen.
12: Das spanische Staatsfernsehen berichtet inzwischen, dass von den bis zu 60.000 Menschen, die in den letzten Tagen nach Ceuta gekommen waren, 25.000 die spanische Enklave wieder in Richtung Marokko verlassen hätten. Die Staatsanwaltschaft Hechingen ermittelt gegen den CDU-Bundestagsabgeordneten für den Wahlkreis Zollernalb-Sigmaringen, Thomas Barreis, nach seinem schweren Verkehrsunfall Mitte Juli. Es geht um Betäubungsmittel. Clara Keuthen mit Einzelheiten.
14: Die Staatsanwaltschaft ermittelt wegen des Anfangsverdachts der fahrlässigen Straßenverkehrsgefährdung und fahrlässigen Körperverletzungen. Sie wirft Barreis vor, einen schweren Verkehrsunfall unter dem Einfluss eines synthetischen Betäubungsmittels verursacht zu haben. Das zeige das Ergebnis einer Blutanalyse. Bei dem Unfall auf der B27 nahe Hechingen war sein Auto mit einem anderen Auto kollidiert. Dabei wurden Barreis und 3 weitere Personen verletzt. Für das Verfahren

0: hat die Staatsanwaltschaft die Aufhebung der Immunität des CDU-Politikers beantragt. Bisher hat sich Bareis in der Sache auf Anfrage des SWR nicht geäußert.
1: Bei einem Frontalzusammenstoß zwischen einem Bus und einem Auto bei Schlierbach im Kreis Göppingen sind mehrere Menschen verletzt worden. Die Bundesstraße B297 ist seitdem voll gesperrt. Mehr von Joachim Thiel.
2: Nach bisherigen Erkenntnissen wurden 15 Personen verletzt, sagte ein Polizeisprecher dem SWR. Wie schwer sie verletzt sind, sei aber noch unklar. Nach dem Frontalzusammenstoß rutschte der Bus 30 Meter eine Böschung hinunter. Mehrere Menschen wurden in den Fahrzeugen eingeklemmt. Ein Rettungshubschrauber sowie ein Großaufgebot an Rettungskräften wurden an den Unfallort gerufen. Die Bundesstraße B297 bleibt wohl noch mehrere Stunden voll gesperrt. Wie es genau zu dem Frontalzusammenstoß gekommen ist, ist noch unklar.
1: Im britischen Hull ist ein Bestatter zu 20 Jahren Haft verurteilt worden. Er hatte Leichname in Regalen gelagert, anstatt sie einzuäschern. Nach Angaben der Richter hat er damit Menschen in industriellem Ausmaß beleidigt und unvorstellbares Leid und Schmerz verursacht. Angehörige hätten die Asche anderer Menschen ausgehändigt bekommen. Der 48-Jährige hatte sich in mehreren Anklagepunkten schuldig bekannt, darunter auch Diebstahl und Betrug. Die Zeit, 17.04 Uhr.
3: Der SWR1 Verkehrsservice, erstmal die Entwarnung von der B500 Baden-Baden. Kein Falschfahrer mehr zwischen der A5 und dem Europakreisel. Und damit gehen wir zu den Staus und Birgit Wächter.
4: Vorsicht auf der A6 Mannheim Richtung Heilbronn zwischen Sinsheim-Steinsfurt und Bad Rappenau. Da hat ein LKW eine Panne und zwar auf der rechten Spur. Dann haben wir auf der A3 Würzburg Richtung Frankfurt zwischen Weibersbrunn und Goldbach 7 Kilometer Stau. A5 Basel Richtung Karlsruhe. Zwischen dem Dreieck Weil am Rhein und Dreieck Neuenburg an der Baustelle 4 Kilometer Stau, 20 Minuten plus. A5 Basel Richtung Karlsruhe zwischen Teningen und Herbolzheim, defektes Fahrzeug, 10 Kilometer Stau, Verzögerung bis zu einer Dreiviertelstunde. In der Gegenrichtung hier auf der A5 ab Rust, 5 Kilometer Stau und das dauert rund eine halbe Stunde länger. A5 Karlsruhe nach Frankfurt zwischen Bruchsal und Waldorf-Wiesloch, 6 Kilometer stockend. Auf der A7 Würzburg Richtung Ulm zwischen Feuchtwangen West und Dinkelsbühl-Fichtenau durch einen defekten LKW 3 Kilometer stockend. A8 München nach Stuttgart zwischen Märklingen und Mühlhausen 6 Kilometer stockend. A8 Stuttgart nach Karlsruhe zwischen Heimsheim und Pforzheim Ost an der Baustelle 8 Kilometer Stau, kostet etwa eine halbe Stunde länger. In der Gegenrichtung hier, also A8 Karlsruhe-Stuttgart, zwischen Pforzheim West und Ost 4 Kilometer Stau, knappe halbe Stunde länger. A81 Stuttgart Richtung Heilbronn, zwischen Stuttgart-Zuffenhausen und Pleidelsheim 6 Kilometer stockend, Viertelstunde länger. Und noch zum Bodensee, B31 Stockach Richtung Lindau, zwischen Friedrichshafen-Mitte und Eriskirch 5 Kilometer Stau, kostet 20 Minuten länger. Ich wünsche eine gute und sichere Fahrt.
3: Es ist leicht bewölkt bis bedeckt in Baden-Württemberg und so schwül, dass man sich gerne mal mit einem Taschentuch das Gesicht abreibt. Das Wetter ist ein bisschen unberechenbar. Es kann Schauer, Platzregen und kräftige Gewitter geben, muss aber nicht. Der Samstag wird bis 31 Grad warm, mit Sonne, möglicherweise auch einzelnen Schauern und Gewittern. Und der Sonntag dann freundlich und wieder deutlich heißer bis 34 Grad.
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3: Im Studio heute Janet Pollock. Und wir gucken gleich mal nach einer besonderen Form der Innenstadtkühlung. In Singen wurden mobile Nebellanzen eingesetzt. Darum geht's gleich hier.

0: Nick Kamen hier in SWR 1 Baden-Württemberg. Wenn die Sonne auf den Asphalt brennt, dann kochen die Innenstädte. Gerade da, wo es viel Beton und wenig Schatten gibt. In Singen im Kreis Konstanz sollen jetzt sogenannte Nebellanzen für Abkühlung sorgen. So was Ähnliches gibt es schon in Konstanz, in Freiburg oder Aalen. 4 mobile Sprühnebelsysteme laufen in Singen jetzt im Testbetrieb. Die sind heute vorgestellt worden. Singens OB Bernd Häusler, der weiß, dass sich die Stadt auf immer heißere Sommer einstellen muss.
1: Da brauchen wir nicht um der heiße Brei herumreden. Und dementsprechend sind wir natürlich mit verschiedenen Maßnahmen dabei, um das Thema Klimawandelanpassung Maßnahmen zu entwickeln, das Thema Hitze in der Stadt auch erträglich zu halten. Dazu gehört natürlich das Thema Baumpflanzungen, was wir schon seit vielen Jahren machen. Das Thema zusätzliche Entsiedlungsmaßnahmen, um Aufheizungsfläche zu reduzieren. Aber dort, wo es halt nicht funktioniert, dort ergänzen nachher mit sogenannten Nebellanzen das Thema Wasser in die Stadt reinzubringen, für Abkühlung zu sorgen. Und wenn man sieht, wie viele Kinder schon rumspringen und Erwachsene auch die Chance nutzen, um sich abzukühlen, glaube ich, haben wir eine gute Entscheidung getroffen.
0: Da hört man schon, wie er sich ein bisschen freut. Die Nebellanzen sollen nicht nur kühlen, die machen auch offensichtlich Spaß. Da kommt dann auch beim OB das innere Kind durch.
1: Es macht halt Spaß, auf den Knopf zu drücken und nachher kommt Wasser raus und man kann ein bisschen außen rumspringen. Ich springe jetzt nicht mehr außen rum, aber die Kinder haben es gemacht. Von dem her glauben wir schon, dass wir für alle Generationsgruppe in unserer Stadt vom Kleinkind bis zum Senior und Seniorin was Positives gemacht haben. Es fühlt sich unglaublich erfrischend an. Brillenträger, ein bisschen schwierig, das muss ich jetzt zugeben. Bin ja selber Brillenträger, das nimmt man besser vorher ab. Aber ansonsten macht es richtig kühle Faktor an heißen Tagen. Also es kühlt wirklich ab.
0: Ja, und jetzt wollen wir natürlich noch von den Menschen, die diese Nebellanzen heute ausprobieren konnten, wissen, ob dieses Angebot gut angekommen ist. Und wie war's?
2: Traumhaft. Ganz einfach traumhaft. Erfrischend, angenehm überhaupt. Man kommt mal aus der Hitze raus und dieses erfrischende, kühle Nass.
3: Nass und kalt.
4: Cool. Ich finde toll, dass man was tut, um den Menschen Freude zu bereiten und was es leichter zu machen bei dieser Wärme. Also ich finde es ganz toll.
5: Es ist sehr angenehm auf der Haut, ja. Und hat einen kühlenden Effekt, vor allem im Sommer, wenn es so heiß ist. Heute perfekt.
4: Es war sehr angenehm. Es war so leicht benetzt. Wie wenn man so durch einen leichten Nebel laufen würde.
6: Ja, super, oder? Macht richtig Spaß. Also wenn man sowas auch in der Stadt hat und dann auch noch mit Kindern unterwegs, ist doch wunderbar.
0: Eine kleine Abkühlung auf Knopfdruck kommt an heißen Sommertagen in Singen ziemlich gut an. Und in der Stadt gibt es dafür jetzt auch einen neuen Treffpunkt. Also alles richtig gemacht.
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1: Es ist kurz vor 5:30 und jetzt kommt alles Wichtige von Christian Röhnspieß.
2: Guten Tag. Bundesinnenminister Dobrindt hat bekräftigt, dass er die deutschen Grenzkontrollen zu den Nachbarländern beibehalten will, über den September hinaus. Dobrindt sagte in Berlin, der Migrationsdruck auf Europa sei weiter hoch. Das zeige aktuell der massive Ansturm von Migranten auf die spanische Exklave Ceuta. Nach aktuellem Stand sind Kontrollen an den deutschen Grenzen noch bis zum 15. September bei der EU-Kommission angemeldet. Die Staatsanwaltschaft Hechingen ermittelt gegen den baden-württembergischen CDU-Bundestagsabgeordneten Barreis nach seinem schweren Verkehrsunfall Mitte Juli. Der Vorwurf lautet unter anderem auf fahrlässige Körperverletzung. Barreis soll den Unfall unter Einfluss eines synthetischen Betäubungsmittels verursacht haben. Das habe eine Blutanalyse ergeben. Bei dem Zusammenstoß zweier Fahrzeuge auf der B27 nahe Hechingen wurden Barreis und drei weitere Menschen verletzt. Eine Forscherin der Universität Mannheim bekommt von der Deutschen Forschungsgemeinschaft 600.000 Euro für ein Projekt im Zusammenhang mit sozialen Medien. Sie soll herausfinden, wie Berichte über TikTok und andere Plattformen die Haltung zu einem möglichen Verbot sozialer Medien für Jugendliche prägen. Aus dem SWR-Studio Mannheim, Patrick Fiegei.
3: Die Mannheimer Kommunikationswissenschaftlerin Geber will untersuchen, warum in Deutschland viele Menschen ein Verbot sozialer Medien für unter 16-Jährige befürworten. Ausgangspunkt sind Länder wie Australien, Großbritannien und Indonesien, die ein Verbot für jüngere Nutzer bereits eingeführt haben und damit die Debatte auch hierzulande beeinflussen. Geber zufolge verstärken Medienberichte mögliche Ängste, wenn sie soziale Medien etwa mit Drogen vergleichen oder vor Schäden für die seelische Gesundheit warnen. Positive Seiten wie mehr Kontakt zu anderen oder leichter Zugang zu Informationen kommen nach ihren Worten deutlich seltener vor.
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1: Wir haben viel Verkehr, viele Baustellen und jetzt erstmal ein defektes Fahrzeug im SWR1-Verkehrsservice. Bitte vorsichtig fahren auf der A5 Karlsruhe Richtung Frankfurt. Zwischen Hemsbach und Heppenheim ein kaputter PKW auf der linken Spur. A3 Würzburg Richtung Frankfurt. Zwischen Weibersbrunn und Goldbach 5 Kilometer Stau. Hier dauert es bis zu 20 Minuten länger. A5 Basel Richtung Karlsruhe. Zwischen Efringenkirchen und Dreieck Neuenburg die Baustelle. Da ist die rechte Spur gesperrt. Es gibt 3 Kilometer Stau. Ihr braucht eine Viertelstunde länger. Die A5 Basel Richtung Karlsruhe ist zwischen Riegel und Herbolzheim gesperrt. Da brennt ein Auto. Vor der Ausleitung gibt es 3 Kilometer Stau. Und die letzte freie Ausfahrt ist Teningen. A5 Karlsruhe Richtung Frankfurt, zwischen Kronau und Waldorf-Wiesloch, Baustelle, 8 Kilometer stockender Verkehr, nach einem Viertelstündchen seid ihr durch. A8 Stuttgart Richtung Karlsruhe, zwischen Heimsheim und Pforzheim-Ost, die Baustelle, 8 Kilometer Stau, hier braucht ihr bis zu einer halben Stunde. A8 Stuttgart Richtung München, zwischen Merklingen und Ulm-Ost, 7 Kilometer stockender Verkehr, plus 15 Minuten. A81 Stuttgart Richtung Heilbronn, zwischen Stuttgart-Zuffenhausen und Pleidelsheim 3 Kilometer Stau, auch hier die übliche Viertelstunde länger. Die B297 Kirchheim-Unterteck-Nürtingen ist zwischen Schlierbach und Kirchheim-Unterteck nach einem Unfall gesperrt, und zwar in beiden Richtungen. B31 Stockach Richtung Lindau, zwischen Friedrichshafen-Mitte und Eriskirch, 5 Kilometer Stau, Verzögerung bis zu 25 Minuten. Die Schweiz fehlt noch. A2 Luzern Richtung Gotthard, zwischen Wassen und Göschenen 3 Kilometer Stau. Bis ihr da durch seid, sind 30 Minuten rum. Und natürlich findet ihr alle Verkehrsinfos für eure Route auch auf swr1.de. Fahrt vorsichtig, kommt heil und sicher an. Und schon sind wir beim Wetter. Gucken wir mal ins Land. Albstadt und Ulm, da regnet es bei 30 Grad. In Offenburg ist der Himmel bedeckt bei 33 Grad. In Bad Mergentheim ist es bewölkt bei 35 Grad. Okay, da passiert heute nicht mehr so wahnsinnig viel. Sonne, Wolken, manchmal auch lokale Schauer und Gewitter. Abends nehmen die Regengüsse zu. Es gibt auch Sturmböen, allerdings nicht überall. Und wir können auch nicht sagen, wo. Morgen nur noch einzelne Schauer, immer wieder Sonne. Dann wird es schnell schwül bis 31 Grad. Sonntag und Montag wieder heißer. Sonntag bis 34, Montag bis 37 Grad.
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1: Hallo, Janet Pollock ist an eurer Seite. Ich hoffe, ihr habt schon Feierabend. Dann genießt ihn.

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2: Heute mit einer ungewöhnlichen Geschichte aus dem Knast. Am Heilbronner Gefängnis wird ein Teil der Strafgefangenen in einem eigenen Weingut auf die Freiheit vorbereitet. Das ist nicht neu, aber weltweit wirklich einmalig. Diese Außenstelle auf dem Hochrheinhof in Thalheim gibt es schon seit 1945 und das Projekt ist richtig erfolgreich. SWR1-Reporter Raphael Moos war dort und hat sehr viel Positives erlebt.
3: Etwa 10 Kilometer vom Heilbronner Gefängnis entfernt liegt bei Thalheim zwischen Weinbergen, Feldern und Bäumen der Hochrheinhof auf einer Anhöhe. Fachwerk- und Bauernhofidylle statt Stacheldraht und Gitter. Zurzeit leben und arbeiten 19 Strafgefangene hier. Vollzugsbeamtin Caroline Bubeck schaut im Stall nach der Herde der Limpurger Rinder.
4: Das sind 2 kleine Kälbchen, 1-2 Wochen alt. Die Gefangene tatsächlich, die sind dann wirklich auch bei einer Geburt oder sowas sehr berührt und sehr interessiert und sind dann auch sehr begeistert, wenn sie dann mithelfen dürfen bei der Namenssuche.
3: Fiona und Waldemar haben sie die 2 getauft. Momentan ackern die Gefangenen nebenan im Weinberg. Caroline Bubeck ist auch Weinbautechnikerin. Sie leitet die Männer täglich an. Die schätzen das neue Know-how.
5: Jetzt haben wir ja doch schon einiges gelernt, wie das dann auch mit der ganzen Maschine hier funktioniert. Und auch mit der Kälterei. Nur eine Frage, unsere Beamte da ziemlich viele Löcher in den Bauch. Ja, was ganz anderes wie im Geschlossenen. Da ist alles erdrückend, deprimierend und hier ist dann doch die Freiheit dann schon relativ nah.
3: Auf den Hochrheinhof darf nur, wer sich vorher bewährt hat und wo keine Fluchtgefahr besteht, betont Gefängnisleiter Andreas Fesenmeier.
6: Hier gibt es keine Handschellen, aber die Bevölkerung muss sich da auch keine Sorgen machen. Natürlich können wir in die Köpfe nicht reinschauen, aber die Entscheidungen, die wir treffen, die Prognoseentscheidungen, die sind fachlich fundiert und wir haben Psychologen, die Stellung dazu beziehen. Und die Gefangenen begreifen es hier als Privileg, auf dem Hochrheinhof sein zu dürfen. Daher klappt es in der Regel problemlos, dass sich die Gefangenen hier auch an die Spielregeln halten.
3: Die Weine, die die Gefangenen anbauen, werden im Keller unter der hofeigenen Kapelle ausgebaut. 40.000 Flaschen produziert das Gut pro Jahr. Sie werden unter anderem im eigenen Hofladen verkauft.
4: Riesling, Sauvignon Blanc, Lemberger, Samtrot, Schwarzriesling.
3: Die Gefangenen bekommen auf dem Hof eine feste Tagesstruktur, machen die Erfahrung, etwas zu können und gebraucht zu werden. Sie lernen Selbstdisziplin und können einzigartige Erfahrungen mit Tieren und Natur sammeln. Für Caroline Bubeck ist die außergewöhnliche Kombi aus Weinbau und Resozialisierung ein Traumjob.
4: Immer noch begeistert nach so vielen Jahren, dass ich Beruf und Beamtentum und den sozialen Aspekt und die Arbeit mit den Menschen alles so verknüpft habe.
3: Über die Jahrzehnte sind hochgerechnet mehr als 2000 Gefangene so auf die Freiheit vorbereitet worden.
6: Deshalb sind wir einzigartig und deshalb ist das Projekt, was wir hier auf dem Hochrheinhof machen, wirklich auch toll und ich bin stolz drauf.
2: Total beeindruckend, oder? Und wisst ihr, was diese Woche auf diesem Weingut abgefüllt wurde? Glühwein.
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Belinda Carlisle in SWR 1 Baden-Württemberg um 17.51 Uhr gleich. Bitte vorsichtig fahren auf der A8 Stuttgart Richtung München. Bei Ulm West gibt es eine ungesicherte Unfallstelle. Das Ganze auf der linken Spur.

0: Freitagabend. Die meisten sind schon weg. Das hat aber auch irgendwas. Es gibt sowas wie die Freiheit des leeren Arbeitsplatzes. Keiner stört, was man da alles wegschaffen kann. Der helle Wahn.
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11: Um 18 Uhr mit Christian Rönspieß. Guten Abend. EU-Kommissionspräsidentin von der Leyen fordert eine harte Reaktion auf die Lage in Ceuta. Die B297 ist bei Schlierbach nach einem Unfall mit einem Bus und einem Kleintransporter noch bis in den Abend gesperrt. Das Wetter am Abend vermehrt Schauer und Gewitter, morgen wechselhaft und schwül bei bis zu 31 Grad. Wegen des Ansturms zehntausender Migranten auf die spanische Nordafrika-Exklave Ceuta fordert EU-Kommissionspräsidentin von der Leyen ein hartes Vorgehen. Auf der Plattform X sagte sie, man könne niemandem erlauben, in die EU zu kommen, ohne sich an die Regeln zu halten. Aus Brüssel berichtet Andreas Mayer-Feist.
12: Ursula von der Leyen reagierte mit scharfen Formulierungen. Wir müssen die Schmugglernetzwerke zerschlagen und die Abschiebungen müssen, soweit es unsere Regeln zulassen, zügig erfolgen. EU-Migrationskommissar Magnus Brunner sicherte Spanien mehr Personal und Ausrüstung zu. Brüssel hat auch direkten Kontakt zu den marokkanischen Behörden aufgenommen. Frankreich verstärkte die Grenzkontrollen zu Spanien. Italiens Regierungschefin Giorgia Meloni forderte, den Schengen-Raum mit Spanien auszusetzen. Finnland unterstützt Italiens Vorschlag. In einer Erklärung des Innenministeriums heißt es, Spanien habe es versäumt, die Außengrenzen des Schengen-Raums vor Grenzverletzungen zu schützen.
11: Der baden-württembergische Innenminister Hagel und Migrationsminister Oppelt warnen davor, dass die Situation in der spanischen Exklave Ceuta außer Kontrolle geraten könnte. In einem Brief an Bundesinnenminister Dobrindt fordern die CDU-Politiker, die europäischen Außengrenzen verstärkt zu sichern. Aus der Redaktion Landespolitik Julia Kretschmer.
13: In dem Schreiben an Bundesinnenminister Dobrindt, das dem SWR vorliegt, heißt es, die Nachrichten aus Spanien und die, Zitat, massenhaften Grenzdurchbrüche in den beiden spanischen Exklaven seien besorgniserregend. Die Situation an den europäischen Außengrenzen gerate außer Kontrolle. Die Polizei in Baden-Württemberg habe die Lage an den Grenzen zu Frankreich und der Schweiz fest im Blick, heißt es weiter. Es herrsche eine erhöhte Alarmbereitschaft. In dem Brief bieten Hagel und Oppelt Bundesinnenminister Dobrindt außerdem die Unterstützung der Landespolizei im grenznahen Raum an, sofern dies erforderlich sei. Normalerweise ist der Grenzschutz die Aufgabe der Bundespolizei.
11: Wie es mit einer Entwaffnung der Hamas weitergehen soll, ist unklar. Der sogenannte Friedensrat von US-Präsident Trump hatte das Abkommen ausgehandelt, das auch einen Rückzug Israels aus dem Gazastreifen vorsieht. Mitglieder des Friedensrates betonten allerdings, dass die Umsetzung Monate dauern werde. In einer Stellungnahme forderte die Hamas, dass Israel erst seine Angriffe auf den Gazastreifen einstellen und sich aus dem Palästinensergebiet zurückziehen müsse, bevor sie die Waffen abgeben werde. In Ungarn steht die Stromversorgung auf der Kippe, weil das einzige AKW des Landes nicht mehr gekühlt werden kann. Grund ist das Niedrigwasser der Donau. Katha Jansen aus der ARD-Klimaredaktion.
14: Rund die Hälfte des ungarischen Stroms kommt normalerweise aus dem Atomkraftwerk. Doch jetzt reichen die Saugrohre der Kühlwasserpumpen nicht mehr bis ans Wasser. In Rumänien drohen ähnliche Probleme. Hier liefert das einzige AKW rund ein Fünftel des Stroms. In Frankreich kommen sogar mehr als zwei Drittel aus der Kernkraft. Insgesamt gibt es

0: etwa 57 Atomreaktoren und nicht alle werden mit Flusswasser gekühlt. Durch die Ausfälle könnten die europäischen Strompreise steigen, denn während aktuell weniger Atom- und Wasserstrom produziert werden, steigt der Bedarf durch die Hitze.
1: Bei einem Frontalzusammenstoß zwischen einem Bus und einem Kleintransporter auf der B297 bei Schlierbach im Kreis Göppingen sind laut Polizei mehrere Menschen teils schwer verletzt worden. Ein Rettungshubschrauber und ein Großaufgebot an Rettungskräften sind am Unfallort. Die Bundesstraße wird noch bis in den Abend hinein gesperrt bleiben. Wie genau es zu dem Zusammenstoß kam, ist bislang nicht bekannt. Die Zeit, 18.04 Uhr.
2: Der SWR1 Verkehrsservice startet mit etlichen Warnmeldungen. Bitte vorsichtig fahren auf der A8 Stuttgart Richtung München. Zwischen Raststätte Grübingen Süd und Tunnel Grübingen eine ungesicherte Unfallstelle auf der mittleren Spur. Und aufpassen bitte auf der A81 Würzburg Richtung Heilbronn. Zwischen Raststätte Jagsthal West und Möckmühl liegen Metallteile auf der Fahrbahn. Gucken wir uns die Staus an. Die A5 Basel Richtung Karlsruhe ist zwischen Riegel und Herbolzheim gesperrt. Da brennt ein Auto. Inzwischen haben sich vor der Ausleitung 13 Kilometer Stau gebildet. Letzte freie Ausfahrt ist Freiburg Nord. A5 Karlsruhe Richtung Basel. Zwischen Ettenheim und Herbolzheim 4 Kilometer Stau. Das kostet euch 20 Minuten mehr. A8 Stuttgart Richtung Karlsruhe. Zwischen Heimsheim und Pforzheim Ost die Baustelle 8 Kilometer Stau. Eine halbe Stunde braucht ihr durch seid. A8 Stuttgart Richtung München zwischen Märklingen und Ulm West. Unfall auf der linken Spur, momentan 5 Kilometer Stau, etwa 20 Minuten Verzögerung. Die B297 Kirchheim-Unterteck-Nürtingen ist zwischen Schlierbach und Kirchheim-Unterteck nach einem Unfall in beiden Richtungen gesperrt. B31 Friedrichshafen Richtung Stockach zwischen Immenstadt und Hagnau 4 Kilometer Stau, hier dauert es eine Viertelstunde länger. Und natürlich könnt ihr auf swr1.de alle Verkehrsinfos nochmal nachlesen. Kommt gut und sicher an euer Ziel. Bisschen Geduld, heil ankommen, das ist das Wichtigste. Das abendliche Wetter ist so ein bisschen unberechenbar. Es kann Schauer, Platzregen und kräftige Gewitter geben, muss aber nicht. Sicher ist auf jeden Fall, je später der Abend, desto mehr Regengüsse und desto häufiger Gewitter. Es trifft aber nicht alle. Morgen Wolken, einzelne Schauer und Gewitter, danach und davor sehr viel Sonne. Es wird wieder schwül mit Temperaturen zwischen 25 und 31 Grad. Sonntag und Montag Sonne, Wolken und deutlich heißer. Sonntag bis 34, Montag bis 37 Grad.
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2: Hallo, hier ist Janet Pollock. Freitagabend, vielleicht habt ihr schon die Chance durchzuatmen und zu sagen, oh, die Woche geschafft. Und wenn nicht, macht nichts. Wir sind für euch da. Hallihallo.

0: Van Halen und Jump, passend aus der Reihe Hurra Wochenende. Für manche ja noch nicht.
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0: Die Polizei, dein Freund und Helfer. Das Motto gab's mal, ist allerdings schon Jahrzehnte her. Da hat sich viel geändert. Heute werden Einsatzkräfte häufiger angegriffen und sie müssen auch mit Respektverlust klarkommen. Heute war der Polizeipsychologe Knut Latscher unser Gast in SWR 1 Leute bei Jens Wolters. Jens, was hat er von seiner Arbeit erzählt?
2: Also es wurde auf jeden Fall recht schnell klar, dass eigentlich niemand zu Knut Latscher kommt, wenn es ihm im Job richtig gut geht, sondern alle irgendwie was Unangenehmes erlebt haben, vielleicht auch etwas, was sie traumatisiert hat. Dann sprechen wir schnell immer aus unserer Vorstellung heraus von dem schweren Unfall, wo die Polizei vor Ort ist, dem Leichenfund oder Großlagen wie Geiselnahme oder Amoklauf. Mhm. Hat Knut Latscher übrigens auch alles selbst erlebt, also war dann dort im Einsatz. Aber wir hatten es natürlich auch von dem Respektverlust auf der Straße, dass über die Jahre die Angriffe auf Einsatzkräfte zugenommen haben. Und da ist mir dann auch aufgefallen, dass schon sehr viel dokumentiert wird, aber etwa die Fälle von Polizeigewalt und übertriebene Härte, also alles das, was von Beamtinnen und Beamten ausgeht, das wird irgendwie nicht so richtig regelmäßig aufgelistet. Und ich finde ja, eine gewisse Transparenz könnte auch helfen, um Respekt zurückzugewinnen. Und da konnte Knut Latscher aus seiner Arbeit auch an der Hochschule für Polizei Baden-Württemberg noch andere Beispiele nennen.
3: Wie viel sind denn tatsächlich belastet im Polizeidienst? Also welche Schwierigkeiten haben wir? Wie viel erleben Mobbing? Wie viel erleben sexuelle Belästigung? Wie viel erleben das? Also wenn wir da mal etwas anstoßen könnten. Wir als Polizei, wir geben nichts raus. Also ich erlebe das ja an der Hochschule genauso, als wenn man wissenschaftlich arbeiten möchte, dass es oftmals schwierig ist, irgendwelche Zahlen zu finden. Oder dann wird nicht mitgewirkt, dann sind welche dagegen. Mhm. Und das wäre doch mal eine Anregung wert, zu sagen, da könnten wir mal gucken, wie ist es.
2: Vielleicht haben wir ja da einen Prozess hin zu mehr Transparenz tatsächlich angestoben.
0: Im Studio-Feedback ging es dann auch bei einigen Wortmeldungen um den Einsatz von Schusswaffen. Darüber habt ihr auch gesprochen. Mhm. Welche Erfahrungen hat Knut Latscher da gesammelt?
2: Dass dies natürlich das anspruchsvollste Feld auch in seiner Arbeit als Psychologe und Psychotherapeut ist. Denn der Schusswaffeneinsatz, egal wie er ausgeht, ist für die Psyche überwältigend. Dann wird auch ganz schnell eine Schuldfrage gestellt, weil ja parallel ermittelt wird, um herauszufinden, ob denn dieser Einsatz überhaupt mit der Pistole gerechtfertigt war. Und solche Ermittlungen und auch die Betreuung, die ziehen sich dann relativ schnell über mehrere Monate. Also wir sind am Ende beide zu dem Schluss gekommen, dass wir nicht gerne als Polizist arbeiten wollen würden. Aber wir sind froh, dass es die Menschen gibt.
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0: Pink und Walk Me Home um 18.23 Uhr. Bitte fahrt vorsichtig auf der A81 Stuttgart Richtung Heilbronn. In der Ausfahrt Pleidelsheim steht ein defektes Fahrzeug. 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
0: 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Jetzt gibt's schon so einen kleinen Vorgeschmack. Das hier ist Stayin' Alive. Wir kennen es von den Bee Gees. Aber hier singen es in Trance.

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1: Um kurz vor 6:30 das Update von Christian Rönnspieß.
2: Guten Abend. Der baden-württembergische Innenminister Hagel und Migrationsminister Oppelt warnen davor, dass die Situation in der spanischen Exklave Ceuta außer Kontrolle geraten könnte. In einem Brief an Bundesinnenminister Dobrindt fordern die CDU-Politiker, die europäischen Außengrenzen verstärkt zu sichern. Das spanische Innenministerium hat der Nachrichtenagentur AFP mitgeteilt, von den bis zu 60.000 Menschen, die in den letzten Tagen in Ceuta angekommen waren, hätten sich mehr als 37.000 wieder zurück nach Marokko begeben. Bei einem Frontalzusammenstoß zwischen einem Bus und einem Transporter bei Schlierbach im Kreis Göppingen ist ein Mensch ums Leben gekommen. Weitere Personen wurden verletzt. Die B297 ist seitdem voll gesperrt. Joachim Thiel berichtet.
3: Laut Polizei war der Fahrer des Kleintransporters am Nachmittag auf die Gegenfahrbahn gekommen und dort mit dem Linienbus frontal zusammengestoßen. Der Fahrer des Transporters wurde dabei so schwer verletzt, dass er starb. Im Bus verletzten sich 13 Menschen, unter anderem der Busfahrer, schwer. Die Einsatzkräfte mussten eingeklemmte Personen befreien. Ein Hubschrauber sowie ein Großaufgebot an Rettungskräften war im Einsatz. Laut einem Polizeisprecher finden momentan die Abschlepp- und Aufräummaßnahmen statt.
2: Das Landgericht Ulm hat einen 41 Jahre alten Mann wegen Betrugs und Untreue zu 4 Jahren Haft verurteilt. Er hatte seinen damaligen Arbeitgeber, das Drogerieunternehmen Müller, um mehr als 4 Millionen Euro gebracht. Als Geschäftsführer eines Logistikunternehmens aus dem Kreis Biberach stellte der Mann Rechnungen für Lieferungen entweder doppelt oder berechnete Leistungen, die nicht erbracht wurden. Das Gericht begründete die Haftstrafe mit der Höhe des Schadens und damit, dass der Mann die Taten systematisch begangen habe. Das Urteil ist noch nicht rechtskräftig. 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
1: Und wir beginnen erstmal mit einer amtlichen Unwetterwarnung für den Nordschwarzwald. Im Raum Baden-Baden-Rastatt-Offenburg kommt es örtlich zu schwerem Gewittern mit heftigem Starkregen um 30 Liter pro Quadratmeter pro Stunde sowie schweren Sturmböen bis 90 Stundenkilometer. Und hageln tut es dort auch mit Korngrößen um 2 Zentimeter. Die Staus und Störungen jetzt im SWR1 Verkehrsservice. A5 Basel Richtung Karlsruhe. Zwischen Efringenkirchen und Dreieck Neuenburg die Baustelle, die rechte Spur gesperrt, 3 Kilometer Stau. Die A5 Basel Richtung Karlsruhe ist zwischen Riegel und Herbolzheim gesperrt. Da laufen gerade Reinigungsarbeiten. Vor der Ausfahrt 6 Kilometer Stau. Die letzte freie Ausfahrt ist Freiburg Nord. A5 Karlsruhe Richtung Basel zwischen Ettenheim und Herbolzheim 7 Kilometer Stau. Ihr braucht etwa 25 Minuten länger. A8 Stuttgart Richtung München, zwischen Eichelberg und Mühlhausen, Unfall auf dem linken und dem mittleren Fahrstreifen, 2 Kilometer Stau, ihr braucht eine Viertelstunde zusätzlich. Die B297 Kirchheim-Unterteck-Nürtingen ist zwischen Schlierbach und Kirchheim-Unterteck nach einem Unfall in beiden Richtungen gesperrt. Was kommt hier noch? Eine amtliche Gefahreninformation für Geienhofen, Hemmenhofen und Horn. Im Landkreis Konstanz. Dort ist das Trinkwasser verschmutzt. Bitte kein Leitungswasser trinken und Wasser vor dem Genuss abkochen. Ja, und die Verkehrsinfos findet ihr jederzeit auf swr1.de. Also, ihr seid gerüstet, wettertechnisch, wassertechnisch und was den Verkehr betrifft. Fahrt vorsichtig und kommt sicher an euer Ziel. Bedeckter Himmel fast überall in Baden-Württemberg. Leutkirch 25 Grad, Böblingen 30, Neckargemünd 33 Grad. Je später, umso häufiger kann es Regengüsse und Gewitter geben. Trifft aber nicht alle heute Abend und heute Nacht. Wie sieht's morgen aus? Da haben wir etliche Wolken, noch einzelne Schauer und Gewitter über Baden-Württemberg. Davor und danach aber immer Sonne. Es wird schwül morgen, nicht mehr so heiß. Morgen 25 bis 31 Grad. Und Sonntag und Montag, da wird dann wieder zugelegt. Sonne, Wolken und Temperaturen bis 34, am Montag bis 37 Grad.
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1: Hallihallo, einen schönen Abend wünscht euch Janet Pollock.

18.37 Uhr, bitte vorsichtig fahren auf der A5 Basel Richtung Karlsruhe in der Einfahrt Herbolzheim. Eine ungesicherte Unfallstelle, das Ganze auf dem Beschleunigungsstreifen, kann also schnell gefährlich werden.

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1: Detlef Lindner aus der SWR 1 Sportredaktion ist bei uns im Studio. Und Detlef, wir haben ja gerade schon gesprochen über den Mann ohne Haare und ohne Hemmungen, den Boss der FIFA. Der weltweite Widerstand gegen den Einstieg privater Investoren bei der Fußball-WM nimmt weiter zu. Der Weltfußballverband FIFA gibt sich nicht geschlagen, diese ehrgeizigen Pläne, einen Teil der WM ja zu verhökern, die leben weiter?
2: Ja, großer Plan, große Ambition. Sowas bringst du nicht einfach unter die Erde. Ne? Also FIFA-Boss Infantino wird sich so schnell nicht geschlagen geben, glaube ich. Die FIFA-Pläne stoßen bei vielen Mitgliedstaaten zwar auf Widerstand, aber durchaus aus unterschiedlichen Gründen. Die Europäische Fußball-Union UEFA lehnt private Investoren ab, will zukünftige Weltmeisterschaften boykottieren. DFB-Präsidiumsmitglied Ocke Göttlich mahnt einfach mal zu mehr Wachsamkeit jetzt in der Vergangenheit und auch in der Zukunft gegenüber der FIFA.
3: Das Zeichen, was hier gegen Gianni Infantino gesetzt wird, ist richtig und wichtig und hätte eventuell auch schon einige Monate zuvor gesetzt werden müssen.
2: Ja, und jetzt hat sich auch der Asiatische Fußballdachverband und der für Nord- und Mittelamerika und die Karibik zuständige CONCACAF mit der UEFA solidarisiert. Klingt gut, klingt nach einer starken Opposition, Anke Feller.
4: Zwar haben sich AFC und CONCACAF mit der UEFA solidarisiert, aber diese beiden kritisieren nur, in Anführungsstrichen, die Art und Weise, wie die FIFA mit der Thematik umgegangen ist. Nicht die Investorenpläne so massiv und grundsätzlich, wie es bei der UEFA der Fall ist.
2: Also Fakt ist, da ist noch was drin für Infantino, der muss jetzt in die Offensive gehen. Es geht darum, genug Stimmen für die Abstimmung dann im September zu bekommen.
1: Ja, und wie man die wohl bekommt? Tja. Ja, wie sehr ist der FIFA-Boss durch diese Diskussionen eigentlich beschädigt oder ackert er da schon im Hintergrund und lässt Millionen fließen?
2: Ja, beides würde ich mal sagen, aber schwer zu beurteilen. Also was er tatsächlich macht, beschädigt ja durchaus. Er hat schon mal so einen Stein jetzt auf den Fuß bekommen, also das hinterlässt blaue Flecken. Er hat heute auch noch einen engen Vertrauten verloren. Carlos Cordero heißt er, trat aus Protest gegen das Investorenvorhaben mal zurück. Der hochrangige Berater des Fußballweltverbandes erklärte unter anderem, das ist aufsehenerregend, finde ich, dass er dieses als ein schlechtes Geschäft für den Fußball insgesamt sehe, diesen Plan. Die große Frage stellt sich jetzt natürlich, bildet sich innerhalb der FIFA eine Opposition gegen die Pläne und damit auch gegen den allmächtigen Infantino? Also über das Thema werden wir noch Tage, wenn nicht sogar Wochen reden, bin ich mir sicher. Andere Meldung kommt auch vom Fußball. Nur eine Woche nach der Trennung von Jürgen Klopp hat Red Bull einen neuen Fußballboss gefunden. Ging schnell. Roger Schmidt wird globaler Fußballchef des Konzerns. Schmidt war ja 2012 bis 2014 Trainer von RB Salzburg, arbeitete zuletzt in Japan in der J-League. Und da geht es um richtig viel Geld. Hast du schon mal was von Shohei Ohtani gehört?
1: Schriftsteller?
2: Ja, hätte ich vielleicht auch Künstler oder so. Nee, ich kann den auch nicht. Aber da ist richtig Geld geflossen. Da gibt es Sammelkarten mit einem Bild und zwei Autogrammen des japanischen Baseball-Profis. Baseball-Profi Shohei Ohtani hat bei einem privaten Verkauf einen Preis von knapp 10 Millionen Euro erzielt. Dieser Verkaufspreis ist der dritthöchste, der je für eine Sportkarte erzielt wurde. Übertroffen nur noch von einer Dual Logo Man, so heißen die Dinger, Autogrammkarte der Basketballlegenden Michael Jordan und Kobe Bryant. Und die beiden kennen wir dann tatsächlich.
1: Ja, der Sport mit Detlef Lindner. Ich danke dir.
0: Please welcome Tom Petty to this program.
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2: Du auch mal wieder.

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Wir gucken noch schnell auf die Straßen. Bitte vorsichtig fahren auf der A81 Schaffhausen Richtung Singen. Zwischen Gomadingen und Hilzingen ungesicherte Unfallstelle auf der rechten Spur. Da liegen auch überall Fahrzeugteile verstreut. Und Vorsicht auf der A81 Würzburg Richtung Heilbronn zwischen Osterburken und Möckmühl. Ein fettes Metallteil auf der rechten Spur.

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4: Um 19 Uhr mit Christian Rühnspieß. Guten Abend. Wegen der Lage in Ceuta will Bundesinnenminister Dobrindt die Kontrollen an den deutschen Grenzen verlängern. In Ellwangen demonstrieren Mitarbeiter und Gewerkschafter gegen die Zerschlagung von Warta. Das Wetter: am Abend vermehrt Schauer und Gewitter, morgen wechselhaft und schwül bis 31 Grad. Bundesinnenminister Dobrindt hat bekräftigt, dass er die deutschen Grenzkontrollen verlängern will, und zwar bis über den September hinaus. Als Grund nennt der CSU-Politiker den Ansturm der Migranten auf die spanische Exklave Ceuta in Nordafrika. Georg Schwarte berichtet.
5: Für Bundesinnenminister Dobrindt ein klarer Beweis für die so wörtlich weiter volatile Lage bei der illegalen Einwanderung. Zuvor hatte Kanzler Merz Spanien aufgefordert, die Lage an seinen Außengrenzen umgehend in den Griff zu bekommen. Er begrüße die spanische Absicht, die Migranten nicht auf den europäischen Kontinent zu lassen, so Merz in einer schriftlichen Erklärung. Außenminister Wadefuhl drängt auf ein schnelles und gemeinsames Handeln der EU, um den Schengen-Raum, eine der größten Errungenschaften, zu schützen und offen zu halten. AfD-Co-Chefin Weidel wiederum forderte, wie zuvor Italien und Finnland auch, notfalls Spanien vom Schengen-Raum auszuschließen.
4: Der baden-württembergische Innenminister Hagel und Migrationsminister Oppelt warnen davor, dass die Situation in der spanischen Exklave Ceuta außer Kontrolle geraten könnte. In einem Brief an Bundesinnenminister Dobrindt fordern die CDU-Politiker, die europäischen Außengrenzen verstärkt zu sichern. Das spanische Innenministerium hat mitgeteilt, von den bis zu 60.000 Menschen, die in den letzten Tagen in Ceuta angekommen waren, hätten sich mehr als zwei Drittel wieder zurück nach Marokko begeben. In Ellwangen im Ostalbkreis haben mehr als 200 Menschen gegen eine geplante Zerschlagung der insolventen Warta AG demonstriert. Darunter waren neben Warta-Beschäftigten und Gewerkschaftern auch ehemalige Mitarbeiter. Christina Scherer berichtet.
6: Die Stimmung auf der Straße war angespannt. Die Menschen zeigten sich frustriert und wütend, haben Zukunftsängste. Vor allem die Mitarbeiter aus Nördlingen, denen bereits klar ist, dass ihr Werk geschlossen wird. Sie fordern mehr Hilfe von Bund und Land. Der Batteriehersteller hatte vor wenigen Tagen Insolvenz angemeldet. Rund 2300 Arbeitsplätze sind gefährdet. Der Insolvenzverwalter spricht indes von regem Interesse von Investoren an dem Traditionsunternehmen. Die Gewerkschaft IG Metall befürchtet, dass Arbeitsplätze und das Batterie-Know-how vor Ort verloren gehen könnten. Und dass Warta nicht mehr Warta ist, wenn ein möglicher Investor einzelne Sparten herauskauft.
4: Bei einem Frontalzusammenstoß zwischen einem Bus und einem Transporter bei Schlierbach im Kreis Göppingen ist ein Mensch ums Leben gekommen. Weitere Personen wurden verletzt. Die Bundesstraße 297 ist seitdem voll gesperrt. Joachim Thiel berichtet.
7: Laut Polizei war der Fahrer des Kleintransporters am Nachmittag auf die Gegenfahrbahn gekommen und dort mit dem Linienbus frontal zusammengestoßen. Der Fahrer des Transporters wurde dabei so schwer verletzt, dass er starb. Im Bus verletzten sich 13 Menschen, unter anderem der Busfahrer, schwer. Die Einsatzkräfte mussten eingeklemmte Personen befreien. Ein Hubschrauber sowie ein Großaufgebot an Rettungskräften war im Einsatz. Laut einem Polizeisprecher finden momentan die Abschlepp- und Aufräummaßnahmen statt.
4: Das Auswärtige Amt warnt vor IT-Fachkräften aus Nordkorea. Sie sollen sich mit falschen Identitäten auf Online-Plattformen um Arbeit bewerben. Mit den Einnahmen aus den Homeoffice-Jobs würden nordkoreanische Kernwaffen- und Raketenprogramme finanziert, heißt es in einer Mitteilung des Auswärtigen Amts. Die nordkoreanischen IT-Fachkräfte seien auch an Datenklau und Diebstahl von Kryptowährungen und sensiblen Informationen beteiligt. Die Zeit, 19.04 Uhr.
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0: Mit einer amtlichen Unwetterwarnung für den Nordschwarzwald im Raum Baden-Baden. Rastatt Calw kommt es örtlich zu schweren Gewittern mit heftigem Starkregen um 30 Liter pro Quadratmeter in der Stunde sowie schweren Sturmböen bis 90 Stundenkilometer. Und hageln kann es auch bei Korngrößen um 2 Zentimeter. Das zur Kenntnis. Und jetzt auf die Straßen. Bitte vorsichtig fahren auf der A6 Nürnberg Richtung Heilbronn. Zwischen Ilshofen, Wolpertshausen und Schwäbisch Hall eine ungesicherte Unfallstelle auf der rechten Spur, das Ganze im Baustellenbereich. Vorsichtig fahren auch auf der A81 Schaffhausen Richtung Singen. Zwischen Gomadingen und Hilzingen ungesicherte Unfallstelle auf der rechten Spur. Da liegen überall Fahrzeugteile verstreut. Die A5 Basel Richtung Karlsruhe ist zwischen Riegel und Herbolzheim wegen Reinigungsarbeiten gesperrt. Vor der Ausleitung 6 Kilometer Stau. Die letzte freie Ausfahrt ist Freiburg Nord. Die parallel verlaufende B3 ist überlastet. A5 Karlsruhe Richtung Basel zwischen Lahr und Riegel. 12 Kilometer Stau oder stockender Verkehr. Da dauert es locker eine halbe Stunde länger. A6 Heilbronn Richtung Nürnberg, zwischen Kreuz Feuchtwangen, Crailsheim und Aurach, Unfall auf der rechten Spur und auf dem Standstreifen, aktuell 5 Kilometer Stau. Es dauert 25 Minuten länger an der Stelle. A8 Stuttgart Richtung München, zwischen Eichelberg und Mühlhausen, Unfall auf dem linken und dem mittleren Fahrstreifen, 4 Kilometer Stau, etwa eine halbe Stunde plus müsst ihr mit einkalkulieren. A8 Stuttgart Richtung München, zwischen Ulm Nord und Ulm Ost, Unfall auf der rechten Spur und dem Standstreifen, 2 Kilometer Stau. Und wie gerade in den Nachrichten gehört, die B297 Kirchheim-Unterteck-Göppingen ist zwischen Schlierbach und Kirchheim-Unterteck nach einem Unfall in beiden Richtungen gesperrt. Ihr findet alle Verkehrsinfos natürlich auf swr1.de. Fahrt vorsichtig, kommt heil und sicher an euer Ziel. In der schwülen Luft entladen sich jetzt lokale Schauer oder Gewitter. Im Lauf des Abends nehmen die Regengüsse und Gewitter aber zu. Es trifft allerdings nicht alle Regionen bei uns in Baden-Württemberg. Morgen dann Wolken und noch einzelne Schauer und Gewitter. Danach wird es sonnig bei 25 bis 31 Grad. Sonntag und Montag, Sonne, Wolken, wieder heißer. Sonntag 34, Montag maximal 37 Grad.
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0: Hallo, ich bin Janet Pollock. Und was werde ich jetzt wohl machen? Ich wünsche euch einen richtig schönen Abend. Mit Glück ist es schon der Feierabend.

0: Britney Spears und Baby One More Time. 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

0: Super Trump, it's raining again, passt in manchen Regionen des Landes. Wir nähern uns 19.30 Uhr.
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0: Die kommen jetzt von Christian Röhnspieß.
2: Guten Abend. Der baden-württembergische Innenminister Hagel und Migrationsminister Oppelt warnen davor, dass die Situation in der spanischen Exklave Ceuta außer Kontrolle geraten könnte. In einem Brief an Bundesinnenminister Dobrindt fordern die CDU-Politiker, die europäischen Außengrenzen verstärkt zu sichern. Das spanische Innenministerium hat inzwischen mitgeteilt, von den bis zu 60.000 Menschen, die in den letzten Tagen in Ceuta angekommen waren, hätten sich mehr als zwei Drittel wieder zurück nach Marokko begeben. Die Staatsanwaltschaft Hechingen ermittelt gegen den baden-württembergischen CDU-Bundestagsabgeordneten Barreis nach seinem schweren Verkehrsunfall Mitte Juli. Der Vorwurf lautet unter anderem auf fahrlässige Körperverletzung. Barreis soll den Unfall unter Einfluss eines synthetischen Betäubungsmittels verursacht haben. Das habe eine Blutanalyse ergeben. Bei dem Zusammenstoß zweier Fahrzeuge auf der B27 nahe Hechingen wurden Barreis und drei weitere Menschen verletzt. In Ellwangen im Ostalbkreis haben mehr als 200 Menschen gegen eine geplante Zerschlagung der insolventen Warta AG demonstriert. Darunter waren neben Warta-Beschäftigten und Gewerkschaftern auch ehemalige Mitarbeiter. Christina Scherer berichtet.
3: Die Stimmung auf der Straße war angespannt. Die Menschen zeigten sich frustriert und wütend, haben Zukunftsängste. Vor allem die Mitarbeiter aus Nördlingen, denen bereits klar ist, dass ihr Werk geschlossen wird. Sie fordern mehr Hilfe von Bund und Land. Der Batteriehersteller hatte vor wenigen Tagen Insolvenz angemeldet. Rund 2300 Arbeitsplätze sind gefährdet. Der Insolvenzverwalter spricht indes von regem Interesse von Investoren an dem Traditionsunternehmen. Die Gewerkschaft IG Metall befürchtet, dass Arbeitsplätze und das Batterie-Know-how vor Ort verloren gehen könnten.
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0: Der SWR1-Verkehrsservice. Bitte vorsichtig fahren auf der A6 Heilbronn Richtung Mannheim. Zwischen Schwetzingen-Hockenheim und Mannheim-Schwetzingen. Da steht ein defektes Fahrzeug auf der rechten Spur im Baustellenbereich. So, das mal zu den aktuellen wichtigen Verkehrsinformationen. Jetzt erstmal eine amtliche Unwetterwarnung für Baden-Württemberg. In der Mitte des Landes kommt es örtlich zu schweren Gewittern mit heftigem Starkregen um 30 Liter pro Quadratmeter in der Stunde sowie schweren Sturmböen bis 90 Stundenkilometer und Hagel mit Korngrößen um 2 Zentimeter. Aktuell betroffen ist ein Gebiet von Rastatt bis Stuttgart, also Obacht. Und jetzt zu den Staus und Störungen. Die A5 Basel Richtung Karlsruhe ist zwischen Riegel und Herbolzheim immer noch wegen Reinigungsarbeiten gesperrt. Vor der Ausleitung 6 Kilometer Stau. Die letzte freie Ausfahrt ist Freiburg Nord. A5 Karlsruhe Richtung Basel. Zwischen Lahr und Riegel 5 Kilometer Stau. Ihr braucht bis zu 40 Minuten, bis ihr da durch seid. A6 Heilbronn Richtung Nürnberg, zwischen Kreuz Feuchtwangen, Crailsheim und Aurach. Unfall auf der rechten Spur und dem Standstreifen. 7 Kilometer Stau und bis zu 35 Minuten Verzögerung. A8 Stuttgart Richtung München, zwischen Eichelberg und Mühlhausen 3 Kilometer Stau. Die B297 Kirchheim-Unterteck-Göppingen ist zwischen Schlierbach und Kirchheim-Unterteck nach einem Unfall in beiden Richtungen gesperrt. All das könnt ihr auf swr1.de nochmal nachlesen. Kommt gut und sicher an euer Ziel. In den meisten Regionen des Landes ist der Himmel bedeckt oder bewölkt. Wir gucken uns mal die verschiedenen Temperaturen an. Leutkirch 25 Grad, da hat es vermutlich geregnet. Tübingen 30, Mannheim 33 Grad. Also in der schwülen Luft des heutigen Tages entladen sich jetzt immer öfter lokale Schauer oder Gewitter. Und heute Abend nehmen dann die Regengüsse und Gewitter noch weiter zu. Es trifft aber nicht alle Regionen. Morgen noch Wolken und einzelne Schauer oder Gewitter. Danach wird es sonnig bei 25 bis 31 Grad. Und Sonntag und Montag Wolken, wieder heißer. Sonntag 34, Montag bis 37 Grad.
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0: An eurer Seite ist Janet Pollock. Hallo.

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2: Vielen Menschen in Baden-Württemberg ist unser morgendliches Quiz kurz nach 7:30 zur Gewohnheit geworden. Unser Minutenquiz hat nämlich, ich würde mal sagen, eine doppelte Funktion. Man kann mitraten und sich freuen, wenn man vieles gewusst hat. 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Zum Beispiel das hier.
3: Welches ist der längste Fluss der Welt?
2: Welches ist der längste Fluss der Welt? Also ich hätte Amazonas geantwortet, aber es ist der Nil. Und Frage 2.
3: Was ist im menschlichen Körper mit Brackets zu korrigieren?
2: Im menschlichen Körper mit Brackets zu korrigieren. Das weiß jeder, der schon mal eine Zahnspange hatte. Es sind die Zähne. Hättet ihr es gewusst? Wie wär's mit einer Live-Raterunde im Radio? 6 Richtige bescheren euch eine gelbe SWR1-Tasse. Ist doch auch ganz schön. Also, ich würde sagen, traut euch.
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Crowded House, don't dream, it's over. Das gilt auch für SWR 1 Baden-Württemberg. Wir sind nämlich immer an eurer Seite, Tag und Nacht. Es ist kurz vor 8, das war SWR 1 Baden-Württemberg mit Janet Pollock. Hier übernimmt gleich Dave Jörg mit dem Musikclub 90er. Auch bei ihm heute nochmal ein Sommerspezial, nämlich Coverversionen. Manchmal waren die erfolgreicher als das Original, manchmal komplett anders, also eigentlich nicht wiederzuerkennen. Ich will gar nicht so viel verraten und wünsche euch einen schönen Feierabend, tolles Wochenende und sehr viel Spaß mit dem Musikclub. Ciao, ciao!

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1: Um 20 Uhr mit Lydia Wagner. Wegen des Ansturms von Migranten in der spanischen Exklave Ceuta präzisiert die EU-Kommission jetzt: Es kann gar nicht sein, dass viele tausend Menschen einfach so aufs europäische Festland kommen. Denn Ceuta gehört zwar zu Spanien, befindet sich aber auf dem afrikanischen Kontinent und ist damit nicht Teil des Schengen-Raums. Die EU bietet Spanien Hilfe an. Andreas Meyer-Feist hat die Details.
2: Ein Soforteinsatzpool der EU-Grenzschutzagentur Frontex steht bereit, um mitzuhelfen, die Lage wieder unter Kontrolle zu bringen, wenn Spanien um entsprechende Unterstützung bittet. Die Einheit besteht aus insgesamt 7000 Kräften. Sie wurde erst neu eingerichtet, um sie bei Krisenlagen gezielt an den Außengrenzen einzusetzen. Viele EU-Regierungen fürchten, dass Geflüchtete auf das Festland gebracht werden und von dort weiterziehen. Frankreich verstärkte seine Grenzkontrollen zu Spanien, um Geflüchtete wieder zurückschicken zu können.
1: Das Auswärtige Amt warnt vor IT-Fachkräften aus Nordkorea. Die Nordkoreaner sollen sich mit falschen Identitäten aus anderen Ländern bewerben und aus dem Homeoffice über Online-Plattformen aus ihrem Heimatland arbeiten. Mit den Einnahmen würden unter anderem das nordkoreanische Kernwaffen- und Raketenprogramm finanziert. Außerdem bestehe die Gefahr, dass sensible Daten gestohlen werden könnten. Neben Deutschland warnen auch die USA, Japan und weitere Partnerstaaten. Die Staatsanwaltschaft Hechingen ermittelt gegen den CDU-Bundestagsabgeordneten Thomas Bareis nach seinem schweren Verkehrsunfall Mitte Juli. Es geht um Betäubungsmittel. Clara Keuthen.
3: Die Staatsanwaltschaft ermittelt wegen des Anfangsverdachts der fahrlässigen Straßenverkehrsgefährdung und fahrlässigen Körperverletzungen. Sie wirft Bareis vor, einen schweren Verkehrsunfall unter dem Einfluss eines synthetischen Betäubungsmittels verursacht zu haben. Das zeige das Ergebnis einer Blutanalyse. Bei dem Unfall auf der B27 nahe Hechingen war sein Auto mit einem anderen Auto kollidiert. Dabei wurden Bareis und drei weitere Personen verletzt. Für das Verfahren hat die Staatsanwaltschaft die Aufhebung der Immunität des CDU-Politikers beantragt. Bisher hat sich Bareis in der Sache auf Anfrage des SWR nicht geäußert.
1: Der britische Premier Burnham fordert, dass FIFA-Chef Infantino zurücktritt. Er sei der falsche Mann an der Spitze des Fußball-Weltverbandes, so Burnham. Vorher hatten schon große Kontinentalverbände mit einem Boykott gedroht, wegen Infantinos Plänen, die Fußball-Weltmeisterschaft in Teilen an private Investoren zu verkaufen. Das Wetter in Baden-Württemberg und Rheinland-Pfalz. In der Nacht entstehen neue Schauer oder Gewitter, Tiefstwerte 20 bis 14 Grad. Morgen gibt es dann wieder Sonne und Wolken, bis zum Mittag kann es aber nochmal Schauer und Gewitter geben. Es wird kühler, höchstens 24 bis 31 Grad. Die Zeit, es ist 20.03 Uhr.
4: Die Musikgruppe 90er mit der Verkehrslage. Vorsicht bitte auf der A864 Donaueschingen Richtung Bad Dürrheim. Zwischen Donaueschingen und Dreieck Bad Dürrheim, da liegen zwei Müllsäcke auf der linken Spur. Und eine amtliche Unwetterwarnung für Baden-Württemberg. In der Mitte des Landes kommt es örtlich zu schweren Gewittern mit heftigen Starkregen um 30 Liter pro Quadratmeter pro Stunde sowie schweren Sturmböen bis 100 km/h und Hagel mit Korngrößen über 3 cm, dass es ordentlich betroffen ist. Ein Gebiet von der Ortenau über den Enzkreis und den Raum Calw bis in den Großraum Stuttgart. Die A5 Basel Richtung Karlsruhe ist zwischen Riegel und Herbolzheim wegen Reinigungsarbeiten gesperrt. Von der Ausleitung 6 Kilometer Stau. Letzte freie Ausfahrt ist Freiburg Nord. Parallel verlaufende B3 ist überlastet. In der Gegenrichtung zwischen Ettenheim und Herbolzheim 5 Kilometer Stau und eine Verzögerung von einer halben Stunde. Die A5 Kassel Richtung Frankfurt zwischen Friedberg und Nordwestkreuz Frankfurt 4 Kilometer Stau. Rechte Spur ist wegen der Baustelle gesperrt und es dauert da eine Viertelstunde länger. Die A6 Heilbronn Richtung Nürnberg zwischen Kreuz, Feuchtwangen, Crailsheim und Aurach noch 6 Kilometer Stau. Die Unfallstelle ist aber mittlerweile geräumt. Die A8 Stuttgart Richtung München zwischen Eichelberg und Mühlhausen 4 Kilometer Stau, Viertelstunde länger. Die A8 Stuttgart Richtung München zwischen Ulm-Nord und Ulm-Ost gibt es einen Unfall auf der rechten Spur und im Standstreifen. 4 Kilometer Stau und dauert bis zu 20 Minuten länger. Und zum Schluss die B297 Kirchheim-Unterteck Richtung Göppingen ist zwischen Schlierbach und Kirchheim-Unterteck nach einem Unfall in beiden Richtungen gesperrt. Allen eine gute Fahrt, kommt gut und sicher an.
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1: mit Dave Jörg. Ich freue mich sehr. Diese Woche sind wir undercover, spielen lauter Cover-Songs in allen Musikclubs und daher auch in den 90ern bis Mitternacht heute. Dieses Jahrzehnt eignet sich ganz hervorragend dafür, denn es sind super, super viele richtig gute Coverversionen rausgekommen und über ein paar reden wir natürlich auch. Und bei einigen vermutet man das null, dass es keine Originale sind. Zum Beispiel bei Jennifer Lopez, Waiting for Tonight. Eigentlich kommt der Song von einem Projekt namens Third Party und wurde J-Lo dann angeboten. Sie wollte erst gar nicht und meinte, boah, der Song ist kitschig und doof, den will ich nicht. Wie gut, dass man sie dann doch vom Gegenteil überzeugt hat.
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0: Robert Palmer ist das mit zwei Coversongs in einem Stück. Mercy, Mercy Me steckt da drin im Original von Soul-Legende Marvin Gaye. Und weil dem guten Herrn Palmer das nicht gereicht hat, hat er auch noch den Song I Want You von Marvin Gaye mit eingebaut. Heute würde man das so einen Mashup nennen. Der ARD Musikclub 90er heute mit Coversongs in der Show. Die haben ja schon durch die ganze Woche gezogen. Und auch bei den Songwünschen heute Abend gehen wir auf eure Sachen ein mit der Vorgabe, dass es Cover-Songs sein sollen. Also wenn ihr eine Idee habt, welche Cover-Fassung ihr mal gerne hören wollt aus den 90ern, her mit euren Vorschlägen an die 06131 92 93 94 95, Messenger oder Anrufe gehen über die Nummer. Und wir haben jetzt hier eine sehr spannende Cover-Version liegen, die eine französische Sängerin aus Lothringen 1993 aufgenommen hat. Die wunderbare Patricia Kaas, sie hat sich damals den Westernhagen-Song Ganz und Gar vorgenommen. Und Patricia Kaas spricht da von Hause aus Deutsch. Sie kommt aus Vorbach in Lothringen und deshalb hat sie den Song auch in der Originalsprache gesungen. Aus ihrem Album Jitte Divu, Patricia Kaas, Ganz und Gar.
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0: The Rhythm of My Heart natürlich von Rod Stewart und auch das heute im ARD Musikclub 90er, in dem wir nur Coversongs spielen, denn der liebe Rod hat das Stück nachgesungen von einem niederländischen Künstler, der es zuerst aufgenommen hat. Und das nochmal ganz kurz. Vorsicht bitte auf der A5 Basel Richtung Karlsruhe in der Ausfahrt Rastatt Nord läuft eine Unfallaufnahme.
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0: Und der Fernseher läuft und ich habe für heute die Titelmusik einer Spät-90er-Serie rausgesucht, die ich wirklich gerne geguckt habe. Die ist ab 1998 im US-Fernsehen gelaufen. Das ist für uns maßgeblich. Bei uns ein bisschen mit Verzögerung im Januar 2000, dann auf Pro7, aber Produktionsjahr in den 90ern ist entscheidend. Ihr erratet, welche TV-Serie das ist und meldet euch. Es geht um Spaß und Erfreut. Ihr könnt glänzen und ihr kriegt als Gewinner auch dann, wenn ihr es ganz ins Radio schafft, einen 90er-Song gespielt eurer Wahl und der muss dann auch keine Coverversion sein. Das ist dann ausgenommen. Also, wie heißt die Serie zu dieser Musik?

0: Let's Do It Again, das klingt nach viel Action und das hat die Serie auch. So viel helfe ich, es ist eine amerikanische Sci-Fi-Serie. Science Fiction. Wie heißt die Serie? Wisst ihr es? Dann melden auf der 06131 92 93 94 95 auf WhatsApp oder Signal schreiben oder gleiche Nummer anrufen. 06131 92 93 94 95. Wie heißt die TV-Serie aus Ende der 90er, die wir suchen? Freue mich auf eure Antworten. Jetzt bewerben fürs Flashback-Spiel.
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4: ARD Musikclub 90er mit der Verkehrslage. Vorsicht bitte auf der A3 Frankfurt Richtung Köln zwischen Wiesbadener Kreuz und Niedernhausen. Da liegen Metallteile auf der Fahrbahn. Und eine amtliche Unwetterwarnung für Baden-Württemberg. In einem breiten Band von der Ortenau bis in den Rems-Murr-Kreis kommt es örtlich zu schweren Gewittern mit heftigen Starkregen, schweren Sturmböen und Hagel. Vorsicht auf der A5 Basel Richtung Karlsruhe in der Ausfahrt Rastatt Nord. Da wird ein Unfall aufgenommen. Die A5 Kassel Richtung Frankfurt zwischen Friedberg und Nordwestkreuz Frankfurt. 2 Kilometer Stau. Die rechte Spur ist dort wegen einer Baustelle gesperrt. Verzögerung bis zu einer Viertelstunde. Und die A8 Stuttgart Richtung München zwischen Eichelberg und Mühlhausen. 3 Kilometer Stau, Verzögerung bis zu einer Viertelstunde. Die A8 Stuttgart Richtung München zwischen Ulm-West und Ulm-Ost. Da gibt es einen Unfall auf der rechten Spur an dem Standstreifen. 4 Kilometer Stau und eine knappe halbe Stunde länger dauert es dort. Die B297 Kirchheim-Unterteck Richtung Göppingen zwischen Schlierbach und Kirchheim-Unterteck nach einem Unfall in beiden Richtungen gesperrt. Und das ganz frisch reingekommen. Die A5 Karlsruhe Richtung Basel zwischen Ettenheim und Riegel. Kaputtes Auto auf der rechten Spur, 4 Kilometer Stau und dauert bis zu 20 Minuten länger. Das war's. Kommt alle gut und sicher an.
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4: Mit Dave Jörg. Und wir sind undercover unterwegs und spielen Coverversionen in den 90ern heute. Aber vorher muss ich noch mal ein bisschen updaten bei unserem Flashback-Spiel. Ich habe euch vor ein paar Minuten die Titelmusik einer Spät-90er Fernsehserie vorgespielt. Und bisher hat keiner die Lösung. Vielleicht war es ein bisschen zu schwer. Ich helfe noch ein bisschen. Also, die Serie ist 1998 in den USA gestartet. Es ist eine amerikanische Science-Fiction-Serie. Und es geht um Zeitreisen. Es geht um Zeitreisen, aber nicht so herkömmlich, dass man überall hinspringen kann, sondern das mit den Zeitreisen ist ein bisschen eingeschränkt. Vielleicht hilft euch das ja. Also weiterhin melden 06131 92 93 94 95 über WhatsApp oder Signal Messenger oder gleiche Nummer anrufen. Und wir haben jetzt hier in unserer Coversendung den R&B-Klassiker Mustang Sally, in dem Original Mitte der 60er vom Amerikaner Mac Rice aufgenommen worden ist. Es gibt einige Covers davon. Eine sehr populäre, die aus dem Film Commitments von 91 kommt, von der Commitments Band. Dabei auch an der Gitarre der irische Musiker Glenn Hansard. Der ist diese Woche leider tragisch bei einem Unfall gestorben. Deshalb verneigen wir uns vor ihm und spielen den Song.
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0: Killing Me Softly von den Fugees, das ist natürlich auch eine Coverversion und erfolgreicher als das Original von Roberta Flack aus den 70ern. So, und wir lösen jetzt noch was auf.
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0: Und ich habe vorhin diese End-90er-TV-Serienmusik aus den USA gespielt.

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1: Und welche Serie dazu war das nun? Und ich habe hier jemanden am Telefon, der es erkannt hat. Günther Roth aus Wittlich in Rheinland-Pfalz. Hey Günther.
2: Ja, hallo Dave, grüß dich.
1: Wie heißt die Lösung?
2: Die Lösung heißt Seven Days.
1: Seven Days! Ja! Seven Days ist richtig. Und die Grundhaltung ist also ein Ex-Marine, Frank Parter, ist ein Terranaut, also ein Zeitreisender. Und mit UFO-Technik können Wissenschaftler ihn 7 Tage in die Zeit zurückschicken und nicht irgendwohin. Nur 7 Tage, und das reicht, um schlimme Katastrophen, Anschläge und sowas zu verhindern. Und das ist auch so ein Macho-Typ, der hat immer irgendwie Sprüche im Mund, und deshalb gibt es auch immer wieder lustige Szenen. So, mein lieber Günther, oder Günni, wie du genannt wirst.
2: Ja. Güni geht auch, ja.
1: Du hast dir einen 90er Musikwunsch verdient. Es war ja heute auch ein bisschen schwer, und ich bin froh, dass ich geholfen habe. Sonst wärt ihr vielleicht nicht drauf gekommen.
2: Ja, Google sei Dank.
1: Oh, du hast gegoogelt. Okay, ja, okay. Das ist okay. Ich frage dann nicht nach, was für Hilfsmittel ihr verwendet habt. Das ist in Ordnung. Aber Musikwunsch aus den 90ern habt ihr euch verdient, und in dem Fall muss es auch kein Coversong sein. Das nehmen wir da mal aus, weil das habt ihr euch ja erspielt. Was darf sein?
2: Ja, dann wünsche ich mir für meine Frau Simone von Green Days den Titel Basket Case.
1: Basket Case von Green Day, ja? Ihr seid ein bisschen härter unterwegs. Das freut uns. Liebe Grüße nach Wittlich und danke euch fürs Mitmachen.
2: Ja, vielen Tschüss. Dank euch auch.
1: Ciao. Alles Gute,
2: ciao.
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0: We're going to Ibiza, natürlich von den Banger Boys 1998 und das ist auch nicht von denen im Original, sondern die Band Typical Tropical hatte 1975 schon das Ganze als We're Going to Barbados als Hit gehabt. Der ARD Musikclub 90er und ich muss mal gerade auf die Straßen gucken. Mehrere Warnmeldungen. Vorsicht bitte auf der A5 Karlsruhe Richtung Basel zwischen Freiburg Süd und Bad Krozingen. Da liegt ein Reifen auf der Fahrbahn. Und Vorsicht in Stuttgart auf der Rotenwaldstraße zwischen Birkenkopf und Dreieck Wildpark. Da liegen umgestürzte Bäume. Da steht auch Wasser auf der Fahrbahn. Bitte in beiden Richtungen ganz besonders aufpassen. So, dass da nichts passiert. ARD Musikclub 90er, Undercover. Wir spielen Coversongs. Auch mit Songvorschlägen, die dazu passen, die von euch kommen. Und ich habe telefonisch eingezogen. Hier ist der Dave in den 90ern. Wer ist da?
1: Ja, servus. Hallo, Frank hier. Hi.
0: Hi, Frank. Wie geht's dir?
1: Ja, so super. Wenn ich meinen Musikwunsch erfüllt bekomme, noch besser.
0: Mein lieber Frank, wir machen ja heute Coversongs aus den 90ern. Ja. Hast du da einen Vorschlag für uns?
1: Ja, und zwar von Metallica. Ursprünglich von The Dubliners.
0: Whiskey in a Jar. Ja, ist ja nicht nur von den Dubliners, sondern es ist ja ein irisches Traditional, das heißt, ist ja mehrfach gecovert, aber eine super Idee, Whiskey in a Jar von Metallica.
1: Das wäre super.
0: Ich danke dir für den Vorschlag, das ist klasse. Bis dann, Frank, okay. Tschüss, gute Fahrt.
1: Schönes Wochenende.
0: Ciao.
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Could You Be Loved in der Version von Joe Cocker, im Original natürlich von Bob Marley and the Wailers. Aber was für eine grandiose Fassung ist das? Ja, der Joe Cocker, der konnte's halt. Der ARD Musikclub 90er geht gleich in die nächste Stunde und da haben wir eine Coverversion von den Pet Shop Boys, Go West, in jeder Hinsicht besser als die Originalfassung.

0: Migration schützen und gelte nur, solange es nötig sei. Es werde versucht, die Auswirkungen auf Urlaubsreisende möglichst gering zu halten. Oppositionsführer Giuseppe Conte vom Fünf-Sterne-Bündnis warf der Regierungsspitze Populismus vor. Madrid bewältige die Krise in Ceuta entschlossen und habe bereits Zehntausende Menschen zurückgewiesen.
1: Vor der Küste des Oman verliert ein russischer Tanker Öl. Satellitenbilder zeigen einen dunklen Teppich in der Nähe des Schiffes. Ein Experte der niederländischen Organisation PAX sagte nach Auswertung der Bilder, mindestens eine der Hüllen des Rohöltankers scheint gebrochen zu sein. Der Tanker befinde sich in der Nähe eines Meeresschutzgebietes. Das Schiff wird der sogenannten Schattenflotte zugerechnet, mit der Russland versucht, westliche Sanktionen gegen seine Ölexporte zu umgehen. Auch in Griechenland brennt jetzt an immer mehr Stellen der Wald. Bis vor ein paar Tagen war das Land noch relativ glimpflich durch die Waldbrandsaison durchgekommen. Moritz Pompel über einen neuen Brand westlich der Hauptstadt Athen.
2: Derzeit sind Löschflugzeuge und Helikopter im Einsatz, um den Brand zu löschen. Die Anwohner wurden aufgefordert, ihre Häuser Richtung der zentraleren Gebiete Athens zu verlassen. Ein Feuer ist auch nördlich von Korinth ausgebrochen. Dort mussten laut örtlicher Medien hunderte Personen mit Booten in Sicherheit gebracht werden. Das Feuer, das am Mittwoch auf Kreta ausgebrochen war und zwei Feuerwehrleuten das Leben gekostet hat, hat sich zwar beruhigt, doch die Feuerwehr ist dort weiter im Einsatz. Gäste im Urlaubsort Aia Rallini konnten inzwischen in ihre Hotels zurückkehren.
1: In Ellwangen im Ostalbkreis haben mehr als 200 Menschen gegen eine geplante Zerschlagung des insolventen Batterieherstellers Varta demonstriert. Sie fordern mehr Hilfe von Bund und Land. Rund 2300 Arbeitsplätze sind nach Gewerkschaftsangaben gefährdet. Für den Kauf von Varta gäbe es viele Interessenten, so der Insolvenzverwalter des Unternehmens. Varta hatte vor einer Woche Insolvenz beantragt. Das Wetter in Baden-Württemberg und Rheinland-Pfalz. In der Nacht entstehen neue Schauer oder Gewitter, Tiefstwerte 20 bis 14 Grad. Morgen gibt es dann wieder Sonne und Wolken. Bis zum Mittag kann es auch hier nochmal Schauer und Gewitter geben. Und es wird kühler, höchstens 24 bis 31 Grad. Die Zeit, es ist 21.03 Uhr.
3: AD Musikclub 90er mit der Verkehrslage. Vorsicht in Stuttgart auf der Rotenwaldstraße zwischen Birkenkopf und Dreieck Wildpark. Da liegen umgestürzte Bäume. Da steht auch Wasser auf der Fahrbahn. Bitte in beiden Richtungen besonders aufpassen. Eine amtliche Unwetterwarnung für Baden-Württemberg. Im Nordschwarzwald kommt es örtlich zu schweren Gewittern mit heftigem Starkregen, schweren Sturmböen und Hagel. Die A3 Frankfurt Richtung Köln zwischen Neustadt-Wied und Bad Honnef-Linz ist wegen Fahrbahnerneuerung nur eine Spur frei. 4 Kilometer Stau und 40 Minuten plus. Die A5 Kassel Richtung Frankfurt zwischen Friedberg und Nordwestkreuz Frankfurt. 2 Kilometer Stau. Die rechte Spur ist dort wegen einer Baustelle gesperrt und dauert bis zu einer Viertelstunde länger. Die A5 Karlsruhe Richtung Basel zwischen Ettenheim und Riegel blockiert ein defektes Fahrzeug die rechte Spur und 3 Kilometer Stau. Deshalb dauert es eine Viertelstunde länger. Die A8 Stuttgart Richtung München zwischen Merkling und Ulm-Ost noch 2 Kilometer Stau. Die Unfallstelle ist aber mittlerweile frei. Die A61 Mönchengladbach Richtung Koblenz zwischen Pleit und Kreuz Koblenz 2 Kilometer Stau. Dort wird die Fahrbahn erneuert. Und noch die B297 Kirchheim Unterteck Richtung Göppingen ist zwischen Schlierbach und Kirchheim Unterteck nach einem Unfall in beiden Richtungen dicht. Allen eine gute Fahrt, kommt gut und sicher an.
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3: Mit Dave Jörg und hallo überall hin. Wir spielen im Club heute Coverversionen. Das ist ja schon die ganze Woche das Überthema, das wir durch die Woche ziehen. Und oberste Regel bei Neuaufnahmen ist ja, verheb dich bloß nicht, cover nicht irgendwas, wo du nur verlieren kannst. Wer traut sich zum Beispiel I'm Every Woman von der großen Chaka Khan zu covern? Eine Künstlerin, die so gut ist wie Chaka Khan selbst. Und Whitney Houston hat es 1993 gemacht und das in jeder Hinsicht erfolgreich.
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0: Girl, You'll Be a Woman Too Soon von der Rockband Urge Overkill kennen die Filmfans aus Pulp Fiction von Quentin Tarantino. War auf dem Soundtrack drauf und der Song ist im Original natürlich von Neil Diamond, also gecovert von Urge Overkill. Und Covers sind genau das Thema heute Abend im ARD Musikclub 90er. Und es gibt immer wieder neue Versionen, die in Sachen Erfolg und manchmal auch in Sachen Qualität das Original schlagen. Diesen Song hier kennt ihr. Das ist das Original von den Village People aus den späten 70ern. Und im Jahr 93 nehmen die Pet Shop Boys diesen Song neu auf. Kommt dann auf das mega erfolgreiche Album Very drauf. Viele erinnern sich, die CD vom Album hatte in der Erstauflage so eine knallorange Hülle. Das hatte keine andere CD vorher. Und als letztes Stück drauf war dann eben Go West von den Pet Shop Boys drauf. Ein Song, der eine Anspielung auf die Gay-Szene in San Francisco war, wo schon in den 70ern ziemlich frei gelebt werden konnte in der Hinsicht. Chris Lowe, der Keyboarder von den Pet Shop Boys, wollte den Song unbedingt covern. Der Sänger Neil Tennant hat aber gesagt, auf keinen Fall, der ist so schrecklich, den will ich nicht. Chris hat ihm aber widersprochen und dann haben die beiden eine ziemlich coole und ganz andere Version auf ihre Art aufgenommen. Und es war genau die richtige Entscheidung. Go West von den Pet Shop Boys wird besser und erfolgreicher als das Original. Und eine der größten Hits der 90er.
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0: Ain't nothing like the real thing. Im Original von Marvin Gaye und Tammy Terrell und hier von Gladys Knight und Vince Gill. Coversongs, das ist heute Abend unser Thema im AD Musikclub 90er und jetzt gibt's eine ganz besondere. Zumindest freut sich schon den ganzen Abend drauf und ehrlich gesagt ich auch, aber meine Kollegin Katharina Heinius besonders. Hey Kathi.
1: Hallo.
0: Es geht um diesen Song hier. Live and Let Die von den Wings von Paul McCartney, also damals 73, ein Riesensong für James Bond, Leben und Sterben lassen. Und 1991 haben Guns N' Roses diesen Song gecovert. Kathi.
1: Zu Recht, Dave. Er passt ja auch wahnsinnig gut zu Guns N' Roses und er hat für mich so eine Single-Trilogie bei Guns N' Roses eingeleitet. Danach haben sie November Rain gemacht und dann kam Knocking on Heaven's Door. Alles große, opulente Songs.
0: Ja.
1: Axl Rose hat ja auch ein Faible für große, dramatische Songs. Das passt schon ganz gut und klingt vor allem auch gut.
0: Ja, ja, subtil ist anders. Was hat denn Paul McCartney dazu gesagt?
1: Der fand die Version toll, also sogar ziemlich gut, das hat er mal in einem Interview gesagt, und kraftvoll. Paul McCartney ist ja aber eh jemand, der sich total freut, wenn seine Songs wieder neu zum Leben erweckt werden. Und das muss man dazu sagen, die Coverversion von Guns N' Roses war damals richtig erfolgreich. Die Single hat sich super verkauft und die Band hat damals sogar ein Video dazu gedreht. Man sieht ganz viele unterschiedliche Live-Auftritte der Band. Guns N' Roses haben Live and Let Die wirklich zu ihrem Song gemacht. Mhm. Und dann, finde ich, ist eine Coverversion auch gelungen und vor allem berechtigt.
0: Obwohl sie ja eigentlich nicht groß dran gedreht haben, alle einzelnen Teile haben sie im Grunde so gelassen wie im Original.
1: Ja, aber sie haben es geschafft, dass dieses ganze voll besetzte Orchester, wir haben es gerade gehört, dass McCartney ja zur Verfügung hatte für das Original, das ist einfach in die E-Gitarre gewandert und das hat schon eine wahnsinnige Kraft.
0: Hören wir jetzt Guns N' Roses auf den Spuren von James Bond und Paul McCartney und den Wings. Live and Let Die.
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0: Die Version ist auch echt der Hammer. Wir gucken auf die Straßen. ARD Musikclub 90er mit der Verkehrslage. Vorsicht auf der A5 Frankfurt Richtung Karlsruhe zwischen Karlsruhe Nord und Karlsruhe Durlauch. Kaputtes Auto auf der rechten Spur und dem Standstreifen. Vorsicht auf der A66 Frankfurt Richtung Wiesbaden zwischen Kelkheim und Frankfurt-Salzheim liegen Reifenteile auf der rechten Spur. Und weiter die amtliche Unwetterwarnung für Baden-Württemberg. In den Kreisen Calw und Böblingen kommt es örtlich zu schweren Gewittern mit heftigem Starkregen, schweren Sturmböen und Hagel. Überall Vorsicht. Die A3 Frankfurt Richtung Köln zwischen Neustadt-Wied und Bad Honnef-Linz. Wegen Fahrbahnerneuerung nur eine Spur frei, 5 Kilometer Stau und es dauert eine knappe Dreiviertelstunde länger. Die A5 Kassel Richtung Frankfurt ist zwischen Friedberg und Nordwestkreuz Frankfurt 2 Kilometer Stau. Die rechte Spur ist dort wegen einer Baustelle dicht. Die A61 Mönchengladbach Richtung Koblenz zwischen Pleit und Kreuz Koblenz 2 Kilometer Stau und da wird die Fahrbahn erneuert. Die B297 Kirchheim-Unterteck Richtung Göppingen zwischen Schlierbach und Kirchheim-Unterteck nach einem Unfall in beiden Richtungen gesperrt. Und eine Warnmeldung ganz frisch reingekommen. Vorsicht bitte auf der B35 Bretten Richtung Germersheim zwischen Graben-Neudorf Nord und Huttenheim. Da gibt es eine ungesicherte Unfallstelle. Allen eine gute Fahrt. Kommt gut an.
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0: Mit Dave Jörg und was die Musik betrifft, sind wir die ganze Woche undercover unterwegs mit Coversongs in den Musikclubs. Und jetzt Jimmy Cliff und seine 90er-Fassung vom Johnny Nash-Song I Can See Clearly Now.
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hier, Annie Lennox, ist einfach toll. No More I Love Yous. Das wissen auch nicht viele. Sie hat den Song von einer britischen New Wave Band neu aufgenommen. Das Original ist von 86. Denn wir spielen Coverversionen heute im ARD Musikclub 90er. Und jetzt reden wir über einen gnadenlosen Mega-Nummer 1-Hit Ende der 90er und das weltweit. Und der hat da seinen Ursprung.

kommt euch bekannt vor, ne? Ja, das ist Mambo Number 5. Das war das Original vom Kubaner Perez Prado. Ende der 40er geschrieben und der Mann hat das sozusagen damals in den Tanzschuppen geliefert, hat die damit voll gemacht mit seinem Latin Sound. Das war damals der Burner. Und dann kommt 99 der Münchner Musiker Lou Bega und macht 60 Jahre nach dem Original seine Version davon.

0: Ach, das ist sogar drin, ne? Eine ganz besondere Coverversion, komplett aufgefrischt für die 90er. Und weil Lou Bega den Song stark bearbeitet hat mit seinem Text und so, hat er auch von den Einnahmen was gekriegt. Und für ihn war es ein riesiger Erfolg. Und Lou Bega hat uns mal erzählt, wie dankbar er wirklich darüber ist.
1: Viele haben nie so einen Hit. Dann gibt es andere, die haben ihn vielleicht irgendwann mal nach 10 Jahren, 15 Jahren in ihrer Karriere. Bei mir war es halt am Anfang. Und im Endeffekt ist es unrealistisch. Einer der größten, sage ich jetzt mal, und das sage ich jetzt ohne zu übertreiben, Pop-Hits der letzten 2, 3, 4 Jahrzehnte toppen zu können und zu wollen. Und was auch noch dazu kommt, ist, wenn du damit auf die Bühne trittst, also das allererste Mal bekannt wirst, dann ist dann auch noch so ein Bonus mit dabei, so eine erste Liebe, sage ich jetzt mal. Ja?
0: Erste Liebe ist schön gesagt. Mambo Number 5, eine Coverversion eines 40er Jahre Mambos aus Kuba und 1999 Nummer 1. Praktisch überall.
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0: Never, Never Gonna Give You Up von Liza Stansfield aus Großbritannien. Und der Song ist natürlich im Original vom großen Barry White, dem Mann mit der tiefsten Stimme des Universums. Aber die Liza hat das auch geschafft, da ihren ganz eigenen weiblichen Soul-Stempel auf den Song zu drücken. Das ist immer so ein Ding, ne? Wenn Künstler sich die neuen Fassungen zu eigen machen, wirklich, dann wird's richtig gut. Alles andere ist nur Karaoke. Und ich gucke mal kurz auf die Straßen. Zwei Warnmeldungen. Vorsicht auf der A6 Heilbronn Richtung Mannheim. Zwischen Schwetzingen-Hockenheim und Mannheim-Schwetzingen steht ein kaputtes Auto auf der rechten Spur an der Baustelle. Und Vorsicht auf der B19 Kempten Richtung Oberstdorf zwischen Immenstadt Nord und Rauenzell. Da steht ein kaputtes Auto auch. AD Musikclub 90er. Und wir spielen Coverversionen aus den 90ern und auch eure Vorschläge. Und da ist eine Sprachnachricht reingekommen über die 06131 92 93 94 95.
1: Ich bin die Heide Rose aus Mannheim. Mein Lieblingstitel von Bob Dylan ist zum Beispiel It's All Over Now, Baby Blue. Und da gibt es von Bab einen wunderschönen deutschen Titel, der da heißt Jeder ist manchmal einsam, nicht nur du. Und ich mag den Titel am allerliebsten, weil da eine ganz, ganz tolle Saxophon-Sequenz drin ist und ich mag Saxophon über alles. Ciao!
0: Danke, Heide Rose. Super Vorschlag. Und ich finde, Kölsch klingt auf Kurpfälzisch noch ein bisschen charmanter. Also ich könnte es nicht so schön aussprechen.
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0: Der ARD-Musikclub 90er gleich in der kommenden Stunde auch mit der Kim Wilde, die gerne mal Songs auch sehr gut gecovert hat. Zum Beispiel If I Can Have You von ihr. Sehr schön.
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2: Um 22 Uhr mit Lydia Wagner. Die meisten Migranten haben die spanische Exklave Ceuta mittlerweile wieder verlassen. Die spanische Regierung hat mitgeteilt, dass von den rund 50.000 Personen, die seit gestern illegal angekommen waren, 48.000 wieder weg sind. Sie sind entweder freiwillig gegangen oder wurden weggeschickt. Christian Sachsinger berichtet.
3: Viele der Migranten sind junge Männer, die Marokko verlassen wollten, um in Europa zu arbeiten. Ein Teil hatte die Grenzanlagen umschwommen, ein zweiter Weg führte zu Fuß über einen Hügel und eine

0: finanziert. Außerdem bestehe die Gefahr, dass sensible Daten gestohlen werden. Rumänien hat wegen Strommangels den Notstand ausgerufen. Er soll den ganzen August dauern. In der Donau ist so wenig Wasser, dass ein Reaktor in einem der beiden Atomkraftwerke des Landes abgeschaltet werden musste. Um das zweite Kraftwerk am Lauf zu halten, soll Wasser aus einem Kanal extra umgeleitet werden. Außerdem verhandelt Rumänien mit anderen Ländern, ob Strom importiert werden kann. Die FIFA macht Druck bei der Ausweitung der Fußball-Weltmeisterschaft. Mehrere Medien berichten, dass sie in Zukunft 64 Teams antreten lassen will. Bei der Mitte des Monats zu Ende gegangenen WM waren es 48 Teams und damit war sie schon die größte aller Zeiten. Luise Kropf aus der Sportredaktion.
1: Wie unter anderem der Guardian, ESPN und Sky News mit Verweis auf vorliegende Dokumente des Weltverbandes berichten, will die FIFA die Auswirkungen einer möglichen Aufstockung untersuchen lassen. Laut der Berichte soll bis zum 14. August ein unabhängiges Unternehmen dafür ausgewählt werden. Dieses Unternehmen habe dann 4 Wochen Zeit, um die vorgeschlagene Erweiterung zu analysieren. Schon bei der nächsten WM 2030 könnte es eine erneute Ausweitung der Teams geben.
0: Das Wetter in Deutschland. Heute Nacht ist es oft bewölkt, vor allem im Osten und Süden des Landes ein paar Schauer oder Gewitter, Tiefstwerte zwischen 20 und 9 Grad. Morgen dann in der Südosthälfte stellenweise noch Schauer und Gewitter, zwischendurch sonnige Phasen, insgesamt nicht mehr ganz so heiß, 20 bis 31 Grad. Die Zeit, es ist 22.03 Uhr.
2: AD Musikclubs mit der Verkehrslage. Vorsicht bitte auf der A81 Stuttgart Richtung Heilbronn. Zwischen Engelbergtunnel und Stuttgart-Feuerbach, da gibt es eine ungesicherte Unfallstelle und besteht auch Gefahr durch Aquaplaning. Die A3 Frankfurt Richtung Köln zwischen Neustadt-Wied und Bad Honnef-Linz ist wegen Fahrbahnerneuerung nur eine Spur frei. 4 Kilometer Stau und eine knappe Dreiviertelstunde dauert es länger, wenn man drin steht. Die A5 Kassel Richtung Frankfurt zwischen Friedberg und Nordwestkreuz Frankfurt. 1 Kilometer Stau, die rechte Spur ist dort wegen der Baustelle gesperrt. Die A61 Koblenz Richtung Mönchengladbach zwischen Dreieck-Sinzig und Dreieck-Bad 9a. 3 Kilometer Stau, 20 Minuten mehr und dort ist wegen der Baustelle momentan auch nur eine Spur frei. Die B297 Kirchheim unter Teck Richtung Göppingen zwischen Schlierbach und Kirchheim nach einem Unfall in beiden Richtungen gesperrt. Und ganz frisch reingekommen, eine Warnmeldung, Vorsicht bitte auf der A29 Oldenburg Richtung Wilhelmshaven zwischen Kreuz Oldenburg Ost und Oldenburg Hafen. Da ist eine ungesicherte Unfallstelle. Allen gute Fahrt, kommt gut und sicher an.
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2: Mit Dave Jörg und schön, dass ihr dabei seid. Heute wieder Undercover. Wir spielen Cover-Songs in den Musikclubs wie schon die ganze Woche und das können die 90er sehr gut. Da gibt es wirklich tolle, da kann man aus dem vollen Eimerweise frische Versionen von klassischen Hits reinholen. Cats in the Cradle war schon in den 70ern für Folkmusiker Harry Chapin eine Nummer 1 und für Ugly Kid Joe dann Jahre später wieder ein Top 10 Hit. Zu Recht, die Fassung ist nämlich super.
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0: HRD Musikclub. 90er mit ein paar Gefahrenmeldungen. Vorsicht bitte in beiden Richtungen. Auf der 1 Hamburg Richtung Bremen zwischen Heidenau und Sittensen. Leute auf der Fahrbahn. Vorsicht bitte im Kreis Sigmaringen. Auf der Landesstraße zwischen Storzingen und Stetten am Kalten Markt. Ebenfalls Leute auf der Fahrbahn. Und Vorsicht bitte auf der A29 Oldenburg Richtung Wilhelmshaven zwischen Kreuz Oldenburg Ost und Oldenburg Hafen. Ungesicherte Unfallstelle.
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0: If I Can Have You in der Coverversion von Kim Wilde. Hier ist der ARD Musikclub 90er. Und seit heute ist eine neue Doku in der ARD Mediathek raus. Love is Stronger. Von der Love Parade bis zu Rave the Planet. Erzählt also die Geschichte von der Love Parade bis zu ihrem Nachfolge-Event, das es seit ein paar Jahren gibt. Und einer, der diese Geschichte in der Doku hautnah erzählt, ist der Erfinder der Love Parade, Dr. Motte. Willkommen bei uns.
1: Hallo Dave.
0: Die Love Parade ist ja von einer kleinen Veranstaltung mit 150 Leuten dann in den 90ern zu einem Weltevent geworden. Ausdruck der Techno-Jugendbewegung, also 1,5 Millionen in der Spitze, dann Ende der 90er. Das ist ja völlig irre. Hat euch der Erfolg überrascht?
1: Es ist ja nicht von heute auf morgen passiert. Das hat ja 10 Jahre gedauert. Das war ja auch so, dass wir auf dem Kudamm auch schon immer überrascht waren über die sprunghaften Zahlen. Weil ich meine, selbst die Steigerung von 150 auf 2000 ist schon gigantisch. Und dann auf 10.000 und dann auf 30.000, 100.000, 350.000. Und das war eigentlich immer eine Verdreifachung der Zahlen. Aber das ist eigentlich gar nicht so richtig für uns. Was für uns eigentlich wichtig ist, dass wir haben eine neue Kultur. Wir haben neue Musik, neue Clubs. Und das hat man halt gespürt. Und das war dann halt so für uns, bitte hör mit dem Beat nicht auf, bitte hör mit dem Tanzen nicht auf und so weiter. Deshalb waren wir teilweise auch 3 Tage wach. Und daraus hat sich ja auch noch ganz, ganz, ganz viel entwickelt. Also die Love Parade hat ja auch ganz viele inspiriert, selber Musik zu machen. Also da ist also auch neuer Design, dann Mode entstanden und die sich ja daraus entwickelt hat.
0: Eine ganze Jugendbewegung ja auch, ne? Mit, wie du sagst, Klamotten und mit einer ganzen Lebenseinstellung. Das gehört ja, genau. Gehört ja auch dazu.
1: Das ist ganz wichtig, weil das war ja die Lebenseinstellung. Ist ja etwas, was wir, könnte man sagen, aus den 60er Jahren schon übernommen haben. Das war nämlich Love, Peace, Unity, Respect.
0: Love is Stronger heißt ja auch die Doku. Und hat das für dich so im Nachhinein funktioniert, dass man da wirklich, also jetzt von meiner Seite aus ein bisschen naiv ausgedrückt, die Welt da vielleicht ein bisschen besser gemacht hat mit Liebe?
1: Auf jeden Fall. Und es ist ja auch immer wieder für uns dann auch eine Erinnerung an alle, was eigentlich unsere Grundwerte sind. Ja? Nämlich Menschlichkeit und Liebe, weil ohne dem geht es nicht. Die Urvision war, irgendwann wird es in allen Ländern als Nachahmung ebenfalls Love Parades geben. Irgendwann könnte sein, werden eventuell alle Menschen auf diesen Paraden tanzen und werden herausfinden, wir sind alle die gleiche Familie, nämlich die Familie der Menschen. Und daraus könnt ihr dann vielleicht irgendwann Weltfrieden entstehen. Und das ist so das, was da so als Vision dahinter steckt.
0: Haben sehr, sehr viele Leute, die auch von überall in der Welt gekommen sind, nach Berlin am Anfang, auch geteilt, diese Idee. Das ist ja auch wirklich das Schöne.
1: Ganz genau.
0: Ganz was anderes, lieber Motte. Wir haben ein Special hier im ARD Musikclub 90er in dieser Sendung. Und zwar spielen wir heute nur Coverversionen. Was sind denn für dich herausragend gute Covers, die in den 90ern rausgekommen sind?
1: Es ist eigentlich ein Remix, ne? Zwar Jam & Spoon mit Age of Love Remix. Age of Love, also das Projekt ist ja so, der Titel ist so. Und dann der Jam & Spoon Remix. Das ist so für mich einer der ganz großen, schönen, guten, also nicht Coverversionen, aber Remixer.
0: Dr. Motte, DJ und Erfinder der Love Parade. Viel Erfolg mit der ARD-Doku Love is Stronger. Ich hoffe, dass die ganz, ganz viel geguckt wird. Ich danke dir für deine Zeit. Alles Gute.
1: Gerne, danke schön.
0: Tschüss. Und den Song hat er vorgeschlagen, Age of Love im Jam & Spoon Remix.
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0: Ein Musiker aus Hawaii covert den Hit aus dem Hollywood-Klassiker Wizard of Oz, Somewhere Over the Rainbow, Israel Kamikakviviole. Der ARD Musikclub 90er und Björk von einer anderen Insel aus Island, die covert einen 50er-Jahres-Song von Hollywood-Schauspielerin Betty Hutton. Deren englische Fassung, das Original ist übrigens deutsch und heißt Und jetzt ist es still, und bei Björn It's Oh So Quiet. Aber Björk nimmt dieses Jazz-Ding und macht es zu ihrem Song. Kann auch nicht jeder. Hier bei uns jetzt.
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0: The Soldens und ihre Version von I Heard It Through the Grapevine. ARD Musikclub 90er mit der Verkehrslage. Vorsicht bitte auf der A8, A81 Stuttgart Richtung Karlsruhe in Höhe Rastplatz Sommerhofen. Da ist eine ungesicherte Unfallstelle auf allen Fahrstreifen. Vorsicht bitte in beiden Richtungen auf der A1 Hamburg Richtung Bremen zwischen Heidenau und Sittensen. Leute auf der Fahrbahn. Und Vorsicht bitte auf der A63 Kaiserslautern Richtung Mainz zwischen Kreuz Alzey und Biebelnheim. Da liegt ein Reifen. Vorsicht bitte auf der 81 Stuttgart Richtung Heilbronn zwischen Engelbergtunnel und Stuttgart-Feuerbach. Ungesicherte Unfallstelle und Aquaplaning-Gefahr. Die A3 Frankfurt Richtung Köln zwischen Neustadt-Wied und Bad Honnef-Linz. Wegen Fahrbahnerneuerung nur eine Spur frei. 4 Kilometer Stau aktuell und eine knappe Dreiviertelstunde dauert es länger, wenn man drin ist. Die A5 Kassel Richtung Frankfurt zwischen Friedberg und Nordwestkreuz Frankfurt. 1 Kilometer Stau, die rechte Spur ist dort wegen der Baustelle gesperrt. Und die A61 Koblenz Richtung Mönchengladbach zwischen Dreieck Sinzig und Dreieck Bad 9a. 3 Kilometer Stau, 20 Minuten mehr und dort ist wegen der Baustelle auch nur eine Spur zu befahren. Und noch die B297 Kirchheim unter Teck Richtung Göppingen ist zwischen Schlierbach und Kirchheim nach einem Unfall in beiden Richtungen gesperrt. Kommt gut und sicher an.
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0: Mit Dave Jörg. Und liebe 90er-Fans, wenn ich euch jetzt Ace of Base und Don't Turn Around spiele, dann fragt ihr euch bestimmt, ja Moment mal, das ist doch gar kein Coversong, das ist doch ein Original für heute Abend. Das ist kein Original, surprise, surprise. Denn Tina Turner hat 1986 das schon mal vorher rausgebracht, war aber nur eine B-Seite, deshalb ist es nicht so bekannt. Ace of Base machen daraus einen Welthit mit ihrem Reggae-Pop.
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Rhythm of the Rain. Die Cascades hatten damit in den frühen 60ern Hit gehabt und hier von Jason Donovan. ARD Musikclub 90er heute mit Coversongs und weiter geht's hier gleich mit dem hier.

1994 gecovert von der jamaikanischen Reggae-Band Inner Circle. Das Original stammt auch aus den 60ern von dem amerikanischen Singer-Songwriter Joe

0: Katharina Heinius aus dem ARD Musikclub-Team. Eigentlich ein Country-Folk-Song.
1: So ist es und kein Reggae-Hit. Aber dieser Song ist echt unglaublich wandelbar. Es gibt von diesem Song allein fast 200 Coverversionen. Eine zum Beispiel auch von Ike und Tina Turner.

0: Sie macht schon zu ihrem eigenen, hört
1: absolut
0: man total in ihrer
1: Soul, ja, das
0: Stimme.
1: Thema hatten wir heute schon.
0: Oder auch von dem US-amerikanischen Country-Musiker Hank Williams Jr., also nicht sein Vater, sondern der Sohn, der hat's auch gecovert. They're gonna teach you how to meditate, read your horoscope and cheat your fate.
1: Auch wieder völlig anders.
0: Ja, zwei total unterschiedliche Versionen. Dave, eine ganz besondere habe ich dir noch mitgebracht.
1: Oh, nach dem Ganzen bin ich jetzt gespannt, was du da noch rausgegraben hast.
0: Von Bill Ramsey.
1: Bill Ramsey. Ohne Krimi geht die Mimi nie ins Bett, Bill
0: ja,
1: Ramsey.
0: Genau. Also er hat eine deutsche Version eingesungen mit dem Titel Gesellschaftsspiel.
1: Oh.

0: meinen, was sie sagen.
1: Okay, der Bill Ramsey singt aber nicht von Würfeln oder Mensch, ärgere dich nicht, oder den
2: nein,
1: klassischen
2: nein. Also da wurde, glaube ich, von dem, der den Text übersetzen sollte oder einen neuen Text schreiben sollte, einfach Games People Play als Gesellschaftsspiel übersetzt. Aber ja, es geht natürlich nicht um ein klassisches Gesellschaftsspiel, das ist hier nicht gemeint. Es ist eigentlich ein sehr gesellschaftskritischer Song. Es geht um Rassismus, um religiösen Fanatismus, um Heuchelei. Der Ausdruck Games People Play ist mit diesem Song auch zu einer Art geflügeltem Wort geworden. Es wird oft benutzt, wenn es um manipulative oder unaufrichtige Verhaltensweisen geht. Es ist also eigentlich ein Protestsong, der quer durch alle Genres gecovert wurde.
1: Das haben wir wirklich eindrucksvoll bewiesen eben gerade. Dank dir, Kathi.
2: Sehr gern.
1: Bei uns jetzt von der jamaikanischen Reggae-Band Inner Circle. Einer der stärksten Covers von dem Song. Und der ist aus den 90ern.
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AD Musikclub 90er, Vorsicht bitte, auf der A650 bei Dürkheim Richtung Ludwigshafen zwischen Friedelsheim und Maxdorf, da liegt ein Tier auf der Fahrbahn. Und Vorsicht bitte auf der B464 Reutlingen Richtung Böblingen, Höhe Böblingen-Hulb, da ist Aquaplan in Gefahr, es haben sich bereits mehrere Unfälle ereignet.

0: Caven, The Bad Seed und deren Version vom Folksong Handy Lee oder Young Hunter, da gibt es ganz unterschiedliche Namen für das gleiche Lied, weil es traditional ist. Und jetzt wieder ein Cover-Song für heute, den ihr vorgeschlagen habt. Und da habe ich die Monika aus Waldfischbach in Rheinland-Pfalz. Welchen Cover-Song aus den 90ern wolltest du denn hören?
1: Ich war jetzt nicht die ganze Zeit dran, aber ich bin mir ziemlich sicher, dass ihr das, was ich mir wünsche, noch nicht gespielt habt. Und das ist George Michael, Killer, Papa Was a Rolling Stone. Finde ich klasse, weil der halt zwei Lieder noch mixt und die sind ja so genial ursprünglich schon und er macht nochmal was Neues draus.
0: Da hast du völlig recht. Das ist ein Knaller-Song. George Michael, ja. Papa Was a Rolling Stone und Killer, das ist wirklich ein Knaller-Song. Ja, absolut, ja. Absolut. Nee, den haben wir heute noch nicht gespielt und weißt du was? Den erfüllen wir dir.
1: Oh, das ist klasse. Super.
0: Das machen wir dir. Hast du dir verdient heute. Ich danke dir für den Vorschlag und sag liebe Grüße.
1: Super, vielen Dank. Vielen, vielen Dank. Tschüss, macht's gut.
0: Tschüss,
1: gell?
0: Bis dann. Ciao. Tschüss. Und da war die Monika nicht alleine. Die Heidi Schack aus Pforzheim, Hohenwart, die wollte den Song auch hören.
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0: In der kommenden Stunde nochmal ARD Musikclub 90er und dann mit dem Song Smells Like Teen Spirit, aber als Cover. Ganz zart von der Tori Amos.
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2: Um 23 Uhr mit Lydia Wagner. Italien hat die Luft- und Seegrenzen zu Spanien geschlossen, weil zwischenzeitlich zehntausende Migranten in der spanischen Exklave Ceuta angekommen waren. Anna Giordano berichtet aus Rom.
3: An italienischen Häfen und Flughäfen gibt es ab sofort wieder systematische Passkontrollen. Zudem wollen Italien und Frankreich ihre gemeinsamen Landesgrenzen strenger überwachen. Ministerpräsidentin Giorgia Meloni schrieb in den sozialen Medien, die Maßnahme solle Italien vor irregulärer Migration schützen und gelte nur, solange es nötig sei. Es werde versucht, die Auswirkungen auf Urlaubsreisende möglichst gering zu halten. Oppositionsführer Giuseppe Conte vom Fünf-Sterne-Bündnis warf der Regierungsspitze Populismus vor. Madrid bewältige die Krise in Ceuta entschlossen und habe bereits zehntausende Menschen zurückgewiesen.
2: Vor der Küste des Oman verliert ein russischer Tanker Öl. Satellitenbilder zeigen einen dunklen Ölteppich in der Nähe des Schiffes. Ein Experte der niederländischen Organisation PAX sagte nach Auswertung der Bilder, mindestens eine der Hüllen des Rohöltankers scheint gebrochen zu sein. Der Tanker befinde sich in der Nähe eines Meeresschutzgebietes. Das Schiff wird der sogenannten Schattenflotte

0: Investoren zu verkaufen. Als Reaktion droht der europäische Dachverband UEFA mit dem Boykott aller FIFA-Wettbewerbe.
1: In der Region um die süditalienische Großstadt Neapel hat es ein starkes Erdbeben gegeben. Das Nationale Institut für Geophysik und Vulkanologie hat eine Stärke von 4,7 gemessen. Es gibt Berichte über Leichtverletzte und Schäden. Das Epizentrum lag in den Phlegräischen Feldern. Das ist ein Vulkanfeld, das als Supervulkan eingestuft wird, weil die Magmakammer unter der Erde sehr groß ist. Das Wetter in Deutschland. Heute Nacht ist es oft bewölkt, vor allem im Osten und Süden des Landes ein paar Schauer oder Gewitter, Tiefstwerte zwischen 20 und 9 Grad. Morgen dann in der Südosthälfte stellenweise noch Schauer und Gewitter, zwischendurch sonnige Phasen bei maximal 20 bis 31 Grad. Die Zeit 23.03 Uhr.
2: AD Musikclub und wir gucken auf die Straße. Vorsicht bitte auf der A63 Kaiserslautern Richtung Mainz zwischen Kreuz Alzey und Biebelnheim. Da liegt ein Reifen. Die A3 Frankfurt Richtung Köln zwischen Neustadt-Wied und Bad Honnef-Linz. 6 Kilometer Stau. Die A5 Kassel Richtung Frankfurt zwischen Friedberg und Nordwestkreuz Frankfurt. 4 Kilometer Stau wegen der Baustelle. Die A61 Koblenz Richtung Mönchengladbach zwischen Dreieck Sinzig und Dreieck Bad 9a. 3 Kilometer Stau, 20 Minuten länger und dort ist wegen der Baustelle momentan nur eine Spur frei. Und die B297 haben wir noch Kirchheim unter Teck Richtung Göppingen. Ist zwischen Schlierbach und Kirchheim nach einem Unfall in beiden Richtungen gesperrt. Kommt gut und sicher an.
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2: Mit Dave Jörg und hallo nochmal überall hin. Die 90er sind heute Undercover, Coverversionen schon die ganze Woche, das Thema in den Musikclubs und heute Abend natürlich auch. Jetzt mit einem interessanten Grenzfall, sag ich mal. Die schwedische Gruppe Alcazar nimmt 1999 in Stockholm den Song Crying at the Discotheque auf. Kam dann streng genommen erst im April 2000 raus, aber da sind wir an der Stelle mal ein bisschen lockerer. Und die nehmen sich praktisch den wichtigsten Teil des Songs Spacer von Sheila B. and Devotion aus Frankreich raus. Deshalb spiele ich das Ding, ist auch so eine Art Coverversion. Ja, nee, das haben wir jetzt noch gar nicht. Warum ist das an der Stelle? Nee. Erstmal I Will Survive von Cake.

0: Disco-Klassiker von Gloria Gaynor. Bekannt durch Gloria Gaynor vor allem und gecovert von der Rockband Cake. Und diesen Song, der sollte eigentlich als erstes laufen, aber den hat der Computer geschluckt. Der wollte den nicht raushauen. Deshalb holen wir jetzt nach Crying at the Discotheque von Alcazar.
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0: Alcazar, Crying at the Discotheque. Ganz viel gecovert von dem Song Spacer von Sheila B. and Devotion. ARD Musikclub 90er und wir gucken mal kurz auf die Straßen. Vorsicht bitte auf der 61 Koblenz Richtung Ludwigshafen zwischen Dreiecknahtal und Bad Kreuznach. Gefahr durch Gegenstände auf der Fahrbahn. Und Vorsicht bitte auf der B31 in Stockach Richtung Überlingen zwischen B31 und A98 Stockach Ost und Überlingen Nord steht ein kaputtes Auto. Und jetzt haben wir einen Song, der wie kaum ein anderer für den Grunge Rock aus den 90ern steht. Smells Like Teen Spirit. Das ist natürlich das Original von Nirvana und wenn man eine gute Coverversion von dem Ding machen will, muss man es im Grunde ganz anders stricken, sonst kann man bei der Nummer wirklich nur verlieren, sich verheben. Die US-Musikerin Tori Amos macht aus dem Grunge-Kracher eine ganz zarte und verletzliche Klavierballade, denn als sie das Original von Nirvana auf MTV gesehen hat und das Video dazu, da hat sie eine ganz tiefe Traurigkeit aus dem Song herausgespürt und das wollte sie in ihrer Version packen. Und die hören wir jetzt.
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0: Gangster's Paradise vom Rapper Coolio. Und das ist streng genommen jetzt auch kein 1:1 Cover, aber die Streichelmelodie, die ist gesampelt aus einem Song von Stevie Wonder aus den 70ern, aus Pastime Paradise. Eben auch so eine Art Cover, und wir sind ja undercover im ARD Musikclub 90er, und das Thema Songsampling, dass manche Songs teilweise oder in großen Stücken auf anderen basieren, das war in den 90ern ein Riesenthema und wollten wir euch auch mal zeigen. Ja, vorhin auch Crying at the Discotheque war ein ähnliches Beispiel, und Gangsta's Paradise eben auch sehr stark auf einem Sampling von einem anderen Song basierend. Und jetzt haben wir wieder so ein richtiges Cover, das aber nicht so richtig bekannt ist, dass es ein Cover ist. Ich habe den Robert Hefti dran. Hey Robert!
1: Guten Abend!
0: Wie geht's dir in Burgrieden in der Nähe von Biberach?
1: Ja gut, ich höre ja immer schön euren ARD-Club und ich fühle mich richtig wohl. Ich sitze auf der Terrasse und genieße euer Programm.
0: So gehört sie's. So kann man den Freitagabend dann fürs Wochenende dann einstimmen. Super.
1: Ja, unbedingt.
0: Und du hörst natürlich auch die ganze Zeit die 90er-Cover-Songs, die wir spielen. Und du hast auch einen Vorschlag gemacht für einen 90er-Cover-Song.
1: Ja, genau. Und zwar von The Nothing Compares to You von Sinéad O'Connor.
0: Das wissen viele Leute gar nicht, dass das gar nicht im Original, also von ihr im Original
1: ja,
0: ist.
1: War von Prince, genau.
0: Das ja, war, genau.
1: Und es war natürlich ein Riesenhit gewesen. Und es ist immer noch super. Und ich mag die Sinéad O'Connor sowieso.
0: Ich danke dir für den Vorschlag, Robert. Und das spielen wir heute Abend für dich.
1: Das ist aber super, Dave. Vielen herzlichen Dank. Ich werde mich noch mehrmals bei euch melden. Keine Sorge.
0: Danke dir. Tschüss.
1: Okay,
0: schönen Abend. Ciao.
1: Und schön, tolle Sendung. Danke.
0: Danke. Ciao.
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0: Und auch da oben in der Supergroup im Himmel, die Sinead O'Connor, Nothing Compares to You. Und wir gucken, was auf der Straße los ist. ARD Musikclub 90er mit der Verkehrslage. Vorsicht bitte in beiden Richtungen. Auf der A3 Frankfurt Richtung Würzburg zwischen Bessenbachwald, Aschaff und Weibersbrunn laufen Leute. Vorsicht bitte auf der B31 N Stockach Richtung Überlingen zwischen B31 A98 Stockach Ost und Überlingen Nord. Kaputtes Auto. Die A3 Frankfurt Richtung Köln zwischen Neustadt Wied und Bad Honnef-Linz. 3 Kilometer Stau wegen Fahrbahnerneuerung, ist nur eine Spur frei. Die A5 Kassel Richtung Frankfurt zwischen Friedberg und Nordwestkreuz Frankfurt. 2 Kilometer Stau wegen der Baustelle. Und die B297 Kirchheim unter Teck Richtung Göppingen ist zwischen Schlierbach und Kirchheim nach einem Unfall immer noch in beiden Richtungen gesperrt. Kommt alle gut an.
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0: Mit Dave Jörg und wir sind immer noch undercover. Jetzt mit einer brasilianischen Dance-Version eines Songs, den die Musikerin Salome de Bahia mit dem Ende der 90er schon sehr angesagten DJ und Produzenten Bob Sinclair gemacht hat. Ultra Lugar heißt der Song auf Portugiesisch. Und die Vorlage ist Hoho. Wieder ein Stevie Wonder Song.
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0: Und die 90er-Fassung hat ganz viel Samba mit drin. Na klar, bei einer Brasilianerin.

0: Steel Pulse und deren Version von Brown Eyed Girl. Freitagabend im Musikclub 90er, heute mit Coversongs. Und da gibt es gleich den nächsten von Eric Clapton. Den hat er 96 für den Film Phenomenon, Das Unmögliche wird wahr, aufgenommen. War so ein Ding mit John Travolta in der Hauptrolle. Erinnere ich mich auch dran. Ich habe den damals in der Sneak Preview im Kino gesehen. Sneak Preview. Kennt ihr noch, ne? War damals das totale Ding. Und es geht um den Song Change the World. Und nur wenige Monate vorher gab es den Song von der US-amerikanischen Country-Sängerin Winona. Und da ist Klärungsbedarf. Katharina Heinius aus dem Radio Musikclub-Team. Die sind sich ja fast in die Quere gekommen. Wie kam das denn?
1: Ja, Eric Clapton kannte diese erste Version von Winona Judd gar nicht. Er hat ein Demo von diesem Song bekommen, verbunden mit der Anfrage, ob er das als Soundtrack für einen Film einspielen könne. Ja, es sollte zart klingen, weich, R&B, soulig, und da ist natürlich in den 90ern ein Name ganz weit vorn, der US-amerikanische Produzent Babyface.
0: Und der hat den Song dann damals mit Clapton zusammen aufgenommen und produziert für den Film, und für Clapton ist das auch ein Riesenhit geworden.
1: Genau, ja, weil er hat dem Song noch etwas Kleines, aber sehr Wichtiges hinzugefügt. Das macht Clapton gern, um Songs, die ja eigentlich im Pop verwurzelt sind, in den Blues, ja, so hinüberzuziehen. Und zwar geht es um den Anfang vom Song. Da steigt er gleich ein, hier. Und gleich kommt er nochmal und fühlt so vor, so ein Vorfühlen. So, und gleich. Da. Diese Akustikgitarrenmelodie, die er da so drüber spielt. Und da gibt es ein kleines Vorbild, und zwar der Bluesmeister schlechthin, Muddy Waters. Da hat sich Eric Clapton dieses Lick geklaut aus dem Anfang von Manish Boy.
2: Oh yeah.
1: Okay. Da.
2: Oh yeah.
1: Also das, was hier die Gitarre spielt, das spielt Clapton sehr gerne, um den Song zu testen, ob er denn bluesfähig ist. Also ob man aus diesem Song, aus diesem Popsong einen Blues-Song überhaupt machen kann. Und um den Song in den Blues hinein zu verwurzeln. Und das macht er tatsächlich öfter. Also das macht er nicht nur an dieser Stelle in diesem Song, sondern immer mal wieder, wenn er Songs covert.
0: Mach doch mal den Blues-Test, genau. Erik. Danke dir, Kathi. Bei uns gibt es jetzt den Anfang mit diesem Blues-Test-Lick nochmal in voller Schönheit. Deshalb quatsche ich da auch nicht rein, hier im ARD Musikclub.
1: So wie ich eben.
0: Bei uns im ARD Musikclub 90er.

0: Hier kommt die Maus. Stefan Raabs Version vom Erkennungslied der Sendung mit der Maus im ARD Musikclub 90er. Und über den nächsten Song, da freue ich mich wirklich sehr, weil ich sofort Kinobilder wieder in den Kopf kriege. I Will Follow Him. Eigentlich ein Song aus den frühen 60ern von der Schlagersängerin Peggy March, aber in Sister Act mit Whoopi Goldberg, der sensationelle Schluss des Films, absolut tolles Cover und wir sehen, wie Whoopis Nonnenchor da alles gibt. Macht absolut gute Laune das Ding, jetzt hier bei uns.
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Der Freitagabend ist fast rum und der ARD Musikclub 90er auch. Wir sagen danke, dass ihr die Zeit mit uns verbracht habt. Ich bin Dave Jörg und wir hören uns wieder morgen in der Party, wenn ihr Bock habt. Gute Nacht, guten Dienst oder schönes Weiterhören.

0: Aus dem ARD Musikclub 90er geht's gleich in eure Radionacht. Vorher News. Ich wünsche euch was. Wir hören uns bald wieder.
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2: Um Mitternacht mit Stefan Eferts. Der Vorsitzende der konservativen EVP-Fraktion im EU-Parlament, Weber, sieht Marokko in der Verantwortung für die Lage in Ceuta. Im ZDF-Heute-Journal sagte er, der Flüchtlingsansturm auf die spanische Exklave sei gewollt gewesen.
3: Marokko war mit diplomatischen Aktivitäten Europas und Spanien nicht zufrieden. Da geht es um die Westsahara. Und man hat versucht, wieder mit Migration politischen Druck auszuüben. Und das darf Europa nicht zulassen. Wir haben das bei Erdogan in der Türkei schon mal erlebt. Wir haben das bei Lukaschenko in Belarus schon mal erlebt, an der polnischen Grenze. Auch Putin hat es in Finnland versucht. Und Europa muss da in der Lage sein, sofort zu handeln, Grenzen zu schließen. Europa darf sich nicht erpressbar machen.
2: Mittlerweile sind laut Behördenangaben nahezu alle Migranten in das angrenzende Marokko zurückgekehrt. Die USA haben der Ukraine noch nicht erlaubt, Patriot-Flugabwehrraketen in Lizenz selbst zu bauen. Die Gespräche darüber dauerten an, sagte US-Präsident Trump bei einer Kabinettssitzung. Man müsse vorsichtig sein, wem man eine solche Technologie überlasse. Der ukrainische Präsident Zelensky hatte immer wieder um Abwehrraketen gebeten, damit sein Land sich gegen die andauernden russischen Luftangriffe verteidigen kann. Auch in Griechenland gibt es immer mehr Waldbrände. Bisher war das Land glimpflich davon gekommen. Moritz Pompel über einen neuen Brand westlich der Hauptstadt Athen.
4: Derzeit sind Löschflugzeuge und Helikopter im Einsatz, um den Brand zu löschen. Die Anwohner wurden aufgefordert, ihre Häuser Richtung der zentraleren Gebiete Athens zu verlassen. Ein Feuer ist auch nördlich von Korinth ausgebrochen. Dort mussten laut örtlicher Medien hunderte Personen mit Booten in Sicherheit gebracht werden. Das Feuer, das am Mittwoch auf Kreta ausgebrochen war und zwei Feuerwehrleuten das Leben gekostet hat, hat sich zwar beruhigt, doch die Feuerwehr ist dort weiter im Einsatz. Gäste im Urlaubsort Aia Rallini konnten inzwischen in ihre Hotels zurückkehren.
2: Nach dem schweren Unwetter im sächsischen Rathen mit einem Toten und drei Schwerverletzten werden noch immer Menschen vermisst. Die Lage vor Ort sei unübersichtlich, so ein Sprecher der Polizei. Die

0: maximal 20 bis 31 Grad warm. Am Sonntag und Montag Sonne und Wolken und es wird wieder heißer. Die Zeit 0:03 Uhr.
1: Und hier ist der Verkehrsservice in der ARD-Hitnacht mit einer Entwarnung auf der A66 Fulda-Frankfurt. Kein Falschfahrer mehr zwischen Steinau an der Straße und Gelnhausen-Ost. Eine Gefahreninformation für Nordrhein-Westfalen. In Schwerte kommt es im Innenstadtbereich durch einen Brand zu Geruchsbelästigung und Rauchniederschlag. Bitte begeben Sie sich im betroffenen Bereich sofort in geschlossene Räume, schließen Sie vorsorglich Fenster und Türen und schalten Sie bitte Klima- und Lüftungsanlagen ab. A1 Osnabrück Richtung Münster zwischen Greven und Münster Nord 3 Kilometer stockender Verkehr wegen Markierungsarbeiten. Die A2 Dortmund Richtung Hannover ist zwischen Dreieck Hannover West und Hannover Langenhagen wegen Bauarbeiten noch bis Montag früh 5 Uhr gesperrt. A3 Frankfurt Richtung Köln zwischen Neustadt-Wied und Bad Hönnef-Linz 3 Kilometer Stau wegen Fahrbahnerneuerungsarbeiten. Hier ist nur eine Spur frei. A3 Nürnberg Richtung Passau zwischen Schwarzach und Garham-Vilshofen 6 Kilometer stockender Verkehr. A5 Kassel Richtung Frankfurt zwischen Friedberg und Nordwestkreuz Frankfurt 2 Kilometer Stau wegen einer Baustelle. A8 München Richtung Salzburg zwischen Traunstein, Siegsdorf Ost und Anger 7 Kilometer Stau und stockender Verkehr. Die A17 Dresden Richtung Prag ist zwischen Dresden-Gorbitz und Tunnel-Altfranken wegen eines defekten PKW gesperrt. Und die A33 Osnabrück Richtung Bielefeld ist zwischen Bad Hardenberg, Borglo, Kloster Ödesee wegen einer Nachtbaustelle noch bis 6 Uhr gesperrt. Hier gibt es eine Umleitung, die führt über die U84.
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1: Und diese ARD-Hitnacht kommt aus dem Landesfunkhaus in Sachsen in Dresden. Am Mikrofon für Sie sitzt Bodo Giesner.

Eric Carmen hier bei uns in der ARD Hitnacht. Gleich Musik von Lisa Stansfield, eine britische Sängerin und Schauspielerin. Sie wurde 1966 in Manchester geboren, nach ihrer ersten eigenen Solo-Single This Is The Right Time, das war 1989, wurde sie im gleichen Jahr mit All Around The World als Sängerin international bekannt. Dies ist auch bis heute ihr größter Hit und damit erreichte sie Platz 1 in Großbritannien, kam aber auch in die Top 10 in den USA und auch in Deutschland. Diesen Hit haben wir jetzt von Lisa Stansfield, All Around the World.

0: Hier ist der Verkehrsservice in der ARD-Hitnacht. Eine Entwarnung nach wie vor auf der A66 Fulda-Frankfurt. Kein Falschfahrer mehr zwischen Steinau und der Straße Gelnhausen-Ost. Eine Gefahreninformation für Nordrhein-Westfalen. In Schwerte kommt es im Innenstadtbereich durch einen Brand zu Geruchsbelästigung und Rauchniederschlag. Bitte begeben Sie sich im betroffenen Bereich sofort in geschlossene Räume, schließen Sie vorsorglich Fenster und Türen und schalten Sie bitte Klima- und Lüftungsanlagen ab. Die A2. Dortmund Richtung Hannover ist zwischen Dreieck Hannover West und Hannover Langenhagen wegen Bauarbeiten noch bis Montag 5 Uhr gesperrt. A3 Frankfurt Richtung Köln zwischen Neustadt-Wied und Bad Honnef-Linz. 3 Kilometer Stau wegen Fahrbahnerneuerungsarbeiten. Hier ist nur eine Spur frei. A3 Nürnberg Richtung Passau zwischen Schwarzbach und Garham-Vielshofen. 6 Kilometer stockender Verkehr. A5 Kassel Richtung Frankfurt zwischen Friedberg und Nordwestkreuz Frankfurt. 2 Kilometer Stau wegen einer Baustelle. A8 München Richtung Salzburg zwischen Traunstein, Siegsdorf Ost und Anger. 7 Kilometer Stau und stockender Verkehr. Die A17 Dresden Richtung Prag ist zwischen Dresden-Gorbitz und Tunnel Altfranken wegen eines defekten Pkw gesperrt. Die A33 Osnabrück Richtung Bielefeld ist zwischen Hardenberg, Borglo und Kloster Ösede wegen einer Nachbaustelle noch bis 6 Uhr gesperrt. Eine Umleitung führt hier über die U84. Und noch eine Meldung, die A66 Fulda Richtung Frankfurt ist zwischen Neudorf Nord und Neudorf Süd nach einem Unfall gesperrt. Wenn Sie unterwegs sind, kommen Sie gut an Ihr Ziel.
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0: 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Am Mikrofon für Sie ist Bodo Giesner.

Was für ein Klassiker hier bei uns in der ARD-Hitnacht. Iron Curtain mit Flashdance, What a Feeling. Dem Titelsong des Films Flashdance, mit dem sie 1983 sehr erfolgreich war. Hierfür erhielt sie einen Oscar für den besten Originalsong. Und 1984 gab es dann noch einen Grammy als beste weibliche Pop-Gesangsdarbietung. Bei uns geht's weiter mit einer der populärsten Gruppen aus den 70er Jahren und einen ihrer Hits, Smokey, Needles and Pins.

Desiree und live in der ARD Hitnacht. Gleich Musik von Icehouse. Das ist eine australische Rockband, die 1980 gegründet wurde. Von 1977 bis 1980 tourte die Band noch unter dem Namen Flowers durch die australischen Clubs. Und als sie dann 1980 ihr erstes Album Icehouse veröffentlichten, hatten danach auch 1981 eine Tour durch die USA. Dann änderten sie den Namen der Band in Icehouse. Und jetzt einer ihrer großen Hits, Icehouse mit Hey Little Girl.

Hier ist der Verkehrsservice mit einer aktuellen Nachricht. Achtung, ein Falschfahrer auf der A8 München-Stuttgart zwischen München-Obermenzing und Kreuz München-West kommt Ihnen ein Falschfahrer entgegen. Fahren Sie bitte äußerst rechts. Überholen Sie nicht auf der A8 München-Stuttgart zwischen München-Obermenzing und Kreuz München-West ist ein Falschfahrer unterwegs. Vorsicht bitte hier in beiden Richtungen.

Und hier ist nochmal der Verkehrsservice in der ARD-Hitnacht. Achtung, nach wie vor ein Falschfahrer auf der A8 München-Stuttgart. Zwischen München, Ober, Menzing und Dachau. Fürstenfeldbruck ist er jetzt. Kommt Ihnen ein Falschfahrer entgegen, fahren Sie bitte äußerst rechts. Überholen Sie nicht auf der A8 München-Stuttgart. Zwischen München, Ober, Menzing und Dachau. Fürstenfeldbruck ist ein Falschfahrer unterwegs. Vorsicht bitte hier in beiden Richtungen.

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1: Um 1 Uhr mit Stefan Eferts. Fast alle der über 50.000 Migranten aus Marokko haben die spanische Exklave Ceuta wieder verlassen. Das hat das spanische Innenministerium mitgeteilt. Aus Madrid Christian Sachsinger.
2: Dass es überhaupt zu dem Massenansturm kommen konnte, begründete Spaniens Ministerpräsident Pedro Sanchez mit kriminellen Schleuserbanden, die den Menschen in Marokko falsche Versprechungen gemacht haben sollen. Tatsächlich dürften mehrere Faktoren zusammengespielt haben. Es kursierte die Meldung, dass Spanien Menschen, die übers Meer fliehen, wegen einer Gerichtsentscheidung nicht zurückschicken dürfe. Außerdem sollen marokkanische Grenzsoldaten die Übergänge nicht wirklich gesichert haben.
1: Der CDU-Abgeordnete Günzler bedauert seine schnelle Absage als möglicher Verkehrsminister. Dem Redaktionsnetzwerk Deutschland sagte Günzler, er hätte mehr Bedenkzeit gebraucht. Mit seiner Zu- und dann wieder Absage habe er Kanzler Merz in Schwierigkeiten gebracht. Günzler betonte, er habe sich für den Posten nicht geeignet gefühlt, weil er von Verkehrspolitik keine Ahnung habe. Merz hatte nach der Absage den bisherigen parlamentarischen Geschäftsführer der Unionsfraktion, Bilger, zum Verkehrsminister ernannt. Beim Christopher Street Day heute in Hamburg wird die Zahl der Sicherheitskräfte verdoppelt. Grund ist der Anschlag eines Islamisten beim CSD in Berlin vor einer Woche. Hamburgs Polizeipräsident Schnabel sieht Präventivhaft für Gefährder als kaum durchsetzbar. Er vertraut aber auf die Sicherheitsvorkehrungen in der Stadt.
3: Nach dem Berliner Anschlag haben wir natürlich sämtliche Sicherheitskonzepte noch mal intensiv geprüft. Da gehörte die Route auch dazu, aber es blieb dabei, da kann die Parade stattfinden aus unserer Sicht.
1: Beim CSD in Hamburg werden heute 200.000 Teilnehmer erwartet. Nach dem schweren Unwetter im sächsischen Rathen mit einem Toten und 3 Schwerverletzten werden noch immer Menschen vermisst. Die Lage vor Ort sei unübersichtlich, so ein Sprecher der Polizei. Die Dunkelheit erschwere die Arbeit der Einsatzkräfte. Bei dem Unwetter war ein 28-Jähriger nahe einer Freilichtbühne von einem Baum erschlagen worden. Die nächsten Musical-Vorstellungen auf der Bühne wurden abgesagt. Der Traditionsfußballclub 1860 München hat mit Matthew Collins einen neuen Mittelfeldspieler verpflichtet. Der Vertrag mit dem 21-Jährigen bei dem bayerischen Regionalligisten laufe ein Jahr, teilte der Verein mit. Vater von Collins ist die Rockmusiklegende Phil Collins. Das Wetter in Deutschland oft bewölkt, vor allem im Osten und Süden, teils Schauer oder Gewitter, Tiefstwerte zwischen 20 und 9 Grad. Tagsüber in der Südhälfte weiter Schauer und Gewitter, zwischendurch Sonne. Nicht mehr so heiß, es wird maximal 20 bis 31 Grad. Am Sonntag und Montag

0: Die A2 Dortmund Richtung Hannover ist zwischen Dreieck Hannover West und Hannover Langenhagen wegen Bauarbeiten noch bis Montag 5 Uhr gesperrt. A3 Frankfurt Richtung Köln zwischen Neustadt-Wied und Bad Honnef-Linz. 3 Kilometer Stau wegen Fahrbahnerneuerungsarbeiten. Hier ist nur eine Fahrspur frei. A3 Nürnberg Richtung Passau zwischen Schwarzach und Garnham-Vilshofen. 6 Kilometer stockender Verkehr. A8 Salzburg Richtung München zwischen Grenzübergang Bad Reichenhall und Anger. 5 Kilometer Stau. Die A38 Osnabrück Richtung Bielefeld ist zwischen Hardeberg und Borglo Kloster Ösede wegen einer Nachtbaustelle noch bis 6 Uhr gesperrt, aber eine Umleitung führt über die U84. A66 Fulda Richtung Frankfurt ist zwischen Neuenhof Nord und Neuenhof Süd nach einem Unfall gesperrt und die B101 Mariendorf-Trebin ist zwischen Tyrow und Trebin Nord wegen Brückenarbeiten in beiden Richtungen gesperrt.
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0: 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Am Mikrofon für Sie ist Bodo Giesner.

bis zum letzten Ton. Weiter geht's mit Céline Dion, eine kanadische Sängerin. Ende der 80er war sie bereits in Kanada und Frankreich eine bekannte und erfolgreiche Sängerin. Im Alter von 20 Jahren hatte sie bereits schon 14 Alben, 11 in Kanada und 3 in Frankreich veröffentlicht. Und ihr größter Single-Erfolg wurde der Titel, den sie ursprünglich überhaupt gar nicht singen wollte, My Heart Will Go On, zum Film Titanic. Das war 1997 und mit über 230 Millionen verkauften Tonträgern ist sie eine der erfolgreichsten Popsängerinnen. Natürlich gibt's jetzt My Heart Will Go On von Céline Dion.

Jamie Cliff, Reggae Night, ein Hit aus dem Jahre 1983. Weiter geht's mit Herbert Grönemeyer, Musiker, Produzent, Sänger und Schauspieler, der in diesem Jahr bereits seinen 70. Geburtstag gefeiert hatte. Als Schauspieler wurde er 1981 damals durch die Rolle des Leutnant Werner im Kinofilm Das Boot bekannt. Der musikalische Durchbruch, der gelang ihm 1984 mit seinem 5. Studioalbum Bochum. Und seit 1984 konnten sich all seine deutschsprachigen Studioalben auf Platz 1 der deutschen Charts platzieren. Und sein bisher erfolgreichstes Album, das war Mensch, das war im Jahr 2002. Es verkaufte sich 3,7 Millionen Mal. Herbert Grönemeyer, was soll das?

Hier ist der Verkehrsservice in der ARD-Hitnacht. Achtung, ein Falschfahrer auf der A44 Kassel-Eisenach zwischen Eschwege und Sontra. Kommt Ihnen ein Falschfahrer entgegen, fahren Sie äußerst rechts und überholen Sie nicht auf der A44 Kassel-Eisenach zwischen Eschwege und Sontra. Ein Falschfahrer. Vorsicht in beiden Richtungen.

0: Hier ist der Verkehrsservice in der ARD Hitnacht. Achtung, ein Falschfahrer nach wie vor auf der A44 Kassel-Eisenach. Zwischen Eschwege und Sontra kommt Ihnen ein Falschfahrer entgegen. Fahren Sie bitte äußerst rechts, überholen Sie nicht. Auf der A44 Kassel-Eisenach zwischen Eschwege und Sontra ist ein Falschfahrer unterwegs. Vorsicht bitte hier in beiden Richtungen. Die A2 Dortmund Richtung Hannover ist zwischen Dreieck Hannover West und Hannover Langenhagen wegen Bauarbeiten noch bis Montag 5 Uhr gesperrt. A3, Frankfurt Richtung Köln, zwischen Neustadt-Wied und Bad Hönnef-Linz, 3 Kilometer Stau wegen Fahrbahnerneuerungsarbeiten. Hier ist nur eine Fahrspur frei. A8, Salzburg Richtung München, zwischen Grenzübergang Bad Reichenhall und Anger, 3 Kilometer Stau. Die A8, Stuttgart Richtung München, ist zwischen München-Langwied und Kreuz München-West nach einem Unfall gesperrt. Die A33, Osnabrück Richtung Bielefeld, ist zwischen Hardenberg und Borglo, Kloster Üsede, wegen einer Nachtbaustelle noch bis 6 Uhr gesperrt. Die Umleitung hier führt über die U84. Und B101, Mariendorf-Trebin, zwischen Türnow und Trebin-Nord, wegen Brückenarbeiten in beiden Richtungen, ist da die B101 gesperrt.
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0: Aus dem Landesfunkhaus in Dresden am Mikrofon für Sie, Bodo Giesner.

Und hier ist nochmal der Verkehrsservice in der ARD-Hitnacht. Nach wie vor, Achtung, ein Falschfahrer auf der A44 Kassel-Eisenach zwischen Eschwege und Sontra. Kommt Ihnen ein Falschfahrer entgegen, fahren Sie bitte äußerst rechts. Überholen Sie nicht. Auf der A44 Kassel-Eisenach zwischen Eschwege und Sontra ist ein Falschfahrer unterwegs. Vorsicht bitte hier in beiden Richtungen.

Hier ist die ARD-Hitnacht mit einer Gefahrenmeldung des Stadtkreises Friedrichshafen. Infolge eines Brandes im Bereich des Ortsteils Friedrichshafen wurde eine Rauchgaswolke freigesetzt. Bitte meiden Sie das betroffene Gebiet, schließen Sie Fenster und Türen und schalten Sie die Lüftungen und Klimaanlagen ab. Suchen Sie am besten Schutz in einem Gebäude.

Und hier ist nochmal der Verkehrsdienst mit dem Falschfahrer. Achtung, ein Falschfahrer auf der A44 Kassel-Eisenach zwischen Echwege und Sontra. Kommt Ihnen ein Falschfahrer entgegen, fahren Sie bitte äußerst rechts. Überholen Sie nicht. Auf der A44 Kassel-Eisenach zwischen Echwege und Sontra ist ein Falschfahrer unterwegs. Vorsicht bitte hier in beiden Richtungen.

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Und hier ist der Verkehrsservice in der ARD-Hitnacht. Achtung, nach wie vor ein Falschfahrer auf der A44 Kassel-Eisenach. Zwischen Eschwege und Sontra kommt Ihnen ein Falschfahrer entgegen. Fahren Sie bitte äußerst rechts. Überholen Sie nicht auf der A44 Kassel-Eisenach. Zwischen Eschwege und Sontra ist ein Falschfahrer unterwegs. Vorsicht bitte in beiden Richtungen.

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1: Um 2 Uhr mit Stefan Eferts. Bahnchefin Paller hat für die Probleme im Konzern das frühere Management verantwortlich gemacht. Der Welt am Sonntag sagte sie, die Leistungsbereitschaft der Führungsetage sei für die Bahn nicht ausreichend gewesen. Es habe zuletzt so etwas wie eine organisierte Verantwortungslosigkeit gegeben. Das müsse sich ändern. Paller hatte nach ihrem Amtsantritt das Management ausgedünnt und die Verantwortung in die Fläche verlagert. Im ersten Halbjahr waren nur knapp 59% der Züge bei der Deutschen Bahn pünktlich. Das sei kein guter Wert, so Paller. Die Rentenpläne der Bundesregierung geraten immer mehr unter Beschuss. Nach der Kritik mehrerer CDU-Ministerpräsidenten aus Ostdeutschland hat auch der Sozialverband VdK den neuen Gesundheitsminister Linnemann aufgefordert, nachzubessern. Aus der Nachrichtenredaktion Ute Weber.
2: VdK-Präsidentin Bentele sieht die geplante Abschaffung der abschlagsfreien Rente nach 45 Jahren als Mangel an Verständnis vieler Menschen. In der Rheinischen Post sagte Bentele, bei vielen sei der Akku nach 45 Jahren einfach leer. Zuvor hatten selbst die CDU-Ministerpräsidenten von Sachsen, Sachsen-Anhalts und auch Thüringen gefordert, die abschlagsfreie Rente beizubehalten. Das Aus für die sogenannte Rente mit 63 ist Teil einer Reihe von Empfehlungen, die von der Rentenkommission im Auftrag der Koalition erarbeitet wurden.
1: Nach dem Ansturm zehntausender Migranten auf die spanische Exklave Ceuta in Nordafrika sind nahezu alle in das angrenzende Marokko zurückgekehrt. Das hat der spanische Außenminister Albares mitgeteilt. Die Integrität des Schengen-Raums sei gewährleistet. Es sei nicht möglich, ohne Ausweiskontrolle auf das spanische Festland zu gelangen, erklärte Albares nach Kritik aus anderen EU-Staaten. Ein schweres Erdbeben bei Neapel hat am Abend die Region der Phlegräischen Felder erschüttert. Mit einer Stärke von 4,7 war es das heftigste Beben in dem italienischen Vulkangebiet seit 40 Jahren. Aus Rom, Anna Giordano.
3: Nach ersten Angaben des italienischen Katastrophenschutzes wurden mindestens 8 Menschen leicht verletzt. In der Küstenstadt Pozzuoli wurden Häuser und Kirchen beschädigt, ein Hochspannungsmast stürzte ein. Aus Angst vor Nachbeben verbringen viele Anwohner die Nacht im Freien. Die Phlegräischen Felder werden auch als Supervulkan bezeichnet, weil sich unterirdisch Magma und Gase stauen, hebt und senkt sich der Erdboden dort seit Jahren, immer wieder begleitet von teils schweren Erdbeben.
1: Und wie soeben mitgeteilt wird, will die FIFA ihre Pläne aufgeben, Teile der Fußball-WM an private Investoren zu verkaufen. Das hat Präsident Gianni Infantino mitgeteilt. Das Wetter in Deutschland in der Nacht, Tiefstwerte zwischen 20 und 9 Grad, tagsüber Schauer und Gewitter, nicht mehr so heiß. Es wird maximal 20 bis 31 Grad. Die Zeit 2.03 Uhr.
4: Und hier ist der Verkehrsservice in der ARD-Hitnacht mit einer Entwarnung auf der A44 Kassel-Eisenach. Kein Falschfahrer mehr zwischen Eschwege und Sontra. Die A2 Dortmund Richtung Hannover ist zwischen Dreieck Hannover-West und Hannover-Langenhagen wegen Bauarbeiten noch bis Montag früh 5 Uhr gesperrt. A3 Frankfurt Richtung Köln zwischen Neustadt-Wied und Bad Honnef-Linz. 3 Kilometer Stau wegen Fahrbahnerneuerung. Hier ist nur eine Fahrspur frei. A8 Salzburg Richtung München zwischen Grenzübergang Bad Reichenhall und